0: Ja, das war der gute alte, kann man mittlerweile schon sagen, Joe Bonamassa. Der hat sich ja so von einem Geheimtipp, der Anfang der 2000er war, zu einem absoluten Stadionrocker gemausert. Der Mann ist omnipräsent und präsentiert Blues, Hard und Classic Rock in allen Variationen. Für meinen Geschmack veröffentlicht er einfach ein wenig zu viel, sodass man gar nicht mehr durchsteigt und gar nicht mehr mitkriegt, was er alles veröffentlicht hat. Zumal er ja auch noch Zeitprojekte macht, wie Black Country Communion, Rock Candy Funk Party oder seine Platten mit Beth Hart. Nichtsdestotrotz wirft er auch mal wieder so richtige Perlen in den Ring, wie das eben gehörte Driving Towards the Daylight von der gleichnamigen CD aus dem Jahr 2012. Womit geht's bei dir jetzt weiter, Jörg?
1: Ja, ein bisschen urwüchsiger geht's jetzt weiter mit der Band Blackfoot aus Jacksonville, Florida, die ja Anfang der 70er formiert wurde. Zu Ende der 70er ist es so richtig losgegangen, Anfang der 80er. Aber dann war so 87 irgendwo wiederum ein Break. Ricky Matlock, der Kopf des ganzen Sänger, Gitarrist, Hauptsongschreiber, hat ein eigenes Projekt gemacht. Die Band ist auseinandergegangen. Und seit 2012 gibt es eine neue Blackfoot-Version, also Blackfoot 2.0 mit komplett neuen Musikern, wo Ricky Matlock dann quasi den Supervisor abgibt, Produzent und Toningenieur wohl auch. Und naja, aus der guten alten Zeit, als die Band noch richtig intakt war, nämlich aus dem Jahr 1980 vom Album Tom Catton, hören wir jetzt mal das Stück Gimme, Gimme, Gimme von Blackfoot.

0: Das war Rory Gallagher, ja, der 1995 verstorbene Gitarrist und Sänger mit Bored and Sold vom Album Against the Grain aus dem Jahr 1975. Ja, war ein toller Gitarrist, hat tolle Musik gemacht. Ich habe ihn zweimal im Stadtpark gesehen, einmal 1987 und einmal 1994. Und 1994 war er schon sehr stark angetrunken auf der Bühne. Er hat das Set zwar noch überstanden, aber es war schon ein bisschen sehr offenkundig und peinlich auch. Und ja, dann im darauffolgenden Jahr ist er dann ja auch verstorben an den Folgen einer Lebertransplantation. Aber jetzt kommen wir zu angenehmeren Dingen. Oder gut, der nächste Act, der hat auch nicht so angenehme Zeiten jetzt hinter sich gehabt.
1: Naja, es geht um ZZ Top. Da ist ja jetzt der Schlagzeuger Frank Beard verstorben am 17. August. Für mich relativ überraschend. Ich wusste nicht, dass der krank war. Ich hatte mich nur gewundert. Jemand hat mir einen kurzen Ausschnitt vom Gig von ZZ Top hier im Hamburger Stadtpark geschickt und das fand ich sehr schräg, weil alles so bunt war und der Schlagzeuger war, den kannte ich gar nicht und der Bassist ja auch nicht und es war so gar nicht authentisch, alles nur so schrill und klang auch nicht nach ZZ Top und ich war ziemlich irritiert und immerhin von Beard war seit 1969, hatte der seinen Platz an den Drumkits gehabt. Ja, der wird mir fehlen. Deswegen habe ich auch einen Song mitgebracht heute von ZZ Top. So oft spielen wir die hier ja nicht. Der soll mal so richtig vermitteln, wofür ZZ Top eigentlich stand. Und zwar für mehr, länger als 50 Jahre, nämlich bodenständigen, harten Bluesrock. Das ist der Song My Hat's in Mississippi und stammt vom 1990er eher schwachen, weil sehr kommerziellen Album Recycler.

0: Das war One Track Mind von Motorhead von ihrem 1983er Album Another Perfect Day mit Brian Robertson als Gitarristen. Das war noch die innovativste Scheibe von denen, progressivste. Ich finde die Platte sehr gut und vielleicht nicht mehr ganz so urwüchsig wie andere, aber war ein tolles Album. Ist, glaube ich, vor 2 Jahren nochmal neu veröffentlicht worden, anlässlich des 40-jährigen Jubiläums.
1: Ja, bei mir geht es weiter mit einer meiner absoluten Lieblingsbands. Das ist, wie euch ja bekannt ist, Blue Oyster Cult. Deren Protagonisten sind leider auch schon alle so um die 80. Also der Sänger und Gitarrist Eric Bloom ist 81. Der Gitarrist Buck Dahmer ist 78. Da wird man sich also demnächst auch daran gewöhnen müssen, dass man diese Band nicht mehr so oft live sehen kann. Es sei denn, sie fahren die Foreigner-Masche, so nach dem Motto, wir haben zwar keine Originalmitglieder mehr dabei, aber wir treten trotzdem noch unter den Bandnamen auf. Wobei, ich muss sagen, ich habe neulich mal einen Auftritt gesehen von dieser neuen Foreigner-Gruppe ohne Originalmitglieder und das war sogar leider einigermaßen gut. Aber wir sind ja bei Blue Oyster Cult. Und egal wie es mit denen weitergeht, zum Glück haben sie ihre tollen Songs als Vermächtnis. Und einer davon ist Stone of Love vom Album Curse of the Hidden Mirror, also quasi aus der jüngeren Bandgeschichte, nämlich von 2001. Den hören wir uns jetzt an.

0: Das waren die Tigers of Pentang. Das ist eine Band von der New Wave of British Heavy Metal, also die ab 1979, 80 halt dann doch bekannt geworden sind mit vielen anderen Bands da in England. Ja, die wurden 78 gegründet, das ging bis 87. Dann war Pause und ab ja, 1999 veröffentlichen sie wieder Alben. Und das war von ihrem jetzt neuen Album, das am 11.09. dann erscheint. Electrified heißt das Album und das Stück hieß Dark Divinity.
1: Ja, witzig, dass du die Tigers of Pentang mitgebracht hast. Die habe ich auch mal gesehen und zwar als Vorband von Gillen, die wir ja vorhin schon gehört haben. Und dann war das Anfang der 80er im Audimax hier an der Uni und ja, war eine ganz nette Band und sind ja auch immer noch gut. Die nächste Band, die ich mitgebracht habe, ist eine deutsch-englische Band, die es auch schon sehr lange gibt. Sind gegründet worden so um 1970 rum. Die Rede ist von Epitaph. Die haben dann nach einer längeren Pause in den 90ern, quasi war eine richtige Auszeit, sind sie dann seit 2007 wieder aktiv. Also ihrem Alter entsprechend. Bringen nicht jedes Jahr eine neue Platte raus, sondern alle Jubeljahre mal. Aber sie überraschen immer wieder mit recht frischen, verspielten Hardrock-Platten. Eine der besten davon war, finde ich, aus dem Jahr 2009. Und zwar hieß die Dancing with Ghosts. Und davon habe ich einen Song mitgebracht, der heißt Ride the Storm. Das ist eine richtige Mega-Granate.

0: Das war ein Mastodon aus den USA mit mit Poisonous Weapons vom jetzt Ende August erschienenen Album Marrow Deep. Und Mastodon wurden im Jahr 2000 gegründet, haben dann ungefähr 24 Jahre die gleiche Besetzung gehabt und der eine Gitarrist, von dem der Brent Hinds, der ist ja 2025 dann ausgestiegen, Anfang des Jahres. Und ja, ein paar Monate später ist er dann beim Motorradunfall ums Leben gekommen. Und auch dieses Thema wurde dort mit aufgegriffen in den Lyrics dieser Band. Ja, Prog Metal, schwer zu sagen, wie man sie nun klassifiziert. Sie machen recht anspruchsvollen Metal, das ist auf jeden Fall richtig.
1: Ja, weiter geht es mit einer der bekanntesten Bands aus Kanada, neben Rush. Und zwar sind das Triumph. Die waren immer etwas weniger progressiv und eher etwas bodenständiger als ihre Kollegen aus Toronto. Vergleiche mit Rush waren natürlich immer wieder gemacht worden, allein schon deshalb, weil beide Bands aus nur 3 Mitgliedern bestanden. Und Triumph haben dann später für Live-Auftritte noch einen 2. Gitarristen zur Verstärkung geholt. Ja, aber vom Sound her waren sie dann später doch recht unterschiedlich. Ganz in der Anfangsphase war es dann doch sehr ähnlich. Das hören wir gleich am nächsten Song, der aus dem Jahr 1976 stammt, vom Debütalbum von Triumph. Der kommt dann auch recht progressiv daher und ähnelt so ein bisschen so dem Rush-Sound von damals. Und zwar reden wir hier von dem Song Blinding Light Show von Triumph.

Das waren ja Triumph, wie Peter ja auch schon sinnvollerweise angekündigt hat. 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Ja, unser Schwerpunktthema hier bei Rock Bottom, es ist jetzt die Band Virgin Steel aus New York und die gibt es seit den frühen 80er Jahren und sie verbinden Metal mit orchestralen Elementen und Mythologie und antike Sagen werden da auch als Stilmittel für die Lyrics verwendet. Und die haben in den 90ern die drei Alben rausgebracht, Live Among the Ruins, also von 93, dann so auch The Marriage of Heaven and Hell, Part 1 und Part 2, also 1994 und später dann 95 erschienen. Und diese drei Alben sind nun in zwei CD- bzw. Vinyl-Sets herausgebracht worden mit ordentlich Bonusmaterial. Insbesondere Live Among the Ruins hat sehr viel Bonusmaterial. Die zweite CD, ja, viele Sachen, so Live-Aufnahmen, Akustik-Sets, Coverversionen und auch andere Mixe von dem Album und eben das andere Album hier, The Marriage of Heaven and Hell, Part 1 and Part 2. Hat auch ein paar Bonustracks und die beiden Alben sind da drauf. Also zwei schöne ja, Doppel-CD-Sets und auch Doppel-Vinyl-Sets sind davon auch erschienen. Sieht alles sehr hübsch, sehr gut aus. Ja, es geht jetzt erstmal los mit dem Stück Crown of Thorns, eben ja von Virgin Steel, von ihrem damaligen Album Live Among the Ruins, was eben halt jetzt Ende oder im August neu erschienen ist, in neuer Version. Und dann folgt das Interview mit dem David DeFeese, dem Sänger, Bassisten, Drummer, Keyboarder, Mastermind von Virgin Steel. Und danach gibt es eine kurze Übersetzung, bis es in den nächsten Song der Band übergeht. Okay, lasst euch überraschen. Crown of Thorns.

in der Geschichte von Virgin Steel sind. Er findet sie immer noch stark. Mit Life Among the Ruins haben sie sich bewusst von der bombastischen Heavy-Metal-Stilistik der vorhergehenden Alben abgesetzt und eine eher am Blues orientierte Seite von sich gezeigt. Und mit dem nachfolgenden beiden Alben, da sind sie wieder zurück zur Heavy-Metal-Stilistik gegangen. Also mit den beiden Teilen von The Marriage of Heaven and Hell. Und die neue Ausgabe von Life Among the Ruins, die enthält einige Bonustracks. Das sind eben ein paar Akustik-Sessions, die da zu hören sind, die mit ein paar Mikrofonen mitgeschnitten worden sind. Zwischen ihm, dem David und dem Edward Persino, dem Gitarristen. Also eigene Stücke und auch zwei Coverversionen von Prince und Billy Idol. Und als Band haben sie im Studio weitere Coverversionen eingespielt von Led Zeppelin, den Rolling Stones, The Trox und Mark Bolan. Es sind weitere eigene unveröffentlichte Stücke und auch alternative Mixe des Albums zu hören. Und nun hören wir jetzt von dem zweiten Part von The Marriage of Heaven and Hell, das Stück Crown of Glory.

0: Das war das Special dazu der Band Virgin Steel Interview mit David DeFeese, dem Mastermind der Band, anlässlich der Neuveröffentlichung von drei Alben aus den 90er Jahren.
1: Ja, weiter geht's mit einer Band, die Ende der 80er Jahre, besonders in den USA, sehr groß war, also sehr erfolgreich. Mittlerweile sind die so ein bisschen in Vergessenheit geraten. Die Rede ist von Kingdom Come, die zu Hochzeiten des Hair Metals nicht nur mit ihren Frisuren, sondern auch mit ihrem stark an Led Zeppelin angelehnten Songs auffielen. Ihr Mastermind Lenny Wolf, seines Zeichens Deutscher, soll mittlerweile hier wieder irgendwo in Hamburg um die Ecke wohnen, wie Jörg mir mal erzählt hat. Und ein weiteres prominentes Bandmitglied war ja der Drummer James Kottack, der später bei den Scorpions sein Geld verdiente. Der ist nun leider mittlerweile verstorben. Ich habe euch einen Song mitgebracht vom zweiten Album, das 1989 rauskommt. Das hieß In Your Face. Der Song heißt Do You Like It? Und der springt euch direkt ins Gesicht, allemal mit voller Wucht.

0: das war ein Bachmann Turnoverdrive, BTO aus Kanada. Also recht altes Stück, von 1974. Not Fragile vom gleichnamigen Album. Also ich liebe diesen Song besonders wegen seines prägnanten Basslaufs. Damit bringt man sogar einen alten, hüftsteifen Länder wie mich zum Tanzen. Okay, einer, zwei Pills braucht es noch dazu, aber dann geht's. Und von Kanada gehst du jetzt nach Asien, Jörg?
1: So ist es, Asien, das aufstrebende Kontinent, der aufstrebende Kontinent. Asia, die Band, die ja Anfang der 80er Jahre gegründet worden ist. Carl Palmer war dabei als Drummer, ex Emerson, Lake and Palmer. Und John Wetton, Bassist, früher auch mal bei Uriah Heep. Und der von Yes, der Keyboarder, war dabei. Und der, von Yes war der Gitarrist dabei. Und ich glaube auch ein Keyboarder, der später bei Yes war. Auf jeden Fall, naja, von der Originalbesetzung ist, glaube ich, jetzt nur noch der Keyboarder dabei, der Jeff Downes. Und ja, von ihrem ersten Album Asia aus dem Jahr 1982 hören wir jetzt mal ein Stück Wildest Dreams, also nicht Heat of the Moment, was man ja normalerweise erwarten würde, sondern Wildest Dreams ist ähnlich gut.

0: Ja, das war mein Oldie des Abends. Ich bringe da mal einen Oldie mit. Und tatsächlich ist das der Oldie des Abends, weil es der älteste Song ist heute, nämlich von 1973. Es war der wohl auch bekannteste Song der Sensational Alex Harvey Band, nämlich Face Healer, kam raus 1973 auf dieser Platte, The Sensational Alex Harvey Band Next. Ja, ich konnte mit dem abgedrehten Sound der Alex Harvey Band nicht so richtig was anfangen, war mir immer zu schräg, aber diesen Song muss man eigentlich irgendwie mögen. Jemand, der das Teil immer mal wieder gerne gecovert hat, war übrigens Fish, der Ex-Sänger von Marillion. Der hat das öfter mal live gespielt und ich glaube auch mal irgendwo auf einer regulären Studio-Platte rausgebracht.
1: Fish hat ja auch mal ein Album rausgebracht mit reinen Coverversionen. Kann sein, dass es da drauf war. Und nicht korrekt ist, dass es das älteste Stück war, was wir heute hier spielen, denn Gentle Giant, das ist eben eine britische Band gewesen, Rock-Rock-Band, die zwischen 1970 und 1980 halt Musik gemacht haben, aktiv waren. Und da wurde eben das 1973er Album In a Glass House, wurde jetzt Ende Juli nochmal neu herausgebracht. Und da hören wir mal das gleichnamige Titelstück. Und bei Gentle Giant muss man wissen, die waren alle Multi-Instrumentalisten und haben auch mal die Instrumente dann auch getauscht.

0: Ja, als 15-Jähriger habe ich mal eine LP gehabt, die hieß Rock Made in Germany. Das war so eine Compilation mit Bands wie den damals noch recht unbekannten Scorpions, Eloy, Triumvirat, Can, Kran und eben dem Tastenvirtuosen Eberhard Schönheit, den wir gerade gehört haben, aus Stuttgart, dessen Song Octogon, den haben wir gerade gehört, habe ich heute für euch mitgebracht. Stammt von seiner originalen LP Video Magic aus dem Jahr 1978. Vielleicht habt ihr zwei recht prominente Gastmusiker herausgehört, nämlich Sting und Andy Summers von The Police. Die KI sagte mir auch, Stuart Copeland hätte da wohl irgendwie mitgemischt auf dem Stück, zumindest auf der LP. Aber da war die KI sich nicht so ganz einig und brachte innerhalb von 5 Minuten ganz widersprüchliche Ergebnisse raus. Also gehen wir mal von Andy Summers aus, die Gitarre hat man eigentlich ganz gut erkannt und Sting dann wohl auch. War halt ein recht schönes, nettes, progressives Stück von Eberhard Schönheit, der damals in der elektronischen Musik, in der elektronischen progressiven Musik sehr bekannt war.
1: Ja, und die nächste Band, die ist auch rein instrumental auftretend und haben auch eine Fusion aus Progressive Rock, elektronischer Musik und diversen anderen Dingen, Jazz und ähnlichem. Und ich kannte die auch nicht, kam aus England, war 1983 gegründet worden. Die Band heißt Osric Tentacles und haben da auch schon ein ganzes Stadion an Musikern gehabt. Also Edwin, das ist der Gitarrist, und der ist von Anfang an dabei. Und jetzt kommt am 19.09. das Album Harmonic Mind heraus. Und da haben wir jetzt mal das Stück Space Platform.

Das war die Band Flying Circus, eine Progressive Rock Band aus Grevenbroich. Die hat Jörg ja auch schon des Öfteren mal vorgestellt und interviewt. Gegründet wurden die 1990 und ja, sind eine recht hochklassige Rockband, die auch sehr tolle Alben rausgebracht hat seitdem. Also eine Band für Leute, die gerne

Gitarrist von Genesis, und halt Steve Rothery, der Gitarrist von Marillion. Und die haben ein gemeinsames Album rausgebracht, auch rein instrumental. Das ist Ende August erschienen. The Roaring Waves heißt das Album. Und da geht es halt um das Meer. Das ist da eben das Thema des Ganzen. Das haben sie wohl auch ja, dort in der Nähe eines Meeres aufgenommen. Das Album ist im Zeitraum von 8 Jahren entstanden. Und die mussten das immer in ihre Zeitpläne dort einfügen, wenn sie mit ihren anderen Bands oder dass Steve Hackett ist solo unterwegs mittlerweile, halt dann unterwegs waren und haben da gearbeitet an dem Album, was jetzt eben kürzlich erschienen ist. Und aus diesem Album hören wir mal das Stück Sand, Sand.

0: Das war die Band Crawler. Da muss ich mal recht weit ausholen. Wir hatten ja vorhin Bad Company gehört. Die Vorgängerband von Bad Company war Free. War ja auch so eine Supergroup mit Paul Rodgers. Und der Gitarrist damals hieß Paul Kossoff. Ein ganz junger, begnadeter Gitarrist. Der wiederum hat dann später, nachdem Free auseinanderfiel, die Band Backstreet Crawler gegründet. Und dann starb er aber recht früh, war drogenabhängig und hatte ein schwaches Herz und ist irgendwo mal auf einem Inlandsflug in den USA tatsächlich gestorben in seinen 20ern. Und aus Backstreet Crawler entstanden dann Crawler. Und die haben eine Platte rausgebracht 1977, die auch Crawler hieß, von der haben wir das Stück gehört, Stone Cold Sober. Ja, Crawler, die haben zwei recht gute LPs rausgebracht in den 70ern, die sind mit Foreigner getourt, mit Kansas in den USA, wurden dann aber irgendwann von der Plattenfirma gedroppt, obwohl sie den Song, den wir jetzt hier gerade gehört haben, bis in die amerikanischen Charts gebracht hätten. Aber so spielt das Leben manchmal. Und so sind sie dann auch in Vergessenheit geraten.
1: Okay, und die nächste Band, das sind Jethro Tull, und damit verabschieden wir uns. Die haben 1999 ein Album rausgebracht, das hieß jtull.com, Another Cast of the Net, da ging es ums Internet, und die Scheibe ist jetzt neu veröffentlicht worden, Mitte August nochmal neu erschienen, da hören wir jetzt gleich mal das Stück Hand by Numbers. Ich verabschiede mich bei euch, macht's gut, macht's besser.
0: Tschüss.

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herzlich willkommen zur Oktober 2026 Ausgabe von Rock Bottom hier auf FSK. Ja, schön euch wieder als Hörerinnen und Hörer dabei zu haben. Es gibt da einige Neuerscheinungen in der heutigen Sendung, so ein paar neue Alben, die so Ende September, Mitte September erschienen sind. Aber natürlich auch die obligatorischen Klassiker. Und einen haben wir ja eben gehört aus einer Zeit, wo ich noch jung war, aus dem Jahr 1987. Gary Moore, ja, mit Out in the Fields. Oder war es 85 schon? Auf jeden Fall. Ja, starker Song, ich glaube von 85 war der schon mit Phil Lynott. Und ja, geht ab nach vorne, schmissiger Song, das waren halt die 80er Jahre. Und Gary Moore war ein Gitarrist von Thin Lizzy, die wir gleich auch hören werden, aber auch der John Sykes, der auch verstorben ist schon wie Gary Moore, war ein Gitarrist von Thin Lizzy, jeweils in einer anderen Zeit. Und von dessen Band Blue Murder hören wir jetzt mal das Stück We All Fall Down von 1993.

Das war Rocky von Thin Lizzy von ihrem Album Johnny the Fox aus dem Jahr 1977. Und wir bleiben da halt auch in Great Britain, die gleiche Zeit auch. 1976 haben Rainbow das legendäre Raising Album aufgenommen. Mit Tony Carey Keyboards, Richie Blackmore Gitarre, Cozy Powell Drums, Ronnie James Dio Vocals und Jimmy Payne Bass. Die wohl beste Besetzung überhaupt. Und da hören wir jetzt mal das Stück Tarot Woman.

Das war Gary John Baden, der ehemalige Sänger von der Michael Schenker Group. Er war auch bei Silver und State Trooper und ist auch solo aktiv mit seinem neuen Album. Das heißt Empowered Emotions und das Stück hieß Maasai Enkai. Die nächste Band, die kommt aus Schweden, Europe. Braucht man auch nicht viel zu sagen. Früher eben der größte Hit, The Final Countdown. Mittlerweile können sie selbst gar nicht mehr so gerne hören, weil das zu stark im Grunde die Band da einschränkt. Sie werden häufig auf diesen Song reduziert. Aber sie haben ein neues Album am Start, das heißt Come This Madness. Und da hören wir mal das Stück One on One.

Das waren Night Laser mit Defenders vom neuen Album Rats in the Cradle. Night Laser sind 2013 gegründet worden. Sie kommen aus Hamburg und machen melodiösen Power Metal. Die nächste Band, die kommt aus Süddeutschland. Die Rede ist von Lacrimas Profundere. Die gibt es seit 2013. Der Gitarrist ist der einzige von der Urbesetzung. Die haben schon ein paar Mal umbesetzt. Und das ist eher so Dark Metal, Gothic Metal. Ja, wie gesagt, von dem neuen Album Lay Me Down aus Silent 4 hören wir jetzt mal das Stück Nevermore von Lacrimas Profundere.

Das war Mr. Crowley von Ozzy Osbourne, der ja 2025 verstorben ist, der Originalsänger von Black Sabbath, von seinem ersten Soloalbum aus dem Jahre 1980, Blizzard of Oz, Mr. Crowley, ja ein Klassiker halt geworden im Laufe der vielen Jahrzehnte. Die nächste Band, die setzt sich dann auch zusammen aus einem ehemaligen Gitarristen von Ozzy Osbourne.

Das war Geezer mit Man in a Suitcase aus dem Jahr 1997. Geezer Butler, das ist der ehemalige Bassist von Black Sabbath, der auch mal mit Ozzy Osbourne gespielt hat bei dessen Solo-Band, wo dann der vorher gehörte Zakk Wylde mit dabei war auch. Und das ist aus seinem Soloalbum, wie gesagt, Black Science, das zweite Soloalbum aus dem Jahr 97, Man in a Suitcase. Und der Logik nach folgen jetzt Black Sabbath, aber nicht aus der Phase mit Ozzy Osbourne, sondern aus dem Jahr 1990 mit Tony Martin vom Tyre-Album, das Stück Valhalla.

Das waren Led Zeppelin. Nach Black Sabbath musste Led Zeppelin kommen. Und das sind ja Legenden aus den 70ern beides, sowohl Black Sabbath als auch Led Zeppelin. Und bei Black Sabbath hat auch mal der Ian Anderson, oder umgekehrt bei Jethro Tull, hat auch mal Tony Iommi von Black Sabbath ganz früher gespielt, aber nur sehr kurze Zeit. Und deshalb spielen wir mal von dem Album jtull.com Another Cast of the Net aus dem Jahr 1999. Die Scheibe ist jetzt nochmal neu rausgekommen mit einer Sonderedition zusammen, also auch mit anderen CDs. Da hören wir jetzt mal eben das Stück .com von Jethro Tull.

Das waren Porcupine Tree aus dem Jahre 2002 von dem legendären In Absentia Album. Das Stück hieß Trains. Ja, tolles Album. Ich meine, der Steven Wilson, der Kopf des Ganzen, macht bis heute tolle Alben. Da steht jetzt auch ein neues Album an, was jetzt bald veröffentlicht wird, liegt mir allerdings noch nicht vor. Aber freue ich mich schon drauf. Und ja, Porcupine Tree gibt es seit den 90er Jahren als Profiband. Und die nächste Band, die ist auch schon im Vorprogramm von Porcupine Tree aufgetreten, kommt auch aus England, Pure Reason Revolution. Die gibt es seit 2003, machen auch Progressive Rock mit vielen Elektronik-Elementen. Und ja, von dem aktuellen neuen Album Terrifying Angels hören wir mal das Stück Spin Like Fire.

Das waren die Osric Tentacles. Das ist eine britische Instrumentalband, die eben Space Rock und Musik mit psychedelischen Einflüssen kreiert. Und die es seit 1983 bereits gibt, 30 Alben veröffentlicht haben. Ich muss zu meiner Schande gestehen, ich kannte die bis vor kurzem auch nicht. Das Album, was jetzt neu erschienen ist, heißt Harmonic Mind. Und das Stück, was wir eben von den Osric Tentacles gehört haben, hieß Guardstones. Die nächste Interpretin, das ist die Maya Wynn, eine Sängerin aus den USA, die war auch oder ist bei Envy of None, einem Projekt aus dem Rush-Gitarristen Alex Lifeson, dem Bassisten von Coney Hedge, dem Andy Curran und noch zwei weiteren. Gut, Rush haben sich jetzt reformiert. Die Band liegt vermutlich auf Eis, vermute ich mal. Aber Maya Wynn hat jetzt ihr zweites Soloalbum herausgebracht, Into the Waves. Und da hören wir jetzt mal das Stück False Gods.

Das waren die besagten Osric Tentacles mit Guardstones von ihrem neuen Album Harmonic Mind. Die Band gibt es seit 1983, haben 30 Alben bereits veröffentlicht. Ja, machen so einen psychedelischen Instrumentalrock. Kannte ich bis vor kurzem auch nicht, die Band. Die nächste Interpretin, das ist die Maria Wynn, die auch bei Envy of None ist, dem Projekt von Alex Lifeson von Rush, Andy Curran und noch zwei weiteren, also noch zwei weiteren Musikern. Und wie gesagt, Rush sind ja jetzt wieder auf Tour. Insofern vermute ich mal, dass Envy of None auch momentan dort ja, ein bisschen pausieren. Auf jeden Fall die Maria Wynn, die Sängerin von Envy of None, jetzt ihr zweites Soloalbum am Start, das heißt Into the Waves. Und da hören wir jetzt mal das Stück False Gods.

Das war die legendäre Heather Nova von In the Path of Hurricanes, also von ihrem jetzt bald erscheinenden Album The Orchid. Und ja, tolle Musikerin, die im nächsten Jahr dann auch wieder auf Tournee kommt und hier sogar in der Leitzhalle dann spielt. Und ja, tolle Musikerin und eine andere tolle Sängerin, das ist die Dolores O'Riordan von The Cranberries, ist ja vor einigen Jahren verstorben. Und die haben 1999 ein schönes Album rausgebracht, Bury the Hatchet. Und da hören wir jetzt mal das Stück Animal Instinct von The Cranberries.

Das waren Portishead, die legendäre britische Band, die in den 90ern zwei Alben herausgebracht hat und dann noch 2008. Das ist ihr Debütalbum Dummy hier gewesen. Mr. Rons hieß das Stück. Ja, es sind drei Leute halt. Beth Gibbons, Gesang, Geoff Barrow, Schlagzeug und Adrian Adley, Gitarre. Ja, von denen hat man leider auch nichts mehr gehört. Die sind, glaube ich, noch sporadisch aufgetreten vor einigen Jahren. Aber nicht mehr jetzt langfristig. Aber die Beth Gibbons hat vor 2 Jahren ein respektables, sehr schönes Soloalbum veröffentlicht. Die nächste Combo, die kommt hier aus Norddeutschland. Poverty's No Crime. Aus der Gegend um Twistringen. Gibt es auch schon seit den späten 90er Jahren. Und ein Album aus dem Jahre 2004 hat es mir sehr angetan, The Chemical Chaos. Und da hören wir jetzt mal All Minds in One.

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Herzlich willkommen zur Oktober 2026 Ausgabe von Rock Bottom hier auf FSK. Ja, schön euch wieder als Hörerinnen und Hörer dabei zu haben. Es gibt da einige Neuerscheinungen in der heutigen Sendung, so ein paar neue Alben, die so Ende September, Mitte September erschienen sind. Aber natürlich auch die obligatorischen Klassiker. Und einen haben wir ja eben gehört aus einer Zeit, wo ich noch jung war, aus dem Jahr 1987. Gary Moore, ja, mit Out in the Fields. Oder war es 85 schon? Auf jeden Fall. Ja, starker Song, ich glaube von 85 war der schon mit Phil Lynott. Und ja, geht ab nach vorne, schmissiger Song, das waren halt die 80er Jahre. Und Gary Moore war ein Gitarrist von Thin Lizzy, die wir gleich auch hören werden, aber auch der John Sykes, der auch verstorben ist, schon wie Gary Moore, war ein Gitarrist von Thin Lizzy, jeweils in einer anderen Zeit. Und von dessen Band Blue Murder hören wir jetzt mal das Stück We All Fall Down von 1993.

Das war Rocky von Thin Lizzy von ihrem Album Johnny the Fox aus dem Jahr 1977. Und wir bleiben da halt auch in Great Britain, die gleiche Zeit auch. 1976 haben Rainbow das legendäre Raising Album aufgenommen. Mit Tony Carey Keyboards, Richie Blackmore Gitarre, Cozy Powell Drums, Ronnie James Dio Vocals und Jimmy Payne Bass. Die wohl beste Besetzung überhaupt. Und da hören wir jetzt mal das Stück Tarot Woman.

Das war Gary John Baden, der ehemalige Sänger von der Michael Schenker Group. Er war auch bei Silver und State Trooper und ist auch solo aktiv mit seinem neuen Album. Das heißt Empowered Emotions und das Stück hieß Maasai Enkai. Die nächste Band, die kommt aus Schweden, Europe. Braucht man auch nicht viel zu sagen. Früher eben der größte Hit, The Final Countdown. Mittlerweile können sie selbst gar nicht mehr so gerne hören, weil das zu stark im Grunde die Band da einschränkt. Sie werden häufig auf diesen Song reduziert. Aber sie haben ein neues Album am Start, das heißt Come This Madness. Und da hören wir mal das Stück One on One.

Das waren Night Laser mit Defenders vom neuen Album Rats in the Cradle. Night Laser sind 2013 gegründet worden. Sie kommen aus Hamburg und machen melodiösen Power Metal. Die nächste Band, die kommt aus Süddeutschland. Die Rede ist von Lacrimas Profundere. Die gibt es seit 2013. Der Gitarrist ist der einzige von der Urbesetzung. Die haben schon ein paar Mal umbesetzt. Und das ist eher so Dark Metal, Gothic Metal. Ja, wie gesagt, von dem neuen Album Lay Me Down aus Silent 4 hören wir jetzt mal das Stück Nevermore von Lacrimas Profundere.

Das war Mr. Crowley von Ozzy Osbourne, der ja 2025 verstorben ist, der Originalsänger von Black Sabbath, von seinem ersten Soloalbum aus dem Jahre 1980, Blizzard of Oz, Mr. Crowley. Ja, ein Klassiker halt geworden im Laufe der vielen Jahrzehnte. Die nächste Band, die setzt sich dann auch zusammen aus einem ehemaligen Gitarristen von Ozzy Osbourne, eben dem Zakk Wylde. Der Zakk Wylde ist 1988 zu Ozzy Osbourne dann gekommen und hat dann irgendwann als Solist weitergemacht unter seiner eigenen Band Black Label Society. Und 2004 ist ein Album rausgekommen, was im Grunde eine andere Seite von ihm auch zeigt. So weniger der Metal-Musiker, sondern eher so ein bisschen der verträumte Songwriter. Hangover Music Volume 6 heißt das Album. Eben eher ruhigere, bedächtige Stücke. Und von der Black Label Society hören wir aus dem Album mal das Stück Steppin' Stone.

Das war Geezer mit Man in a Suitcase aus dem Jahr 1997. Geezer Butler, das ist der ehemalige Bassist von Black Sabbath, der auch mal mit Ozzy Osbourne gespielt hat bei dessen Solo-Band, wo dann der vorher gehörte Zakk Wylde mit dabei war auch. Und das ist aus seinem Soloalbum, wie gesagt, Black Science, das zweite Soloalbum ja aus dem Jahre 97, Man in a Suitcase. Und der Logik nach folgen jetzt Black Sabbath, aber nicht aus der Phase mit Ozzy Osbourne, sondern aus dem Jahr 1990 mit Tony Martin vom Tyre-Album, das Stück Valhalla.

Das waren Led Zeppelin. Nach Black Sabbath musste Led Zeppelin kommen. Und das sind ja Legenden aus den 70ern beides, sowohl Black Sabbath auch, als auch Led Zeppelin. Und bei Black Sabbath hat auch mal der Ian Anderson, oder umgekehrt bei Jethro Tull, hat auch mal Tony Iommi von Black Sabbath ganz früher gespielt, aber nur sehr kurze Zeit. Und deshalb spielen wir mal von dem Album jtull.com Another Cast of the Net aus dem Jahr 1999. Die Scheibe ist jetzt nochmal neu rausgekommen mit einer Sonderedition zusammen, also auch mit anderen CDs. Da hören wir jetzt mal eben das Stück .com von Jethro Tull.

Das waren Porcupine Tree aus dem Jahre 2002 von dem legendären In Absentia-Album. Das Stück hieß Trains. Ja, tolles Album. Ich meine, der Steven Wilson, der Kopf des Ganzen, macht bis heute tolle Alben. Da steht jetzt auch ein neues Album an, was jetzt bald veröffentlicht wird, liegt mir allerdings noch nicht vor. Aber freue ich mich schon drauf. Und ja, Porcupine Tree gibt es seit den 90er Jahren als Profiband. Und die nächste Band, die ist auch schon im Vorprogramm von Porcupine Tree aufgetreten, kommt auch aus England, Pure Reason Revolution. Die gibt es seit 2003, machen auch Progressive Rock mit vielen Elektronik-Elementen. Und ja, von dem aktuellen neuen Album Terrifying Angels sehen wir mal das Stück Spin Like Fire.

Das waren die Osric Tentacles. Das ist eine britische Instrumentalband, die eben Space Rock und Musik mit psychedelischen Einflüssen kreiert. Um die es dann also 83 bereits gibt, 30 Alben veröffentlicht haben. Ich muss zu meiner Schande gestehen, ich kannte die bis vor kurzem auch nicht. Das Album, was jetzt neu erschienen ist, heißt Harmonic Mind. Und das Stück, was wir eben von den Osric Tentacles gehört haben, hieß Guardstones. Die nächste Interpretin, das ist die Maya Wynn, eine Sängerin aus den USA, die war auch oder ist bei Envy of None, einem Projekt aus dem Rush-Gitarristen Alex Lifeson, dem Bassisten von Coney Hedge, dem Andy Curran und noch zwei weiteren. Gut, Rush haben sich jetzt reformiert. Die Band liegt vermutlich auf Eis, vermute ich mal. Aber Maya Wynn hat jetzt ihr zweites Soloalbum herausgebracht, Into the Waves. Und da hören wir jetzt mal das Stück False Gods.

Das waren die besagten Osric Tentacles mit Guardstones von ihrem neuen Album Harmonic Mind. Die Band gibt es seit 1983, haben 30 Alben bereits veröffentlicht. Ja, machen so einen psychedelischen Instrumentalrock. Kannte ich bis vor kurzem auch nicht, die Band. Die nächste Interpretin, das ist die Maya Wynn, die auch bei Envy of None ist, dem Projekt von Alex Lifeson von Rush, Andy Curran und noch zwei weiteren, also noch zwei weiteren Musikern. Und wie gesagt, Rush sind ja jetzt wieder auf Tour. Insofern vermute ich mal, dass Envy of None auch momentan dort ja, ein bisschen pausieren. Auf jeden Fall hat die Maya Wynn, die Sängerin von Envy of None, jetzt ihr zweites Soloalbum am Start, das heißt Into the Waves. Und da hören wir jetzt mal das Stück False Gods.

Das war die legendäre Heather Nova von In the Path of Hurricanes, also von ihrem jetzt bald erscheinenden Album The Orchid. Und ja, tolle Musikerin, die im nächsten Jahr dann auch wieder auf Tournee kommt und hier sogar in der Leitzhalle dann spielt. Und ja, tolle Musikerin und eine andere tolle Sängerin, das ist die Dolores O'Riordan von The Cranberries, ist ja vor einigen Jahren verstorben. Und die haben 1999 ein schönes Album rausgebracht, Bury the Hatchet. Und da hören wir jetzt mal das Stück Animal Instinct von The Cranberries.

Das waren Portishead, die legendäre britische Band, die in den 90ern zwei Alben herausgebracht hat und dann noch 2008. Das ist ihr Debütalbum Dummy hier gewesen. Mr. Ron's hieß das Stück. Ja, es sind drei Leute halt. Beth Gibbons, Gesang, Geoff Barrow, Schlagzeug und Adrian.

Hadley, Gitarre. Ja, von denen hat man leider auch nichts mehr gehört. Die sind, glaube ich, noch sporadisch aufgetreten vor einigen Jahren. Aber nicht mehr jetzt langfristig. Aber die Beth Gibbons hat vor 2 Jahren ein respektables, sehr schönes Soloalbum veröffentlicht. Die nächste Combo, die kommt hier aus Norddeutschland. Poverty's No Crime. Aus der Gegend um Twistringen. Gibt es auch schon seit den späten 90er Jahren. Und ein Album aus dem Jahre 2004 hat es mir sehr angetan. The Chemical Chaos. Und da hören wir jetzt mal All Minds in One.

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Herzlich willkommen zur Oktober 2026 Ausgabe von Rock Bottom hier auf FSK. Ja, schön euch wieder als Hörerinnen und Hörer dabei zu haben. Es gibt da einige Neuerscheinungen in der heutigen Sendung, so ein paar neue Alben, die so Ende September, Mitte September erschienen sind. Aber natürlich auch die obligatorischen Klassiker. Und einen haben wir ja eben gehört aus einer Zeit, wo ich noch jung war, aus dem Jahr 1987. Gary Moore, ja, mit Out in the Fields. Oder war es 85 schon? Auf jeden Fall. Ja, starker Song, ich glaube von 85 war der schon mit Phil Lynott. Und ja, geht ab nach vorne, schmissiger Song, das waren halt die 80er Jahre. Und Gary Moore war ein Gitarrist von Thin Lizzy, die wir gleich auch hören werden, aber auch der John Sykes, der auch verstorben ist schon wie Gary Moore, war ein Gitarrist von Thin Lizzy, jeweils in einer anderen Zeit. Und von dessen Band Blue Murder hören wir jetzt mal das Stück We All Fall Down von 1993.

Das war Rocky von Thin Lizzy von ihrem Album Johnny the Fox aus dem Jahr 1977. Und wir bleiben da halt auch in Great Britain, die gleiche Zeit auch. 1976 haben Rainbow das legendäre Raising Album aufgenommen. Mit Tony Carey, Keyboards, Richie Blackmore, Gitarre, Cozy Powell, Drums, Ronnie James Dio, Vocals und Jimmy Payne, Bass. Die wohl beste Besetzung überhaupt. Und da hören wir jetzt mal das Stück Tarot Woman.

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Das habe ich schon gesagt, ne? Naja. Ich bin noch ein bisschen verschlafen nach dem gestrigen Tage. Unsere letzte Sendung Anfang September, die war ja am Tag der Wahlen in Sachsen-Anhalt und stand auch ganz in deren Zeichen. Und jetzt sind 4 Wochen vergangen. Und wir möchten eigentlich die Gelegenheit nochmal nutzen, verschiedene Beiträge jetzt zur Situation in Sachsen-Anhalt, zu dem, was Überlegungen sind, euch hier heute zu Gehör zu bringen. Und das sind fast alles Beiträge von Radio Korax in Halle. 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

0: Tja, relativ weit in die Mottenkiste gegriffen mit Moby, Why Does My Heart Feel So Bad? Und das, was ihr davor hörtet, war Santi Gold, zuerst Go und dann Desperate Youth. Und also es gab eine Pressekonferenz des Landesflüchtlingsrätetreffens mit Pro Asyl, und zwar Asylpolitik unter neuen politischen Bedingungen, aktuelle Entwicklung, Herausforderungen und Handlungsbedarfe. Unter diesem Titel trafen sich am 18. September vor 2 Wochen die Landesflüchtlingsräte und Pro Asyl in Halle zu einer Pressekonferenz. Und im Mittelpunkt standen die aktuellen politischen Entwicklungen in Sachsen-Anhalt und ihre möglichen Auswirkungen auf den Flüchtlingsschutz, auf Menschenrechte und die Arbeit der Zivilgesellschaft. Und die Beteiligten auf dieser Pressekonferenz sprachen sich unter anderem über die zunehmende politische Infragestellung von Menschenrechten und rechtsradikale Prinzipien aus. Sie sprachen über die Verschärfung des europäischen Asylsystems und die Situation von Geflüchteten in Sachsen-Anhalt. Ein weiteres Thema war die Forderung nach einer freieren Wahl des Wohnorts für Menschen mit Asylverfahren, mit Duldung oder mit Wohnsitzauflage. Und die Landesflüchtlingsräte und Pro Asyl betonten die Bedeutung solidarischer Netzwerke und einer engagierten Zivilgesellschaft. Sie kündigten an, sich auch unter schwieriger werdenden politischen Bedingungen weiter zu engagieren und Öffentlichkeit herzustellen, um Geflüchtete zu unterstützen und sich gegen Entrechtung einzusetzen. Und Radio Korax war da bei dieser Pressekonferenz und wir hören da jetzt mal rein. Oder wir hören was ganz anderes. Mal sehen.
1: Guten Morgen, liebe PressevertreterInnen, liebe MitstreiterInnen, liebe KollegInnen. Ich begrüße Sie und euch herzlich hier in Halle in der Saale in unserer heutigen Pressekonferenz. Mein Name ist Said Said vom Flüchtlingsrat Sachsen-Anhalt. Wir sind heute zusammengekommen, weil der Flüchtlingsschutz unter Druck steht in Sachsen-Anhalt, bundesweit und auf der europäischen Ebene. Gerade in Zeiten, in denen autoritäre und rechtsextreme Kräfte stärker werden. Es ist wichtig, dass Menschenrechte, Rechtsstaatlichkeit und eine starke Zivilgesellschaft verteidigt werden. Wir wollen heute aus unterschiedlichen Perspektiven einordnen, was diese Entwicklungen bedeuten für Geflüchtete, für Beratungsstrukturen und für die Zivilgesellschaft und für den Rechtsstaat. Ich freue mich sehr, heute gemeinsam mit KollegInnen aus Flüchtlingsräten von anderen Bundesländern und von Pro Asyl hier begrüßen zu dürfen. Bei uns sind Nora Bretzka von Pro Asyl und Nazarin Gafuri vom Flüchtlingsrat Bremen und unser Kollege René vom Flüchtlingsrat Mecklenburg-Vorpommern im digitalen Raum. Und ich wollte jetzt an Nora von Pro Asyl übergeben, die den bundesweiten und europäischen Rahmen einordnen wird.
2: Ja, als allererstes möchte ich nochmal den Begriff Menschenwürde hier zurzeit in den Diskursen sehr oft zu kurz. Und dazu nochmal, Menschenwürde haben wir alle, die müssen wir uns nicht verdienen. Und wir haben den Flüchtlingsschutz und der ist weder ein Gnadenakt noch ein Geschenk von politischen Mehrheiten, sondern der beruht auf Menschenrechten, rechtsstaatlichen Garantien und Erfahrungen aus Verfolgung, Krieg und Entrechtung. Wir sehen aber in den letzten Jahren, dass dieser immer weiter abgebaut wird. Vor allem auch durch die Verschärfung des europäischen Asylsystems, rechtswidrige Zurückweisungen an den Grenzen und das trotz der Gerichtsbeschlüsse des VG Berlins, dass Zurückweisungen rechtswidrig sind und europarechtswidrig sind. Und wir sehen das Kaputtsparen unabhängiger Beratung und von Unterstützungsstrukturen. Und das alles höhlt rechtsstaatliche Garantien aus. Und eine solche Politik und vor allem auch das Narrativ, was immer mehr übernommen wird, auch von demokratischen Parteien, das Narrativ, das Menschen, zum Teil menschenverachtende Narrativ, solche Politiken und solche Narrative bereiten den Boden dafür, Entrechtung zu normalisieren. Und dafür war GEAS auch ein Schritt. Und das können sich rechtsextreme Parteien, die in Regierungsverantwortung kommen, katastrophal zu Nutzen machen. Und damit gebe ich nochmal zurück an Sachsen-Anhalt.
1: Sachsen-Anhalt steht gerade unter besonderer Beobachtung. Aber für uns ist das keine abstrakte politische Debatte. Für viele Menschen mit Flucht- und Migrationsgeschichte eine sehr konkrete Frage. Kann ich hier bleiben? Bin ich hier sicher? Kann ich hier überhaupt eine Möglichkeit, selbst zu entscheiden, wo meine Zukunft liegt? Genau an dieser Stelle wird sichtbar, was in der Asyl- und der Aufenthaltspolitik seit Jahren falsch läuft. Menschen im Asylverfahren, Menschen in Duldung und auch Menschen mit gesicherten Aufenthalt, aber auch mit Wohnsitzauflagen können ihren Wohnort nicht frei wählen. Sie werden zugewiesen. Über sie sind entschieden. Sie dürfen nicht einfach dorthin ziehen, wo sie Unterstützung, Familie, Arbeit, Beratung oder Sicherheit finden. Das ist in normalen Zeiten schon ein massiver Eingriff in Selbstbestimmung. In der aktuellen Situation wird es noch deutlicher, wenn Menschen nach dieser Wahl sagen, ich fühle mich hier nicht mehr sicher, denn reicht es nicht, ihnen zu sagen, hab keine Angst bitte. Wer Menschen von Unsicherheit schützen will, muss ihnen Handlungsmöglichkeiten geben. Freie Wohnortwahl ist deshalb keine Nebensache. Sie ist eine Frage von Schutz, Würde und Selbstbestimmung. Zwangssysteme folgen einer Verwaltungslogik. Aber Menschen brauchen keine Verwaltung ihres Lebens. Sie brauchen Möglichkeiten, ihr Leben selbst wieder in die Hand zu nehmen. Wer Menschen festhält, macht sie abhängig. Wer ihren Zugänge eröffnet, stärkt sie. Deshalb fordern wir freie Wohnortwahl statt Zwangszuweisungen, Selbstbestimmung statt Ausgrenzung, Unterstützung dort, wo sie gebraucht wird. Und wir sagen aus Sachsen-Anhalt, darf seine Kräfte nicht in eine Politik stecken, die vor allem auf Abschiebung, Abschreckung und Kontrolle setzt. Natürlich braucht ein Rechtsstaat Regeln, aber Rechtsstaat bedeutet nicht Härte um der Härte willen. Rechtsstaat bedeutet Einzelfallprüfung, Rechtsstaat stützt Gerechte und Schutz vor Willkür. Der politische Ruf nach massenhafter Abschiebungen ist keine rechtsstaatliche Lösung. Es ist eine gefährliche Verkürzung, weder ist ein rechtlich noch praktisch möglich, die Menschen endlich abzuschieben. Wenn politische Parteien so tun, als könnten Rechtsstaat, gerechte und individuelle Verfahren einfach übersprungen werden, dann das ist nicht Stärke, das ist ein klarer Angriff auf die rechtsstaatlichen Prinzipien. Und Demokratie heißt nicht nur Mehrheiten zu organisieren. Demokratie heißt auch Minderheiten zu schützen. Und Menschenrechte dürfen nicht zur Verhandlungsmasse werden. Das Recht auf Asyl darf nicht zur Verhandlungsmasse werden. Und der Zugang zu Recht darf nicht davon abhängen, ob eine Person wählen darf und laut genug ist oder eine starke Lobby hat. Was wir jetzt brauchen, ist eine Politik der gleichen Chancen für alle Menschen, die in Sachsen-Anhalt und in anderen Bundesländern. Eine Politik, die nicht immer neue Abhängigkeiten produziert, sondern Perspektiven eröffnet. Zugang zu Beratung, Zugang zu Bildung, zu Arbeit, sicheren Wohnen und Sprache, zu gesellschaftlicher Teilhabe. Denn Integration entsteht nicht durch Druck. Integration entsteht dort, wo Menschen eine echte Chance bekommen. Und genau hier ist unsere Arbeit als Flüchtlingsrat zentral. Wir bleiben da, nicht als Symbol und nicht als Kommentar von außen, sondern als Struktur, die Menschen konkret brauchen. Und wir geben Informationen weiter. Wir vermitteln rechtliche Unterstützung, wir nehmen Beschwerden auf, wir ordnen Entwicklungen ein und wir tragen Missstände in der Öffentlichkeit. Und wir stehen an der Seite aller Menschen, die sonst oft alleine von Behördenangriffe, Fristen und Entscheidungen stehen. Wenn diese Struktur wegbricht, verlieren Menschen nicht nur Beratung, sie verlieren oft den Zugang zu ihren Rechten. Deshalb sagen wir heute ganz klar und deutlich, eine starke Zivilgesellschaft ist kein Luxus. Sie ist Teil der demokratischen Schutzsysteme. Sachsen-Anhalt darf nicht ein Experimentsfeld für eine Politik werden, in der Rechtsbrücken normalisiert werden, Menschenrechte Schritt für Schritt ausgehöhlt werden. Wir brauchen jetzt eine Befestigung für unsere Arbeit. Wir brauchen Klarheit. Klarheit von der kommenden Landespolitik und der kommenden Landesregierung, dass Grundrechte weiterhin gelten müssen. Klarheit, dass Beratung, dass die Beratung und die anderen Angebote muss gesichert werden. Klarheit, dass Geflüchtete nicht zum politischen Versuchsfeld gemacht werden. Und Klarheit, dass Menschen in Sachsen-Anhalt nicht nach Herkunft, Aufenthaltsstatus oder vermeintlicher Nützlichkeit sortiert werden. Unsere Botschaft ist, wir lassen Menschen nicht allein und wir lassen Rechte nicht still verschwinden. Und wir überlassen Sachsen-Anhalt nicht den autoritären und rechtsextremen Kräften. Vielen Dank. Ich übergebe das jetzt an der Kollege aus Mecklenburg-Vorpommern im digitalen Raum.
3: Genau. Erstmal herzliche Grüße aus Mecklenburg-Vorpommern. Wir haben ja jetzt nächsten Sonntag die nächste Landtagswahl hier bei uns. Die allgemeine Situation ist ja bekannt, dass dort sozusagen eine rechtsextreme Partei stärkste Kraft werden könnte und so erheblichen politischen Einfluss gewinnen kann. Aktuell sieht es ja aus, dass das ein Kopf-an-Kopf-Rennen mit der SPD wird. Das ist also eine kleinere, also ein bisschen andere Ausgangslage als in Sachsen-Anhalt. Aber nichtsdestotrotz ist die AfD auch hier stark und kann dadurch Einfluss gewinnen. Das überträgt sich natürlich extremst in die Gesellschaft und auch vor allem in die Zivilgesellschaft. Wenn wir jetzt nochmal uns ein bisschen mit diesen Menschen angucken, mit Migrationsgeschichte, Migrationshintergrund, dann spüren wir das schon und merken das auch extrem. Es wird uns auch zugetragen, dass dort die Ängste sehr groß sind. Was passiert, wenn die AfD sozusagen an die Macht kommen würde oder mehr Einfluss gewinnt? Es wird überlegt, sozusagen das Land, das Bundesland zu verlassen, in dem Fall auch das Land zu verlassen, gerade Fachkräfte im medizinischen Bereich, von denen hat man das sehr, sehr stark, aber auch im Gastrobereich, wo ja quasi der wesentliche Teil mittlerweile von Menschenmigrationsgeschichte getragen wird, arbeitnehmertechnisch, ist also ein großes Problem. Diese Stimmung zieht sich tatsächlich auch in die Behörden rein, so dass sozusagen Behörden einfach auch sozusagen ablehnender gegen Geflüchtete oder gegen Menschen, die irgendwelche ausländerrechtlichen Belange haben, auftreten. Wir haben zum Beispiel einen Fall aus Wismar gehabt, die arbeitet in einem Pflegeheim seit 6 Jahren. Die Kinder gehen in die Schule und sie wollte jetzt den Aufenthaltstitel verlängern. Und ihr wurde in Ausländer gesagt, sie soll doch bitte mal nach der Wahl erst wiederkommen, weil da wird sich bestimmt einiges ändern. So, Zivilgesellschaft, die Beratungsstrukturen, die Ehrenamtstrukturen sehen sich extrem unter Druck. Die Landesregierung hat ja auch noch nicht so richtig rausgerückt, wie sie quasi, natürlich auch wahlbedingt, wie sie quasi die Förderung, die finanzielle Förderung nächstes Jahr gestalten wird. Da hängt also extrem viel Unsicherheit in der Luft. Wir als Flüchtlingsrat selber stehen auch im Fokus der AfD direkt. Wir werden auch dort im Wahlprogramm explizit benannt, dass wir sozusagen keine staatlichen Gelder mehr bekommen dürfen. Und ja, das soll jetzt mal so ein kurzer Eindruck aus Mecklenburg-Vorpommern sein. Ich würde dann weitergeben an Bremen.
4: Vielen Dank. Vor ungefähr 2 Jahren, und ich würde sagen, alle JournalistInnen, die uns gerade zuhören, wissen, wovon ich spreche. Vor knapp 2 Jahren war es, dass wir bundesweit mit hunderttausenden Menschen auf die Straße gegangen sind und es ging immer um den Einsatz. Es ist 5:12. Es ist nicht mehr 5:12. Wir haben das Privileg nicht mehr zu sagen, dass wir Zeit haben, um unsere demokratischen Werte zu schützen. Und mit unseren demokratischen Werte meine ich in erster Linie selbstverständlich der Schutz und die Menschenwürde von geflüchteten Menschen, aber eben auch von queeren Menschen, von Menschen, die von Armut betroffen sind. Wir haben nicht mehr das Privileg, unklar zu sein. Wir müssen heute sehr klar sein. Und zu Klarheit, gehört auch, und das ist ein Appell, eine bundesweite Appell an die solidarische bundesweite Stadtgesellschaft, an die Politik, an alle Betroffenen. Es wäre fatal, wenn wir mit dem Finger auf Sachsen-Anhalt zeigen. Es wäre fatal und es wäre ungerecht, denn das, was hier im Sachsen-Anhalt passiert ist, das, und das möchte ich ganz klar benennen, dass FaschistInnen so krass an die Macht gekommen sind, das ist nicht im luftleeren Raum entstanden, sondern das ist das Ergebnis jahrelanger faschistischer Spaltung, die wir politisch von bestehenden regierenden Parteien sehen durften. Und deshalb ist es unsere Verantwortung, Ihre Verantwortung als JournalistInnen, unsere Verantwortung als AktivistInnen, als BeraterInnen, als solidarische Stadtgesellschaft, dass wir jetzt zusammenhalten. Dass wir Seite an Seite mit unseren KollegInnen hier in Sachsen-Anhalt stehen. Dass wir geflüchtete Menschen hier in Sachsen-Anhalt nicht vergessen. Dass wir aber verstehen, wenn wir bundesweit nicht kompromisslos, und ich möchte es an der Stelle betonen, kompromisslos werden, wenn es um die Menschenwürde geht, dann verlieren wir unsere Demokratie, wofür wir alle gekämpft haben. In diesem Sinne, und ich glaube, wir brauchen für diesen Kampf, wir alle brauchen Hoffnung. Wir sollten die Hoffnung nicht verlieren, dass unser Zusammenhalt, unser Kampf gegen Spaltung, die ganze Zeit getrieben wird zwischen Geflüchtete und Menschen, die vom Jobcenter abhängig sind, dass wir uns solidarisieren und zeigen, dass wir zusammenhalten müssen und dass in unsere Unterschiede, in unsere unterschiedliche Betroffenheiten eine Kraft liegt, die den Faschismus überwinden kann.

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Und was ihr eben hörtet, war der Mitschnitt der Pressekonferenz der Landesflüchtlingsräte, des Landesflüchtlingsrätetreffens mit Pro Asyl vom 18. September in Halle. Und danach Santigold, This Isn't Our Parade und dann Sia mit Unstoppable. Bevor wir noch weitere Gespräche hören, die Radio Korax nach den Wahlen in Sachsen-Anhalt im letzten Monat geführt hat, kommt nochmal Santigold.

0: In dieser Zeit beschäftigt uns vor allem der Rechtsruck in Sachsen-Anhalt und Mecklenburg-Vorpommern, aber auch in Brandenburg verschlechtert sich die Situation seit Jahren. Wie nimmt Andrea Genest, Leiterin der Mahn- und Gedenkstätte Ravensbrück, diese Veränderung in ihrer Arbeit wahr? In welchem Kontext rückt die historische Arbeit und die Erinnerungskultur in Deutschland im Moment? Im Gespräch mit der tagesaktuellen Redaktion von Radio Korax hört ihr jetzt Andrea Genest.
1: Wie deutlich spüren Sie in Ihrer täglichen Arbeit, dass sich das gesellschaftliche und politische Klima in Ostdeutschland verändert?
2: Wir haben es eigentlich vor 2 Jahren nach den Kommunalwahlen sofort gespürt. Also, dass die Grenzen des Sagbaren sofort gesunken sind, dass Teilnehmende, nicht alle, aber einzelne Personen, kleinere Gruppen in Gruppen, die uns besuchen, plötzlich das anzweifeln, was unsere Mitarbeitenden in den Seminaren erzählen, dass sie versuchen zu stören mit gezielten Störaktionen. So, dass dieses, gibt ja von Höcke diesen Satz, glaubt nicht den Geschichtslehrern. Und das haben wir sofort gespürt. Das ist das eine. Wir haben relativ wenig Übergriffe, aber wir merken, dass wir halt mit den Gruppen, dass es da doch zu Störmanövern kommt, die wir davor nicht kannten. Und das andere ist, dass viele Gruppen kommen, um sich hier über die Geschichte auch nochmal deutlicher und klarer zu werden, um mit ihren Schülerinnen und Schülern ins Gespräch zu kommen. Das heißt, wir sind zugleich auch Anlaufstelle für offene Fragen, die diese politische Situation auch hergibt. Und dann gibt es aber auch gerade Schulgruppen, wo Lehrerinnen und Lehrer anrufen und sagen, wir möchten ihnen unsere Klasse nicht zumuten. Wir trauen uns nicht, mit dieser Klasse zu kommen.
1: Das sagt ja schon sehr viel, aber vielleicht für, es hören ja jetzt Leute zu, die nicht ihr tägliches Brot wie Sie sozusagen mit Gedenk- und Erinnerungskultur zu tun haben. Wie kann man sich das dann vorstellen, wenn Sie sagen, Die Angriffe werden dichter. Sie haben es ja schon gerade gesagt, Lehrer bringen nicht mal mehr ihre Schüler dahin, weil sie es nicht zumuten wollen. Also

0: Gruppe zum Beispiel sich hinstellen und ständig Fragen stellen. Stimmt das wirklich? Woher wissen Sie denn das? Und wenn man mit einer gewissen Geschwindigkeit ständig Fragen stellt, dann kommt man ja auch nicht mehr ins Gespräch, sondern attackiert man eigentlich nur noch. Oder wenn Leute gezielt irgendwie sich abwenden. Also Desinteresse kennen wir, aber dieses Infragestellen während eines Formates, das ist neu. Und das lässt sich schwer jetzt festmachen, dass es bei jeder Gruppe ist, weil das natürlich auch unterschiedlich ist. Oder wir hatten hier mal 3 Tage lang manifeste rechtsextreme Aufkleber hier, die der Nationen entlang, wo eine Schulklasse ganz augenscheinlich oder eine Gruppe aus einer Schulklasse in Mecklenburg-Vorpommern augenscheinlich sehr viel Geld in die Hand genommen hat, weil so ein Sticker 5 Euro kostet, um hier jede Nacht neue rechtsextreme Sticker anzubringen.
1: Man merkt ja gerade, was Sie erzählen, ja, so der politische und der gesellschaftliche Raum, sage ich mal, für Erinnerungskultur, Gedenkkultur, kritische Auseinandersetzung auch mit der Geschichte wird enger, ja, also das, was Sie so schreiben, obwohl das irgendwie so da ist. Wie reagieren Sie denn als Gedenkstätte darauf und vor allem in so einem Kontext, dass man nicht gleich ja irgendwie als politischer Akteur wahrgenommen wird, sage ich mal.
0: Ja, wir versuchen, also das eine ist, dass es Bildungsarbeit ist. Das heißt, wir versuchen natürlich immer mit den Klassen oder Gruppen ins Gespräch zu kommen. Oder uns vor allem auch auf die erstmal zu konzentrieren, die wir auch erreichen. Wenn irgendwann wird auch deutlich, wir erreichen vielleicht auch manche, gerade Jugendliche, nicht. Der andere Punkt ist, dass wir uns natürlich auch selber Gedanken darum machen, an welcher Stelle machen wir auch nicht weiter, an welcher Stelle brechen wir vielleicht auch ab, weil es nicht weitergeht. Das passiert höchst selten. Aber das ist natürlich etwas, worüber wir uns Gedanken machen. Und wir versuchen uns intern auch nochmal darüber klar zu werden, was verändert sich hier eigentlich in der Gesellschaft und wie gehen wir selber damit um, also dass wir uns selber auch fortbilden.
1: Sie haben ja schon vorhin gesagt, Sie haben von dieser Gruppe berichtet, die da wirklich Geld in die Hand genommen hat, die eine Klasse, sage ich mal, um Sie da vor Ort ja auch, ist ja auch ein Zeichen von Raumnahme, sage ich mal, ja, wenn man sozusagen rechtsextreme Sticker daran macht. Wie gehen Sie damit um, wenn Sie jetzt in der Gedenkstätte, Sie oder Ihre Kollegen wirklich konkret damit konfrontiert werden, dass Geschichte bewusst relativiert oder umgedeutet wird? Was machen Sie dann? Wie gehen Sie dann um mit den Gruppen oder den Menschen, denen Sie da begegnen, die das tun?
0: Wir haben, wenn es wirklich den Boden des Grundgesetzes verlässt und das sind rechtsextreme Sticker oder das ist ein gezeigter Hitlergruß oder ähnliches, dann gehen wir da dazu über, dass wir auch die Personen anzeigen. Das ist auch ganz wichtig. Und dass wir dann zusammen mit der Polizei dann auch über Maßnahmen nachdenken, dass dann oftmals bei einer Klasse ist die Polizei mit einer Präventionsgruppe in die Klasse gegangen, hat dort eine Veranstaltung gemacht oder es kamen schon mal 2 Schülerinnen hier in die Gedenkstätte und sind nochmal zu einem Gespräch. Das sind so die Formen, die wir machen. Aber wir werden es natürlich auch zur Anzeige bringen, weil es auch notwendig ist, dass es in den Statistiken vorkommt.
1: Ja, ich höre das auch nicht nur von Ihnen, ja. Es gibt ja auch viele andere Gedenkstätten, die Ähnliches sozusagen berichten. Spüren Sie eigentlich einen Unterschied dazwischen älteren und jüngeren Besuchern bei Ihnen? Oder kann man sagen, das passiert durch alle Altersklassen?
0: Wir bekommen es stärker von Schülerinnen und Schülern mit, weil wir die auch zu größeren Teilen direkter betreuen. Dass also die meisten Gruppen, die wir hier mit unserer Bildungsabteilung betreuen und die eben vielleicht auch für mehrere Tage kommen, sind eben jünger und sind damit stärker im Fokus auch unserer Mitarbeiterinnen und Mitarbeiter. Es gibt natürlich auch viele Einzelbesuchende, wo wir manchmal was mitkriegen, vielleicht auch mal einen Eintrag im Besucherbuch haben oder vielleicht auch ein Gespräch vorne im Besuchsinformationszentrum. Aber das kriegen wir dann in der Vehemenz nicht mit. Also es bezieht sich schon stärker auf Jüngere, aber das trifft sich ja auch mit einschlägigen Beobachten gerade, dass diejenigen, die sich da auch äußern, oftmals Jüngere sind und dass die AfD bei Jüngeren durchaus gut ankommt.
1: So eine Überlegung, die ich gerade habe, das sind ja, Sie machen ja Gedenk- und Erinnerungspolitik, sage ich mal, Geschichte, ja. Also Sie gucken auf eine Zeit zurück, die so vor 80 Jahren stattgefunden hat. Nun leben wir ja auch gerade wieder in sehr bewegenden Zeiten, ja. Autoritäre, rechtsextreme Weltbilder, Ideologien, ja. Sichtweisen sind wieder en vogue, sage ich mal. Viele Menschen trauen sich auch viel offener, das auszusprechen, ja, man redet ja in der Gesellschaft auch von einer Diskursverschiebung, die da stattfindet, dass wieder Dinge gesagt werden, die man früher wahrscheinlich so nie offen gesagt hat. Meine Frage ist so, müssten vielleicht Gedenkstätten heutzutage auch mehr über die Gegenwart sprechen oder wie sehen Sie denn das so?
0: Das tun wir eigentlich auch. Jedes Gedenken, jede Erinnerung kommt immer, jede Fragestellung kommt immer aus dem Hier und Jetzt. Also mein Interesse oder die Fragestellungen an die Geschichte ändern sich ja auch. Es ist ja nicht statisch. Und zurzeit zum Beispiel beobachten wir, dass die Frage, wie konnte das geschehen? Wie konnten Menschen in den 30er Jahren da eigentlich mitmachen? Gab es Möglichkeiten, sich dem zu entziehen? Was sind eigentlich auch die besonderen Bindekräfte des Nationalsozialismus? Ich habe das Gefühl, das sind gerade Fragen, die gerade sehr, sehr stark sind. Da haben wir hier vor Ort auch ein Segment,

0: mit unserer Aufseherinnenausstellung, weil an einem zentralen Frauenkonzentrationslager auch ein großer Teil der Bewacherinnen Frauen waren und dass wir mit dieser Ausstellung über die Täterinnen auch deutlich machen wollen, wie waren die Bindekräfte? Also was hat diese Frauen eigentlich auch bewogen mitzumachen? Und dann versuchen wir auf diese Frage auch eine Antwort zu geben. Und natürlich gehört zu jedem Bildungsformat auch die Frage, was nehmt ihr mit? Was sind eure Fragen? Und die Teilnehmenden kommen selber darauf, was sie da berührt und wo sie ihre Parallelen ziehen. Es geht nicht darum, ein 1:1 herzustellen, sondern strukturelle Vergleiche zu ziehen, zu gucken, wo stehen wir eigentlich heute und damit für sich eigene Positionen zu beziehen, eigene Haltungen zu entwickeln.
1: Jetzt sind Sie ja Leiterin dort von der Mahn-und-Gedenkstätte in Ravensbrück, kriegen es ja auch alles mit. Wir reden ja auch gerade über den Rechtsruck. Wenn Sie mal so auf Ihre Arbeit gucken, ja, so, welche Rolle kann denn so eine Gedenkstätte wie die Ihre spielen? In einer Gesellschaft, in der so demokratische Grundüberzeugungen, sage ich mal, gar nicht mehr selbstverständlich scheinen.
0: Ich sage mal, eine Gedenkstätte kann eigentlich auch nur so gut sein wie die Gesellschaft um sie herum. Also wir merken schon, wir sind schon ein gewisser Magnet also alle Gedenkstätten, in dieser politischen Situation, weil die Menschen in unserer Gesellschaft ein Stück weit auch eine Orientierung suchen. Und da ist eine Orientierung in der Geschichte. Es hat schon mal ein Weltverbrechen von deutschem Boden ausgegeben. Wie können wir ein Nie wieder auch selber gestalten? Da merken wir, dass Menschen kommen und auch Antworten suchen. Die können wir nicht 1:1 geben, aber da geben wir einen gewissen Halt oder können wenigstens auch in eine Diskussion eintreten. Das Zweite ist, dass wir versuchen, gerade auch über unsere digitale Kommunikation auch Anstöße zu geben. Also gerade dieses Einschränken von Demokratie, dass wir auch positive Haltungen dagegen setzen und sagen, freie Meinungsäußerung ist ein wichtiges Gut. Warum eigentlich? Ausländerfeindlichkeit hat uns nicht weitergeführt, und wozu? So dass wir ein Stück weit auch positive Aspekte unserer politischen Kultur auf der Grundlage unserer Geschichte auch deutlich machen.
1: Ich habe den Eindruck, mit dem, was Sie machen, leisten Sie meistens viel mehr, als was Schule oder Politik oder Medien überhaupt kann. Also ich habe es selber mitgekriegt, in meinem beruflichen Umfeld, junge Menschen, die dann in die Gedenkstätte fahren, teilweise auch rechtsaffin, die sich da aber dann anfangen, so Fragen zu stellen und darüber nachzudenken, dass es oftmals sehr gewinnbringend und eine gute Arbeit, ja, aus meiner Sicht, die Sie machen, in Ravensbrück ganz besonders. Frau Guinness, wenn Sie so nach vorne schauen, 10 Jahre, sage ich mal, ja, wir sind gerade in bewegenden Zeiten, wir wissen nicht, was in 10 Jahren kommt, aber was müsste denn Ihrer Meinung nach geschehen, damit Sie in 10 Jahren sagen können, die Erinnerungskultur ist trotz der aktuellen Veränderungen lebendig geblieben?
0: Ich glaube, dass wir wirklich in unserer Bildungsarbeit unterstützt werden müssen, also dass wir auch mehr Personal in den Gedenkstätten genau dafür brauchen, um uns auch verstärkt auf die einzelnen Gruppen auch einlassen zu können, um auch mehr Gruppen die Möglichkeit zu geben, hierher zu kommen. Denn wir haben nicht für jeden auch die Zeit, die gerne kommen wollen. Wir versuchen es natürlich, aber das funktioniert nicht immer. Und wir brauchen in der Gesellschaft eine Unterstützung unserer Zivilgesellschaft. Also, dass Menschen, die sich politisch engagieren wollen und können, dass sie auch eine Unterstützung darin finden und auch eine Anerkennung dafür, was sie tun. Denn das eine ist ein Kampf um politische Gerechtigkeit und das andere ist auch eine Anerkennung der Gesellschaft für diesen Kampf, für dieses stetige Einsetzen, dass die Menschen in unserer Gesellschaft besser miteinander arbeiten können. Und dafür müssen wir versuchen, diese Polarisierung in der Debatte in unserem Land zu überwinden. Und das ist ein hohes Ziel, was wir haben.
1: Frau Genest, das ist ein schönes Schlusswort, sage ich.
2: Ja, das war ein Gespräch mit Andrea Genest, Leiterin der Mahn- und Gedenkstätte Ravensbrück, mit der tagesaktuellen Redaktion von Radio Korax in Halle. Und das Gespräch wurde am 1. Oktober geführt.

0: Ich begrüße jetzt hier in der Leitung Fatma Celik. Guten Morgen, Fatma.
1: Guten Morgen.
0: Du bist vom postmigrantischen Netzwerk Neue Deutsche Organisationen. Und ihr habt als Netzwerk ganz aktuell eine Presseerklärung rausgegeben anlässlich der Wahlen in Sachsen-Anhalt. Die heißt, wir sind hier, wir bleiben und wir schützen migrantische Strukturen in Ostdeutschland. Und Fatma, ich würde dich jetzt bitten, ob du vielleicht erstmal eure Organisation vorstellen kannst.
1: Ja, sehr gerne. Erst einmal vielen Dank für die Einladung und ganz liebe Grüße aus Berlin-Neukölln nach Freiburg. Die Neuen Deutschen Organisationen sind fast 10 Jahre schon aktiv als Netzwerk, als bundesweites Netzwerk. Wir nennen uns absichtlich, das ist auch wirklich unser Programm, ein postmigrantisches Netzwerk und haben über 200 Initiativen, Vereine und Projekte als Mitgliedsorganisation oder Initiativen. Netzwerk deshalb und kein Dachverband, weil sich bei uns auch kleinere Projekte oder Initiativen als Mitglieder bewerben können. Das ist ganz wichtig, weil gerade in so strukturschwachen Regionen, egal in welchem Bundesland, Initiativen sonst immer so Strukturen haben müssen, rechtsverbindliche Strukturen, damit sie Mitglied werden können in Dachorganisationen. Und bei uns ist es wirklich ein Netzwerk und haben dieselbe Unterstützung sozusagen. Und wir sind Nachkommen von Gastarbeiterinnen, von Menschen mit Fluchterfahrung, jüdische, muslimische und weitere Engagierte aus den vielfältigen Communities. Manche bezeichnen sich als Person of Color, Bindestrich-Deutsche, schwarze Deutsche oder vieles mehr. Und als Netzwerk besteht unsere Aufgabe darin, communityübergreifend und intersektional für mehr Sichtbarkeit der postmigrantischen Perspektiven und Teilhabe und Chancengerechtigkeit in die Mehrheitsgesellschaft hineinzubringen, sozusagen.
0: Und wie macht ihr das konkret?
1: Wir machen tatsächlich konkret auch Projekte. Wir bieten Capacity Buildings an. Wir haben einen ganz großen Bundeskongress gehabt die letzten Jahre, wo Menschen sich Netzwerken, also zum Netzwerken zusammenfinden können, indem wir für mehr Sichtbarkeit sorgen. Wir werden angefragt von unterschiedlichen Behörden, sage ich mal jetzt, und Institutionen, um Kontakte oder um mehr Zugänge zu bekommen, weil die Mehrheitsgesellschaft die Zugänge noch nicht hat in die postmigrantische Community oder sehr vereinzelt. Man sieht es ja auch an den ganzen Positionen, die im Bundestag besetzt werden, sind immer noch wenig Abgeordnete mit migrantisch oder sichtbar sozusagen nicht weiße Mehrheitsgesellschaft zugehörig sind. Wir bieten lokale Netzwerkzusammentreffen an. Haben bald jetzt einen MDO-Salon, wo wir auch Plattformen bieten, um einen Dialog herzustellen, dass Menschen zusammenkommen und unterschiedliche Perspektiven diskutiert werden, um vielleicht auch dadurch neue Perspektiven entstehen zu lassen. Das sind so die einzelnen Beispiele, so kleine Beispiele. Natürlich haben wir auch viel in Kooperation. Wir sind ja auch ein Kooperationsverbund, finanziert über das Programm, Bundesprogramm Demokratie Leben mit 6 anderen Trägern. Da bieten wir in den unterschiedlichen Themenbereichen Gespräche an, Meetings. Jetzt im Moment ist gerade ein runder Tisch zur Chancengerechtigkeit und insbesondere über Diversitätsöffnung der sozialen Träger.
0: Ah ja, also das ist schon mal ein guter Überblick, den du gegeben hast. Danke dafür schon mal. Und ich würde jetzt gerne nochmal auf eure Presseerklärung kommen. Da bezieht ihr euch ja sehr stark auch auf den Ausgang der Wahlen in Sachsen-Anhalt. Und ihr sagt zum einen, ihr wollt migrantische Strukturen schützen. Wie kann das gehen und was erwartet ihr da von der Zivilbevölkerung?
1: Also ich würde noch mal ganz kurz was zu diesem Wahlerfolg, weil das jetzt wird wahrscheinlich die nächsten Bundesländer nicht ganz so schlimm, hoffentlich, ausgehen. Aber das Ergebnis ist ja nicht nur alarmierend und schockierend, sondern das Problem liegt ja sehr tief. Es ist jetzt nicht so, dass die anderen Parteien schlechte Kampagne gemacht haben oder so rechten Narrativen bedient haben, was zu Themen Migration, Sicherheit und Identität betrifft, sondern die AfD hat ein Wahlprogramm oder eine Kampagne betrieben, die den Menschen mehr Zukunft gesichert hat und weniger Angst und nicht immer auf die anderen gepocht hat. Und das müsste man mal sehr klar deutlich sagen. Leider auch wird es sehr wenig gebracht. Es wird immer so gegenseitig die Schuld zugeschoben. Aber was wichtig ist und wie wir das handhaben, die Frage, wie konkret wollt ihr diese Migrantenstrukturen schützen? Erst einmal sind wir ein sehr gut vernetztes Netzwerk. Also wir sind sehr gut in einigen Bundesländern, gerade in so strukturschwachen, werden wir viel mehr mit den Communities dort zusammenarbeiten. Wir haben, würden die bei Forderungen, die wir haben, oder drei Punkte, die wir da im Blick haben. Erstens wollen wir den Ausbau von Schutzräumen und Beratungsangeboten für Betroffene rechter Gewalt oder auch gerade dort, wo migrantische Communities sehr besonders exponiert sind, fordern. Dann würden wir gerne zweitens verbindliche und unbürokratische Förderstrukturen für postmigrantische Organisationen fordern. Jetzt komme ich mit, nenne ich das den Begriff fordern sehr oft, aber das ist leider so.
0: Das ist wichtig, fordern ist wichtig.
1: Genau, das ist so, wir wünschen uns das nicht, sondern es muss jetzt. Also wenn gleichzeitig wichtige Projekte gestrichen werden und Demokratiebildungsprogramme gekürzt werden, dann müssen wir fordern, dass es in bestimmten Regionen das nicht gekürzt werden darf, sondern vielmehr draufgesetzt werden muss und dass Organisationen, die da aktiv sind, noch Unterstützung brauchen, finanzielle auch, damit sie Personal aufgestockt werden können und vor Ort die Menschen unterstützen können. Man kann sich das immer so schwer vorstellen, aber wenn man in so strukturschwachen ländlichen Räumen oder in kleineren Orten arbeitet, dann bekommt man mit, was die Menschen für Probleme vor Ort haben. Wenn man jetzt zum Beispiel in einem Ort ein Wohnheim für geflüchtete Menschen hat, dann hast du zwei sehr separate Welten, die nicht miteinander in Verbindung treten können. Und dann gehen die Kinder in diese Schule in diesem Ort. Das ist so eine durchgehende, so eine Kettenreaktion an Konsequenzen, die dann im Alltag der Menschen eine ganz große Rolle spielen. Ich will jetzt nicht falsch verstanden werden und sagen, dass die Mehrheitsgesellschaft dort sofort so eine Blockade entstehen lässt, sondern es ist einfach, es wird viel mit der Angst gemacht. Und die letzten Jahre hat es gezeigt, dass die Angst dominiert bei vielen Wählerinnen und Wählern.
0: Und, Entschuldige, ich unterbreche dich kurz. Kannst du das auch nochmal konkret machen, weil du jetzt auch gerade ein Beispiel genannt hast? Und mit der Angst, was meinst du konkret?
1: Ich kann zum Beispiel aus meiner früheren Arbeit erzählen, ich war in Mecklenburg-Vorpommern, ich hatte so ein Demokratiebildungsprogramm geleitet und in einem Wohnheim für unbegleitete minderjährige Geflüchtete haben wir ein Beteiligungsprogramm entwickelt, gemeinsam mit den Jugendlichen, aber es waren halt die wichtigsten Institutionen nicht vorhanden, die Schule hat gefehlt, aus dem Wohnheim waren dann nur die Übersetzer da. Und der Alltag der Jugendlichen, der in diesem Ort stattfindet, der war so komplett auf dieser Nutzungsebene. Weißt du, man geht zum Supermarkt, man geht zur Schule, man geht zum Betrieb. Aber es gab kein fließendes Zusammenmiteinander. Also das...
0: ich weiß, was man du
1: baut, meinst. Mhm. Man baut ja Vorurteile ab, man kommt ja miteinander ins Gespräch. Man kann ja auch unterschiedliche politische Ansichten haben, aber das Leben der Menschen, die gerade aus diesen marginalisierten Gruppen kommen, das wird durch diese Ergebnisse jetzt nochmal verschlechtert werden. Das ist klar, weil die andere Seite, sage ich jetzt bewusst die andere Seite, die AfD-Wählerseite, mehr Selbstbewusstsein hat. Der Umgang wird noch rauer im Alltag. Und da mache ich mir eher Sorgen und da müssen wir viel mehr als NGO und da fordere ich jetzt tatsächlich auch von der Politik viel mehr unkonventionelle und unkompliziertere Unterstützung, was die Projekte betrifft. Und nicht nur so Projekte, die ein Jahr gelten und dann muss man gegen Ende des Jahres einen neuen Antrag stellen und weiß nicht, ob das dann weitergeht. Das sind so kurzfristig gedachte Maßnahmen, sondern man muss wirklich langfristig vor Ort die Menschen zuhören und auch wichtige Programme langfristig ansetzen.
0: Ich verstehe das gut, was du sagst und ich teile das total. Und ich denke auch, das betrifft ja auch so linke und feministische Zusammenhänge. Und das wäre jetzt dann auch so meine Frage, was müsste denn von dieser Seite aus passieren oder was sollte eins da erwarten können von der Seite der linken und feministischen Gruppen?
1: Naja, wir wissen ja, dass Rassismus und Sexismus sehr eng miteinander verknüpft sind. Ne? Rechtsextreme, völkische Ideologien basieren ja immer auf einem autoritären und binären Geschlechterbild und richten sich immer gegen Transpersonen, Queere oder Frauen. Und ich finde, teilweise sehen wir das auch hier. In Berlin ist es natürlich ein bisschen schwierig, den Vergleich zu ziehen, weil das hier so schon sehr selbstverständlich ist, diese Gruppen nicht getrennt voneinander zu behandeln, sondern Personen, die gegen migrantische Communities, feministische und linke Gruppen sollten, wir sollten nicht sozusagen unsere Tageskämpfe, sage ich jetzt mal, ne, unsere Tageskämpfe getrennt, sondern gemeinsam. Und da, deswegen hatte ich vorhin unsere Konferenzen genannt, bietet sich immer so eine, oder die NGO bietet immer eine Plattform an, um zu sagen, wir sind solidarisch, wir sind ja auch in vielen Bündnissen aktiv. Wir sind alle betroffen und mich betrifft es genauso, wenn eine Transperson von der AfD mit irgendwelchen Abschiebegeschichten bedroht wird oder eine Frau in Afghanistan bedroht wird, weißt du? Das ist meine Solidarität und Unterstützung ist da bedingungslos und das würde ich mir tatsächlich von beiden Seiten wünschen, diese bedingungslose Zusammenarbeit.
0: Ja, ganz konkret. Das bräuchte eine richtig klare Entscheidung von den Gruppen, aber auch von einzelnen Personen, da auch einen Schwerpunkt zu setzen, das mehr zu verbinden, gell?
1: Genau, genau.
0: Ja.
1: Und was wichtig ist, es gibt ja viele Organisationen, auch bei uns, die betroffen sind, auch gerade feministische Gruppen, dass das so eine, wir sind noch an den Anfängen. Und in einigen Orten in Deutschland sind schon weiter, aber in anderen Gebieten ist das noch nicht so ganz entstanden. Und da sehe ich zum Beispiel unsere Aufgabe zu sagen, wir arbeiten zusammen, um die Zivilbevölkerung auch ein bisschen zu gewinnen, die nicht so viel Berührungspunkte damit haben. Ne, die Menschen, das was jetzt in Deutschland ja durch dieses knappe 44% Wahlergebnis entstanden ist, ja so eine gewisse Unsicherheit und Angst. Und wenn jetzt in Berlin oder Mecklenburg-Vorpommern die AfD ihre Stimmen kriegt, dann gibt es wieder so ein Aufatmen. Das war doch nicht so ganz schlimm, wie wir es erwartet haben. Aber es ist schlimm genug. Also wie weit muss es denn noch gehen? Und dieses Problem in sowohl von feministischen als auch von linken Gruppen, würde ich an die appellieren, dass das Problem tiefer ist als nur das Wahlergebnis und wir sind gerade nochmal, wir können noch was machen. Also ich würde viel mehr aufrufen, zusammen und laut unsere Räume, und zwar die demokratischen Räume, als eine gemeinsame Aufgabe zu sehen.
0: Ich glaube, das ist ein gutes Schlusswort, Fatma. Ich bedanke mich ganz herzlich für das Gespräch. Danke dir.
1: Okay, ich danke auch
0: ganz Arbeit.
1: Herzlich. Dankeschön und schönen Tag.
0: Dir auch. Ciao.
1: Tschüss.
2: Ihr hörtet ein Gespräch mit Fatma Celik, und zwar sie ist vom postmigrantischen Netzwerk Neue Deutsche Organisation. Das ist ein Zusammenschluss von über 200 Organisationen und Initiativen aus ganz Deutschland, die sich für Vielfalt und gegen Rassismus einsetzen. Und sie haben am 7. September eine Pressemitteilung rausgegeben mit dem Titel »Wir sind hier, wir bleiben und wir schützen migrantische Strukturen in Ostdeutschland«, und dazu oder aus diesem Anlass gab es dieses Interview, was Radio Dreieckland in Freiburg geführt hat.

0: 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Kleiner Spaß, Under Pressure von David Bowie und Queen in einer remasterten Version von 2011. Und davor hörtet ihr Santi Gold, The Keepers und Big Mouth. Und Radio Korax hat ein Interview gemacht, das spiele ich jetzt, weil es einfach im Rahmen dieser Sendung ganz gut passt, nochmal ab, obwohl es eigentlich schon vor den Wahlen stattgefunden hat. Und zwar geht es um Perspektiva, Markt der Feminismen. Wahre Stärke kommt von innen, so das Motto einer neuen Akteurin für Queerfeminismus in Halle, Perspektiva. Das soll eine Plattform sein für queerfeministische Perspektiven im Saale-Kreis und in der Region des südlichen Sachsen-Anhalts. Das Netzwerk steht für eine intersektionale Politik und es will Mut machen zur Vernetzung und einen geschützten Raum für gegenseitige Unterstützung bieten. Und Radio Korax hat gesprochen mit Rita, Cheyenne und Andrea von Perspektiva über diesen Markt der Feminismen, den die gemacht haben. Und ich spiele das hier, obwohl es schon ein bisschen älter ist jetzt, weil ich den Eindruck habe, es ist ein gutes Moment, um diese unterschiedlichen Initiativen, die sich in der Region gegründet haben, die dort aktiv sind, auch hier vorzustellen. Und eben auch möglicherweise kann man auch recherchieren, ein bisschen auch möglicherweise Anknüpfungspunkte für Leute von hier zu finden, um dort zu unterstützen. Genau. Und in diesem Sinne hören wir jetzt dieses Gespräch.
1: Wollt ihr einmal kurz umschreiben, wobei es bei dieser Veranstaltung geht, dem ihr den Namen Markt der Feminismen gegeben habt?
2: Ja, also dieser Markt ist die erste Initiative der Gruppe Perspektiva. Wir sind kein Verein, wir sind ein Kollektiv, wir sind eine Gruppe. Wir haben uns bis jetzt dreimal getroffen und haben beschlossen, dass wir einen Markt der Feminismen veranstalten und mal schauen, welche Initiativen und Kollektive es zur kommunalpolitischen und feministischen Arbeit in Halle und im Saale-Kreis gibt. Wir haben dazu eingeladen, wir haben das Theaterhaus Ost gewinnen können, es dort zu tun. Und wir sind sehr gespannt, wer kommt. Es haben sich schon ein paar Initiativen angemeldet, können auch einzelne Personen kommen. Und wir wollen uns vor allen Dingen vernetzen.
1: Genau, vernetzen, sich austauschen, sich kennenlernen, zusammenstehen, sich solidarisieren und Wissen teilen wird ja auch zunehmend unentbehrlicher in einer rechtsgerichteten Welt und nicht zuletzt hier in Sachsen-Anhalt, wo es in wenigen Wochen vermutlich zu einem Machtwechsel kommen wird. Inwiefern habt ihr euch deswegen auch jetzt noch vor der Landtagswahl das Datum des Markts der Feministinnen ausgewählt?
2: Also das Datum war frei gewählt, das hatte jetzt quasi kein, das hat kein geschichtlichen Hintergrund oder so. Es ist einfach ein gewähltes Datum noch vor der Wahl, um auch zu zeigen, es gibt Initiativen, die anti-AfD sind und die feministisch sind und kommunalpolitisch aktiv werden wollen. Und deswegen ist es wichtig, jetzt vor der Wahl auch nochmal ein Zeichen zu setzen.
1: Und Antifeminismus ist ja ein zentrales ideologisches Element der AfD. Und so lehnt der Sachsen-Anhaltinischen Landtagsverband auch Genderstudien ab, die es in der zwar gar nicht an Hochschulen gibt, dennoch wird aggressiv dagegen gewettet und auch Instrumente der Gleichstellung, die mühsam die letzten Jahre aufgebaut wurden und auch Beratungsstellen für Diskriminierungserfahrungen und substanzielle Förderung für queere Vereine sollen unter einer AfD-Regierung ausradiert werden. Nun seid ihr selbst noch jung in der jetzigen Zusammensetzung. Wie weit tangieren euch diese Aussichten, unabhängig jetzt von individueller Betroffenheit, sondern konkret in dem Erreichen der Ziele von Perspektiva?
2: Ja, was wollen wir? Warum haben wir uns gegründet? Das ist die große Preisfrage.
3: Ja, also wir wollen eine neue überparteiliche politische Initiative darstellen für Frauen und Flinters, von Frauen und Flinters. Im Prinzip laden wir alle ein, die sich politisch engagieren wollen und möchten und denen Menschenrechte wichtig sind und Gleichstellung richtig wichtig ist. Jetzt aktuell kümmern wir uns sehr viel um die Vernetzung, einfach damit wir auch sichtbarer sind und uns kennen und uns unterstützen können, supporten können. Aber in Zukunft ist sicherlich der kommunalpolitische Einfluss, den wir nehmen wollen, im Vordergrund. So sehen wir uns zumindest.
2: Genau, es gibt eine Repräsentationslücke von Frauen und Flinters in der Kommunalpolitik. Das ist ganz klar, ja, wenn man sich den Stadtrat zum Beispiel anschaut oder im Saalekreis, den Landtag. Also wie viel Prozent Frauen da sind und wie viel Prozent Männer. Es gibt strukturelle Hürden, also es gibt politische Strukturen und Sitzungszeiten. Also wenn man sich politisch engagieren möchte, die nicht vereinbar einfach sind mit Familie und Kindern und so weiter. Es gibt Gegenwind im Netz und im Alltag. Das heißt, Frauen in der Politik oder Frauen, die sich engagieren, erleben oft überproportional gezielte Anfeindung, Sexismus oder Herabwürdigung. Da braucht es Schutzräume, es braucht Solidarität. Und warum heißen wir Perspektive? Wir wollen der Politik, also speziell der Kommunalpolitik, das ist ja das, worauf wir Einfluss nehmen können, eine neue weibliche und intersektionale Perspektive zur Verfügung stellen. Das heißt, für eine zukunftsfähige und krisenfeste Gesellschaft mit Gleichberechtigung. Und vielleicht nochmal zur Information, es gab ja noch vor 5 Jahren einen sogenannten frauenpolitischen runden Tisch in Halle, der viele, viele Jahre sehr aktiv auch auf Landesebene agiert hat. Und da wollen wir andocken, da wollen wir anschließen und in dessen Tradition kommunalpolitisch wirksam werden für Flinters und Frauen.
1: Und so wie ich es verstanden habe, versteht sich der Markt die Feminismen vor allem auch als Moderationsangebot, um gemeinsam Strategien, Projekte und Kooperationen konkret auszuarbeiten und an denen dann die kommenden Monate und Jahre weitergearbeitet werden kann. Welche Fertigkeiten und vielleicht auch Ideen bringt ihr denn da mit? Also habt ihr ein konkretes Beispiel, wie im Best Case der Markt der Feminismen ein Ende finden kann?
4: Also ein Ende soll er gar nicht finden, sondern am besten ein Anfang sein. Die Idee ist wirklich, so viel wie möglich Kollektive und Initiativen zusammenzubringen, herauszufinden, was brauchen die in den nächsten Wochen und Monaten, also kurzfristig gedacht vor den Landtagswahlen, weil wir als Perspektiva nicht noch eine neue Kampagne starten wollen, sondern wirklich zu sagen, was macht ihr, wo braucht ihr was und wo können wir euch unterstützen, beziehungsweise wo können andere noch unterstützen. Und die Idee ist, dass der Markt der Feminismen sozusagen eine Plattform wird, wo sich Kollektive treffen können, auch in der Zukunft. Und dort sich eben nicht nur vernetzen, sondern ganz konkret gemeinsame Aktionen ausarbeiten. Und wir haben als erstes mal die Vernetzung uns auf die Fahnen geschrieben, der Perspektiva sozusagen. Aber wir wollen eben nicht nur ein nettes Kaffee trinken, sondern strategische Machtbildung, überparteiliche Allianzen bilden. Wir wollen die Stadt-Land-Brücke überbrücken sozusagen, also nicht nur in Halle, da wo sich die Flinter- und Frauenstrukturen schon etabliert haben, sondern rausgehen in den Saalekreis, in die ländlicheren Gebieten. Und was wir auch versuchen wollen, ist so ein Mentoring-Netzwerk aufzubauen, in dem erfahrene Politikerinnen sich vernetzen mit jungen, neueren Neueinsteigerinnen in die Politik, sodass man auch Wissen weitergibt. Und das ist eben auch ein ganz großer Punkt von der Perspektiva. Deshalb ist es auch ein Frauen- und Flinter-Kollektiv, um wirklich alle abzuholen. Also die jüngere Generation versteht sich auch als Flinter, die ältere verstehen sich halt eher als Frauen. Und deshalb ist es ein Frauensternchen, Flintersternchen. Alle sind gemeint und sollen dabei sein. Darum geht es uns, dass wir uns intersektional auch vernetzen, dass auch Frauen mit Migrationshintergrund dabei sind, dass Frauen mit Behinderung dabei sind und Flinters Frauen alle sich einbezogen fühlen.
1: Plant ihr auch noch andere Veranstaltungsformate, die eventuell auch offener gehalten werden und sich an andere Zielgruppen richtet? Und wenn ja, was steht demnächst an?
2: Also Veranstaltungsformate haben wir so jetzt noch nicht geplant. Wir haben uns bis jetzt 3-mal getroffen und wir hoffen auf den Markt der Feminismen. Wir werden dort über Pinnwände und die Möglichkeit, was aufzuschreiben oder zu gestalten, gucken, was brauchen und möchten die Frauen und Flinters, die vor Ort sind, die sich engagieren wollen, die auch schon ein Netzwerk haben oder die selber schon ein Kollektiv sind? Wie können wir uns vernetzen? Also es wird sich dort entwickeln. Wir haben zwar gute Ideen, aber wir wollen das niemanden so reindrücken oder so, sondern wir wollen eher gucken, was kommt und dann gemeinsam Sachen entwickeln. Was wir glauben, was wichtig ist, ist zum Beispiel Workshops zum Thema Feminismus. Was ist das? Brauchen wir das heute noch? Also Workshops wird es schon geben, aber im Prinzip wollen wir erst mal gucken, wer kommt da alles, was gibt es für Ideen und wie können wir die zusammenbringen.
4: Und der Markt der Feminismen ist auch jetzt nicht so ein öffentlicher Jahrmarkt. Wir möchten schon, dass die Leute sich anmelden, mit uns reden. Wir haben eine E-Mail-Adresse, die ist ganz einfach, die ist perspektiva@web.de. Also schreibt uns eine Mail und sagt Bescheid, wenn ihr dabei sein wollt, entweder euer Kollektiv vorzustellen oder ihr sagt, ich habe Bock, was zu machen, aber ich weiß noch nicht, wohin. Und zum Markt der Feminismen könnt ihr sehen, wen gibt es schon, beziehungsweise dann auch mit einsteigen in die Perspektivas, weil auch wir sind ja sozusagen noch in der Gründungsphase und freuen uns immer über Leute, die Bock haben, Kommunalpolitik mitzugestalten und feministisch zu agieren.
1: Und gibt es sonst noch einen Appell, wo ihr hier einmal die Bühne von Radio Korax nutzen könnt?
2: Also ich habe einen Appell an alle Frauen auf Linders aus dem Saalekreis. Wir brauchen euch, wir sind für euch da, wir kommen auch in den Saalekreis, wenn ihr Unterstützung braucht. Wir wissen, dass es mit der Mobilität oft schwierig ist für gerade berufstätige Frauen, Erreichbarkeit schwierig ist, dass die Schutzinfrastruktur nicht an vielen, vielen Stellen im Saalekreis nicht gegeben ist. Ich sage nur Mücheln, Braunsbedra und so weiter. Die medizinische Grundversorgung sieht im Saalekreis ganz übel aus, also sei es GynäkologInnen, FachärztInnen dort zu finden, ist ganz schwierig, sind ganz weite Wege. Da muss auf alle Fälle was gemacht werden, glaube ich, kommunalpolitisch bin ich fest davon überzeugt. Und es gibt eine doppelte Hürde beim Engagement. Also wenn ich mich als Frau oder Flinter politisch engagieren will, komme ich da nicht weg aus meinem Dorf. Ist einfach so. Oder ich komme abends nicht wieder zurück. Ich bin aufs Auto angewiesen, ne? Also öffentlicher Nahverkehr und so weiter. Also wir laden herzlich ein, mitzumischen, bei uns mitzumachen, zu gucken, was wir machen und sich mit einzubringen. Saalekreis finden wir sehr, sehr wichtig.
0: Das war ein Gespräch mit Rita Cheyenne und Andrea von Perspektiva und geführt hat es die tagesaktuelle Redaktion von Radio Korax in Halle. Und es geht natürlich um den Saalekreis, aber auch von hier aus die Frage, wie kann man die Frauen dort eigentlich und Flinters dort unterstützen. Und insofern, wenn ihr das machen möchtet, dann oder könnt oder dürft, wollt, müsst, dann eben auch, kann man sich auch an diese Mailadresse wenden, perspektiva@web.de. Ihr hört FSK Revolte Radio wie an jedem ersten Sonntag und Montag im Monat.

Hope Thala, All My Girls Like to Fight. Und wir sind jetzt, kommen zum Ende der Sendung und alle Gespräche, die ihr in dieser Sendung gehört habt, könnt ihr auch nochmal nachhören auf www.freie-radios.net. Genau, und zum Abschluss möchte ich euch noch auf zwei Veranstaltungen hinweisen, jetzt im Oktober. Das erste ist, dass das Hamburger Internationale Queer Film Festival stattfinden wird, wie jedes Jahr. Und dieses Jahr ist es schon das 37. Und zwar vom 13. bis zum 18. Oktober. Und in der Festivalbroschüre gibt es die folgende Ankündigung, die ich euch jetzt hier dokumentiere. Die Welt ist im Umbruch und wir sind mittendrin. Das zeigen nicht nur brennende Landschaften und katastrophale Wahlprognosen, sondern auch das Verschwinden von Orten und Netzwerken, die queeres Leben möglich machen. Finanzielle Kürzungen bei queeren Trägern sind verbunden mit der Einstellung von queeren Projekten. Die Liste ist lang und scheint immer länger zu werden. Das alles macht traurig und wütend. Der Anschlag auf den Berliner CSD am 25. Juli und dessen politische Instrumentalisierung haben uns zutiefst erschüttert. Gleichzeitig hat uns die Solidarität danach spüren lassen, wie stark die queere Community ist, dass wir zusammenhalten, füreinander einstehen und uns nicht unterkriegen lassen. Niemals allein, immer gemeinsam. Oder wie die Legende Dolly Parton in I Am a Rainbow singt, if you want the rainbow, you gotta put up with the rain. Unser diesjähriges Programm widmet sich dem Motto der politischen Erinnerungskultur Remember and Resist. Remember bedeutet für uns, daran zu erinnern, wie viel Stärke und Mut in unserer Geschichte liegen. Wir gedenken Menschen wie Marsha P. Johnson und Sylvia Rivera, die lange vor unserer Zeit auf die Straße gingen und sich für eine Zukunft eingesetzt haben, von der wir heute profitieren. Ihre Kämpfe sind Teil unserer Geschichte und ihre Resistance Teil unserer Gegenwart. Während des Festivals begeben wir uns deshalb zum ersten Mal an einen ganz besonderen Ort, die Schule am Bullenhuser Damm. Ein Ort früherer Nazi-Verbrechen, den wir gemeinsam mit dem Hallo e.V. neu besetzen und in einen Schauplatz queerer Erinnerungskultur und community-übergreifender Allianzen verwandeln. Hier wollen wir mit Expertinnen und Experten darüber sprechen, was wir aus der Vergangenheit lernen können, wie sich Kämpfe verbinden lassen und wie wir Banden bilden, um unsere Freiheit zu schützen. Remember and Resist bedeutet für uns, zurückblicken, ohne stehen zu bleiben. Trauern, ohne die Hoffnung zu verlieren. Erinnern, um weiter zu kämpfen. Lasst uns zusammenkommen, Queer Joy als Resistance feiern und ein tolles Festival starten. Wir freuen uns auf euch. In diesem Sinne, mit diesem Motto, dass das Hamburg International Queer Film Festival lädt mit diesem Motto ein, vom 13. bis zum 18. Oktober zu vielen spannenden, ganz unterschiedlichen Filmen und auch Veranstaltungen. Und genaueres erfahrt ihr unter hiqff.de und dann zum aktuellen Festival klicken. Und dann möchte ich euch noch auf eine weitere Veranstaltungsreise

Reihe hinweisen, die allerdings in Berlin stattfindet, aber zum Teil auch übertragen wird. Und zwar ist das das Kolloquium für queere Geschichte. Und das beginnt am 20. Oktober mit der Veranstaltung Don't Say I'm Very Pretty, I'm Attractive. Between the Lines and Against the Grain in a Queer Wise Investigation in London 1964. Und es geht weiter eine Woche später, am 27. Oktober, mit dem Vortrag Zwischenzeit, Queer Feminist Discourses on Time, Space and Alterity in German Reunification. Und dieser zweite Vortrag ist von Danny Caron, European University Institute in Florenz, und der erste von Bodie Ashton. Und es gibt dann noch den dritten, am 3. Oktober, Beyond Transatlantic Transgender Histories, Trans im Ländle nach 1945 von J. Noah Munir. Und das sind nur die ersten drei von ungefähr 15 Vorträgen im Kolloquium Queere Geschichte. Sie finden statt immer von 14 bis 16 Uhr am Friedrich-Meinecke-Institut an der FU Berlin. Und die meisten der Vorträge sind hybrid. Ihr könnt euch anmelden unter queerdem@geschkult.fu-berlin.de. Aber das könnt ihr auch nochmal rausfinden, wenn ihr guckt unter Kolloquium Queere Geschichte Berlin. Genau. Also darauf. Da sind viele, wirklich viele spannende Vorträge dabei, auch über den Oktober hinaus.

Und damit verabschieden wir uns mit Hope Thaler aus der heutigen Revolte-Sendung oder der Revolte-Sendung zum Monat Oktober. Wir hören uns wieder am ersten Sonntag im November.

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Ihr hört Revolte Radio auf FSK 93,0. Das habe ich schon gesagt, ne? Naja. Ich bin noch ein bisschen verschlafen nach dem gestrigen Tage. Unsere letzte Sendung Anfang September, die war ja am Tag der Wahlen in Sachsen-Anhalt und stand auch ganz in deren Zeichen. Und jetzt sind 4 Wochen vergangen. Und wir möchten eigentlich die Gelegenheit nochmal nutzen, verschiedene Beiträge jetzt zur Situation in Sachsen-Anhalt, zu dem, was Überlegungen sind, euch hier heute zu Gehör zu bringen. Und das sind fast alles Beiträge von Radio Korax in Halle. Und Radio Korax ist auch ein freies Radio, was auch im Bundesverband Freier Radios ist. Ihr könnt also die Beiträge, die wir jetzt senden, auch nachhören auf www.freie-radios.net. Und außerdem macht Radio Korax im Moment wirklich super Arbeit. 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

0: ja relativ weit in die Mottenkiste gegriffen mit Moby, Why Does My Heart Feel So Bad? Und das, was ihr davor hörtet, war Santi Gold, zuerst Go und dann Desperate Youth. Und also es gab eine Pressekonferenz des Landesflüchtlingsrätetreffens mit Pro Asyl, und zwar Asylpolitik unter neuen politischen Bedingungen, aktuelle Entwicklung, Herausforderungen und Handlungsbedarfe. Unter diesem Titel trafen sich am 18. September vor 2 Wochen die Landesflüchtlingsräte und Pro Asyl in Halle zu einer Pressekonferenz. Und im Mittelpunkt standen die aktuellen politischen Entwicklungen in Sachsen-Anhalt und ihre möglichen Auswirkungen auf den Flüchtlingsschutz, auf Menschenrechte und die Arbeit der Zivilgesellschaft. Und die Beteiligten auf dieser Pressekonferenz sprachen sich unter anderem über die zunehmende politische Infragestellung von Menschenrechten und rechtsradikale Prinzipien aus. Sie sprachen über die Verschärfung des europäischen Asylsystems und die Situation von Geflüchteten in Sachsen-Anhalt. Ein weiteres Thema war die Forderung nach einer freieren Wahl des Wohnorts für Menschen mit Asylverfahren, mit Duldung oder mit Wohnsitzauflage. Und die Landesflüchtlingsräte und Pro Asyl betonten die Bedeutung solidarischer Netzwerke und einer engagierten Zivilgesellschaft. Sie kündigten an, sich auch unter schwieriger werdenden politischen Bedingungen weiter zu engagieren und Öffentlichkeit herzustellen, um Geflüchtete zu unterstützen und sich gegen Entrechtung einzusetzen. Und Radio Korax war da bei dieser Pressekonferenz und wir hören da jetzt mal rein. Oder wir hören was ganz anderes. Mal sehen.
1: Guten Morgen, liebe PressevertreterInnen, liebe MitstreiterInnen, liebe KollegInnen. Ich begrüße Sie und euch herzlich hier in Halle in der Saale in unserer heutigen Pressekonferenz. Mein Name ist Said Said vom Flüchtlingsrat Sachsen-Anhalt. Wir sind heute zusammengekommen, weil der Flüchtlingsschutz unter Druck steht in Sachsen-Anhalt, bundesweit und auf der europäischen Ebene. Gerade in Zeiten, in denen autoritäre und rechtsextreme Kräfte stärker werden, es ist wichtig, dass Menschenrechte, Rechtsstaatlichkeit und eine starke Zivilgesellschaft verteidigt werden. Wir wollen heute aus unterschiedlichen Perspektiven einordnen, was diese Entwicklungen bedeuten für Geflüchtete, für Beratungsstrukturen und für die Zivilgesellschaft und für den Rechtsstaat. Ich freue mich sehr, heute gemeinsam mit KollegInnen aus Flüchtlingsräten von anderen Bundesländern und von Pro Asyl hier begrüßen zu dürfen. Bei uns sind Nora Bretzka von Pro Asyl und Nazarin Gafuri vom Flüchtlingsrat Bremen und unser Kollege René vom Flüchtlingsrat Mecklenburg-Vorpommern im digitalen Raum. Und ich wollte jetzt an Nora von Pro Asyl übergeben, die den bundesweiten und europäischen Rahmen einordnen wird.
2: Ja, als allererstes möchte ich nochmal den Begriff Menschenwürde hier Zeit in den Diskursen sehr oft zu kurz. Und dazu nochmal, Menschenwürde haben wir alle, die müssen wir uns nicht verdienen. Und wir haben den Flüchtlingsschutz und der ist weder ein Gnadenakt noch ein Geschenk von politischen Mehrheiten, sondern der beruht auf Menschenrechten, rechtsstaatlichen Garantien und Erfahrungen aus Verfolgung, Krieg und Entrechtung. Wir sehen aber in den letzten Jahren, dass dieser immer weiter abgebaut wird. Vor allem auch durch die Verschärfung des europäischen Asylsystems, rechtswidrige Zurückweisungen an den Grenzen und das trotz der Gerichtsbeschlüsse des VG Berlins, dass Zurückweisungen rechtswidrig sind und europarechtswidrig sind. Und wir sehen das Kaputtsparen unabhängiger Beratung und von Unterstützungsstrukturen. Und das alles höhlt rechtsstaatliche Garantien aus. Und eine solche Politik und vor allem auch das Narrativ, was immer mehr übernommen wird, auch von demokratischen Parteien, das Narrativ, das Menschen, zum Teil menschenverachtende Narrativ, Solche Politiken und solche Narrative bereiten den Boden dafür, Entrechtung zu normalisieren. Und dafür war GEAS auch ein Schritt. Und das können sich rechtsextreme Parteien, die in Regierungsverantwortung kommen, katastrophal zu Nutzen machen. Und damit gebe ich nochmal zurück an Sachsen-Anhalt.
1: Sachsen-Anhalt steht gerade unter besonderer Beobachtung. Aber für uns ist das keine abstrakte politische Debatte. Für viele Menschen mit Flucht- und Migrationsgeschichte eine sehr konkrete Frage. Kann ich hier bleiben? Bin ich hier sicher? Kann ich hier überhaupt eine Möglichkeit, selbst zu entscheiden, wo meine Zukunft liegt? Genau an dieser Stelle wird sichtbar, was in der Asyl- und der Aufenthaltspolitik seit Jahren falsch läuft. Menschen im Asylverfahren, Menschen in Duldung und auch Menschen mit gesicherten Aufenthalt, aber auch mit Wohnsitzauflagen können ihren Wohnort nicht frei wählen. Sie werden zugewiesen. Über sie sind entschieden. Sie dürfen nicht einfach dorthin ziehen, wo sie Unterstützung, Familie, Arbeit, Beratung oder Sicherheit finden. Das ist in normalen Zeiten schon ein massiver Eingriff in Selbstbestimmung. In der aktuellen Situation wird es noch deutlicher, wenn Menschen nach dieser Wahl sagen, ich fühle mich hier nicht mehr sicher, denn reicht es nicht, ihnen zu sagen, hab keine Angst bitte. Wer Menschen von Unsicherheit schützen will, muss ihnen Handlungsmöglichkeiten geben. Freie Wohnortwahl ist deshalb keine Nebensache. Sie ist eine Frage von Schutz, Würde und Selbstbestimmung. Zwangssysteme folgen einer Verwaltungslogik. Aber Menschen brauchen keine Verwaltung ihres Lebens. Sie brauchen Möglichkeiten, ihr Leben selbst wieder in die Hand zu nehmen. Wer Menschen festhält, macht sie abhängig. Wer ihren Zugänge eröffnet, stärkt sie. Deshalb fordern wir freie Wohnortwahl statt Zwangszuweisungen, Selbstbestimmung statt Ausgrenzung, Unterstützung dort, wo sie gebraucht wird. Und wir sagen aus Sachsen-Anhalt, darf seine Kräfte nicht in eine Politik stecken, die vor allem auf Abschiebung, Abschreckung und Kontrolle setzt. Natürlich braucht ein Rechtsstaat Regeln, aber Rechtsstaat bedeutet nicht Härte um der Härte willen. Rechtsstaat bedeutet Einzelfallprüfung, Rechtsstaat Schutzgerechte und Schutz vor Willkür. Der politische Ruf nach massenhaften Abschiebungen ist keine rechtsstaatliche Lösung. Es ist eine gefährliche Verkürzung, weder ist ein rechtlich noch praktisch möglich, die Menschen endlich abzuschieben. Wenn politische Parteien so tun, als könnten Rechtsstaat, gerechte und individuelle Verfahren einfach übersprungen werden, dann das ist nicht Stärke, das ist ein klarer Angriff auf die rechtsstaatlichen Prinzipien. Und Demokratie heißt nicht nur Mehrheiten zu organisieren. Demokratie heißt auch Minderheiten zu schützen. Und Menschenrechte dürfen nicht zur Verhandlungsmasse werden. Das Recht auf Asyl darf nicht zur Verhandlungsmasse werden. Und der Zugang zu Recht darf nicht davon abhängen, ob eine Person wählen darf und laut genug ist oder eine starke Lobby hat. Was wir jetzt brauchen, ist eine Politik der gleichen Chancen für alle Menschen, die in Sachsen-Anhalt und in anderen Bundesländern. Eine Politik, die nicht immer neue Abhängigkeiten produziert, sondern Perspektiven eröffnet. Zugang zu Beratung, Zugang zu Bildung, zu Arbeit, sicheren Wohnen und Sprache, zu gesellschaftlicher Teilhabe. Denn Integration entsteht nicht durch Druck. Integration entsteht dort, wo Menschen eine echte Chance bekommen. Und genau hier ist unsere Arbeit als Flüchtlingsrat zentral. Wir bleiben da. Nicht als Symbol und nicht als Kommentar von außen, sondern als Struktur, die Menschen konkret brauchen. Und wir geben Informationen weiter, wir vermitteln rechtliche Unterstützung, wir nehmen Beschwerden auf, wir ordnen Entwicklungen ein und wir tragen Missstände in der Öffentlichkeit. Und wir stehen an der Seite aller Menschen, die sonst oft alleine von Behördenangriffen, Fristen und Entscheidungen stehen. Wenn diese Struktur wegbricht, verlieren Menschen nicht nur Beratung, sie verlieren oft den Zugang zu ihren Rechten. Deshalb sagen wir heute ganz klar und deutlich, eine starke Zivilgesellschaft ist kein Luxus. Sie ist Teil der demokratischen Schutzsysteme. Sachsen-Anhalt darf nicht ein Experimentsfeld für eine Politik werden, in der Rechtsbrücken normalisiert werden, Menschenrechte Schritt für Schritt ausgehöhlt werden. Wir brauchen jetzt eine Befestigung für unsere Arbeit. Wir brauchen Klarheit. Klarheit von der kommenden Landespolitik und der kommenden Landesregierung, dass Grundrechte weiterhin gelten müssen. Klarheit, dass die Beratung und die anderen Angebote muss gesichert werden. Klarheit, dass Geflüchtete nicht zum politischen Versuchsfeld gemacht werden. Und Klarheit, dass Menschen in Sachsen-Anhalt nicht nach Herkunft, Aufenthaltsstatus oder vermeintlicher Nützlichkeit sortiert werden. Unsere Botschaft ist, wir lassen Menschen nicht allein und wir lassen Rechte nicht still verschwinden. Und wir überlassen Sachsen-Anhalt nicht den autoritären und rechtsextremen Kräften. Vielen Dank. Ich übergebe das jetzt an den Kollegen aus Mecklenburg-Vorpommern im digitalen Raum.
3: Genau, erstmal herzliche Grüße aus Mecklenburg-Vorpommern. Wir haben ja jetzt am nächsten Sonntag die nächste Landtagswahl hier bei uns. Die allgemeine Situation ist ja bekannt, dass dort sozusagen eine rechtsextreme Partei stärkste Kraft werden könnte und so erheblichen politischen Einfluss gewinnen kann. Aktuell sieht es ja aus, dass das ein Kopf-an-Kopf-Rennen mit der SPD wird. Das ist also eine kleinere, also ein bisschen andere Ausgangslage als in Sachsen-Anhalt. Aber nichtsdestotrotz ist die AfD auch hier stark und kann dadurch Einfluss gewinnen. Das überträgt sich natürlich extremst in die Gesellschaft und auch vor allem in die Zivilgesellschaft. Wenn wir jetzt nochmal uns ein bisschen mit diesen Menschen angucken, mit Migrationsgeschichte, Migrationshintergrund, dann spüren wir das schon und merken das auch extrem. Es wird uns auch zugetragen, dass dort die Ängste sehr groß sind. Was passiert, wenn die AfD sozusagen an die Macht kommen würde oder mehr Einfluss gewinnt? Es wird überlegt, sozusagen das Land, das Bundesland zu verlassen, in dem Fall auch das Land zu verlassen, gerade Fachkräfte im medizinischen Bereich, von denen hört man das sehr, sehr stark, aber auch im Gastrobereich, wo ja quasi der wesentliche Teil mittlerweile von Menschen-Migrationsgeschichte getragen wird, arbeitnehmertechnisch, ist also ein großes Problem. Diese Stimmung zieht sich tatsächlich auch in die Behörden rein, so dass sozusagen Behörden einfach auch sozusagen ablehnender gegen Geflüchtete oder gegen Menschen, die irgendwelche ausländerrechtlichen Belange haben, auftreten. Wir haben zum Beispiel einen Fall aus Wismar gehabt, die arbeitet in einem Pflegeheim seit 6 Jahren, die Kinder gehen in die Schule und sie wollte jetzt den Aufenthaltstitel verlängern und ihr wurde in Ausländer gesagt, sie soll doch bitte mal nach der Wahl erst wiederkommen, weil da wird sich bestimmt einiges ändern. So, Zivilgesellschaft, die Beratungsstrukturen, die Ehrenamtstrukturen sehen sich extrem unter Druck. Die Landesregierung hat ja auch noch nicht so richtig rausgerückt, wie sie quasi, natürlich auch wahlbedingt, wie sie quasi die finanziellen Förderung nächstes Jahr gestalten wird. Da hängt also extrem viel Unsicherheit in der Luft. Wir als Flüchtlingsrat selber stehen auch im Fokus der AfD direkt. Wir werden auch dort im Wahlprogramm explizit benannt, dass wir sozusagen keine staatlichen Gelder mehr bekommen dürfen. Und ja, und das soll jetzt mal so ein kurzer Eindruck aus Mecklenburg-Vorpommern sein. Ich würde dann weitergeben an Bremen.
4: Vielen Dank. Vor ungefähr 2 Jahren, und ich würde sagen, alle JournalistInnen, die uns gerade zuhören, wissen, wovon ich spreche. Vor knapp 2 Jahren war es, dass wir bundesweit mit hunderttausenden Menschen auf die Straße gegangen sind. Und es ging immer um den Einsatz. Es ist 11:05. Es ist nicht mehr 11:05. Wir haben das Privileg nicht mehr zu sagen, dass wir Zeit haben, um unsere demokratischen Werte zu schützen. Und mit unseren demokratischen Werten meine ich in erster Linie selbstverständlich der Schutz und die Menschenwürde von geflüchteten Menschen, aber eben auch von queeren Menschen, von Menschen, die von Armut betroffen sind. Wir haben nicht mehr das Privileg, unklar zu sein. Wir müssen heute sehr klar sein. Und zu Klarheit gehört auch, und das ist ein Appell, eine bundesweite Appell an die solidarische bundesweite Stadtgesellschaft, an die Politik, an alle Betroffenen. Es wäre fatal, wenn wir mit dem Finger auf Sachsen-Anhalt zeigen. Es wäre fatal und es wäre ungerecht, denn das, was hier im Sachsen-Anhalt passiert ist, das, und das möchte ich ganz klar benennen, dass FaschistInnen so krass an die Macht gekommen sind, das ist nicht im luftleeren Raum entstanden, sondern das ist das Ergebnis jahrelanger faschistischer Spaltung, die wir politisch von bestehenden regierenden Parteien sehen durften. Und deshalb ist es unsere Verantwortung, Ihre Verantwortung als JournalistInnen, unsere Verantwortung als AktivistInnen, als BeraterInnen, als solidarische Stadtgesellschaft, dass wir jetzt zusammenhalten. Dass wir Seite an Seite mit unseren KollegInnen hier in Sachsen-Anhalt stehen. Dass wir geflüchtete Menschen hier in Sachsen-Anhalt nicht vergessen. Dass wir aber verstehen, wenn wir bundesweit nicht kompromisslos, und ich möchte es an der Stelle betonen, kompromisslos werden, wenn es um die Menschenwürde geht, dann verlieren wir unsere Demokratie, wofür wir alle gekämpft haben. In diesem Sinne, und ich glaube, wir brauchen für diesen Kampf, wir alle brauchen Hoffnung. Wir sollten die Hoffnung nicht verlieren, dass unser Zusammenhalt, unser Kampf gegen Spaltung, die ganze Zeit getrieben wird zwischen Geflüchtete und Menschen, die vom Jobcenter abhängig sind, dass wir uns solidarisieren und zeigen, dass wir zusammenhalten müssen und dass in unsere Unterschiede, in unsere unterschiedlichen Betroffenheiten eine Kraft legt, die den Faschismus überwinden kann.

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Und was ihr eben hörtet, war der Mitschnitt der Pressekonferenz der Landesflüchtlingsrätetreffens mit Pro Asyl vom 18. September in Halle. Und danach Santigold, This Isn't Our Parade und dann Sia mit Unstoppable. Bevor wir noch weitere Gespräche hören, die Radio Korax nach den Wahlen in Sachsen-Anhalt im letzten Monat geführt hat, kommt nochmal Santigold.

In dieser Zeit beschäftigt uns vor allem der Rechtsruck in Sachsen-Anhalt und Mecklenburg-Vorpommern, aber auch in Brandenburg verschlechtert sich die Situation seit Jahren. Wie nimmt Andrea Genest, Leiterin der Mahn- und Gedenkstätte Ravensbrück, diese Veränderung in ihrer Arbeit wahr? In welchem Kontext rückt die historische Arbeit und die Erinnerungskultur in Deutschland im Moment? Im Gespräch mit der tagesaktuellen Redaktion von Radio Korax hört ihr jetzt Andrea Genest.

0: Wie deutlich spüren Sie in Ihrer täglichen Arbeit, dass sich das gesellschaftliche und politische Klima in Ostdeutschland verändert?
1: Wir haben es eigentlich vor 2 Jahren nach den Kommunalwahlen sofort gespürt. Also, dass die Grenzen des Sagbaren sofort gesunken sind, dass Teilnehmende, nicht alle, aber einzelne Personen, kleinere Gruppen, in Gruppen, die uns besuchen, plötzlich das anzweifeln, was unsere Mitarbeitenden in den Seminaren erzählen, dass sie versuchen zu stören mit gezielten Störaktionen. So, dass dieses, gibt ja von Höcke diesen Satz, glaubt nicht den Geschichtslehrern. Und das haben wir sofort gespürt. Das ist das eine. Wir haben relativ wenig Übergriffe, aber wir merken, dass wir halt mit den Gruppen, dass es da doch zu Störmanövern kommt, die wir davor nicht kannten. Und das andere ist, dass viele Gruppen kommen, um sich hier über die Geschichte auch nochmal deutlicher und klarer zu werden, um mit ihren Schülerinnen und Schülern ins Gespräch zu kommen. Das heißt, wir sind zugleich auch Anlaufstelle für offene Fragen, die diese politische Situation auch hergibt. Und dann gibt es aber auch gerade Schulgruppen, wo Lehrerinnen und Lehrer anrufen und sagen, wir möchten Ihnen unsere Klasse nicht zumuten. Wir trauen uns nicht, mit dieser Klasse zu kommen.
0: Das sagt ja schon sehr viel, aber vielleicht für, es hören ja jetzt Leute zu, die nicht ihr tägliches Brot wie Sie sozusagen mit Gedenk- und Erinnerungskultur zu tun haben. Wie kann man sich das dann vorstellen, wenn Sie sagen, die Angriffe werden dichter? Sie haben es ja schon gerade gesagt, Lehrer bringen nicht mal mehr ihre Schüler dahin, weil sie ihnen das nicht zumuten wollen. Also kann man sich ja ungefähr vorstellen, was in der Klasse vor sich geht, sage ich mal. Aber wie sieht denn das konkret vor Ort aus? Also wie kann man sich das vorstellen? Wie sehen denn diese Angriffe auf Sie aus? Die sind ja bestimmt sehr vielschichtig, oder?
1: Ja, also ich würde es jetzt gar nicht Angriff nennen. Und ich muss dazu sagen, dass es nicht die Mehrheit ist. Also die große Mehrheit derjenigen, die hierher kommen, sind immer noch motiviert, wollen etwas erfahren, gehen mit uns ins Gespräch. Viele Gruppen nehmen auch die Chance wahr, dadurch, dass wir hier eine größere Jugendherberge haben, dass sie auch mit über 2 Übernachtungen kommen und sich hier auch vertiefter mit der Geschichte beschäftigen können. Das möchte ich vorausschicken, weil sonst auch ein schiefes Licht entsteht oder ein schiefes Bild entsteht. Und wie das aussieht, ist, dass dann kleinere Gruppen in so einer Gruppe zum Beispiel sich hinstellen und ständig Fragen stellen. Stimmt das wirklich? Woher wissen Sie denn das? Und wenn man mit einer gewissen Geschwindigkeit ständig Fragen stellt, dann kommt man ja auch nicht mehr ins Gespräch, sondern attackiert man eigentlich nur noch. Oder wenn Leute gezielt irgendwie sich abwenden. Also Desinteresse kennen wir, aber dieses Infragestellen während eines Formates, das ist neu. Und das lässt sich festmachen, dass es bei jeder Gruppe

0: reagieren Sie denn als Gedenkstätte darauf? Und vor allem in so einem Kontext, dass man nicht gleich ja irgendwie als politischer Akteur wahrgenommen wird, sage ich mal.
1: Ja, wir versuchen, also das eine ist, dass es Bildungsarbeit ist. Das heißt, wir versuchen natürlich immer mit den Klassen oder Gruppen ins Gespräch zu kommen. Oder uns vor allem auch auf die erstmal zu konzentrieren, die wir auch erreichen. Man wird auch deutlich, wir erreichen vielleicht auch manche, gerade Jugendliche, nicht. Der andere Punkt ist, dass wir uns natürlich auch selber Gedanken darum machen, an welcher Stelle machen wir auch nicht weiter, an welcher Stelle brechen wir vielleicht auch ab, weil es nicht weitergeht. Das passiert höchst selten. Aber das ist natürlich etwas, worüber wir uns Gedanken machen. Und wir versuchen uns intern auch nochmal darüber klar zu werden, was verändert sich hier eigentlich in der Gesellschaft und wie gehen wir selber damit um, also dass wir uns selber auch fortbilden.
0: Sie haben ja schon vorhin gesagt, Sie haben von dieser Gruppe berichtet, die da wirklich Geld in die Hand genommen hat, die eine Klasse, sage ich mal, um Sie da vor Ort ja auch, ist ja auch ein Zeichen von Raumnahme, sage ich mal, ja, wenn man sozusagen Rechtsextremistiker daran macht. Wie gehen Sie damit um, wenn Sie jetzt in der Gedenkstätte, Sie oder Ihre Kollegen wirklich konkret damit konfrontiert werden, dass Geschichte bewusst relativiert oder umgedeutet wird? Aber was machen Sie dann? Wie gehen Sie dann um mit den Gruppen oder den Menschen, denen Sie da begegnen, die das tun?
1: Wir haben, wenn es wirklich den Boden des Grundgesetzes verlässt und das sind rechtsextreme Sticker oder das ist ein gezeigter Hitlergruß oder ähnliches, dann gehen wir dazu über, dass wir auch die Personen anzeigen. Das ist auch ganz wichtig und dass wir dann zusammen mit der Polizei dann auch über Maßnahmen nachdenken, dass dann oftmals bei einer Klasse ist die Polizei mit einer Präventionsgruppe in die Klasse gegangen, hat dort eine Veranstaltung gemacht oder es kamen schon mal zwei Schülerinnen hier in die Gedenkstätte und sind nochmal zu einem Gespräch. Das sind so die Formen, die wir machen. Aber wir werden es natürlich auch zur Anzeige bringen, weil es auch notwendig ist, dass es in den Statistiken vorkommt.
0: Ja, ich höre das auch nicht nur von Ihnen, ja. Es gibt ja auch viele andere Gedenkstätten, die Ähnliches sozusagen berichten. Spüren Sie eigentlich einen Unterschied da zwischen älteren und jüngeren Besuchern bei Ihnen? Oder kann man sagen, das passiert durch alle Altersklassen?
1: Wir bekommen es stärker von Schülerinnen und Schülern mit, weil wir die auch zu größeren Teilen direkter betreuen. Dass also die meisten Gruppen, die wir hier mit unserer Bildungsabteilung betreuen und die eben vielleicht auch für mehrere Tage kommen, sind eben jünger und sind damit stärker im Fokus auch unserer Mitarbeiterinnen und Mitarbeiter. Es gibt natürlich auch viele Einzelbesuchende, wo wir manchmal was mitkriegen, vielleicht auch mal einen Eintrag im Besucherbuch haben oder vielleicht auch ein Gespräch vorne im Besuchsinformationszentrum. Aber das kriegen wir dann in der Vehemenz nicht mit. Also es bezieht sich schon stärker auf Jüngere, aber das trifft sich ja auch mit Einschlägen beobachten gerade, dass diejenigen, die sich da auch äußern, oftmals Jüngere sind und dass die AfD bei Jüngeren durchaus gut ankommt.
0: So eine Überlegung, die ich gerade habe, Sie machen ja Gedenk- und Erinnerungspolitik, sage ich mal, Geschichte, ja. Also Sie gucken auf eine Zeit zurück, die so vor 80 Jahren stattgefunden hat. Nun leben wir ja auch gerade wieder in sehr bewegenden Zeiten, ja. Autoritäre, rechtsextreme Weltbilder, Ideologien, ja. Sichtweisen sind wieder an Vogue, sage ich mal. Viele Menschen trauen sich auch viel offener, das auszusprechen. Ja, man redet ja in der Gesellschaft auch von einer Diskursverschiebung, die da stattfindet, dass wieder Dinge gesagt werden, die man früher wahrscheinlich so nie offen gesagt hat. Meine Frage ist so, müssten vielleicht Gedenkstätten heutzutage auch mehr über die Gegenwart sprechen oder wie sehen Sie denn das so?
1: Das tun wir eigentlich auch. Jedes Gedenken, jede Erinnerung kommt immer, jede Fragestellung kommt immer aus dem Hier und Jetzt. Also mein Interesse oder die Fragestellungen an die Geschichte ändern sich ja auch. Es ist ja nicht statisch. Und zurzeit zum Beispiel beobachten wir, dass die Frage, wie konnte das geschehen? Wie konnten Menschen in den 30er Jahren da eigentlich mitmachen? Gab es Möglichkeiten, sich dem zu entziehen? Was sind eigentlich auch die besonderen Bindekräfte des Nationalsozialismus? Ich habe das Gefühl, das sind gerade Fragen, die gerade sehr, sehr stark sind. Da haben wir hier vor Ort auch ein Segment mit unserer Aufseherinnenausstellung, weil an einem zentralen Frauenkonzentrationslager auch ein großer Teil der Bewacherinnen Frauen waren und dass wir mit dieser Ausstellung über die Täterinnen auch deutlich machen wollen, wie waren die Bindekräfte? Also was hat diese Frauen eigentlich auch bewogen mitzumachen? Und dann versuchen wir auf diese Frage auch eine Antwort zu geben. Und natürlich gehört zu jedem Bildungsformat auch die Frage, was nehmt ihr mit? Was sind eure Fragen? Und die Teilnehmenden kommen selber darauf, was sie da berührt und wo sie ihre Parallelen ziehen. Es geht nicht darum, ein 1:1 herzustellen, sondern strukturelle Vergleiche zu ziehen, zu gucken, wo stehen wir eigentlich heute und damit für sich eigene Positionen zu beziehen, eigene Haltungen zu entwickeln.
0: Jetzt sind Sie ja Leiterin dort von der Mahn- und Gedenkstätte in Ravensbrück. Wir kriegen das ja auch alles mit. Wir reden ja auch gerade über den Rechtsruck. Wenn Sie mal so auf Ihre Arbeit gucken, ja, so, welche Rolle kann denn so eine Gedenkstätte wie die Ihre spielen in einer Gesellschaft, in der so demokratische Grundüberzeugungen, sage ich mal, gar nicht mehr sehr

0: Missverständlich schön.
1: Ich sage mal, eine Gedenkstätte kann eigentlich auch nur so gut sein wie die Gesellschaft um sie herum. Also wir merken schon, wir sind schon ein gewisser Magnet in, also alle Gedenkstätten, in dieser politischen Situation, weil die Menschen in unserer Gesellschaft ein Stück weit auch eine Orientierung suchen. Und da ist eine Orientierung in der Geschichte. Es hat schon mal ein Weltverbrechen von deutschem Boden ausgegeben. Wie können wir ein Nie wieder auch selber gestalten? Da merken wir, dass Menschen kommen und auch Antworten suchen. Die können wir nicht eins zu eins geben, aber da geben wir einen gewissen Halt oder können wenigstens auch in eine Diskussion eintreten. Das Zweite ist, dass wir versuchen, gerade auch über unsere digitale Kommunikation auch Anstöße zu geben. Also gerade dieses Einschränken von Demokratie, dass wir auch positive Haltung dagegen setzen und sagen, freie Meinungsäußerung ist ein wichtiges Gut. Warum eigentlich? Ausländerfeindlichkeit hat uns nicht weitergeführt und wozu, sodass wir ein Stück weit auch positive Aspekte unserer politischen Kultur auf der Grundlage unserer Geschichte auch deutlich machen.
0: Ich habe den Eindruck, mit dem, was Sie machen, leisten Sie meistens viel mehr als was Schule oder Politik oder Medien überhaupt können. Also ich habe es selber mitgekriegt, in meinem beruflichen Umfeld, junge Menschen, die dann in die Gedenkstätte fahren, teilweise auch rechtsaffin, die sich da aber dann anfangen, so Fragen zu stellen und darüber nachzudenken, dass es oftmals sehr Gewinn bringt und eine gute Arbeit, ja, aus meiner Sicht, die Sie machen, in Ravensbrück ganz besonders. Frau Guinness, wenn Sie so nach vorne schauen, 10 Jahre, sage ich mal, ja, wir sind gerade in bewegenden Zeiten, wir wissen nicht, was in 10 Jahren kommt, aber was müsste denn Ihrer Meinung nach geschehen, damit Sie in 10 Jahren sagen können, die Erinnerungskultur ist trotz der aktuellen Veränderungen lebendig geblieben?
1: Ich glaube, dass wir wirklich in unserer Bildungsarbeit unterstützt werden müssen, also dass wir auch mehr Personal in den Gedenkstätten genau dafür brauchen, um uns auch verstärkt auf die einzelnen Gruppen auch einlassen zu können, um auch mehr Gruppen die Möglichkeit zu geben, hierher zu kommen. Denn wir haben nicht für jeden auch die Zahlen, die gerne kommen wollen. Wir versuchen es natürlich, aber das funktioniert nicht immer. Und wir brauchen in der Gesellschaft eine Unterstützung unserer Zivilgesellschaft. Also dass Menschen, die sich politisch engagieren wollen und können, dass sie auch eine Unterstützung darin finden und auch eine Anerkennung dafür, was sie tun. Denn das eine ist ein Kampf um politische Gerechtigkeit und das andere ist auch eine Anerkennung der Gesellschaft für diesen Kampf, für dieses stetige Einsetzen, dass die Menschen in unserer Gesellschaft besser miteinander arbeiten können. Und dafür müssen wir versuchen, diese Polarisierung in der Debatte in unserem Land zu überwinden. Und das ist ein hohes Ziel, das wir haben.
0: Frau Guinness, das ist ein schönes Schlusswort, sage ich.
2: Ja, das war ein Gespräch mit Andrea Genest, Leiterin der Mahn- und Gedenkstätte Ravensbrück, mit der tagesaktuellen Redaktion von Radio Korax in Halle. Und das Gespräch wurde am 1. Oktober geführt.

0: Ich begrüße jetzt hier in der Leitung Fatma Celik. Guten Morgen, Fatma.
1: Guten Morgen.
0: Du bist vom postmigrantischen Netzwerk Neue Deutsche Organisationen. Und ihr habt als Netzwerk ganz aktuell eine Presseerklärung rausgegeben anlässlich der Wahlen in Sachsen-Anhalt. Die heißt, wir sind hier, wir bleiben und wir schützen migrantische Strukturen in Ostdeutschland. Und Fatma, ich würde dich jetzt bitten, ob du vielleicht erstmal eure Organisation vorstellen kannst.
1: Ja, sehr gerne. Erst einmal vielen Dank für die Einladung und ganz liebe Grüße aus Berlin-Neukölln nach Freiburg. Die Neuen Deutschen Organisationen sind fast 10 Jahre schon aktiv als Netzwerk, als bundesweites Netzwerk. Wir nennen uns absichtlich, das ist auch wirklich unser Programm, postmigrantisches Netzwerk und haben über 200 Initiativen, Vereine und Projekte als Mitgliedsorganisation oder Initiativen. Netzwerk deshalb und kein Dachverband, weil sich bei uns auch kleinere Projekte oder Initiativen als Mitglieder bewerben können. Das ist ganz wichtig, weil gerade in so strukturschwachen Regionen, egal in welchem Bundesland, Initiativen sonst immer so Strukturen haben müssen, rechtsverbindliche Strukturen, damit sie Mitglied werden können in Dachorganisationen. Und bei uns ist es wirklich ein Netzwerk und haben dieselbe Unterstützung sozusagen. Und wir sind Nachkommen von Gastarbeiterinnen, von Menschen mit Fluchterfahrung, jüdische, muslimische und weitere Engagierte aus den vielfältigen Communities. Manche bezeichnen sich als Person of Color, Bindestrich-Deutsche, schwarze Deutsche oder vieles mehr. Und als Netzwerk besteht unsere Aufgabe darin, communityübergreifend und intersektional für mehr Sichtbarkeit der postmigrantischen Perspektiven und Teilhabe und Chancengerechtigkeit in die Mehrheitsgesellschaft hineinzubringen, sozusagen.
0: Und wie macht ihr das konkret?
1: Wir machen tatsächlich konkret auch Projekte. Wir bieten Capacity Buildings an. Wir haben einen ganz großen Bundeskongress gehabt die letzten Jahre, wo Menschen sich Netzwerken, also zum Netzwerken zusammenfinden können, indem wir für mehr Sichtbarkeit sorgen. Wir werden angefragt von unterschiedlichen Behörden, sage ich mal jetzt, und Institutionen, um Kontakte oder um mehr Zugänge zu bekommen, weil die Mehrheitsgesellschaft die Zugänge noch nicht hat in die postmigrantische Community oder sehr vereinzelt. Man sieht es ja auch an den ganzen Positionen, die im Bundestag besetzt werden, sind immer noch wenig Abgeordnete mit migrantisch oder sichtbar sozusagen nicht weiße Mehrheitsgesellschaft zugehörig sind. Wir bieten lokale Netzwerkzusammentreffen an. Haben bald jetzt einen NGO-Salon, wo wir auch Plattformen bieten, um einen Dialog herzustellen, dass Menschen zusammenkommen und unterschiedliche Perspektiven diskutiert werden, um vielleicht auch dadurch neue Perspektiven entstehen zu lassen. Ja, das sind so die einzelnen Beispiele, so kleine Beispiele. Natürlich haben wir auch viel in Kooperation. Wir sind ja auch ein Kooperationsverbund, finanziert über das Programm Bundesprogramm Demokratie-Leben mit 6 anderen Trägern. Da bieten wir in den unterschiedlichen Themenbereichen Gespräche an, Meetings. Jetzt im Moment ist gerade ein runder Tisch zur Chancengerechtigkeit und insbesondere über die Diversitätsöffnung der sozialen Träger.
0: Ah ja, also das ist schon mal ein guter Überblick, den du gegeben hast. Danke dafür schon mal. Und ich würde jetzt gerne nochmal auf eure Presseerklärung kommen. Da bezieht ihr euch ja sehr stark auch auf den Ausgang der Wahlen in Sachsen-Anhalt. Und ihr sagt zum einen, ihr wollt migrantische Strukturen schützen. Wie kann das gehen und was erwartet ihr da von der Zivilbevölkerung?
1: Also ich würde noch mal ganz kurz was zu diesem Wahlerfolg, weil das jetzt wird wahrscheinlich die nächsten Bundesländer nicht ganz so schlimm, hoffentlich, ausgehen. Aber das Ergebnis ist ja nicht nur alarmierend und schockierend, sondern das Problem liegt ja sehr tief. Es ist jetzt nicht so, dass die anderen Parteien schlechte Kampagne gemacht haben oder sich den so rechten Narrativen bedient haben, was zu Themen Migration, Sicherheit und Identität betrifft, sondern die AfD hat ein Wahlprogramm oder eine Kampagne betrieben, die den Menschen mehr Zukunft gesichert hat und weniger Angst und nicht immer auf die anderen gepocht hat. Und das müsste man mal sehr klar deutlich sagen. Leider auch wird es sehr wenig gebracht. Es wird immer so gegenseitig die Schuld zugeschoben. Aber was wichtig ist und was wie wir das handhaben, die Frage, was wie konkret wollt ihr diese Migrantenstrukturen schützen? Erst einmal sind wir ein sehr gut vernetztes Netzwerk. Also wir sind sehr gut in einigen Bundesländern, gerade in so strukturschwachen, werden wir viel mehr mit den Communities dort zusammenarbeiten. Wir haben, würden die bei Forderungen, die wir haben, oder drei Punkte, die wir da im Blick haben. Erstens wollen wir den Ausbau von Schutzräumen und Beratungsangeboten für Betroffene rechter Gewalt oder auch gerade dort, wo migrantische Communities hier besonders exponiert sind, fordern. Dann würden wir gerne zweitens verbindliche und unbürokratische Förderstrukturen für postmigrantische Organisationen fordern. Jetzt komme ich mit, nenne ich das den Begriff fordern sehr oft, aber das ist leider so.
0: Das ist wichtig, fordern ist wichtig.
1: Genau, das ist so, wir wünschen uns das nicht, sondern es muss jetzt. Also wenn gleichzeitig wichtige Projekte gestrichen werden und Demokratiebildungsprogramme gekürzt werden, dann müssen wir fordern, dass es in bestimmten Regionen das nicht gekürzt werden darf, sondern vielmehr draufgesetzt werden muss und dass Organisationen, die da aktiv sind, noch Unterstützung brauchen, finanzielle auch, damit sie Personal aufgestockt werden können und vor Ort die Menschen unterstützen können. Man kann sich das immer so schwer vorstellen, aber wenn man in so strukturschwachen ländlichen Räumen oder in kleineren Orten arbeitet, dann bekommt man mit, was die Menschen für Probleme vor Ort haben. Wenn man jetzt zum Beispiel in einem Ort ein Wohnheim für geflüchtete Menschen hat, dann hast du zwei sehr separate Welten, die nicht miteinander in Verbindung treten können. Und dann gehen die Kinder in diese Schule in diesem Ort. Das ist so eine durchgehende, so eine Kettenreaktion an Konsequenzen, die dann im Alltag der Menschen eine ganz große Rolle spielen. Ich will jetzt nicht falsch verstanden werden und sagen, dass die Mehrheitsgesellschaft dort sofort so eine Blockade entstehen lässt, sondern es ist einfach, es wird viel mit der Angst gemacht. Und die letzten Jahre hat es gezeigt, dass die Angst dominiert bei vielen Wählerinnen und Wählern.
0: Und, Entschuldige, ich unterbreche dich kurz. Kannst du das auch nochmal konkret machen, weil du jetzt auch gerade ein Beispiel genannt hast? Und mit der Angst, was meinst du konkret?
1: Ich kann zum Beispiel aus meiner früheren Arbeit erzählen, ich war in Mecklenburg-Vorpommern, ich hatte so ein Demokratiebildungsprogramm geleitet und in einem Wohnheim für unbegleitete minderjährige Geflüchtete haben wir ein Beteiligungsprogramm entwickelt, gemeinsam mit den Jugendlichen. Aber es waren halt die wichtigsten Institutionen nicht vorhanden, die Schule hat gefehlt, aus dem Wohnheim waren dann nur die Übersetzer da. Und der Alltag der Jugendlichen, der in diesem Ort stattfindet, der war so komplett auf dieser Nutzungsebene. Weißt du, man geht zum Supermarkt, man geht zur Schule, man geht zum Betrieb. Aber es gab kein fließendes Zusammenmiteinander. Also das... man baut ja Vorurteile ab, man kommt ja miteinander ins Gespräch. Man kann ja auch unterschiedliche politische Ansichten haben, aber das Leben der Menschen, die gerade aus diesen marginalisierten Gruppen kommen, das wird durch diese Ergebnisse jetzt nochmal verschlechtert werden. Das ist klar, weil die andere Seite, sage ich jetzt bewusst die andere Seite, die AfD-Wählerseite, mehr Selbstbewusstsein hat. Der Umgang wird noch rauer im Alltag. Und das ist, da mache ich mir eher Sorgen und da müssen wir viel mehr als NGO und da fordere ich jetzt tatsächlich auch von der Politik viel mehr unkonventionelle und unkompliziertere Unterstützung, was die Projekte betrifft. Und nicht nur so Projekte, die ein Jahr gelten und dann muss man gegen Ende des Jahres einen neuen Antrag stellen und weiß nicht, ob das dann weitergeht. Das sind so kurzfristig gedachte Maßnahmen, sondern man muss wirklich langfristig vor Ort die Menschen zuhören und auch wichtige Programme langfristig ansetzen.
0: Ich verstehe das gut, was du sagst und ich teile das total. Und ich denke auch, das betrifft ja auch so linke und feministische Zusammenhänge. Und das wäre jetzt dann auch so meine Frage, was müsste denn von dieser Seite aus passieren oder was sollte eins da erwarten können von der Seite der linken und feministischen Gruppen?
1: Naja, wir wissen ja, dass Rassismus und Sexismus sehr eng miteinander verknüpft sind. Ne? Rechtsextreme, völkische Ideologien, basieren ja immer auf einem autoritären und binären Geschlechterbild und richten sich immer gegen Transpersonen, Queere oder Frauen. Und ich finde, teilweise sehen wir das auch hier. In Berlin ist es natürlich ein bisschen schwierig, den Vergleich zu ziehen, weil das hier so schon sehr selbstverständlich ist, diese Gruppen nicht getrennt voneinander zu behandeln, sondern Personen, die gegen migrantische Communities, feministische und linke Gruppen sollten, wir sollten nicht sozusagen unsere Tageskämpfe, sage ich jetzt mal, ne, unsere Tageskämpfe getrennt, sondern gemeinsam. Und da, deswegen hatte ich vorhin unsere Konferenzen genannt, bietet sich immer so eine, oder die NGO bietet immer eine Plattform an, um zu sagen, wir sind solidarisch, wir sind ja auch in vielen Bündnissen aktiv. Wir sind alle betroffen und mich betrifft das genauso, wenn eine Transperson von der AfD mit irgendwelchen Abschiebegeschichten bedroht wird oder eine Frau in Afghanistan bedroht wird, weißt du? Das ist meine Solidarität und Unterstützung ist da bedingungslos und das würde ich mir tatsächlich von beiden Seiten wünschen, diese bedingungslose Zusammenarbeit.
0: Ja, ganz konkret. Das bräuchte eine richtig klare Entscheidung von den Gruppen, aber auch von einzelnen Personen, da auch einen Schwerpunkt zu setzen, das mehr zu verbinden, gell?
1: Genau, genau. Ja. Und was wichtig ist, es gibt ja viele Organisationen, auch bei uns, die betroffen sind, auch gerade feministische Gruppen, dass das so eine, wir sind noch an den Anfängen. Und in einigen Orten, in Deutschland sind sie schon weiter, aber in anderen Gebieten ist das noch nicht so ganz entstanden. Und da sehe ich zum Beispiel unsere Aufgabe zu sagen, wir arbeiten zusammen, um die Zivilbevölkerung auch ein bisschen zu gewinnen, die nicht so viele Berührungspunkte damit haben. Na, die Menschen, das was jetzt in Deutschland ja durch dieses knappe 44% Wahlergebnis entstanden ist, ja so eine gewisse Unsicherheit und Angst. Und wenn jetzt in Berlin oder Mecklenburg-Vorpommern die AfD ihre Stimmen kriegt, dann gibt es wieder so ein Aufatmen. Das war doch nicht so ganz so schlimm, wie wir es erwartet haben. Aber es ist schlimm genug. Also wie weit muss es denn noch gehen? Und dieses Problem in sowohl von feministischen als auch von linken Gruppen würde ich an die appellieren, dass das Problem tiefer ist als nur das Wahlergebnis und wir sind gerade nochmal, wir können noch was machen. Also ich würde viel mehr aufrufen, zusammen und laut unsere Räume, und zwar die demokratischen Räume, als eine gemeinsame Aufgabe zu sehen.
0: Ich glaube, das ist ein gutes Schlusswort, Fatma. Oder? Ich bedanke mich ganz herzlich für das Gespräch. Danke dir.
1: Okay, ich danke auch ganz herzlich. Dankeschön und schönen Tag.
0: Dir auch. Ciao.
1: Tschüss.
2: Ihr hörtet ein Gespräch mit Fatma Celik, und zwar sie ist vom postmigrantischen Netzwerk Neue Deutsche Organisation. Das ist ein Zusammenschluss von über 200 Organisationen und Initiativen aus ganz Deutschland, die sich für Vielfalt und gegen Rassismus einsetzen. Und sie haben am 7. September eine Pressemitteilung rausgegeben mit dem Titel Wir sind hier, wir bleiben und wir schützen migrantische Strukturen in Ostdeutschland. Und dazu oder aus diesem Anlass gab es dieses Interview, was Radio Dreieckland in Freiburg geführt hat.

0: 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Kleiner Spaß, Under Pressure von David Bowie und Queen in einer remasterten Version von 2011. Und davor hörtet ihr Santi Gold, The Keepers und Big Mouth. Und Radio Korax hat ein Interview gemacht, das spiele ich jetzt, weil es einfach im Rahmen dieser Sendung ganz gut passt, nochmal ab, obwohl es eigentlich schon vor den Wahlen stattgefunden hat. Und zwar geht es um Perspektiva, Markt der Feminismen. Wahre Stärke kommt von innen, so das Motto einer neuen Akteurin für Queerfeminismus in Halle, Perspektiva. Das soll eine Plattform sein für queerfeministische Perspektiven im Saale-Kreis und in der Region des südlichen Sachsen-Anhalts. Das Netzwerk steht für eine intersektionale Politik und es will Mut machen zur Vernetzung und einen geschützten Raum für gegenseitige Unterstützung bieten. Und Radio Korax hat gesprochen mit Rita, Cheyenne und Andrea von Perspektiva über diesen Markt der Feminismen, den die gemacht haben. Und ich spiele das hier, obwohl es schon ein bisschen älter ist jetzt, weil ich den Eindruck habe, ja, es ist ein gutes Moment, um diese unterschiedlichen Initiativen, die sich in der Region gegründet haben, die dort aktiv sind, auch hier vorzustellen und eben auch möglicherweise kann man auch recherchieren, ein bisschen auch möglicherweise Anknüpfungspunkte für Leute von hier zu finden, um dort zu unterstützen. Genau. Und in diesem Sinne hören wir jetzt dieses Gespräch.
1: Wollt ihr einmal kurz umschreiben, wobei es bei dieser Veranstaltung geht, dem ihr den Namen Markt der Feminismen gegeben habt?
2: Ja, also dieser Markt ist die erste Initiative der Gruppe Perspektiva. Wir sind kein Verein, wir sind ein Kollektiv, wir sind eine Gruppe. Wir haben uns bis jetzt dreimal getroffen und haben beschlossen, dass wir einen Markt der Feminismen veranstalten und mal schauen, welche Initiativen und Kollektive es zur kommunalpolitischen und feministischen Arbeit in Halle und im Saale-Kreis gibt. Wir haben dazu eingeladen, wir haben das Theaterhaus Ost gewinnen können, es dort zu tun. Und wir sind sehr gespannt, wer kommt. Es haben sich schon ein paar Initiativen angemeldet. Können auch einzelne Personen kommen und wir wollen uns vor allen Dingen vernetzen.
1: Genau, vernetzen, sich austauschen, sich kennenlernen, zusammenstehen, sich solidarisieren und Wissen teilen wird ja auch zunehmend unentbehrlicher in einer rechtsgerichteten Welt und nicht zuletzt hier in Sachsen-Anhalt, wo es in wenigen Wochen vermutlich zu einem Machtwechsel kommen wird. Inwiefern habt ihr euch deswegen auch jetzt noch vor der Landtagswahl das Datum des Markts der Feministinnen ausgewählt?
2: Also das Datum war frei gewählt, das hatte jetzt quasi keinen geschichtlichen Hintergrund oder so. Es ist einfach ein gewähltes Datum noch vor der Wahl, um auch zu zeigen, es gibt Initiativen, die anti-AfD sind und die feministisch sind und kommunalpolitisch aktiv werden wollen. Und deswegen ist es wichtig, jetzt vor der Wahl auch nochmal ein Zeichen zu setzen.
1: Und Antifeminismus ist ja ein zentrales ideologisches Element der AfD. Und so lehnt der Sachsen-Anhaltinischen Landtagsverband auch Genderstudien ab, die es in der zwar gar nicht an Hochschulen gibt, dennoch wird aggressiv dagegen gewettet und auch Instrumente der Gleichstellung, die mühsam die letzten Jahre aufgebaut wurden und auch Beratungsstellen für Diskriminierungserfahrungen und substanzielle Förderung für queere Vereine sollen unter einer AfD-Regierung ausradiert werden. Nun seid ihr selbst noch jung in der jetzigen Zusammensetzung. Wie weit tangieren euch diese Aussichten, unabhängig jetzt von individueller Betroffenheit, sondern konkret in dem Erreichen der Ziele von Perspektive?
2: Ja, was wollen wir? Warum genau haben wir uns gegründet? Das ist die große Preisfrage.
3: Ja. Also wir wollen eine neue, überparteilich politische Initiative darstellen für Frauen und Flinters, von Frauen und Flinters. Im Prinzip laden wir alle ein, die sich politisch engagieren wollen und möchten und denen Menschenrechte wichtig sind und Gleichstellung richtig wichtig ist. Jetzt aktuell kümmern wir uns sehr viel um die Vernetzung, einfach damit wir auch sichtbarer sind und uns kennen und uns unterstützen können, supporten können. Aber in Zukunft ist sicherlich der kommunalpolitische Einfluss, den wir nehmen wollen, im Vordergrund. So sehen wir uns zumindest.
2: Genau, es gibt eine Repräsentationslücke von Frauen und Flinters in der Kommunalpolitik. Das ist ganz klar, ja, wenn man sich den Stadtrat zum Beispiel anschaut oder im Saalekreis, den Landtag, also wie viel Prozent Frauen da sind und wie viel Prozent Männer. Es gibt strukturelle Hürden, also es gibt politische Strukturen und Sitzungszeiten. Also wenn man sich politisch engagieren möchte, die nicht vereinbar einfach sind mit Familie und Kindern und so weiter. Es gibt Gegenwind im Netz und im Alltag. Das heißt, Frauen in der Politik oder Frauen, die sich engagieren, erleben oft überproportional gezielte Anfeindung, Sexismus oder Herabwürdigung. Da braucht es Schutzräume, es braucht Solidarität. Und warum heißen wir Perspektiva? Wir wollen der Politik, also speziell der Kommunalpolitik, das ist ja das, worauf wir Einfluss nehmen können, eine neue weibliche und intersektionale Perspektive zur Verfügung stellen. Das heißt, für eine zukunftsfähige und krisenfeste Gesellschaft mit Gleichberechtigung. Und vielleicht nochmal zur Information, es gab ja noch vor 5 Jahren einen sogenannten frauenpolitischen runden Tisch in Halle, der viele, viele Jahre sehr aktiv auch auf Landesebene agiert hat. Und da wollen wir andocken, da wollen wir anschließen und in dessen Tradition kommunalpolitisch wirksam werden für Flinters und Frauen.
1: Und so wie ich es verstanden habe, versteht sich der Markt die Feminismen vor allem auch als Moderationsangebot, um gemeinsame Strategien, Projekte und Kooperationen konkret auszuarbeiten und an denen dann die kommenden Monate und Jahre weitergearbeitet werden kann. Welche Fertigkeiten und vielleicht auch Ideen bringt ihr denn da mit? Also habt ihr ein konkretes Beispiel, wie im Best Case der Markt der Feminismen ein Ende finden kann?
4: Also ein Ende soll er gar nicht finden, sondern am besten ein Anfang sein. Die Idee ist wirklich, so viel wie möglich Kollektive und Initiativen zusammenzubringen, herauszufinden, was brauchen die in den nächsten Wochen und Monaten, also kurzfristig gedacht vor den Landtagswahlen, weil wir als Perspektiva nicht noch eine neue Kampagne starten wollen, sondern wirklich zu sagen, was macht ihr, wo braucht ihr was und wo können wir euch unterstützen, beziehungsweise wo können andere noch unterstützen. Und die Idee ist, dass der Markt der Feminismen sozusagen eine Plattform wird, wo sich Kollektive treffen können, auch in der Zukunft. Und dort sich eben nicht nur vernetzen, sondern ganz konkret gemeinsame Aktionen ausarbeiten. Und wir haben als erstes mal die Vernetzung uns auf die Fahnen geschrieben, der Perspektiva sozusagen. Aber wir wollen eben nicht nur ein nettes Kaffee trinken, sondern strategische Machtbildung, überparteiliche Allianzen bilden. Wir wollen die Stadt-Land-Brücke überbrücken sozusagen, also nicht nur in Halle, da wo sich die Flinter- und Frauenstrukturen schon etabliert haben, sondern rausgehen in den Saalekreis, in die ländlicheren Gebieten. Und was wir auch versuchen wollen, ist so ein Mentoring-Netzwerk aufzubauen, in dem erfahrene Politikerinnen sich vernetzen mit jungen, neueren Neueinsteigerinnen in die Politik, sodass man auch Wissen weitergibt. Und das ist eben auch ein ganz großer Punkt von der Perspektiva. Deshalb ist es auch ein Frauen- und Flinter-Kollektiv, um wirklich alle abzuholen. Also die jüngere Generation versteht sich auch als Flinter, die ältere verstehen sich halt eher als Frauen. Und deshalb ist es ein Frauensternchen, Flintersternchen, alle sind gemeint und sollen dabei sein. Darum geht es uns, dass wir uns intersektional auch vernetzen, dass auch Frauen mit Migrationshintergrund dabei sind, dass Frauen mit Behinderung dabei sind und Flinters Frauen alle sich einbezogen fühlen.
1: Plant ihr auch noch andere Veranstaltungsformate, die eventuell auch offener gehalten werden und sich an andere Zielgruppen richtet? Und wenn ja, was steht demnächst an?
2: Also Veranstaltungsformate haben wir so jetzt noch nicht geplant. Wir haben uns bis jetzt 3-mal getroffen und wir hoffen auf den Markt der Feminismen. Wir werden dort über Pinnwände und die Möglichkeit, was aufzuschreiben oder zu gestalten, gucken, was brauchen und möchten die Frauen und Flinters, die vor Ort sind, die sich engagieren wollen, die auch schon ein Netzwerk haben oder die selber schon ein Kollektiv sind. Wie können wir uns vernetzen? Also es wird sich dort entwickeln. Wir haben zwar gute Ideen, aber wir wollen das niemanden so reindrücken oder so. Also wir wollen eher gucken, was kommt und dann gemeinsam Sachen entwickeln. Was wir glauben, was wichtig ist, ist zum Beispiel Workshops zum Thema Feminismus. Was ist das? Brauchen wir das heute noch? Also Workshops wird es schon geben, aber im Prinzip wollen wir erst mal gucken, wer kommt da alles, was gibt es für Ideen und wie können wir die zusammenbringen.
4: Und der Markt der Feminismen ist auch jetzt nicht so ein öffentlicher Jahrmarkt. Wir möchten schon, dass die Leute sich anmelden, mit uns reden. Wir haben eine E-Mail-Adresse, die ist ganz einfach, die ist perspektiva@web.de. Also schreibt uns eine Mail und sagt Bescheid, wenn ihr dabei sein wollt, entweder euer Kollektiv vorzustellen oder ihr sagt, ich habe Bock, was zu machen, aber ich weiß noch nicht, wohin. Und zum Markt der Feminismen könnt ihr sehen, wen gibt es schon, beziehungsweise dann auch mit einsteigen in die Perspektivas, weil auch wir sind ja sozusagen noch in der Gründungsphase und freuen uns immer über Leute, die Bock haben, Kommunalpolitik mitzugestalten und feministisch zu agieren.
1: Und gibt es sonst noch einen Appell, wo ihr ja immer die Bühne von Radio Korax nutzen könnt?
2: Also ich habe einen Appell an alle Frauen und Flinters aus dem Saalekreis. Wir brauchen euch, wir sind für euch da, wir kommen auch in den Saalekreis, wenn ihr Unterstützung braucht. Wir wissen, dass es mit der Mobilität oft schwierig ist für gerade berufstätige Frauen, Erreichbarkeit schwierig ist, dass die Schutzinfrastruktur nicht an vielen, vielen Stellen im Saalekreis nicht gegeben ist. Ich sage nur Mücheln, Braunsbedra und so weiter. Die medizinische Grundversorgung sieht im Saalekreis ganz übel aus, also sei es GynäkologInnen, FachärztInnen dort zu finden, ist ganz schwierig, sind ganz weite Wege. Da muss auf alle Fälle was gemacht werden, glaube ich, kommunalpolitisch bin ich fest davon überzeugt. Und es gibt eine doppelte Hürde beim Engagement. Also wenn ich mich als Frau oder Flinter politisch engagieren will, komme ich da nicht weg aus meinem Dorf. Ist einfach so. Oder ich komme abends nicht wieder zurück. Ich bin aufs Auto angewiesen, ne? Also öffentlicher Nahverkehr und so weiter. Also wir laden herzlich ein, mitzumischen, bei uns mitzumachen, zu gucken, was wir machen und sich mit einzubringen. Mhm. Saalekreis finden wir sehr, sehr wichtig.
0: Das war ein Gespräch mit Rita Cheyenne und Andrea von Perspektiva und geführt hat es die tagesaktuelle Redaktion von Radio Korax in Halle. Und es geht natürlich um den Saalekreis, aber auch von hier aus die Frage, wie kann man die Frauen dort eigentlich und Flinters dort unterstützen. Und insofern, wenn ihr das machen möchtet, dann oder könnt oder dürft, wollt, müsst, dann eben auch, kann man sich auch an diese Mailadresse wenden, perspektiva@web.de. Ihr hört FSK Revolte Radio wie an jedem ersten Sonntag und Montag im Monat.

Und jetzt kommen zum Ende der Sendung und alle Gespräche, die ihr in dieser Sendung gehört habt, könnt ihr auch nochmal nachhören auf www.freie-radios.net. Genau, und zum Abschluss möchte ich euch noch auf zwei Veranstaltungen hinweisen, jetzt im Oktober. Das erste ist, dass das Hamburger Internationale Queer Film Festival stattfinden wird, wie jedes Jahr. Und dieses Jahr ist es schon das 37. Und zwar vom 13. bis zum 18. Oktober. Und in der Festivalbroschüre gibt es die folgende Ankündigung, die ich euch jetzt hier dokumentiere. Die Welt ist im Umbruch und wir sind mittendrin. Das zeigen nicht nur brennende Landschaften und katastrophale Wahlprognosen, sondern auch das Verschwinden von Orten und Netzwerken, die queeres Leben möglich machen. Finanzielle Kürzungen bei queeren Trägern sind verbunden mit der Einstellung von queeren Projekten. Die Liste ist lang und scheint immer länger zu werden. Das alles macht traurig und wütend. Der Anschlag auf den Berliner CSD am 25. Juli und dessen politische Instrumentalisierung haben uns zutiefst erschüttert. Gleichzeitig hat uns die Solidarität danach spüren lassen, wie stark die queere Community ist, dass wir zusammenhalten, füreinander einstehen und uns nicht unterkriegen lassen. Niemals allein, immer gemeinsam. Oder wie die Legende Dolly Parton in I Am a Rainbow singt, if you want the rainbow, you gotta put up with the rain. Unser diesjähriges Programm widmet sich dem Motto der politischen Erinnerungskultur Remember and Resist. Remember bedeutet für uns, daran zu erinnern, wie viel Stärke und Mut in unserer Geschichte liegen. Wir gedenken Menschen wie Marsha P. Johnson und Sylvia Rivera, die lange vor unserer Zeit auf die Straße gingen und sich für eine Zukunft eingesetzt haben, von der wir heute profitieren. Ihre Kämpfe sind Teil unserer Geschichte und ihre Resistance Teil unserer Gegenwart. Während des Festivals begeben wir uns deshalb zum ersten Mal an einen ganz besonderen Ort, die Schule am Bullenhuser Damm. Ein Ort früherer Nazi-Verbrechen, den wir gemeinsam mit dem Hallo e.V. neu besetzen und in einen Schauplatz queerer Erinnerungskultur und community-übergreifender Allianzen verwandeln. Hier wollen wir mit Expertinnen und Experten darüber sprechen, was wir aus der Vergangenheit lernen können, wie sich Kämpfe verbinden lassen und wie wir Banden bilden, um unsere Freiheit zu schützen. Remember and Resist bedeutet für uns, zurückblicken, ohne stehen zu bleiben. Trauern, ohne die Hoffnung zu verlieren. Erinnern, um weiter zu kämpfen. Lasst uns zusammenkommen, Queer Joy als Resistance feiern und ein tolles Festival starten. Wir freuen uns auf euch. In diesem Sinne, mit diesem Motto, das das Hamburg International Queer Film Festival lädt mit diesem Motto ein, vom 13. bis zum 18. Oktober zu vielen spannenden, ganz unterschiedlichen Filmen und auch Veranstaltungen. Und genaueres erfahrt ihr unter hiqff.de und dann zum aktuellen Festival klicken. Und dann möchte ich euch noch auf eine weitere Veranstaltungsreihe hinweisen, die allerdings in Berlin stattfindet, aber zum Teil auch übertragen wird. Und zwar ist das Kolloquium für queere Geschichte. Und das beginnt am 20. Oktober mit der Veranstaltung Don't Say I'm Very Pretty, I'm Attractive, Between the Lines and Against the Grain in a Queer Wise Investigation in London, 1964. Und es geht weiter eine Woche später, am 27. Oktober, mit dem Vortrag Zwischenzeit, Queer Feminist Discourses on Time, Space and Alterity in German Reunification. Und dieser zweite Vortrag ist von Danny Caron, European University Institute in Florenz. Und der erste von

Jodie Ashton. Und es gibt dann noch den dritten, am 3. Oktober, Beyond Transatlantic Transgender Histories, Trans im Ländle nach 1945 von J. Noah Munir. Und das sind nur die ersten drei von ungefähr 15 Vorträgen im Kolloquium Queere Geschichte. Sie finden statt immer von 14 bis 16 Uhr am Friedrich-Meinecke-Institut an der FU Berlin. Und die meisten der Vorträge sind hybrid. Ihr könnt euch anmelden unter queerdem@geschkult.fu-berlin.de. Aber das könnt ihr auch nochmal nach rausfinden, wenn ihr guckt unter Kolloquium Queere Geschichte Berlin. Genau. Also darauf, da sind viele, wirklich viele spannende Vorträge dabei, auch über den Oktober hinaus.

Und damit verabschieden wir uns mit Hope Thaler aus der heutigen Revolte-Sendung oder der Revolte-Sendung zum Monat Oktober. Wir hören uns wieder am 1.

So, herzlich willkommen. 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Im Studio heute für euch ist Noah und das bin auch nur ich, weil alle anderen ModeratorInnen von der Grippe dahin gerafft wurden. Und das Wetter entspricht dem, zumindest bei uns auf der Ecke auch. Ich hatte mich dementsprechend auch auf eine eher herbstliche Sendung vorbereitet. Guckt man jetzt hier aber im Gängeviertel aus dem Fenster, ist das Ganze schon fast eher wieder sommerlich. Trotzdem bleiben wir jetzt in diesem doch sehr herbstlichen Spirit und hören Halt mich fest von Hinterland Gang. Und danach geht es auch direkt weiter mit einem kurzen Blick auf die heutigen Themen. Viel Spaß mit der Musik.

aufgrund von einiger technischer Probleme, die ich parallel versuche zu beheben, machen wir jetzt direkt mit den Themen weiter. Nämlich soll es in dieser Sendung natürlich wie immer ein kleines Update aus dem IJH geben. Dann gehen wir darauf ein, was in Bagdaheide um Umland so passiert ist in der letzten Zeit. Und dann gucken wir noch in anstehende Termine, die wir, also die Redaktion, für interessant befinden. Ich rede hier jetzt einfach direkt mal los. Nämlich gab es ja jetzt im IJH so einiges Spannendes. Nämlich gab es unser Sommerfestival. Das hat vom 21. bis zum 23. August stattgefunden und erfreute sich einer recht hohen Anzahl an Besuchern von zu Spitzenzeiten in etwa 200 Leuten. Das erfreut uns, die Aktiven, natürlich sehr. Es steckte sehr, sehr viel Aufwand in der Planung dieses Festivals und eben auch sehr, sehr viel Geld. Wir hatten einige spannende Acts zu Besuch. Zum einen hatten wir Rahmenjunge und Juno da. Wir hatten Peters Beine, Helmantis, die ja auch schon bei uns in der Sendung waren. Benno und Lastro, die ja in Hamburg in der linken Szene durchaus bekannt sind. Zum Beispiel haben sie auch letztes Jahr schon bei uns gespielt oder auch beim Pact Fiction Open Air. Dann waren da Lasse und Scheiß auf Kaya, die ja auch zum Teil zumindest selber aus dem Autonomen kommen. Im Verlauf der Sendung spielen wir auch Songs von den Künstlerinnen an. Ich warte hier jetzt gerade darauf, dass mein technisches Gerät, über das ich die Musik anspiele, wieder hochfährt. Das hat sich nämlich spontan entschieden, jetzt abzustürzen. Deswegen warte ich genau darauf. Deswegen machen wir jetzt auch mit dem nächsten Thema aus dem IJH-Update weiter. Nämlich soll es um die Renovierung gehen, die ja jetzt bevorsteht. Letztes Jahr im Dezember hat die Stadt ja Mittel und Gelder bewilligt, um das IJH zu renovieren. Und das waren 310.000 Euro. Also einiges an Geld. Und von diesen soll eben das IJH von Grund auf saniert werden. Das Thema ist, diese Sanierung ist nicht das, was von den Aktiven von Anfang an gewollt war. Das Problem sind die Container, ist das Grundstück, auf dem wir sind, das eben nicht widerspiegelt, dass wir auf längere Zeit sicher dort vor Ort bleiben können, weil eben im B-Plan immer noch nicht eingetragen ist, dass sich dort eine Jugendfreizeitstätte befindet, sondern eine Grünfläche. Das führt dazu, dass der Schutz des Gebäudes an diesem Ort nicht gegeben ist und wir weiterhin nur auf Zeit de facto dort geduldet werden. Gewünscht war eigentlich ein Gebäude wie zum Beispiel die Villa Wacker, das uns über längere Zeit eben die Möglichkeit gegeben hätte, unsere Arbeit dort fortzusetzen. Das ist jetzt nicht eingetreten. Es werden jetzt 300.000 Euro in schrottige, löchrige Container reingepumpt, die auf diese Art und Weise eben repariert werden sollen. Jedoch sind diese Container so marode, dass sie eigentlich hätten komplett ausgetauscht werden sollen. Die Sanierung rückt jetzt immer näher und natürlich ist sie auch ein Schritt in die richtige Richtung, aber noch nicht der Schritt zum Ziel. Es ist eben nur ein Tropfen auf den heißen Stein. Und die Sanierung soll jetzt Ende des Jahres anfangen. Und das bedeutet, dass das IJH wahrscheinlich für ein halbes bis dreiviertel Jahr geschlossen sein wird. Das heißt, Halloween und Weihnachten können zumindest im Haus selber nicht stattfinden. Und auch keine anderen Veranstaltungen. Genug von dem Thema. Wir hören uns jetzt, um von diesen schlechten Nachrichten ein bisschen wieder wegzukommen, Musik der Acts vom Festival an. Und jetzt hören wir als allererstes Kraftakt von Benno und Lastro. Viel Spaß damit.

Als nächstes hören wir einen Song der Band Petersbeine und zwar mit dem Titel Sand. Viel Spaß damit. Die Herren haben auch bei uns auf dem Festival gespielt.

Wir spielen weiterhin Songs von MusikerInnen, die bei uns beim Festival aufgetreten sind. Und als nächstes spielen wir einen Song, den ich hier jetzt einigen Aktiven widmen möchte, die den auf jeden Fall sehr gerne hören. Ihr wisst, wenn ihr zuhört, wer gemeint ist. Hier kommt Altona Bacon von Geoffrey.

Ihr hört Autonom zu Haus im Freien Senderkombinat und wir spielen gerade Musik von InterpretInnen, die bei uns auf dem IJH-Festival vom 21. bis zum 23. August aufgetreten sind. Als nächstes spielen wir einen Song von 57 Lasse mit dem Titel Was kommt mies?

Das war Bass kommt mies von 57 Lasse und Fishermans. Wir hören als nächstes Das nicht kompliziert von Willy Brandt und Rin. Die beiden waren auch bei uns auf dem Festival, sind aber nicht wie die anderen Acts draußen aufgetreten, sondern drinnen auf der Mainfloor Stage. Das hat für eine sehr, sehr urige und angenehme Atmosphäre gesorgt. Deswegen würde ich sagen, Ton ab. Viel Spaß mit der Musik.

Willy Brandt und Rin. Als nächstes möchten wir einen Blick auf den Oldesloer CSD werfen. Doch davor spielen wir noch einen Song, und zwar Piss in den Käfig von Danger Dan.

so. Und genauso wie wir immer alles reparieren können im Haus. Ja, oh Gott, das war echt nicht gut. Wir gehen über zu den Bagdad News. Was ging noch so im Hinterland im letzten Monat? Da habe ich jetzt tatsächlich nur ein sehr großes Thema, und zwar soll es um den CSD in Bad Oldesloe gehen. Dieser fand vorletzte Woche am Samstag statt und hatte eine sehr hohe Besucheranzahl, die so auch von der Orga gar nicht erwartet war. Es waren wohl über 600 Leute da, und das, obwohl es der erste CSD in Bad Oldesloe war. Die Orga freute sich natürlich sehr erfreut, und es war eine wirklich sehr schöne Veranstaltung. Der Demozug startete in der Nähe des Bahnhofs in Bad Oldesloe und führte durch die Innenstadt, vorbei an der Bibliothek, entlang am Marktplatz, wo die Demo eigentlich hätte enden sollen, noch weiter über einen Umweg hin zurück zum Marktplatz, weil so viele Leute dort waren, dass man einfach die Route verlängern lassen musste. Und das war ein wirklich wertvolles Zeichen, denn gerade in Bad Oldesloe gab es immer wieder queerfeindliche Übergriffe. Meine eigene Perspektive, mein eigener Eindruck auf die gesamte Veranstaltung war es, dass es eine sehr friedliche Veranstaltung war, dass die Stimmung sehr, sehr gut war. Die meisten Menschen waren sehr gut gelaunt, es war ausgelassen und heiter, und es waren viele Menschen aus ganz Norddeutschland und dem gesamten Bundesgebiet da. Ich habe mit einer Person gesprochen, die ist tatsächlich aus Frankfurt nur für den CSD zurück in ihre Heimatstadt gefahren. Das ist auf jeden Fall etwas mega Schönes und Wertvolles. Ich muss sagen, die Afterparty im Innie-Haus konnte ich selber nicht miterleben. Es gab nämlich im Innie-Haus, das ist ein linkes Jugendhaus in Bad Oldesloe, eine CSD-Afterparty. Von der habe ich aber auch erzählt bekommen, dass sie wohl echt sehr schön gewesen sein sollte. Was ich noch sagen muss, ich habe in der Tombola ein T-Shirt gewonnen. Also hat sich auf jeden Fall gelohnt für mich, dort vor Ort zu sein. Und wir machen in der Sendung jetzt weiter mit ein wenig Musik und spielen In diesen Zeiten tanzen von WTG. Viel Spaß damit.

Im Hinterland gab es nicht nur einen CSD, sondern direkt in der Nachbarschaft auch einen in Ahrensburg. Dieser liegt schon etwas weiter zurück, nämlich fand er am 27.06. statt und war sehr gut besucht mit etwa 12.000 DemonstrantInnen. Der CSD begann und endete in Ahrensburg vor der Jugendkulturinitiative und aufgrund der so sehr hohen Temperaturen gab es eben auch Hitzemaßnahmen wie Routenkürzungen und Abkühlungsmöglichkeiten, die von der CSD-Orga und der Freiwilligen Feuerwehr vor Ort vorgenommen wurden. Zum Beispiel eben Rasensprenger und Feuerwehrautos, die an der Route lang fuhren und die Leute mit Wasser bespritzten. Zu Beginn der Demo-Route waren drei Faschos, welche sich nonverbal bedrohlich zeigten, inklusive des White-Power-Handzeichens. Diese wurden jedoch von der CSD-Orga und CSD-Schützen abgeschirmt und davon abgehalten, den CSD weiterhin anzugreifen, sodass Teilnehmende sich sicher fühlen konnten. Ein weiteres Zeichen, warum wir eben solidarische Sicherheitsstrukturen wie CSD-Schützen benötigen. Während der Demonstration gab es auch einen politischen Block, der durch Parolen und Durchsagen immer wieder auf sich aufmerksam machte und eben unmissverständlich klar machte, dass CSDs eben antifaschistisch sein müssen. Auch der CSD in Ahrensburg ist ein starkes Zeichen für Haltung und Solidarität im Hamburger Hinterland und eine sehr zu begrüßende Veranstaltung. Auch dieser CSD hatte eine ähnlich gut besuchte Afterparty, auf der ich das Glück hatte, selber Awareness machen zu dürfen. Es war eine sehr schöne, sehr ruhige Veranstaltung. Die Menschen hatten alle sichtlich Spaß und das Wetter kühlte auch zum Abend hin ab, sodass es tatsächlich auch angenehm wurde. Wir machen nun weiter mit dem Song Anti, Anti, Anti, Anti von Frittenbude, Teeraumschmiere und das Flug. Viel Spaß auch damit.

Das war Vorratskammer von Team Scheiße. Und wo wir jetzt schon in einer etwas punkigeren Schiene sind, spielen wir doch direkt mal Chaostage 1995 von Die Drolls.

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So, um mit Bagdad News abzuschließen, haben wir hier noch eine kleine IJH-Thematik. Nämlich würde ich gern nochmal den Ankündigungspost des vergangenen Festivals bzw. den Mobitext dazu verlesen. Dieser beinhaltet nämlich eine wunderbare Erklärung, was das IJH und die aktiven Sicht vom Festival so erhafft haben. Auferstanden aus Containern. Das ist das Motto unseres diesjährigen Festivals. Denn trotz allem oder gerade wegen all der Dinge, die uns so in den Weg geschmissen werden, steht das IJH immer wieder wie ein Phönix aus der Asche auf. Bunt, gruselig und gemeingefährlich, wie uns einmal ein irrelevanter AfD-Regionalpolitiker beschrieben hat. Zwischen diesem Festival und dem letzten liegen ein Jahr mehrere Brandanschläge, ein Einbruch und bewaffnete Prügelnazi-Attacken. Deswegen möchten wir, um zu zeigen, dass wir uns nicht unterkriegen lassen, unserem Motto treu bleiben und kein Tag ohne weiterhin leben. Wir haben deshalb keine Kosten und Mühen gescheut und vom 21.08. bis zum 23.08. ein richtig geiles Festival auf die Beine gestellt. Das erwartet euch. Ein Line-Up, das sich sehen lassen kann und bald gekannt gegeben wird. Also an die Leute, die das hier jetzt in der Sendung hören. Wir haben das Line-Up ja eben schon verlesen. Leckeres Essen und gute, in Klammern viele, Drinks. Und zusammen sein mit den besten Menschen im besten IJH der Welt. Wir freuen uns auf euch. Kein Tag ohne. Und das war der Ankündigungspost zum IJH-Festival. Und wir spielen als nächstes für alle der Landgang.

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Als nächstes möchten wir Gott sei Dank von Teuter Records spielen. Auch viel Spaß mit diesem Lied.

Aber man kann sich bei uns auch Songs wünschen. So hat das zum Beispiel der liebe Jasper gerade gemacht. Er hat sich einfach bei uns auf Instagram bei autonom-zuhaus-941 gemeldet und uns eine Direktnachricht geschickt. Hier für dich, Jasper, spielen wir Manchmal von OXO86.

So, für einen wirklichen Dahab-Flex-Superfan spielen wir jetzt Faschos Jagen. Der ist für dich, Leo.

So, Leute, jetzt wird es Zeit für einen kleinen Ausblick auf den autonomen Terminkalender. Vom IJH selber wird aktuell noch kein Termin geplant. Die JFJ jedoch plant in naher Zukunft eine Anti-Abschiebedemo, zu der wird jedoch noch eine Ankündigung folgen. Als großer Termin, den alle zusammen wir besuchen könnten, theoretisch, denn das ist auch der Titel der Demo, alle zusammen gegen den Faschismus, findet heute eine Demonstration um 18.30 Uhr am Riesendamm am Jungfernstieg statt. Ich möchte darüber natürlich nur informieren und nicht dorthin aufrufen. Der Hintergrund dieser Demonstration ist die aktuelle Landtagswahl in Sachsen-Anhalt, wo die Prognosen für die AfD doch sehr, sehr schmackhaft aussehen. Und das bedeutet natürlich Repression für AntifaschistInnen und andere Menschen, sollte die AfD dort an die Macht gelangen. Da Bildung auch Ländersache ist, kann die AfD zum Beispiel in der Bildung ein ordentliches Kettensägenmassaker veranstalten. Zum Beispiel gibt es schon Ideen wie, dass eben mehr über Bismarck und das Deutsche Reich geredet werden soll und viel, viel weniger über die Verbrechen des Dritten Reiches, obwohl es doch so wichtig ist, dass wir als Deutsche uns unserer Verantwortung bewusst sind, dass wir ja das Volk sind, das vor nicht einmal 100 Jahren einen Genozid an der jüdischen Bevölkerung verübt hat und dass wir uns eben dessen im Klaren sein sollten. Und gerade so etwas möchte dann die AfD eben abbauen. Und das ist, finde ich, sehr bezeichnend für diese Partei. Sie möchte zum Beispiel auch eine Regelung einführen, nach der Kinder auch von ihren Eltern zu Hause unterrichtet werden können. Was jedoch da dagegen spricht, ist, dass eben die Bildungsministerien der Länder dann zum Beispiel aufhören könnten, das Abiturzeugnis oder die Abschlüsse aus Sachsen-Anhalt anzuerkennen, weil es eben nicht mehr dem bundesweiten Bildungsstandard genügen würde. Und das wäre tatsächlich ziemlich schlimm für die Bildungsfreiheit der in Sachsen-Anhalt wohnenden Kinder und Jugendlichen. Wir reden später noch ein wenig über das IJH. Jetzt machen wir aber erstmal eine etwas längere Musikpause, weil ich mir was zu trinken holen will. Wir spielen den Songwunsch von Rafa. Der wünscht sich Arbeitszeitbetrug von Jung, Brutal und Kommunistisch. Ab dafür, würde ich sagen.

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Im Studio für euch ist Noah, beziehungsweise war Noah, denn heute beenden wir unsere Sendung etwas frühzeitig. Hier kommt gleich nur noch Musik und als Abschiedslied haben wir uns für all diejenigen, die noch hoffen, dass es besser werden wird, für die Hoffenden von Motus ausgesucht. Kein Tag ohne und viel Spaß mit der Musik wünscht euch eure autonom Zuhause-Redaktion. Einen wunderbaren Tag noch, genießt morgen den Sommer und wir sehen uns auf der Straße.

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0: Gut. So.
1: Ja, schönen guten Abend. Schön, dass ihr alle da seid. Wir hatten fast gar nicht damit hoffen können, dass wir den Hörer vollkriegen, aber es sieht jetzt mal gut aus. Ich stehe hier als Vertretung des Arbeitskreises Unbehagliche Struktur und wir freuen uns riesig, dass heute Abend Klaus Bittermann hier ist, um uns was über die Ideologiekritik bei Wolfgang Fort bzw. über die politische Sozialisation Wolfgang Forts zu erzählen. Wir als Arbeitskreis, der sich normalerweise mit Erinnerungspolitik oder auch der Möglichkeit kritischer Gesellschaftstheorie an diesem Nichtort Lüneburg beschäftigt, ist es ein besonderes Anliegen, in Auseinandersetzung mit der Geschichte der Universität ein halbwegs vergessenes bzw. auch aktiv verdrängtes Kapitel der Lüneburger Universitätsgeschichte in Erinnerung zu rufen, wo politische Bildung und Sozialisation mal möglich war, erfolgreich oder nicht, darüber kann man glaube ich streiten. Wir haben deswegen letztes Jahr schon den Film von Mikko Linnemann zu Eike Geisel, ein politischer und auch akademischer Weggefährte von Wolfgang Fort, gezeigt. Die haben beide in den 1970er Jahren auf Betreiben von Hermann Stettmäuser und Günter Mensching nach Lüneburg und haben damit gemeinsam mit denen so eine Art Exilzelle der kritischen Theorie in Lüneburg gebildet, also eine zweite Generation der Frankfurter Schule, die eben nicht auf der Seite von Jürgen Habermas stand. Und heute freuen wir uns eben dann besonders darauf, dass wir durch Klaus Bittermann die Möglichkeit bzw. seine Bemühungen als Forts Verleger lang vergriffene Bücher zusammen mit ihm veröffentlichen und einer neuen Werkausgabe herauszugeben, die Chance bekommen, Wolfgang Fort, der im vergangenen Jahr gestorben ist, wieder oder noch einmal nach Lüneburg zu holen. Klaus Bittermann betreibt neben seiner Tätigkeit als Autor von Krimis, Zeitschriftartikel und auch einer Fußballkolumne seit 1979 den Verlag Edith und Yamat. Angefangen mit der Herausgabe von vergriffenen Nummern der in Berlin herausgegebenen anarchistischen Theoriezeitschrift Schwarze Protokolle, bis dann in über viele Jahre lang die Herausgabe verschiedener politischer, satirischer Texte und Bücher von Autoren wie Harry Rowold, Roger Willemsen, Eike Geisel, Nicola Froste, Philipp Bohr. Und jetzt erscheint seit 2017 halbjährig ein neuer Band der älteren Werkausgabe von Wolfgang Fort. Jetzt gerade, heute oder gestern,
0: gestern.
1: Der zweite Band mit ausverkauften Endstationen und anderen frühen Texten.
0: Mit seinen ersten beiden Büchern, die Texte aus den ersten beiden Büchern und den Texten zwischen 80 und 82.
1: Bevor ich an Klaus Bittermann übergebe, würde ich gerne noch kurz eine kleine Perle oder archivarische Perle zitieren, auf die wir zwischendurch gestoßen sind. An der Eingangstür der Hamburger Studienbibliothek in Hamburg hängt ein offener Brief von Eike Geisel und Wolfgang Fort aus dem Oktober 1978, der sich an die Öffentlichkeit und den Rektor der Lüneburger Hochschule wendet. Und da geht es um die den Maßstab der in Lüneburg etablierten Forschungstätigkeit zu messen. Der besteht nämlich aus solchen selbstverfassten, oder bestand damals aus solchen selbstverfassten Forschungsplänen, wo ungefähr die Regelung galt, schreiben Sie doch einfach irgendwas. Und Geisel und Fort, die eher der Meinung waren, dass man Forschung nach dem Resultat urteilen sollte, schreiben da sehr schön polemisch über die Problematik, diese ziemlich ressourcenaufwendige Arbeit und dann eigentlich einer völligen Willkür unterworfen zu werden in der tatsächlichen Auswahl dann, was als Forschungstätigkeit gilt oder nicht gilt. Über Lüneburg, wo sie, über die Lüneburger Hochschule, die, der sie sagen würden, der angemessenere Name wäre eigentlich Fachschule, in welcher, das vermuten sie, der Hausmeister nicht und nicht weniger forscht als irgendein Professor. Unter dem Gesichtspunkt der Forschung, wenn man diesen Begriff noch ein wenig ernst nimmt, ist es, wie wir meinen, egal, ob man den Assistenten oder, die oder den Gärtner lebenslänglich verbeamtet. Und bis heute wollte in der Uni sowas wie gärtnerische Forschung oder die subalterne Position der Reinigungskräfte wahrscheinlich in irgendeinem DFG-Forschungsprogramm drinstehen würden, bei aller Aufrechterhaltung hierarchischer Professoralverhältnisse, erscheinen diese Worte, wie so oft bei Wolfgang Fort, erschreckend aktuell und erschreckend notwendig. Und damit viel Spaß und vielen Dank fürs Zuhören.
0: Ja, Merci für diese schöne Vorrede. Ist im Prinzip schon alles gesagt. Bevor ich es vergesse, ich habe mal ein paar Verlagsprospekte mitgebracht. Da kann man sich über den aktuellen Stand der Ford-Werke informieren und auch über das ein oder andere Buch. Weil mein Verlag nämlich 40 Jahre alt ist und was Sie wahrscheinlich auch interessieren könnte, ist, dass ein neues Buch von Eike Geißel erscheint und naja, vielleicht noch das ein oder andere, was Sie interessieren könnte. Also angekündigt war das ja eigentlich, ich sollte was zunächst machen über Port als Ideologiekritiker. Mittlerweile hat sich das geändert und ich würde Ihnen was über die politische Sozialisation von Wolfgang Port erzählen bzw. vorlesen, kann aber trotz allem noch als Einleitung ein bisschen was vortragen über meinen persönlichen Zugang zu Port und wie ich ihn kennengelernt habe. Es war Anfang der 80er Jahre, als mir die bei Rotbuch erschienenen Bücher von Wolfgang Ausverkauf und Endstation in die Hände fielen. Das sind die beiden Bücher, die in dem neuen Band jetzt drin sind. Die ich damals begierig verschlang, nicht nur, weil ich eine große inhaltliche Übereinstimmung mit seinen Texten feststellte, sondern auch, weil da jemand einen neuen Ton anschlug. Der Autor verstand es, seine Thesen und Analysen mit großer Schärfe, Klugheit und Eleganz zu formulieren. Kein Wort klang falsch oder deplatziert. Er verwendete keine Schaumsprache und keine Weihrauchvokabeln. Seine Argumentation traf genau und er nahm keine Rücksicht auf den Gegenstand seiner Kritik. Das hat mich sehr beeindruckt und ich glaube noch heute, dass es keinen begnadeteren Schreiber gibt, der seine politischen Analysen, denen immer etwas Selbstverständliches innewohnte, mit größerer Überzeugungskraft zu Papier bringen konnte und der dabei Witz und Sarkasmus besser einzusetzen gewusst hätte als Wolfgang Port. Dabei nahm Port immer den gegenteiligen oder zumindest einen anderen Standpunkt ein als den einzunehmen er Denkfaulheit nachwies und der von Leuten vertreten wurde, die lieber in vorgefertigten Schablonen dachten oder glaubten, mit dem Weltbild eines Tagesschausprechers ihre Karriere voranzubringen. Und diese intellektuelle Kompromisslosigkeit, diese Unnachgiebigkeit in der Argumentation sprach mich sofort an, weil ich von der real existierenden Linken sowieso nichts hielt, seit sie sich ein alternatives Lebenskonzept zugezogen hatte, die Grünen und die Friedensbewegung nationale Töne anschlugen und die Nation nicht mehr abschaffen, sondern retten wollten, weshalb auch ihre Sprache immer schaumiger und staatstragender wurde. Und deshalb hatte ich schon seit geraumer Zeit nach etwas gesucht, das politisch radikal, intelligent, arrogant gegenüber dem Gegenstand und den Leuten war, die medial und in der Öffentlichkeit den Ton angaben. Und weil seine Texte nie langweilig waren und immer mit einem überraschenden, brillanten Gedanken aufwarteten, konnte ich gar nicht genug davon kriegen. Klar, es gab Marx, Hegel, Adorno, Horkheimer, aber sich mit deren Einsichten zu erfreuen und sie zu bestaunen, war etwas anderes, als sie auch produktiv zu wenden, wie Porters scheinbar mühelos gelang. Die meisten haben das nicht geschafft, die im Unterschied zu Port damit Karriere an der Uni machten, indem sie nur lange genug Klassiker-Exegese betrieben. Aus den Büchern Ports drang ein Sound, der ein ganz anderer war als der, den ich bislang kannte. Unabhängig, erfrischend und nicht darauf aus, korrekt zu sein und die Wahrheit gepachtet zu haben. Die erste Anstreichung in Ausverkauf von mir galt dem Satz: In einer gedankenlosen Welt ist das Denken wesentlich Hirngespinst. Daher die Esoterik und tendenzielle Nichtverstehbarkeit authentischer Theorie, der gelegentlich selbst deren Verfasser zum Opfer fällt. Zwei faule Wochen und eine Erkältung genügen, die Niederschrift eines Aufsatzes von der Unfähigkeit zu trennen, diesen auch noch zu verstehen. Dass er dieses Apodiktische auch selbstironisch gegen sich wendete, das war für mich freies, abschweifendes Denken, wobei dieses Denken ihn nicht davon abhielt, vehement darum zu streiten, ob ein Gedanke oder eine Argumentation richtig oder falsch war. aber weil sie das zwar alles schön behaupten lässt, man sich mit etwas gutem Willen aber auch etwas ganz andere, Inhalte darunter vorstellen kann, hier noch ein paar Stellen. Die Abschaffung von Herrschaft hieß zweierlei: die Führer und die Massen abschaffen. Die Abschaffung von Herrschaft war inhaltlich bestimmt als, freilich noch gemeinsam zu entwickelnde Fähigkeit, eines jeden ohne Partei und Führer gemeinsam mit anderen und notfalls auch alleine das Richtige zu tun. Endlich verklärte einmal einer nicht die Massen, als wenn auch nur potenzielles Subjekt der Geschichte, sondern brachte das Offensichtliche zum Ausdruck, nämlich, dass die Massen einem feindlich gesonnen waren, vor allem in der noch in den 70er und 80er Jahren nachwirkenden Nachkriegsgesellschaft, in der die Nazis so leben konnten, als wäre nie etwas passiert und die Raffhysterie daran erinnerte, dass sich nicht wirklich etwas verändert hatte. Jedenfalls nicht in den Köpfen der Leute, die gerne und sofort einem Erschießungskommando beigetreten wären. Und wenn es nicht anders ginge, dann besser allein und auf eigene Rechnung handeln. Und Port verweist da einmal auf Johann Georg Elsner, der ganz allein die Bombe gebastelt und deponierte, die im Bürgerbräukeller am 8.11.39 Hitler erwischt hätte, wenn er programmgemäß geblieben wäre. Masse war nach der Erfahrung mit dem Nationalsozialismus so desavouiert, dass sie sich nicht mehr als Größe behandeln ließ, auf die man sich praktisch oder theoretisch beziehen konnte, um eine politische Veränderung herbeizuführen. Und dennoch spekulierte die Linke ganz selbstverständlich darauf, die Massen für ihre Zwecke zu mobilisieren und auf ihre Seite zu ziehen. Von der unverwüstlichen Kriegsgeneration mit der hohen Kampfmoral im Schlussverkauf und mit dem gnadenlosen Überlebenswillen, die aus jedem Holzbein eine Waffe macht, war nichts zu erwarten. Schon gar keine Revolution, jedenfalls keine, bei der man selber ungeschoren davonkommen würde. Nicht einmal so etwas Elementares wie Menschlichkeit ließ sich voraussetzen, denn in Deutschland der 70er Jahre hatte so etwas wie zivilisatorische Standards noch nicht Einzug gehalten und die Linke trug nicht gerade dazu bei, dass sich dies änderte. In die schweigende Mehrheit vor der Verwirklichung ihrer geheimen Wünsche durch ihre Opfer bewahren, beschreibt Port das verhärtete Kollektiv der Deutschen, dass sie von keiner Anwandlung humanen Verhaltens, von keiner Erinnerung an die eigenen Kinder, die sie weich werden ließe, davon abhalten lassen würde, andere zu denunzieren und sich an der verdeckten Menschenjagd bei der Jagd auf die Mitglieder der RAF zu beteiligen. Und auch heute noch ernten Leute wie Thilo Sarrazin großen Zuspruch und langten Bestseller mit Büchern, die die Überfremdung und die Hartz-IV-Mentalität des Landes anklagen und die dabei die gescheiterte Existenz des eigenen Sohnes, der in einem Plattenbau im Osten Berlins wohnt und gerne arbeitslos ist, nicht etwa milde stimmt, sondern vielmehr das Material herzugeben scheint, um besonders hart gegen Menschen ins Gericht zu gehen, denen das Schicksal aus welchen Gründen auch immer übel mitgespielt hat. Aber es waren nicht nur die Senioren, die einem das Leben schwer machten. Um so alt zu werden, wie heute die 20-Jährigen sind, hätte ein Mensch früher 300 Jahre gebraucht. Und diesem Phänomen der frühen Vergreisung, die im Gesicht der Menschen häufig sichtbare Spuren hinterlässt, begegnet man noch immer bzw. wieder. Diese Beobachtungen standen zwar nicht im Fokus seiner Kritik, aber sie waren eine Art Grundrauschen, etwas, das seine Kritik immanent voraussetzte. Eine Haltung, in der seine Kritik an den großen und eigentlichen Themen wie die Aktualität des Nationalsozialismus, die Friedensbewegung und Anti-Atomkraftbewegung ihren Ausgang hatte und von der aus sich eine Kritik manchmal erst richtig einschätzen lässt. Manchmal nur Nebensätze und Marginalien, die Hinweise liefern, woher der Impuls seiner Kritik stammt. Dieses Grundrauschen, wie zum Beispiel der Hinweis auf die Schwarze Botin, eine erste anarchistische Frauenzeitschrift, bei der Gabriele Göttle mitgemacht hat, auf die Flugblätter der Gruppe Subversive Aktion und die Aufsätze von Hans-Jürgen Krahl als Gegengift zum Kursbuch, dessen Weg in die neudeutsche Klebrigkeit er einmal beschrieb, waren Hinweise, in welchem Koordinatensystem sich Port bewegte, auch wenn er nie darauf explizit Bezug nahm, wie er das bei Adorno, Horkheimer, Benjamin Arendt und anderen tat. Durch Port lernte ich der Friedensbewegung, die 1980 in Bonn mit 300.000 Demonstranten ihren Höhepunkt erreicht hatte, nicht einfach nur mit einem Gefühl der Abneigung zu begegnen, sondern sie als gesellschaftliches Phänomen zu begreifen, das etwas über die deutsche Wirklichkeit aussagte. Er zeigte, dass hinter ihrer hehren Absicht nach Frieden die Sehnsucht nach Nation steckte und dass sich in ihrem Weltbild ziemlich deutliche Hinweise auf völkisches Gedankengut nachweisen ließen. So, da mache ich jetzt mal nicht weiter, sondern wechsle jetzt ein bisschen das Sujet, weil es vielleicht für Sie auch interessanter ist, weil Poort ja hier von 1974 bis 1980 als Assistent am Soziologie-Lehrstuhl tätig war und im Halbjahr zwei Semester auch immer, meistens jedenfalls, gegeben hat. Und es geht vor allen Dingen darum, von wem er ja am meisten beeinflusst worden ist. Um sich so das mal, um sich kurz in Gedächtnis zu rufen, welche Ereignisse in Frankfurt 68 das politische Klima prägten, wo Poort damals studiert hat, und an welchen Wolfgang Poort als Mitglied des SDS ziemlich sicher auch teilgenommen hat, die ihn zumindest beeinflusst haben. Am 5. Februar versuchen Mitglieder des SDS aus Protest gegen den Vietnamkrieg das amerikanische Konsulat zu besetzen. Nachdem ein GI am 13. Februar auf der Flucht aus der Gutleut-Kaserne angeschossen und verhaftet wird, gibt es eine Protestaktion von Studenten. Am 29. Februar findet auf dem Römerberg eine Kundgebung gegen den Vietnamkrieg statt, auf der es zu Auseinandersetzungen mit der Polizei kommt. Studenten stürmen das Polizeipräsidium in der Friedrich-Ebert-Anlage. Kurz vorher war Rudi Dutschke am Flughafen festgenommen und 2 Stunden festgehalten worden. Am 20. März findet die Uraufführung des Theaterstücks Vietnam-Diskurs von Peter Weiß im Schauspiel Frankfurt statt, in dem der Vietnamkrieg als Verbrechen angeprangert wird und das junge Publikum Ho Chi Minh skandiert. Am 2. auf den 3. April legen Bader, Enslin, Thorwald Broll und Horst Söhnlein 3 Brände im Kaufhof und im Kaufhaus M. Schneider. Am 4. April werden sie bereits verhaftet. Am 11. April wird Rudi Dutschke bei einem Attentat in Berlin schwer verletzt. Am gleichen Tag finden spontane Kundgebungen in Frankfurt vor dem Schauspiel und am Hauptbahnhof statt. Einen Tag später gibt es Demonstrationen gegen die Springerpresse und eine Blockade der Sozietätsdruckerei im Gallusviertel, wo die Bild gedruckt wird. Am 15. April kommt es nach dem traditionellen Ostermarsch der Gewerkschaften zu Straßenschlachten. Einen Tag später fordert Hans-Jürgen Krahl auf einem Teach-in den Frankfurter Oberbürgermeister auf, sich für die Polizeieinsätze zu rechtfertigen. Am 15. Mai legen Studenten aus Protest gegen die Notstandsgesetze die Goethe-Universität lahm. Am 27. Mai formiert sich neuerlich Protest gegen die Notstandsgesetze auf dem Römerberg, an dem 12.000 Menschen teilnehmen. Hans-Jürgen Krahl hält seine berühmte Römerbergrede. Am 30. Mai werden die Notstandsgesetze verabschiedet, die Goethe-Universität geräumt, woraufhin die Studenten das Schauspiel besetzen. Die Polizei durchsucht das Bundesbüro des SDS in Frankfurt. Danach ist der Zenit der Bewegung überschritten. Am 13. September wirft Sigrid Rüger bei einer SDS-Delegiertenkonferenz Tomaten auf Hans-Jürgen Krahl. Und auf der Buchmesse kommt es zu Rangeleien bei der Verleihung des Friedenspreises an Leopold Senghor, dem vorgeworfen wurde, ein afrikanischer Ideologe des Kolonialismus und Neokolonialismus zu sein. Krahl wird verhaftet und sieht zusammen mit K.D. Wolf und Günter Ahmend einem Prozess entgegen. Am 15. November kommt es mit einer neuerlichen Blockade der Sozietätsdruckerei zur letzten größeren Studentenaktion. Hans-Jürgen Krahl war in der Frankfurter Studentenschaft der Star der Bewegung. Der nicht nur wie gedruckt sprechen konnte und rhetorisches Talent hatte, er war auch der Einzige, den Adorno, bei dem er studierte, als gleichwertigen Gesprächspartner akzeptierte. Wenn er sprach, lief häufig ein Tonband mit, um seine Worte aufzuzeichnen. Als Studenten am 7. Januar 1969 das Institut für Sozialforschung besetzten, riefen Adorno und andere Professoren die Polizei, um das Institut zu räumen, was zum Bruch zwischen den beiden führte. Krahl hoffte auf eine öffentliche Kontroverse mit Adorno während des Prozesses am 18. Juli 1969, der Krahl wegen der Besetzung gemacht wurde und zu dem Adorno als Zeuge geladen war, aber dazu kam es nicht mehr, denn kurze Zeit später starb Adorno. Auch wenn Krahl in seiner Römerbergrede auf einer vom DGB organisierten Großveranstaltung vom Volk sprach, das auf die Straße gehen müsse, wenn Staat und Bundestag die Demokratie vernichten würden, und er mit dieser Rhetorik ins Populistische abrutschte, war er doch wahrscheinlich der Einzige, von dem Port fasziniert war und mit dem er sich theoretisch auseinandersetzte. Der Einfluss auf ihn ausübte und der eine nicht zu unterschätzende Bedeutung für ihn hatte. Und zwar über die kurze Zeit hinaus, Ende der 60er, in der Krahl noch wirkte und in der Port politisch sozialisiert wurde. Krahl lesen, forderte er die Leser in einem Artikel 1977 auf. Das legt auch ein 8-seitiger Text nahe, den er 1980 über die Gedenkfeier für Krahl geschrieben hat, der doch verschollen ist und vermutlich auch nie veröffentlicht wurde. Zudem ist es sehr wahrscheinlich, dass Port durch seine Lektüre der Krahlsen Schriften, die nach seinem Tod zum großen Teil aus Transkriptionen von Mitschnitten seiner Reden bestanden, überhaupt erst auf sein Dissertationsthema gekommen. Wann für Wolfgang Port der Höhepunkt der Bewegung erreicht war und ab wann sein Zerfall begonnen hat, lässt sich nicht genau rekonstruieren. Aber je größer der Zeitraum wird, der ihn von seiner politischen Sozialisation und den aufregenden Tagen trennt, desto kürzer wird die Zeitspanne, in der die Revolte in seinen Augen noch unschuldig war, in der die Revoltierenden noch mit den größten unterschiedlichen Meinungen eine verschworene Gemeinschaft bildeten, in der Port noch mit heißen Ohren Adorno und Horkheimer las und die Entdeckung machte, dass sich Freiheiten nehmen ließen, die einem vorher verschlossen waren im kleinbürgerlichen Knast, der die Gesellschaft für einen jungen Mann war. Jedenfalls hat er schon Anfang der 70er bereits vom Zerfall der Studentenbewegung gesprochen. Anzunehmen ist freilich, dass es gar keinen eindeutigen Höhepunkt und vielleicht nicht mal ein bestimmtes Ereignis gab, sondern nur schleichenden Verfall, der als solcher erst mit einem zeitlichen Abstand erkannt wurde, wie zum Beispiel der Vietnamkongress in Berlin, auf dem nicht etwa flammende Reden gehalten wurden, sondern der bestand in einer Ansammlung mehr oder weniger selbstgerechter und steriler Vorträge müder Leute, die an Zeit im Grunde schon vorbei war. Unterbrochen von auch nicht gerade originellen Ho Chi Minh-Sprechchören. Die Staatsmacht in Form der Berliner Polizei verlieh damals der Bewegung noch den Zusammenhalt, in dem die Risse bereits sichtbar geworden waren, hätten die Repressalien von polizeilicher Seite sie nicht verdeckt. Zu Beginn des Wintersemesters 1968-69 gibt es ein konkretes Ereignis, an dem Ports Beteiligung dokumentiert ist. Damals beschloss der SDS nicht nur einen Boykott sämtlicher Lehrveranstaltungen, sondern organisierte zugleich auch Gegenseminare. Der Streik richtete sich gegen die technokratische Hochschulreform. Die Forderungen lauteten mindestens 18 Semester Studium, keine Kürzung der Grundwissenschaften und Gleichstellung aller Lehrer. In diesem Band, nämlich Studentenbewegung 67 bis 69, Protokolle und Materialien, herausgegeben von Frank Wolf, mit dem er damals befreundet war, ist eine Diskussion protokolliert, die im Tagungsraum des Studentenwohnheims Kolbheim stattfand und an der auf Einladung des SDS auch Habermas von Friedeburg und Mitscherlich teilnahmen. Aus heutiger Sicht ist die transkribierte Debatte nur schwer nachvollziehbar. Die Beiträge leiden häufig an einer merkwürdigen akademischen Gewundenheit und Verschraubtheit in der Argumentation, die vor allem Habermas befällt, der stellvertretend hier zitiert werden soll. Meine Damen und Herren, wir stellen keine Bedingungen, weil ich das einfach für unangemessen halte in dieser Situation. Und keine Bedingungen im Hinblick auf Ihre Streikstrategie. Ich sage nur, wir halten es aus prinzipiellen Gründen, um im Hinblick auf gewisse beamtenrechtliche Konsequenzen hin, die ich Ihnen ans Herz lege, für notwendig, dass der offizielle Lehrbetrieb eingehalten, aber so in Kooperation mit Ihnen flexibel und elastisch durchgeführt wird, wobei ich selbstverständlich davon ausgehe, dass diese Arbeit ein Bestandteil des Lehrbetriebs auch in Zukunft nur sein kann, wenn er den Kriterien ernstlichen wissenschaftlichen Arbeitens entspricht. Danach wird Unruhe verzeichnet. Dieses wissenschaftliche Herumeiern war letztlich die Bestätigung der Kritik, die Krahl schon am 5.6.68 auf einem Teach-in gegen Habermas formuliert hatte, als er Habermas Taktik auf das Bemühen reduzierte, die radikale Avantgarde zu isolieren. In einer Zeit, in der nach Krahl die Provokation übergegangen ist in Widerstand, kommt Habermas als Hegelscher Philosoph daher und hinkt der wirklichen Widerstandsbewegung als flügellahme Eule der Minerva hintendrein. An anderer Stelle verzeichnet das Protokoll bei Habermas unabdingbares Eintreten für die Aufrechterhaltung des Lehrbetriebs Lachen. Und als Habermas schließlich einen unaufschiebbaren Termin als Grund für sein vorzeitiges Verlassen der Versammlung angibt, erheben sich Stimmen, die das als Unverschämtheit empfinden bei einem Mann, der sonst immer den Untergang der Frankfurter Schule beschwört und der, wenn sie tatsächlich in Gefahr ist, nicht einmal eine Verabredung platzen lassen will, der sich vielmehr bei den Studenten darüber beschwert, dass er schließlich seinen Stundenplan nicht so kurzfristig umändern könne. Als sie schließlich konkret die Frage nach einer Entscheidung stellt, wie man im soziologischen Seminar in der Müliusstraße weiter vorgeht, meldet sich Port zu Wort. Ja, mit dem Haus in der Müliusstraße ist doch ganz einfach. Die Professoren können also morgen schon zum Kurator gehen und ganz einfach sagen, das sind wir gewesen, die diesen Studienbetrieb so eingerichtet haben. Und dass sie endlich dieser Forderung, die wir stellen, nachkommen, oder dass dieses Institut kaputt geht. Das ist völlig einfach. Wolfgang Port gehört also zum eher radikalen Fraktion des SDS. Jedenfalls schwebt ihm eine klare Alternative in diesem Konflikt vor. Von ihm ist im gleichen Buch ein Foto abgedruckt, wo er kaum zu erkennen auf der Versammlung im Hintergrund eine Zigarette raucht, wobei die Schemenhaftigkeit wie ein Hinweis darauf ist, dass er keine sonderlich exponierte Stellung in der studentischen Auseinandersetzung innehatte. Er gehört nicht zum Inner Circle, der sich um Krahl gebildet hat und in dem, wie sich Detlef Clausen erinnert, unter anderem Georg Lukács Geschichte und Klassenbewusstsein gelesen und diskutiert wurde. Und das hatte einen Grund, wie Port in einem späteren Brief erläutert. Dass ich den Club Voltaire nur einmal betreten und dann schnell für immer verlassen habe, es im Kolbkeller, obwohl ich ihn in Hausschuhen erreichen konnte, er hat schließlich da gewohnt, nie länger als 15 Minuten ausgehalten habe, dass ich von den wichtigen informellen Gruppen am deutlichsten immer deren Abstoßungsmechanismus erfuhr, weder in Kneipen, Zirkeln, rund um Krahl oder auf Feten gern gesehen noch überhaupt dabei war, dass ich, als es noch intellektuell zuging, zu dumm war, um wenigstens gehört zu werden, und meine schäbige Erziehung und Bildung eine deutliche Barriere bildeten, all diese ärgerlichen Dinge, die ich keineswegs vergessen habe, hinderten mich damals nicht daran, die Revolte richtig zu finden und bei Aktionen zu unterstützen. Ja. Nichts von diesen Ereignissen jedenfalls, die er aus der Nähe miterlebt haben dürfte, in der er vielleicht sogar involviert war, ist in seinen Stichpunkten zu finden. Die Stichpunkte, die waren also ein mehrseitiges Konvolut von Papieren, wo er in den 90ern versucht hat zu rekonstruieren, seine biografischen Taten den jeweiligen Jahreszahlen zuzuordnen. Und die bilden jetzt für die Biografie, die ich gerade schreibe, natürlich so eine Art Gerüst, so, um einordnen zu können, wann er tatsächlich was gemacht hat. Wobei das Interessante eigentlich eher ist, was hat er ausgewählt hat, was ihm da im Kopf geblieben ist. Nämlich eigentlich ganz wenig politische Ereignisse, sondern auch eben keine Ereignisse, gerade 67, 68, die für ihn eigentlich eine wichtige Zeit gewesen sein müssten. Naja, jedenfalls von diesen Ereignissen ist nichts in den Stichpunkten zu finden. Dabei kam es am 29. April, also genau einen Monat nach der Geschichte mit Kral, der damals im Kolbkeller verhaftet wurde nach einer Schlägerei, zu einer Doublette des Ereignisses, das Bort mit Sicherheit nicht so schnell vergessen hat, weil er selbst die Hauptrolle spielte. Er hatte in der zugehörigen Zeitungsartikel aus der Süddeutschen sowie Fotos dazu bei seinen Dokumenten verwahrt, als würde es sich um einen Nachweis seiner Existenz handeln, ähnlich wie beim Reisepass oder seiner Geburtsurkunde. Die Süddeutsche Zeitung berichtete in ihrer Ausgabe vom 30.04. über anhaltende Solidaritätsaktionen für Taheri, dessen Abschiebung nach Persien durch die Ausländerpolizei am 11. April auf dem Rhein-Main-Flughafen durch STS-Aktivisten verhindert wurde. Einen neuen Höhepunkt erreichten die Aktionen am 29. April, als gegen Mittag aus dem vierten Stock des Hauptgebäudes dicke Rauchschwaden aufstiegen. Unbekannte Täter hatten an zwei Stellen des Übungsraumes 443 Feuer gelegt. Der Brand konnte von der Feuerwehr, die mit zwei Löschzügen anrückte, gelöscht werden. Der Rektor der Universität Rück bezeichnete die Brandstiftung als ein vom STS geplantes Fanal zur Revolution. Bereits vorher wurde die Immatrikulationsstelle blockiert, um darauf aufmerksam zu machen, dass Taheri, der iranische Student, aufgrund seiner Verhaftung die Einschreibefrist versäumt hatte. Die Bemühungen von ASTA und STS, Taheri nachträglich zu immatrikulieren, lehnte Rück ab. In einer Erklärung der Universität zu Taheris Widerspruchsbescheid hieß es, und das lese ich nur mal vor, um so das Milieu bzw. die Atmosphäre zu beschreiben, in der das alles damals stattgefunden hat: Setzt der STS seinen Willen durch, eine offensichtlich nicht gerechtfertigte Immatrikulation mit Pflastersteinen, Flaschenhagel, Knallkörpern und Buttersäuregeschossen zu erzwingen, so wird er morgen seine Terroraktionen auf alle ausdehnen, die der Zerstörung dieses demokratischen Staates Widerstand entgegensetzen. Und in der Süddeutschen hieß es weiter: Die Schärfe der Auseinandersetzungen spiegelte sich am Dienstag in schweren Schlägereien zwischen Studenten und Polizei. Dabei wurden erneut Steine, erstmal aber auch Gusseisenstücke und Holzknüppel in die Menge geschleudert. Die Wurfgeschosse ließ der Rektor in einer Pressekonferenz als Beweis vorzeigen. Mehrere Augenzeugen berichteten allerdings, dass die Polizei diese gefährlichen Gegenstände zunächst nicht sichergestellt, sondern zurückgeworfen habe. Erneut kamen auch Wasserwerfer zum Einsatz. Während der Zusammenstöße sollen darüber hinaus mehrere Schreckschüsse abgefeuert worden sein, ob von den Beamten, die mit einigen Hundertschaften angerückt waren, oder aber von Zivilisten, war nicht mehr auszumachen. Unter 16 Festgenommenen befand sich als prominentester Demonstrant der Studentenführer Daniel Cohn-Bendit. Darunter war ein Foto abgedruckt mit der Bildunterschrift: Einer der Demonstranten wird von Polizeibeamten festgenommen. Eine andere Bildunterschrift unter dem gleichen Foto, das vermutlich auch in der Frankfurter Rundschau erschien. Bei den Auseinandersetzungen zwischen Polizisten und Demonstranten vor der Frankfurter Uni wurde am Dienstag einige der Rädelsführer festgenommen. Auf dem Bild sieht man Wolfgang Port, wie er von drei Polizisten abgeführt wird. 5 weitere Fotos, die als Abzüge dem Bericht beiliegen, hat sich Wolfgang Port vom Fotografen besorgt, vermutlich um nachzuweisen, dass die Festnahme nicht so glimpflich vonstatten ging, wie das in der Süddeutschen abgedruckte Foto vermuten lässt. Hier sieht man die Polizisten im Einsatz auf Wolfgang Port einprügeln, auch als er bereits am Boden liegt. Diese Fotos sind für Port nicht ganz unwichtig, denn sie zeigen, dass er das Opfer in der Auseinandersetzung war, weshalb es vermutlich auch zu keinem Verfahren gegen ihn kommt. Die Solidaritätsaktionen bleiben nicht ohne Wirkung. Am 12. September 1969 wird Taheri in einer Gerichtsverhandlung freigesprochen. Einen Monat später, am 16. Oktober 1969, findet der sogenannte Senghor-Prozess statt, auf dem der Protest der Studenten ein Jahr zuvor auf der Wuhu-Messe gegen die Verleihung des Friedenspreises an den Präsidenten Senegals Leopold Senghor verhandelt wurde. Angeklagt wurde neben Kadi Wolf und Günter Ahmed auch Hans-Jürgen Krahl, der in diesem Prozess Angaben zur Person machte, die als siebenseitige Mitschrift im Frankfurter Studentenkreisen kursierte und eines der wenigen Dokumente aus dieser Zeit sich noch im Besitz Ports befand, weil dieser Text damals eine große Bedeutung für ihn hatte, insofern als Krahl seine bürgerliche Herkunft und die Irrungen und Entwirrungen seiner weiteren Entwicklung referiert, eine Zustandsbeschreibung von Verhältnissen, in denen aufwachsen zu müssen, allein schon Protest rechtfertigt. Vielleicht ist es deshalb nicht ganz überflüssig, eine längere Passage daraus zu zitieren. Also Krahl. In Niedersachsen, jedenfalls in Teilen, aus denen ich komme, herrscht noch zum starken Teil das, was man als Ideologie der Erde bezeichnen kann. Und so habe auch ich mich, als ich meinen politischen Bildungsprozess durchmachte, zunächst nicht anders als im Bezugsrahmen der Deutschen Partei bis zur Welfenpartei bewegen können. Ich konnte mir nicht einmal die Ideologien erarbeiten, die Liberalität und Parlamentarismus bedeuten, wenn man bedenkt, dass die Dörfer, in denen ich aufgewachsen bin, jene Nicht-Öffentlichkeit noch pflegen in ihren Zusammenkünften, die an die Rituale mittelalterlicher Hexenprozesse erinnern. Wenn man davon ausgeht, dass heute noch in vielen Teilen der Bundesrepublik vom Bayerischen Wald bis zur niedersächsischen Heide finsterste Ideologien der Mystik stattfinden, so war es sehr verständlich, dass mich mein Bildungsprozess zunächst einmal in den Ludendorff-Bund trieb, sodass ich begriffliches Denken nicht anders als aus der Mystik Meister Eckharts und Roswitha von Gandersheim erfahren habe. Das heißt, Ideologien, die, wenn man sie marxistisch interpretieren will, sicherlich ausgelegt werden können im Sinne eines utopischen Denkens, wie es Ernst Bloch getan hat, die aber, wenn man sie aus dem Erfahrungszusammenhang der herrschenden Klasse rezipiert, finsterste Unmündigkeit reproduzieren. Und so war es schon ein enormer Schritt an Aufklärung, als sich in meiner Heimatstadt Ahlfeld im Jahre 1961 die Junge Union gründete. Gelächter. Und der CDU beitrat. Das war der erste Schritt, um mich aus diesen noch an Blut und Boden orientierten Ideologien zu befreien, aus dem feudalen Naturzustand einer Agrarwirtschaft überzutreten in die moderne kapitalistische Industriegesellschaft. Und hier muss ich sagen, dass da gewissermaßen eine Odyssee durch die Organisationsformen der herrschenden Klasse hindurch begann und es gehört, das möchte ich mir ganz persönlich zugute halten, ein enormes Ausmaß an psychischer Konsistenz dazu, in dieser finstersten Provinz 2 Jahre kontinuierlich an CDU-Versammlungen von Kleinstadt-Honoration teilzunehmen. Denn nach kurzer Zeit stellen sich, und das ist nicht bloße Metapher, domiesche Halluzinationen ein, sodass ich die Zusammenkünfte in Versammlungen von Hammel, Lamm und Rindsköpfen verwandelten. Dann kommt wieder ein eher etwas privater über seine private Biografie. Muss ich mal gucken, wo ich da am besten wieder anschließe. Naja, jedenfalls ist es so gewesen, das war ein ganz zentraler Punkt, glaube ich, um das vielleicht auch kurz vorwegzunehmen. Diese Biografie hat damals in dieser Zeit schon eine wesentliche Rolle gespielt, Ende der 60er, Anfang der 70er Jahre. Und Port kam aus einem sehr kleinbürgerlichen Milieu, beziehungsweise aus... hatte keinen Vater, das heißt, seine Mutter war zwar verheiratet, der Mann aber, der Port hieß und nachdem natürlich auch die Mutter dann Port hieß, ist in den letzten Kriegstagen gefallen. Er hatte eine ältere Schwester, von einem, von einem anderen Mann und er wiederum von einem sogenannten Schauspielleiter in Halle, der aber mit ihm nichts zu tun haben wollte, weshalb dann die Beziehung auseinanderging. Und sie, er ist in der Nähe, wie heißt dieses Kaff, das war dieser Ort, wo sich die Amerikaner und die Russen getroffen haben, im April 1945. Und er hat genau in der Nähe ist er geboren. Eine Woche später oder zwei Wochen später, nach dem historischen Zusammentreffen. Und die Mutter ist dann natürlich wohlweislich irgendwann mal ins Badische gezogen. Und da ist er eben so ohne Vater aufgewachsen. Also in sehr kleinen Verhältnissen, weil die Mutter sich vermutlich irgendwie durchschlagen musste. Und wahrscheinlich als Flüchtling da auch nicht gerade eine sonderlich gute Position inne hatte. So. Ich frage mich nur, wo ich da weitermache. Achso, ja genau. 1972 entsteht Ports zweiter erhalten gebliebener Text über Arbeiter und Kleinbürger, der erst zwei Jahre später unter dem Pseudonym Wolfgang Drakel in der Frankfurter Studentenzeitung Diskus erscheint und nicht etwa in der Frankfurter Spondi-Zeitung Wir wollen alles, von deren Machern Port nicht allzu viel hielt und über die er sich später lustig machen sollte. Und zwar folgendermaßen: Damals als studentische Proletarier aus Pflicht und Neigung für die legendäre Gruppe Revolutionärer Kampf bei Adam Oppel in Rüsselsheim am Fließband standen, damals als man nur Spaghetti und Pizza aß und kein Frankfurter Italiener sich vor Anbruch der Dunkelheit auf die Straße trauen konnte, wenn er nicht mit drei verbrüderungswütigen RK-Genossen am Hals wieder nach Hause kommen wollte, damals, als in allen Frankfurter WGs nur Signor Padrone auf dem Plattenteller lief und die deutschen Genossen bei den zahllosen multinationalen Beschnupperungsfäden zu italienischer Folklore ihren Ringeltanz handelten. Aus welchem Anlass heraus der Artikel geschrieben wurde, ist unbekannt. Aber es geht um eine Art Selbstverständigung, um eine Auseinandersetzung mit der eigenen gesellschaftlichen Stellung. Und diese theoretische Einordnung in der Gesellschaft war damals keine Marotte eines Einzelnen, weil es um die Frage ging, ob jemanden, der seine kleinbürgerliche Herkunft nicht verleugnen kann, möglich ist, aus der sozialen Determinierung auszubrechen oder, wie es damals hieß, seine eigene Klasse zu verraten. Nach der Lektüre wird klar, warum Port den Text noch zwei Jahre später unter Pseudonym veröffentlicht hat. Denn seine Überlegungen kreisen darum, was heute die Klassengesellschaft zerschlagen heißen könnte, nämlich die Deklassierung organisieren. Und dass Revolution in den kapitalistischen Metropolen nicht heißen kann Aufbau des Sozialismus, sondern Zertrümmerung der wahren Welt. Womit er die Idee von Hans-Jürgen Krahl wieder aufgreift. Vermutlich wäre das ausreichend gewesen, um unter den radikalen Erlass der Bundesrepublik zu fallen, mit dem die Ministerpräsidenten aller Länder am 18. Februar 1972 die Einstellung von rechts- und linksradikalen Personen im öffentlichen Dienst verhindern wollten. Und da Wolfgang Port 1974, also zum Zeitpunkt der Veröffentlichung des Textes, die Assistenzstelle hier in Lüneburg erhielt, bestand konkrete Gefahr eines Berufsverbots, auch wenn Port die Begriffe nicht plakativ als Aufruf zum Umsturz verwendete, sondern als analytisches Werkzeug, um herauszufinden, was getan werden müsse, um den Kapitalismus an seinem neuralgischen Punkt zu treffen, nämlich die physische Warenwelt zu zerklopfen. Den Angestellten bewusst zu machen, dass sie keine Angestellten mehr sein wollen und den Opel-Arbeitern bewusst zu machen, dass sie keinen Opel mehr bauen und keine Arbeiter mehr sein wollen. Dafür gab es zwar wenig Anlass zur Hoffnung, aber Port wollte darauf aufmerksam machen, dass dies ein Minimalprogramm war und es keinen Zweck hatte zu glauben, man könne eine Abschaffung der Gesellschaft mit einer spießigen Arbeiterbewegung erreichen, also mit einer Arbeiterbewegung, wie sie war. Aber wenn schon der Arbeiter an einer Aufhebung als Arbeiter arbeiten muss, wie steht es da mit den Kleinbürgern oder mit den Studenten, deren im SDS versammelten Protagonisten zumeist aus bürgerlichen Verhältnissen stammten? Erst mit der Bildungsoffensive der SPD in den 70er Jahren öffnete sich die Uni zumindest zunehmend auch für Arbeiterkinder. Aber einige aber auch aus kleinbürgerlichen und die in der kurzen Geschichte der Bewegung gescheitert waren, manche durch Selbstmord, was es für Port noch dringlicher machte, die gespaltene Identität von friedlichem Kleinbürger und militanten Revolutionär ernst zu nehmen. Zitat: Während der Arbeiter der fragwürdig gewordenen orthodoxen Theorie zufolge schon durch seinen naturwüchsigen Zusammenhang mit der bürgerlichen Gesellschaft und in diesem Zusammenhang potenziell revolutionär ist, wird es der Kleinbürger nur durch die radikale Liquidierung seines Zusammenhangs mit der bürgerlichen Gesellschaft. Seine Politisierung und Radikalisierung hat zur Voraussetzung, die existenzielle Entscheidung an seiner ursprünglichen, naturwüchsigen Identität Selbstmord zu verüben. Das bedeutet Bruch mit der Familie, Beruf und so weiter. Damit ist der revolutionäre Kleinbürger praktisch eine postrevolutionäre Existenz. Dem Umstand, dass die Utopie sein Lebenselixier ist, verdankt er seine eigentümliche, kritische und antizipatorische Kraft wie das Prekäre seiner Existenz. Port beruft sich dabei auf Benjamin, der den politischen Intellektuellen als Lumpensammler früh im Morgengrauen des Revolutionstages bezeichnet hat, was für Port ein Hinweis darauf ist, dass im Milieu der Bohème zwischen Berufsverschwörern und Lumpenproletariat gar nicht mehr unterschieden werden konnte. Und hier wird für den deklassierten Kleinbürger die Revolution zur Existenzfrage, die er mit unerbittlicherer Radikalität verfolgen wird als der Proletarier, der sich in der bürgerlichen Gesellschaft in gewisser Weise heimisch fühlt. Weshalb es für Port kein Wunder ist, dass sich der Kontakt der Studenten auf diejenigen Arbeiter beschränkte, die zur Deklassierung bereit waren, wie zum Beispiel Fürsorgezöglinge, Rocker, Dropouts, Triebegänger. Der normale Arbeiter jedenfalls zeigte sich trotz Betriebsarbeit, mittels der die Frankfurter Spontis wie Joschka Fischer, Cohn-Bendit, Thomas Schmidt und andere ihn davon überzeugen wollten, Revolution zu machen oder zumindest zu streiken, renitent und uneinsichtig gegenüber den Argumenten und lediglich die Sabotageakte junger weißer Arbeiter bei General Motors in Detroit, die wirklich Sabotage machten, vermittelte ein wenig Hoffnung. Das aber änderte nichts an der historischen Rolle des Kleinbürgers, der, wollte er revolutionär auf die Zerschlagung der Warenwelt hinarbeiten, seine Deklassierung in Kauf nehmen musste. Und es ließ sich nicht leugnen, dass Ports Herkunft sogar noch weniger als kleinbürgerlich war. Zudem war seine Existenz prekär und daran änderte auch der Job an der Lüneburger Uni nichts, da Port nicht vorhatte, irgendwann einen Lehrstuhl zu ergattern, weil er weder die Geduld noch die Zähigkeit besaß, eine Karriere einzuschlagen, bei welcher der Erfolg durch Verbitterung erkauft wird. Das ist übrigens eine Formulierung von Port selbst, nicht auf sich allerdings gemünzt, sondern auf Eike Geißel. Und als ich damals den Band mit nachgelassenen Schriften von Eike Geißler rausgegeben habe, mit dem Port ja befreundet war, da hat er mir immer so ein paar Sachen mit reingeschrieben, weil ich da, wenn ich da nicht mehr reinkam, das war jedenfalls der Artikel, wo ich zu bei keinem Artikel habe ich so lange gebraucht wie bei dem, weil Port als Kritiker quasi mehr im Nacken saß. Wenn er also nicht von einem rein wissenschaftlichen, objektivistischen Standpunkt, also von außen reflektieren wolle, welche Rückschlüsse sich aufgrund seiner sozialen Herkunft ziehen ließen, war es für ihn notwendig, sich darüber im Klaren zu werden, was es heißt, nicht dazu zu gehören, zu den Söhnen aus gut bürgerlichem Hause, die im STS das Wort führten und die kein Problem damit hatten, in Deckung zu gehen, wenn es hart auf hart kam, die ihre Ideale modifizierten, wenn ihnen Gegenwind ins Gesicht blies und die nicht darum verlegen waren, ihre Theorien den Umständen entsprechend so anzupassen, dass ihnen keine Nachteile daraus entstanden und von denen später erstaunlich viele bei den Rechten landeten. Mit dieser Wandlung seiner Genossen hatte Port damals zwar nicht gerechnet, aber er registrierte sie und empfand sie als das, was sie auch war, als Verrat an den Idealen, die man einmal teilte. Dabei ging es ihm nicht um die Unveränderlichkeit des Ideals, denn schließlich hielt er ja auch sogar Seminare über Ohnmacht, Apathie und Wahn im Spätkapitalismus, in denen er zeigte, wie sich ein totaler sozialer Rückzug mit Gleichgesinnten auf die Ideale auswirken kann, die Formen des Wahns anzunehmen beginnen, die wie zum Beispiel bei der RAF oder der Manson Family. Als Verrat empfand er allerdings die Leugnung der immer noch aktuellen gesellschaftlichen Gründe, aus denen man einmal das Recht zur Rebellion ableitete. Vielleicht hatten ihn auch deshalb die Angaben zur Person von Krahl so sehr beeindruckt, weil er ähnlich wie Krahl aus der tiefsten Provinz stammte und dieser den bewussten Verrat an der bürgerlichen Klasse propagierte, der er selbst angehörte, nachdem ihm bewusst wurde, welche Schandtaten sie durch ihre Politik in der Dritten Welt auf dem Kerbholz hatte. Die meisten ehemaligen Genossen ignorierten diese Erkenntnis, die Krahl zum Klassenverrat führte, und passten auf Lebensweisheiten.

antiautoritären Protest zu entwickeln. Ich hoffe, Sie haben noch etwas Geduld. Noch eine Passage aus der Angaben zur Person. In Wirklichkeit bedeutete ihr antiautoritärer Anfang ein Trauern um den Tod des bürgerlichen Individuums, um den endgültigen Verlust der Ideologie liberaler Öffentlichkeit und herrschaftsfreier Kommunikation, die entstanden sind aus einem Solidaritätsbedürfnis, das die bürgerliche Klasse in ihren heroischen Perioden, etwa der Französischen Revolution, der Menschheit versprochen hatte, das sie aber nie einzulösen vermochte und das jetzt endgültig zerfallen ist. Die emanzipativen Gehalte des Bürgertums sind längst zerfallen. Wir trauern ihnen nach. Wir meinten sogar, dass allein Randgruppen, intellektuelle, privilegierte Randgruppen in Stellvertretung für die Arbeiterklasse handeln und gewissermaßen eine Art Menschheitsrevolution ohne Unterschied der Klassen initiieren könnten. Das alles hat sich sicherlich als Ideologie herausgestellt. Ein kleiner Seitenhieb auf Marcuse. Wenn also weder auf die bürgerliche Klasse mit ihren hehren Idealen und ihren Verlust noch auf die Arbeiterklasse, die sich in ihrer Rolle heimisch fühlte, noch auf die Randgruppen als unsichere Kantonisten Verlass war, um bessere Verhältnisse herzustellen, so konnte man als Kleinbürger kaum viel schlechter abschneiden. Denn als kleinbürgerliches Individuum hatte man zumindest auch die Möglichkeit, vikral, intellektuell solche Zusammenhänge zu durchdringen und zu benennen. Man konnte versuchen, wie Port es tat, Rache an seiner Herkunft zu nehmen und sich seiner Klasse zu entfremden. Und das gelang ihm vollständig. Eine Rückkehr, wie bei seinen Kommilitonen in die bürgerliche Klasse, war nicht möglich. Zudem fehlte einer Rückkehr auch jegliche Attraktivität, wie sie das Bürgertum zu bieten hatte. Weshalb Port die Chance ergriff, in seinen Kommentaren und Analysen radikaler als jeder andere psychologisch offenzulegen, was die Menschen oder die Gesellschaft quälte. Wäre er in der Französischen Revolution geboren worden, wäre aus ihm ein intellektueller Robespierre geworden, der darüber gewacht hätte, dass der ursprüngliche Impuls der Revolution und ihre legitimen Gründe nicht einfach über Bord geworfen worden wären, und zwar nicht einfach aus Tugendhaftigkeit heraus, sondern aus Eigeninteresse. Und dieses Eigeninteresse beschreibt er einmal auch in einem Brief. Meine Wut auf das spurlose Vergessen ehemaliger Ambitionen rührt daher, dass ich davon natürlich auch betroffen bin. Mit 30, genau gesagt mit 32, in Amt und Würden, in trüben Zeiten der Rückzugsgefechte fällt es natürlich sehr viel schwerer, ernsthaft mehr zu wollen als eine gesicherte Existenz, einen halbwegs erfüllenden Beruf und eine anständige Wohnung als damals in der allgemeinen Aufbruchstimmung, als man 20 war und das Alltagsleben einen noch nicht fest in den Krallen hatte. Umso dringlicher ist man darauf angewiesen, dass andere einen beim Widerstand dagegen, die ursprünglichen Ambitionen zu verraten, unterstützen. Und umso enttäuschter ist man, wenn man jenen, mit denen man einst die Ambitionen zu teilen glaubte, nun keine Unterstützung mehr findet. Der Verrat an seiner Klasse betrieb er konsequent. Im Angebot, eine akademische Karriere zu machen, erkannte Port instinktiv die wenig attraktive Zukunft im Wissenschaftsbetrieb zu versauern. Zudem würde es seine Möglichkeit einschränken, öffentlichkeitswirksam radikale Gesellschaftskritik zu üben, die an den Studenten, wie er erfahren musste, verschwendet war. Als ihm nach 6 Jahren Arbeit als wissenschaftlicher Assistent das Angebot gemacht wird, in einem Überleitungsverfahren eine C2-Professorenstelle zu bekommen, lehnt er das mit dem Angebot verbundene Ansinnen, dafür Unterlagen einreichen zu müssen, was vermutlich kein Problem gewesen wäre, als Zumutung empört ab. Zudem saß ein Kollege der Überleitungskommission vor, der ihm intellektuell gerade mal bis zur Hüfte reichte. Christoph Türge in einem Gespräch. Zwar begriff Port

die Assistenzstelle als Privileg, auch wenn die BH Lüneburg eine sehr kleine Uni war, aber gerade die Tatsache, privilegiert zu sein, schien an ihm zu nagen. Mit 2 Semestern pro Halbjahr war ohne sich dabei, wie heute die meiste Zeit, mit verwaltungstechnischen Aufgaben herumschlagen zu müssen, bestand zudem nicht gerade die Gefahr, sich zu überarbeiten. Aber Lüneburg war nun mal tiefste Provinz, weshalb Pohr dort auch keine Wohnung anmietete, um auch räumlich eine gewisse Distanz zu wahren. Pohr und nicht nur er, sondern auch Geißel und andere wollten nicht in Lüneburg begraben werden. Sein Anspruch, den er damals an sich hatte, bestand auf keinen Fall darin, Wurzeln zu schlagen und ein gesichertes Auskommen zu finden. Zudem litt er zunehmend an der Bedeutungslosigkeit, mit der er an der Uni konfrontiert wurde. An der Wirkungslosigkeit seiner Arbeit, die sich darin spiegelte, dass gerade mal 10 Teilnehmer zu seiner Gemeinde gehörten und niemand mehr etwas von Adorno und Marx wissen wollte. Und an der Interesselosigkeit der Studenten, die sich nur für die Scheine und nicht für den Stoff interessierten. In einem Brief beschreibt er diese Situation. So haben mich die unvorhersehbaren Wechselfälle des Lebens in eine berufliche Position gespült, die ich absolut nicht hineinpasse und der ich mich weigere, endlich Versäumtes nachzuholen, nämlich Soziologie zu lesen. Daher lungere ich gelegentlich müßig herum und habe Zeit, mich zu erinnern. Genial ist das noch nicht, hat aber alle Chancen, es bezogen auf den Prozess der Selbstverdummung durch wissenschaftliche Betriebsamkeit der Eins zu werden. Ist das Größenwahn? Und wenn schon, eine gehörige Portion Größenwahn gehört nun mal zum Existenzminimum des Gesellschaftstheoretikers, der die Totalität begreifen soll, der er selber zugehört, und dies auch noch unter Bedingungen, unter denen die Totalität immer unbegreiflicher oder verrückter wird. Seit 100 Jahren keine systematische Arbeit vom Range des Kapitals. Nachdem, 1974 beschreibt Pohr einen weiteren Selbstverständigungstext. Er verfolgt seine Gedanken über den Kleinbürger als Revolutionär weiter, aber nun interessiert ihn nicht mehr, wie und unter welcher Bedingung sich eine kleinbürgerliche Existenz abstreifen lässt, Bruch mit der Familie etc., sondern dass es für den Einzelnen bedeutet, ganz auf sich selbst zurückgeworfen zu sein, wenn man versucht, der Unerträglichkeit der Verhältnisse noch etwas Richtiges entgegenzusetzen, was auf deren praktische Negation hinausläuft. Pohr stellt sich dabei nicht mehr die Frage, warum die Verhältnisse unerträglich sind. Das setzt er als Erfahrung seiner Generation voraus, wie sie Kral in seinen Angaben zur Person beschrieben hat, wie sie jeder im Alltag erlebt, bei Arbeitern, denen auch der Sportteil der Bildzeitung in der Frühstückspause kein Lebenszeichen mehr entlockt, wie sie in der Literatur bei Pavese, Adorno und Benjamin zu finden ist, wie sie in der Auseinandersetzung mit der Polizei und Justiz zum Nachteil der Studenten gemacht wurde oder in der ständigen Konfrontation mit der Kontinuität der Nazizeit verkörpert, dem rüstigen Rentner, wenn er Nahkampferfahrung im Winterschluss verkauft. Vor allem aber ist es das Elend, das durch die kaum verbrämte Ausbeutung der Dritten Welt durch die Industriestaaten hervorgerufen wurde. All das setzt Pohr hier als selbstverständlich voraus, wobei er die Gründe immer spezifisch setzt. Unter der Voraussetzung, dass der Mensch auf sich selbst zurückgeworfen wird, weil das durch Geselligkeit definierte Individuum um sein Wesen oder um seine Naturvoraussetzung gebracht wird, scheut sich Pohr nicht, vom Naturrecht auf Revolution zu sprechen. Er gibt der sich radikalisierenden Linken eine theoretische Grundlage und zeigt gleichzeitig auf, wie aus dieser Konsequenz logisch ein Wahngebilde erwächst. Der Rückzug in die Gruppe ist die naturwüchsige Konsequenz des Bruchs mit der Gesellschaft, schreibt Pohr in seinem Aufsatz Manson Family und Revolution. Jeder weiß, dass die Manson Family, gehe ich jedenfalls mal davon aus, unter Anleitung ihres Führers Morde und Anschläge verübt hat, zuletzt an der Frau von Roman Polanski, Sharon Tate. Was Pohr an dieser Gruppe interessiert, wie übrigens auch an der Massenselbstmord begehenden Jonestowns Sekte in seinem 1979 entstandenen Artikel,
ist nicht Verführung, sind nicht die autoritären und manipulativen Methoden Mansons oder sein krudes Weltbild, sondern was ihm an dieser Gruppe auffällt und was er aus ihrer Geschichte herausliest, ist der Mechanismus einer Gruppe, die dem auf sich selbst zurückgeworfenen Revolutionär die ihn als menschliches Wesen ausmachende Geselligkeit zurückgibt, zugleich aber der Ohnmacht, Apathie und Wahn im Spätkapitalismus ausliefert, als Folge einer reinen, aber durchaus richtigen Negation von Verhältnissen, die einem nur den Ausweg der Anpassung oder Scheinopposition lässt. Der Wahn wiederum ist kein Zufall. Im spiritistischen Charakter der Ideen, welche die Family zusammenhielten, drückt sich nur aus, dass kaum noch zwingend entschieden werden kann, ob ein wirklicher Gedanke, einer, der sich von der schlechten Wirklichkeit erhebt, verrückt ist oder nicht. An dieser Aporie, an der die Family scheiterte, schreibt Ford, trägt jede revolutionäre Bewegung schwer. Und das ist untertrieben. Port interpretiert mit schwerem theoretischem Geschütz diese Bewegung zwischen der Bedingung revolutionärer Existenz und seiner Realisierung in der Gruppe als etwas notwendig Scheiterndes und im Wahn Endendes. Es gibt keinen Ausweg und der Rückzug in die Gruppe als Verweigerung gegen die Welt, wie sie damals in Landkommunen und Wohngemeinschaften zum Ausdruck kam, heißt nur Flucht vor der Welt, mit der Folge vollständigen Realitätsverlustes. Revolutionär sind auch die 1974 in Frankfurt stattfindenden Häuserkämpfe des revolutionären Kampfes nicht, solange die Staatsorgane, Zitat, nicht als Repräsentanten eines Machtzusammenhangs begriffen werden, der seine äußerste Brutalität und damit seine Wahrheit an den Fronten zur Dritten Welt offenbart. Der Kampf um bessere Wohnung aber ist keiner auf Leben und Tod. Ein solcher ist aber der Revolutionäre. Natürlich haben ihm diese Überlegungen der an sich selbst scheiternden Negation keine Freunde bei der Linken eingebracht, die auf Praxis setzte, um eben überhaupt etwas zu machen und in der sich zunehmend eine Theoriefeindlichkeit durchsetzte, wie man im Zentralorgan der Frankfurter Spontis Wir wollen alles nachlesen kann. Dieser Text ist der letzte, in dem sich Port mit dem auseinandersetzt, was Revolution, Revolutionär oder revolutionärer Kampf bedeutet. Die Aporie, die er dabei entwickelt, ist typisch, denn sie lässt niemanden einen Ausweg. Seine Analyse ist existenziell und pessimistisch. Von da an heißt es für Port, dass sich niemand mehr Illusionen machen kann, denn das Einzige, was bleibt, ist aufzuzeigen, was falsch läuft. Worin das falsche Bewusstsein, die Ideologie besteht, um sich einzugestehen, dass man nur den falschen Zusammenhang intellektuell durchdringen kann, aber dadurch noch nichts gewonnen ist, was eine wirkliche Änderung der Verhältnisse beinhaltet. Und genau darin sieht Port nun seine Aufgabe, der Linken, der er entstammt, zu sagen, warum es falsch ist, was sie denkt. Ja. Das müsste. Sie sehen schon, ich bin etwas schlecht vorbereitet. Ich habe mir da jede Menge Anstreichungen gemacht, durch die ich inzwischen selber nicht mehr durchgehe. Ja.

Ja, noch vielleicht eine kleine Passage, auch weil wir jetzt in, das jetzt eben in Lüneburg ist, weil nämlich im Sommersemester 1977 hat Pohr zusammen mit Mensching und Eike Geisel ein größeres Seminar mit dem Titel 10 Years After durchgeführt. Eike Geisel kam zur gleichen Zeit wie Pohr an die Uni Lüneburg und sie freundeten sich auch bald an. Und darüber sind auch einige Papiere erhalten geblieben, die in dem neuen, gerade erschienenen Band auch abgedruckt sind. Und eins von diesen Papieren ist bereits in dem Ausverkaufbuch abgedruckt worden. Auch Mensching und Geisel haben jeweils Literaturlisten und so weiter erstellt. Das ist ganz interessant, weil das eine größere Veranstaltung gewesen ist. Es sollte eine übergreifende Veranstaltung werden, wo nicht eben nur Soziologie, ich glaube, Geist war für Politologie zuständig, für was Menschen zuständig ist, weiß ich jetzt gar nicht, Geist ist Philosophie. So. Und es sollte also fächerübergreifend sein und eine größere Veranstaltung werden. Und das ist auch, glaube ich, geglückt. 1977 ist Christoph Türke dann auch nach Lüneburg gekommen und der erzählte, dass er auf zwei Veranstaltungen dieses Seminars war, also größere Veranstaltungen eben, und hat berichtet davon, wie ich gesehen habe, jetzt auch in einem irgendeinem Interview, das er geführt hat und in einer Uni-Zeitung, glaube ich, veröffentlicht wurde, dass Pohr für ihn ein großes Vorbild war, weil das ging um den Versuch, mit dem Besteck der Frankfurter Schule, also mit dem Denken von Adorno, das nicht so abstrakt zu fassen, sondern wirklich auf die konkreten Umstände anzuwenden. Und er schreibt, dass Pohr eben das sehr gut gelungen sei und dass er sehr bewundert hat. Pohr hat also einen ausgefeilten Vortrag gehalten und dann anschließend gab es eine Diskussion, wo er dann sehr frei und ja, auch polemisch auf die Sachen geantwortet hat. So. Ja, das habe ich Ihnen jetzt mal so ein bisschen erzählt, aber ich glaube, das reicht jetzt auch so langsam. Ja. So, es gibt natürlich noch diese Geschichte mit dem Disziplinarverfahren, das gegen Brückner damals eingeleitet wurde. Da gibt es auch eine Geschichte, die sich auf die Uni in Lüneburg bezieht. Und zwar Ende 77 wurde als Folge der Raff-Hysterie ein Disziplinarverfahren gegen Peter Brückner eingeleitet, der als Professor für Psychologie aus der Universität Hannover entlassen werden sollte. Brückner hatte sich für eine Veröffentlichung eines Nachrufs auf Buback eingesetzt, in dem ein anonymer Autor seine klammheimliche Freude über die Ermordung des Generalbundesanwalts äußerte. Das war die sogenannte Mescalero-Affäre. In dieser öffentlich heftig geführten Debatte meldete sich ein Professor aus der BH Lüneburg zu Wort, um sich deutlich von Brückner zu distanzieren. Auf diese Provinzposse antwortet Pohr, später abgedruckt unter dem Titel von der Mäßigungspflicht des Beamten zur Mäßigkeit seiner Gedanken, und verteilt das Dokument mit seinem Kommentar als mehrseitige Flugschrift an die Studenten, was für erhebliche Aufregung sorgte. Denn der namentlich nicht genannte Professor, den natürlich an der Uni jeder kannte, tauchte als Beispiel für den neuen Zeitgeist auf. Der neue Geist, die Überlebensphilosophie im Atomzeitalter. Ihre Maximen, wer sich totstellt, bleibt länger leben. Wer seinen Kopf nicht gebraucht, der darf ihn dafür behalten.
Wer kein menschenwürdiges Leben führt, kriegt danach Pension. Ja. Und ja, und das war's jetzt.

0: Ja, merci. Sie können gerne mir Fragen stellen, wenn Sie was wissen wollen.
1: Also 25 Minuten oder so?
0: Achso, dann müssen wir, glaube ich, raus, oder?
1: Ja, dann muss rausgeschmissen werden.
0: Okay. Ich habe mir jetzt auch keine Frage an mir selber ausgedacht, deswegen bin ich auf Sie angewiesen. Ja. Ja.
2: Sie hatten jetzt die Analogie zwischen der RAF und der Manson-Familie genannt. Können Sie das vielleicht näher erläutern?
0: Ja, das war ganz interessant. Der hat diesen Artikel damals über die Manson Family an Karl Markus Michel geschickt vom Kursbuch. Der war damals Redakteur vom Kursbuch. Und der hat den Artikel abgelehnt als Schwachsinn und gemeint, warum schreibst du Manson Family, wenn du die RAF meinst? So. Und der Gedanke war der, dass ein Revolutionär, der die Situation, die gesellschaftliche Situation nicht aushält, automatisch vereinzelt. Jetzt definiert sich aber der Mensch durch seine Geselligkeit. Also als Nomade kann ein Mensch quasi nicht existieren, er braucht das Gegenüber. So, ne? Als Revolutionär besteht dann die Möglichkeit der Rückzug in einer Gruppe. So. Wenn du aber in einer Gruppe dich völlig abschottest, entwickelst du Wahnideen und Wahnvorstellungen. So. Und diesen Gedanken hat er in dem Zusammenhang, und da geht es, Manson Family ist da, glaube ich, tatsächlich nur eine vorgeschobene Sache. Das interessiert ihn auch gar nicht, dass dieser Manson ein ziemlicher Irrer gewesen ist, natürlich auch. Ja. Es interessiert ihn nicht das Weltbild, sondern der Gruppenmechanismus, wenn man so will. Ja. Und er entwickelt dadurch natürlich schon so eine ziemlich deprimierende Aporie. Also wenn man bedenkt, wenn man das wirklich ernst meint, sich als soziales, revolutionäres Wesen zu begreifen, dass man mehr oder weniger automatisch im Wahn endet. So. Deswegen ist der Mensch ja auch ein Wesen, das immer Kompromisse macht und auch wenn die Umstände für jemanden bedrückend oder doof sind, geht er trotzdem immer noch irgendwelche, also definiert sich ja trotzdem als soziales Wesen und hat mit anderen Leuten zu tun. So, ne? Aber Poat hat natürlich auch immer, hat so ein scharfes Denken, was diese kleinen Abweichungen, sagen wir mal, er beiseite lässt. Und dadurch kommt er auch immer wieder auf schon geniale Argumentationen und Ideen. So, die müssen sich in der Realität natürlich nicht bewahrheiten, obwohl das bei der Manson-Family oder auch bei dieser Jonestown-Sekte, die da Massenselbstmord begangen hat, ja durchaus so war. Und als Phänomen war das ja damals auch, ja, es war ein Thema, das in der Luft war. Ja, gerade dadurch, dass es in Amerika vor allen Dingen solche Gruppen gab, die in Konflikt mit der Staatsmacht gewesen sind. So, ne? Und entweder dann eben kriminell geworden sind, wie die Manson Family oder Jonestown-Sekte, die sich dann irgendwo im Urwald von Guyana so einen Massenselbstmord gemacht haben. Ja. Ja.
1: Vielleicht auch ganz kurz nur zur Info, das freie Senderkombinat nimmt auf, also falls jemand nicht will, dass jetzt eine Frage aufgenommen wird, dann müssen wir es vielleicht gleich ausmachen oder so, aber ich habe trotzdem eine Frage oder zwei, also vielleicht, weil wir jetzt auch um mit Port über Port zu sprechen und weil wir jetzt, oder weil du jetzt sozusagen in deinem Vortrag so bis in die so Anfang der 80er Jahre gekommen bist, vielleicht nochmal einerseits, ob du nochmal was über diese soziologische Phase, wir hatten da vorhin schon kurz drüber gesprochen, in den 90er Jahren, wo er eben am Hamburger Institut für Sozialforschung diese Studie gemacht hat und auch vielleicht die Motivation dahinter, beziehungsweise was, wie er darüber gesprochen hat dann auch, erzählen könntest und dann andererseits sozusagen wie sozusagen die Vermeidungsstrategie dieser Aporie aus dem Weg zu gehen mit dieser Spätphase dann auch korrespondiert, also wirklich sehr sich zurückzuziehen, sehr auf so eine Vereinzelung, ja, ein bisschen sozusagen zu den Büchern, die dann erschienen sind, genau, also vielleicht zu den zwei Abschnitten auch nochmal kurz.
0: Ja, also um das möglichst kurz abzuhandeln, man kann bei Port vier Phasen feststellen, also seine politische Sozialisation, seine Beschäftigung mit universitären Themen, also Theorie des Gebrauchswerts, wobei da vor allen Dingen dieses Vorwort, also theoretischer, total harter Stoff, also Auseinandersetzung nicht den Pariser Manuskripten, aber mit dem mit der Rohfassung, mit den Grundrissen und aber gleichzeitig ein sehr polemisches Vorwort, wurde aber trotzdem magnum cum laude abgeschlossen. Das war quasi seine erste Phase und in dieser Phase, die bis Anfang der 80er ging, fing er bereits an, journalistisch zu arbeiten. Nur hat es tatsächlich niemand genommen. Er hat beim Kursbuch einmal einen Artikel veröffentlichen können über Wegwerfbeziehungen und das war's. Es gibt da, wie gesagt, auch einen Briefwechsel mit den Redakteuren von den damaligen Redakteuren. Aber er war da sowieso deplatziert in diesem Kursbuch. Ich habe mir das im Nachhinein auch noch angeguckt, was da für Themen abgehandelt wurden, was da eigentlich war. So. Er hat sich tatsächlich dann mit dem Gedanken getragen, eine eigene Zeitschrift zu gründen, die illegal sein, also was heißt illegal sein sollte, sie sollte nur nicht in Deutschland erscheinen, um den Staatsorgane die Möglichkeit zu nehmen, darauf zuzugreifen. Sollte in der Schweiz erscheinen und hier vertrieben werden. Und es gibt auch ein Papier, das allerdings erst im Herbst erscheinenden Band 1 enthalten sein wird, wo er versucht, diese Zeitschrift zu begründen. Und er hat dann, aber das hat sich natürlich dann auch zerschlagen, und er hat dann diese sogenannten Schubladentexte in Ausverkauf und Endstation, also in diesem Band veröffentlicht, und hat nebenher schon angefangen, für den Rundfunk zu schreiben. Dann kommt seine journalistische Phase in den 80ern, wo er sehr präsent war, wo er mir auch dann eben auffiel, natürlich. Zeit, Spiegel, Taz, konkret, Frankfurter Rundschau, damals eigentlich das Intellektuellenblatt, veröffentlicht und hat sich von daher einen Namen gemacht. Also er war damals schon quasi der Höhepunkt seiner Prominenz quasi erreicht, hat aber darin zunehmend die Lust verloren, und als 1989 in Berlin die Reps, also die Republikaner, quasi die Vorläufer der AfD, ins Berliner Abgeordnetenhaus eingezogen sind, war das für ihn ein Grund gewesen zu sagen, ich will nicht mehr länger das Feuilleton mit irgendwelchen schönen Artikeln beliefern und belustigen vielleicht, weil so. Also ich habe mich immer sehr über seine Artikel jedenfalls amüsiert. Und die waren auch so gut und elegant und bissig geschrieben, dass man sich wirklich da drin verlieben konnte. Aber er meinte, er müsste jetzt was anderes machen. Und deshalb hing auch damit zusammen, dass er einen Job machen musste, um sich über Wasser zu halten, der wahrscheinlich auch auf die Nerven ging, und hat dann eben bei Rehms mal angefragt, ob er Interesse hätte, wenn er so eine Studie über das Massenbewusstsein der Deutschen machen könnte. Und Rebenzimmer hat überraschenderweise zugesagt und ihn finanziert, was insofern lustig ist, weil Port natürlich als Ein-Mann-Betrieb das gemacht hat, was eher ungewöhnlich ist, weil da meistens irgendwie so ein wissenschaftliches Kollektiv daran arbeitet. Er hat in einem aufwendigen, tatsächlich mit soziologischen Mitteln, soziologischer Statistik gearbeitet, Auswertung von Fragebögen entworfen, Fragebögen ausgewertet und so weiter. Nur um zu beweisen, was er natürlich vorher schon wusste. So. Aber selbst das hat er dann noch reflektiert im Vorwort, dass natürlich niemand so eine Studie angeht, ohne zu wissen, was dabei rauskommt. So. Das hat er tatsächlich in einem wirklich irrsinnigen Arbeitsaufwand innerhalb von einem Jahr so eine wahnsinnig dicke Studie aus dem Boden gestampft. Dann kamen Anfang der 90er natürlich neben die Wiedervereinigung der jugoslawische Bürgerkrieg und der Golfkrieg. Das waren die drei Ereignisse damals Anfang der 90er, die das politische Klima sehr geprägt haben, also zumindest die öffentliche Debatte in Deutschland. Und Bohrt hat sich dann wirklich auf diese Debatten konzentriert. So, er hat bezogen auf die Wiedervereinigung taktisch darauf hingearbeitet, quasi die Ostdeutschen und die Westdeutschen zu entzweien, indem er die Ossis als völlig unzurechnungsfähige Idioten beschrieben hat. So. Und er hat Position bezogen im Jugoslawienkrieg, so, wo er gesagt hat, es muss diese Kleinstaaterei verhindert werden, das ist schlecht. Ja, so mal ganz grob zu vereinfachen. Und im Golfkrieg natürlich auch, da wurde das Völkerrecht verletzt und deswegen und es drohte natürlich auch Gefahr für Israel dadurch und durch diese politische Konstellation hat er auch eindeutig Stellung bezogen und hat als Saddam Hussein ja, billigend in Kauf genommen, hat mit Scud-Raketen Israel zu bombardieren, sogar so weit gegangen, jedenfalls gab es dann eine große Debatte dann anschließend darum, zu schreiben, dass Israel sich hoffentlich mit Atomwaffen zur Wehr zu setzen wüsste, in diesem Fall, wenn sie angegriffen werden. Er hat das fast ausschließlich alles in konkret publiziert und er hat diesem Blatt damals quasi die Richtung vorgegeben, die politische Richtung in diesen drei großen Fragen. Hat nebenher dann eben noch Bücher publiziert und hat dann noch einmal eine Verlängerung seiner bei Remsmeyer beantragt, ein neues Projekt über die Brothers in Crime, hieß das, was dann dabei rauskam, über die Bandenkriege bzw. Bandenbildung und inwieweit diese Bandenbildungen nicht auch in den politischen Zusammenhängen eine Rolle spielen. Also Boris Jelzin und Kohl, nur mal so als Stichworte zu nennen. Remsmeyer hat es nicht gefallen, wollte mit der Studie dann auch nichts mehr zu tun haben. Ich habe ihn dann überzeugt, die Studie fertigzustellen und das Buch rauszugeben. Und dann war er, glaube ich, auch ein bisschen ausgepowert und hat sich dann auf eine Arbeit, die mir nie klar geworden ist, was er da eigentlich gemacht hat, irgendwas mit Städteentwicklung in Stuttgart, eine ganz normale Arbeit, gelegentlich mal Referate und so gehalten. Und ich glaube, das war auch aus der politischen Desillusionierung heraus, die er in auf dem Konkretkongress 1993 erfahren hat, wo er nochmal versucht hat, ja, auch unter großem persönlichem Einsatz, er hat da verschiedene Referate gehalten und sich da versucht, sehr einzubringen. Die Leute konnten nichts mit ihm anfangen, Konkretleser eben. So. Und er war dadurch schon, glaube ich, ziemlich desillusioniert und hat sich dann daraufhin immer mehr zurückgezogen. Und ja, und dann muss man sagen, dann kam 2004, ist seine Frau gestorben und das hat ihn dann ziemlich aus der Bahn geworfen. Und dann hat er wirklich nochmal 7 Jahre, bis er da quasi aus dieser ja, Depression oder wie auch immer wieder rausgefunden hat und wo wir dann auch wieder häufig telefoniert haben und ich ihn dann irgendwann mal versucht habe zu animieren, wieder ein neues Buch zu schreiben, was er aber nicht wollte. Und dann haben wir versucht, das in Interviewform zu machen, also dass ich ihm Frage stelle, er antwortet, aber nachdem das 20 Mal hin und her ging, waren wir schon heillos zerstritten. Und ich musste ihm sagen, dass er das jetzt irgendwie alleine weitermachen muss, so, weil das wäre in Chaos geendet. Naja, und das hat er dann tatsächlich gemacht und daraus ist diese Kapitalismus Forever entstanden. Dieses Buch ist meiner Meinung nach von Konkret völlig missverstanden worden. Die haben das verstanden als Opport, quasi als Renegat, den früheren Ideen abgeschworen hätte. Und das ist aber völlig schwachsinnig. Was Port da versucht hat, ich bin nicht unbedingt mit allen Sachen, die da drinstehen, einverstanden. So. Aber das ist ja auch legitim. Aber was er versucht hat, ist aufzuzeigen oder der Frage quasi nachzugehen, warum ist dieser Kapitalismus so stark und so toll, jetzt ironisch gesprochen, dass er sämtliche Krisen zu seinen Gunsten entscheiden kann. So, was sich die Linke ja nie stellt, die prangert ja den Kapitalismus und die Auswirkungen des Kapitalismus immer nur an, so, als moralische Verwerflichkeit, um dadurch einen Protest gegen ihn hervorzurufen, zu initiieren. So, das ist immer wieder dieselbe Vorgang, der da stattfindet. Und Ward hat in seinem verabsolutierenden Denken natürlich dann auch schon wieder den Schritt getan, dass er gesagt hat, es gibt keinen Ausweg. So, der Kapitalismus ist so organisiert und das beweist, das hat ihm natürlich auch die letzten, also seine Biografie natürlich für ihn auch bewiesen, ist so geschickt und so eingestellt, dass er immer als Sieger vorgeht. Und das stimmt ja auch irgendwie so, wenn man die augenblickliche Entwicklung des Kapitalismus verfolgt, auch im digitalen Zeitalter. Es deutet nichts darauf hin, dass der Kapitalismus in irgendeiner Form, ja, und sich verabschieden würde. Ja.
2: Ja. Ich habe eine Frage, und zwar Ford, der am Anfang augenscheinlich irgendwie scharf und auch irgendwie auch antideutsch oder zumindest radikal, eine radikalere Rhetorik betrieben. Und ich habe aber gelesen, dass er nachher sich dann von diesem Antideutschsein distanziert hat.
0: Ja.
2: Ja, dass ich die Antideutschen auf ihn bezogen habe,
0: dafür konnte er nichts. So, ne? Sie haben ihn als ihren Theoretiker erkoren und sowas war Port natürlich schon immer im Vornherein suspekt. Und das war zu einer Zeit, das weiß ich noch, wo er mir gesagt hat, also wenn jemand fragt, Veranstaltung und so, er ist raus, er macht da nichts mehr. Und dann habe ich plötzlich erfahren, dass er diese Veranstaltung in Berlin macht und war sehr verwundert gewesen. Und dann hat er diesen, das war ja zusammen mit Broder, Im Tempodrom, es waren viele Leute da, waren über 300 Leute da gewesen, der Saal war voll. Und die Veranstaltung war ein absolutes Desaster. Und zwar deshalb, weil Port vorher, sechs, sieben Jahre völlig vereinzelt gelebt hat. Ja. Das heißt, er hat so diese Entwicklungen, auch gesellschaftliche Entwicklungen oder auch Diskussionszusammenhänge oder so, er hat sich da völlig rausgezogen und zurückgezogen. Und das hat man in dieser Auseinandersetzung gemerkt. Das war früher, 1983 hat er in Berlin, gab es eine riesige Veranstaltung in der Akademie der Künste, waren 1000 Leute da. Da hat er einen Vortrag gehalten über die Friedensbewegung. Es ging für und wieder, war noch so ein Friedensbewegter da und dieser Thomas Schmid, der mittlerweile Chefredakteur bei der Welt ist, früher revolutionärer Kampf in Frankfurt. Es gibt da schon eigenartige Karrieren, die da gemacht wurden. Und Port war absolut in seinem Element. Es war eine ganz großartige Veranstaltung. Er hat das Referat gehalten, dann gab es den Schlagabtausch auch mit dem Publikum. Aber da konnte er sich auch darauf beziehen, weil er quasi Teil davon war. Ja? Und in dieser Diskussion im Tempodrom war er von nichts mehr Teil. Ja? Und deswegen ging das auch so schief. Und die ganzen Leute, die waren irgendwie ziemlich fassungslos. Es gibt da, glaube ich, einen Mitschnitt und ich muss mir den auch nochmal ansehen, ja, weil in der Erinnerung ist es oft ein bisschen anders, als man wie man sich das vielleicht jetzt im Nachhinein sehen würde mit einem anderen Blick auf diese Geschichte. Aber Port hat es selber zugegeben, dass das für ihn eigentlich eine Katastrophe gewesen ist. Ja. Und es war jedenfalls grundsätzlich so, dass sobald, also auch wenn er zu Vorträgen eingeladen wurde, ja, es gab ein Vortragsthema, er wurde dazu eingeladen und das Erste, was er immer in seinen Vorträgen gemacht hatte, das Thema auseinanderzurupfen und die eigentlichen Beweggründe des Veranstalters herzunehmen, um sein Referat zu eröffnen. So, ne? Und deswegen war er natürlich auch überhaupt nicht froh darüber, dass er als Held der Antideutschen da gefeiert wurde. Und deswegen hat er, und das ist jetzt natürlich so eine Geschichte, ich habe die jetzt im Augenblick auch nicht so genau präsent, ne? Weil das ist auch schon wieder länger her ist, wo ich das gelesen habe. Aber dass er, also eine zentrale Geschichte bei den Antideutschen ist ja der Antisemitismus, so, ist ja auch völlig okay. Und für Port meinte jetzt zum Beispiel in der Auseinandersetzung, die dann auch in dem Buch FAQ enthalten ist, dass diese Antisemitismusgeschichte völlig überbewertet ist. Dass er erstens mal nichts mehr spezifisch Deutsches ist, weil es mittlerweile ein europäisches Phänomen ist, das in anderen Ländern zum Teil noch viel schlimmer und intensiver vorhanden ist. Und dass vor allen Dingen man immer skeptisch sein muss gegen sowas, wenn die staatstragenden Eliten sich solcher Themen selber annehmen. Ne? Und damals gab es gerade diesen berühmten Aufstand der Anständigen, womit die Politiker ihre Solidarität mit antirassistischen und antisemitischen Übergriffen demonstrieren wollten. Und in dem Moment, wo sowas passiert, war Wolfgang draußen. Dann wollte er damit nichts zu tun haben. Nicht, weil er das jetzt plötzlich Antisemit geworden wäre. Das ist Quatsch. Ja? Aber in dem Moment, wo sich solche Leute dieser Themen annehmen und diese Themen besetzen, warum soll er dann darüber reden? Weil in seiner Kritik geht es dann um die Eliten und nicht um den Antisemitismus. Ja. Und das war ja bei den Antideutschen ein bisschen anders, weil die ja zum Teil dann einfach quasi die Außenstelle der amerikanischen Außenpolitik gewesen sind. So, egal was sie gemacht haben.
3: Und mittlerweile der Deutschen.
0: Ja, das auch. Noch schlimmer. Ja. Ja.
1: Okay.
0: Langsam kommt der Hausmeister.
1: Ja, genau. Auch wenn ich das vielleicht nicht unbedingt so gerne zum Schluss verstehen müssen würde, aber trotzdem. Ich glaube, wir müssen jetzt aufhören, leider, weil wir den Raum nur noch bis in 10 Minuten haben und bis dahin hier dann mit zugeschlossen. Ganz kurz zwei Sachen, die miteinander zusammenhängen. Wir wollen noch so kurz als Veranstaltungshinweis, wir machen am 18.06. kommt wieder Mikko Lindemann, zeigt seinen neuen Film, so Celebrating Marx, zum Marx-Jubiläum letzten Jahres und all die Ergüsse, die damit zu tun hatten. Und wir haben vorne eine Spendenbox hingestellt, also für Finanzierung dieses Abends, beziehungsweise auch folgende Abende. Und natürlich jetzt erstmal ganz herzlichen Dank, dass Peter Mann, dass Sie heute hier waren und dass ihr alle da wart. Und ja, falls wir noch reden können, mehr. Ja. Habe ich schon, da war ich nur drauf. Genau. Also wie gesagt, wird auch noch auf SFK gesendet, falls noch jemand was nachhören will. Danke.
0: Nee, das war genau der Moment, wo das ist. Nee, ich konnte es nicht erzählen.

guten Abend bei Sachzwang FM. 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Heute im ideologischen Staubsauger Sachzwang FM aus der Reihe Vorlesungen über die bürgerliche Gesellschaft. Ein Vortrag vom Chicagoer Historiker Moishe Postone. Und zwar anlässlich der Befreiung des größten Vernichtungslagers der Geschichte in Auschwitz durch die sowjetische Rote Armee genau heute vor 57 Jahren, am 27. Januar 1945. Der Vortrag von Moishe Postone beschäftigt sich mit dem ideologischen Kern des Antisemitismus. Er geht nur ungefähr eine Stunde. Wir haben ihn gestreckt in drei Teilen, sodass die nächsten zwei Stunden noch genug Zeit zum Reflektieren bieten.

Zunächst hören wir in den nächsten Minuten die Todesfuge von Paul Celan. Danach beginnt dann langsam der Vortrag von Moishe Postol.

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Ich möchte heute den Versuch unternehmen, zwei in allgemeinen als völlig unterschiedlich geltende Diskurswelten zusammenzuführen. Einerseits wird der Holocaust als Ereignis von tiefer historischer Bedeutung betrachtet, als Bruch in der Zivilisation und der Geschichte, als entscheidendes Ereignis in der Geschichte dieses Jahrhunderts. Andererseits neigen neuere Veröffentlichungen, die sich mit der übergreifenden historischen Struktur des 20. Jahrhunderts beschäftigen, dazu, den Holocaust zu marginalisieren. Beispiele hierfür sind Eric Hobsbawms Das Zeitalter der Extreme oder Giovanni Arrighi's The Long 20th Century. Entweder bleibt der Holocaust gänzlich unerwähnt, oder er wird nicht mit der von den Autoren vorgelegten historischen Struktur in Zusammenhang gebracht. Besonders deutlich wurde dieses Phänomen im allgemeinen historischen Diskurs der 40er und 50er Jahre. Für diese Marginalisierung lassen sie vielerlei Gründe anführen. Strategien des Verleugnens oder der Vermeidung zum Beispiel, Strukturen der Verdrängung oder die im Diskurs der Linken und Kommunisten besonders stark vertretene abstrakte universalistische Position, den Fokus auf das Leiden und die Ermordung der Juden zu legen, sei partikularistisch. Trotzdem lassen sich die Schwierigkeiten, den Holocaust-Diskurs und den allgemeinen historischen Diskurs zusammenzuführen, nicht allein mit Strategien der Vermeidung oder abstrakten universalistischen Positionen erklären. Letzten Endes haben wir es hier mit einem theoretischen Problem zu tun, das mit der Frage zusammenhängt, ob der Holocaust historisiert werden kann und sollte. Das wirft wiederum die Frage auf, wie die Historisierung zu verstehen ist. Die grundlegende Frage ist hier, ob der Holocaust verstanden werden kann im Verhältnis zu den historischen Prozessen, die das gesellschaftliche Leben im 20. Jahrhundert strukturiert und restrukturiert haben, oder ob der Holocaust so schrecklich er auch war, als Ereignis betrachtet werden muss, das für die Opfer und vielleicht auch für die Täter von großer Tragweite war, das von allgemeiner moralischer Bedeutung ist, jedoch auf der Ebene der tiefergehenden historischen Struktur nur eine geringe Rolle spielt.

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0: Megahertz über Kabel auf 101,4 Megahertz über DAB Plus auf Kanal 12C oder über unseren Livestream im Internet. Nanu, was ist denn hier passiert? Ihr seid live dabei, wie die Tagesredaktion versucht, unsere Playlist zu retten. Wir haben es gleich geschafft, aber es kann in den nächsten Minuten noch ein bisschen komisch werden.
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So, liebe Hörerinnen und Hörende hier bei FSK, gerade war noch die Schleife drin und jetzt befinden wir uns wieder im Live-Modus. Ihr hört das Brettchen, wie jeden ersten Sonntag hier im Monat bei FSK 93.0 und 101.4 im Kabel und im Livestream. Wenn ihr eine Internetverbindung habt, könnt ihr uns weltweit hören oder wo immer ihr euch dann befindet und es diesen Empfang gibt. Die heutige Brettchensendung im Oktober hat einmal wieder den Schwerpunkt zum Budapest-Komplex, denn am 30.09. gab es die Urteilsverkündung in Budapest gegen Maya. Da hört ihr den Artikel, den die Soli-Seite Basque News eingestellt hat. Anfang tut die Sendung mit einem Bericht aus Sachsen-Anhalt zu einem neuen Projekt, was da an den Start gegangen ist. Projekt Recht solidarisch, juristische Orientierung für die Zivilgesellschaft. Und dem

0: Abschluss bildet dann ein Artikel aus der Zill-Zeitung zu Überwachungstechniken. Genau, also kommen wir erstmal zum Projekt in Sachsen-Anhalt. Das knüpft dann auch so ein bisschen an die letzte Brettchensendung an. Da ging es ja um Wahlen. Und da war der Blick mehr auf MV gerichtet und jetzt aber Sachsen-Anhalt. Das Projekt Recht solidarisch, juristische Orientierung für die Zivilgesellschaft ist am 16.09.2026 an die Öffentlichkeit gegangen. Auf der Plattform https://recht-solidarisch.de ordnet eine umfangreiche juristische Expertise autoritäre rechtliche Maßnahmen am Beispiel Sachsen-Anhalts ein und zeigt Betroffenen, welche Handlungsmöglichkeiten und Anlaufstellen es gibt. Dr. Lukas Theune, Geschäftsführer des Republikanischen Anwältinnen- und Anwaltsvereins, erklärt, damit die Zivilgesellschaft nicht nur in Sachsen-Anhalt weiter gegen die autoritäre Wende zurückschlagen kann, helfen vor allem zwei Dinge: juristisches Wissen und Verbündete. Beide stellen wir mit Recht solidarisch bereit, mit juristischen Texten und Hilfen einerseits und einem Überblick über Anlaufstellen andererseits. Recht solidarisch ist ein Projekt des Republikanischen Anwältinnen- und Anwaltsvereins e.V., Klammern RAV, der Rosa-Luxemburg-Stiftung, der linken Fraktionsvorsitzendenkonferenz und Equal Right Beyond Borders. Über dieses Projekt sprach Dr. Theune mit Radio Korax. Und diesen Beitrag hört ihr jetzt.
1: Was hat es denn jetzt mit diesem Projekt auf sich? Worum geht's?
2: Ja, also Ausgangspunkt war für uns tatsächlich, dass wir wahrgenommen haben, dass insbesondere in Sachsen-Anhalt, aber auch nicht nur, die Zivilgesellschaft und ich würde sagen bereits vor der Wahl zunehmend unter Druck geraten ist. Autoritäre Regierungen auf Landes-, aber auch auf kommunaler Ebene immer mehr Stellschrauben anziehen. Und wir haben uns dann auch das Regierungsprogramm der AfD schon frühzeitig angeguckt und haben gedacht, was wollen die überhaupt? Was bedeutet das? In rechtlichen Maßnahmen sind dann mit Interviewteams durch Sachsen-Anhalt gefahren, haben gefragt, was sind die konkreten Betroffenheiten in der Zivilgesellschaft bei marginalisierten Gruppen, wo sind die Sorgen besonders groß. Ja, und dann haben wir das gemacht, was wir als Juristinnen und Juristen eben können. Wir haben das Ganze einer juristischen Prüfung unterzogen, haben uns genau angeguckt, welche rechtlichen Maßnahmen drohen da. In welcher Form sind die rechtswidrig, wenn sie so umgesetzt werden? Und wie kann man sich dagegen wehren? Und das ist jetzt die Homepage, die man sich jetzt seit heute angucken kann, rechtssolidarisch.de. Wir haben da eine Vielzahl von Maßnahmen geprüft, stellen das da mit Fallbeispielen, sodass betroffene Organisationen, aber auch Einzelpersonen direkt sehen können, wo sind eigentlich juristische Möglichkeiten, sich zur Wehr zu setzen, gegen welche drohende Maßnahme kann man zum Beispiel Widerspruch erheben, Klagen einlegen und so weiter. Wir wollen eben die Zivilgesellschaft vor allem in Sachsen-Anhalt nicht alleine lassen.
1: Nun haben Sie es gerade gesagt, also auf der Homepage, da gibt es schon eine ganze Menge an Handreichungen, sage ich jetzt mal. Und genau. Ich glaube, das wird an der einen oder anderen Stelle auch schon recht konkret. Jetzt ist natürlich, wenn ich Recht höre und juristisch, dann bin ich natürlich auch sofort dabei, oh, das könnte aber teuer werden. Wie ist es denn mit jetzt ganz konkretem Beistand?
2: Also das ganze Know-how, was wir auf der Homepage zusammengetragen haben durch ein Team von Juristinnen, die eben diese Interviews dann ausgewertet und auf juristischer Ebene geprüft haben, das stellen wir insgesamt kostenlos zur Verfügung. Das haben wir als Partnerprojekt mit der Rosa-Luxemburg-Stiftung möglich machen können. Und Anlaufstellen gibt es ebenfalls zuhauf auf dieser Homepage. Also man kann sich da, je nachdem, was genau das rechtliche Thema ist, kann man sich orientieren, kann dann gucken, was ist meine Anlaufstelle, wo muss ich mit dem Flüchtlingsrat in Kontakt treten, wo wende ich mich an den Gegenrechtsschutz oder an die Gesellschaft für Freiheitsrechte. Also es gibt diese Anlaufstellen, die auch eine konkrete Vertretung in einzelnen Fällen gewährleisten können. Das kann man jetzt nicht pauschal sagen, aber grundsätzlich die erste Orientierung ist kostenlos und die Möglichkeit, sich da auf der Homepage zu informieren auch. Und dann gibt es eben viele Anlaufstellen, von denen viele auch erstmal ohne irgendwie Geld bereit sind, für Betroffene konkret zu arbeiten.
1: Nun haben wir, wenn wir, ne, also juristisch, das heißt immer auch Gericht, also zumindest bei mir ist das immer irgendwie auch mit so einem, mit so einer Hemmschwelle verbunden. Und ich erlebe sehr viele Menschen, die dann so, ne, also man hat so einen Spruch, dann komme ich jetzt mit meinem Anwalt oder dann sehen wir uns vor Gericht wieder. Und das ist schon, also da, das ist jetzt nichts, was ich unbedingt möchte. Ich verstehe jetzt Ihre Seite, Ihr Projekt auch ein bisschen so zu sagen, nee, genau, Gerichte sind dafür da, auch ja, Streitigkeiten, Meinungsverschiedenheiten auch auszuhandeln. Ist das so ein Hintergrund da nochmal? Naja, jetzt ich möchte jetzt nicht sagen, zu motivieren, vor Gericht
2: doch,
1: zu gehen.
2: Unbedingt, ja. Hemmschwellen abzubauen, also genau darum geht es uns auch, dass wir Hemmschwellen abbauen wollen, dass wir sagen wollen, es gibt eben die Justiz, die auch dafür bereitsteht, Menschenrechte, Grundrechte zu schützen gegen rechtswidrige Maßnahmen einer möglichen neuen AfD-geführten Regierung. Da steht die Justiz gerade für zur Verfügung und wir wollen Betroffene ermutigen, auch den Weg zu wählen, natürlich mit Unterstützung. Aber wir glauben, dass das eben erfolgversprechend ist, weil viele der geplanten Maßnahmen offensichtlich rechtswidrig sind.
1: Nochmal, um auf diese Vorbehalte zu kommen, auch das ist ja so ein landläufiger Spruch. Da habe ich die eine Richterin oder den anderen Richter. Man weiß nicht unbedingt, wie Rechtsstreitigkeiten ausgehen. Ich habe jetzt hier so ein bisschen das Gefühl, so wie Sie das zusammengetragen haben, dass wir uns da schon, wir können uns auf ganz gute Rechtsgrundlagen stützen. Und das ist die Motivation, dann dort aktiv zu werden. Fragezeichen.
2: Ja, deswegen stellen wir das ja auch so en Detail dar, um einfach zu zeigen, wir haben diese möglichen Maßnahmen, die es ja noch gar nicht gibt. Es gibt ja noch nicht mal eine neue Regierung, aber sollten die kommen, wir haben die schon geprüft, wir haben uns das schon angeguckt. Wir gehen davon aus, dass Gerichte das für rechtswidrig erklären werden und da können wir eben nur zu ermutigen. Und wenn man sich die Gegenfrage stellt, wenn man sich überlegt, was passiert denn, wenn man alles widerspruchslos hinnimmt, dann ist, glaube ich, klar, dass man dann doch eher versucht, sich zu wehren und als Zivilgesellschaft auch zurückzuschlagen und dabei eben auch gerichtliche Hilfe in Anspruch zu nehmen.
1: Ich sitze ja durchaus auch in, also gerade heute wieder in einem großen sozialen Dachverband und da wird auch viel darüber jetzt nachgedacht und diskutiert, wie gehen wir denn um mit so einer, naja, noch ist sie nicht da, aber wir haben eine 43,7% Mehrheit oder nicht Mehrheit, aber eine Stärke, eine ganz große Kraft, die gleich eine Regierung stellen könnte. Und ich erlebe schon auch sehr, ja, so ein, na, dann müssen wir uns jetzt danach richten. Das würden Sie jetzt überhaupt gar nicht sagen.
2: Ja, genau, davon kann ich nur absolut abraten. Also ich würde sagen, man braucht sich jetzt nicht nach einer rassistisch denkenden, Minderheiten ausgrenzenden angeblichen Mehrheit richten, sondern man sollte als Zivilgesellschaft selbstbewusst damit umgehen. Man sollte sich bewusst machen, es gibt in der Demokratie auch Grundrechte, die weiterhin gelten, egal wie gewählt wird. Und die Gerichte sind eben dafür da, Grundrechte auch zu schützen. Und es ist ein elementarer Bestandteil einer Demokratie, dass man dann so eine gerichtliche Hilfe auch in Anspruch nimmt. Das nennt sich Rechtsstaat.
1: Jetzt haben wir gesagt, ich nenne nochmal die Seite recht-solidarisch.de. Da findet man eine ganze Menge an Informationen. Wen möchten Sie denn mit dieser Seite erreichen? Bin ich als Einzelperson genauso gemeint wie der Verein, wie der Dachverband?
2: Ja, bitte. Also wir freuen uns über Anfragen aller Arten, Unterstützungsanfragen. Wir gucken dann, wie wir das weiterleiten können. Guckt euch alle diese Seite an, informiert euch da. Uns geht es darum, Zivilgesellschaft resilient zu machen, aber natürlich geht es uns auch darum, die Eltern zu informieren von Kindern mit Behinderungen, die dann möglicherweise nicht mehr auf die Regelschule gehen dürfen nach einem Regierungswechsel oder die Eltern, die geflüchtet sind nach Sachsen-Anhalt und deren Kinder dann nicht mehr auf die Regelschule gehen dürfen. Also für die sind wir auch da und Vereine, die Versammlungen anmelden und durchführen, auch da sind wir ansprechbar und stellen Informationen bereit. Also für alle, die unsere Unterstützung gebrauchen können.

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Danke, lieber Danger Dan, für diesen tollen Song. Es geht weiter mit dem Artikel der Basque Solidarity Community Seite zur Urteilsverkündung in Budapest am 30.09.26. Seit 7 Uhr versammeln sich wieder Menschen vor dem Revisionsgericht in Budapest, um ihre Solidarität mit Maja zu zeigen. Die geplante Solibus-Anreise verspätet sich, weil sie auf ihrer Fahrt von Deutschland nach Budapest kurz vor der tschechischen Grenze von den Bullen rausgezogen und in einer komplett überzogenen Aktion kontrolliert wurden. Die Begründung lautet, dass die Fahrt nach Budapest bekannt sei und es dort Straftaten und Krawalle geben solle. 3 Personen wurden im Rahmen der Maßnahme an der Ausreise gehindert. Im Gerichtssaal ist zahlreiche Presse anwesend. Die ZuschauerInnenplätze sind mit ca. 50 solidarischen Personen gefüllt. 9.02 Uhr wird die Verhandlung eröffnet. Es werden wieder alle anwesenden und abwesenden juristischen Personen vorgestellt. Es wird festgestellt, dass eine große Anzahl an ZuhörerInnen anwesend ist. Diese werden angehalten, sich an die Ordnung zu halten, sonst erfolge eine Verweisung aus dem Saal. Dann sollen sich alle erheben und der Richter verkündet das Urteil. Die Urteile aus der ersten Instanz werden bei Maja von 8 zu 7 Jahren und bei Gabri von 7 auf 6 Jahre herabgesetzt. Majas U-Haft in Ungarn wird 1:1 angerechnet. Der Hausarrest, in dem sich Gabri befindet, wird 1:5 angerechnet. Wegen der schlecht verständlichen Übersetzung ist zunächst unklar, wie das Revisionsgericht über Anna urteilt. Im Verlauf der Begründung stellt sich heraus, dass das Urteil aus der ersten Instanz übernommen wird. Dann werden die Kosten der Strafsache verlesen und verkündet, dass einige Asservate nun nicht mehr benötigt werden und abgeholt werden können bzw. vernichtet werden. Gegen die Angeklagten wird ansonsten das Urteil der ersten Instanz bestätigt. Berichtigt wird nur, dass Majas U-Haft in die Strafe eingerechnet wird. Anschließend verliest der Richter eine kurze Begründung des Urteils. Die Staatsanwaltschaft hatte Berufung eingelegt und eine Verschärfung gefordert, wohingegen die Verteidigung auf Freispruch bzw. Strafmilderung plädierte. Die Verteidigung hat Punkte angebracht wie, dass die Anrechnung der U-Haft und die Verrechnung der Kosten geprüft werden. Dadurch, dass auf Freispruch plädiert wurde, musste das Revisionsgericht den gesamten Prozess jedoch ohnehin erneut prüfen. Ob es etwaige Verfahrensfehler gab, ob die Handlungen richtig bewertet wurden und ob die Strafen der Strafzumessung entsprechend festgelegt worden sind. Es musste geprüft werden, ob das Urteil der ersten Instanz unter geeigneten Bedingungen erfolgte und ob es geeignet ist, geprüft zu werden. Majas Verteidigung plädierte auf Freispruch mit der Begründung, dass die Bedingungen, unter denen Maja festgehalten wird, nicht rechtsmäßig sind. Verhandlungen, die während des Hungerstreiks durchgeführt wurden und die Akten nicht ausreichend übersetzt wurden. Weitere Punkte waren die fragliche Verwendung der Zeugenaussagen von Domhöfer, auf denen die Konstruktion der kriminellen Vereinigung basiert. Vom Revisionsgericht wird das als nicht ausreichend begründet befunden, um einen Freispruch zu erwirken. Gabris Verteidigung hatte die Berufung unter anderem damit begründet, dass Gabri die Teilnahme am Prozess aus der Ferne, zum Beispiel durch fristgerechte Einladung oder Zuschaltung per Video, nicht gewährleistet wurde. Der Richter befindet das Verfahren gegen Gabri jedoch für rechtsmäßig. Von Majas Verteidigung wurde beanstandet, dass Maja trotz Hungerstreik zur Verhandlung vorgeführt wurde und plädierte unter anderem deswegen auf Freispruch.
Der Richter sagte dazu, dass jeder das Recht auf eine wirksame Verteidigung habe. Dass Maya einen Hungerstreik gemacht hat, sei zwar Maya gutes Recht, aber in dieser Situation der eingeschränkten Verteidigungsfähigkeit hat sich Maya selbst gebracht. Er vergleicht es damit, dass wenn sich jemand berauscht und dann trotzdem an einer Verhandlung teilnimmt, die Person das selbst zu verantworten habe und damit eine bestimmte Art der Verteidigung wählt. Das Gericht in erster Instanz habe somit nicht gegen Recht verstoßen. Im Gegenteil, sie hätten die Situation gut betreut. Es waren RettungssanitäterInnen anwesend und die Verhandlungen wurden teilweise abgebrochen. Zu dem Punkt der fraglichen Beweisführung erklärte der Richter, dass die Beweisführung komplett rechtsmäßig abgelaufen ist. Es wurden ZeugInnen geladen, Videos geschaut, das Einbringen von Anträgen ermöglicht und Gutachter bestellt. Es gab internationale Rechtshilfegesuche, die darauf ausgelegt waren, Akten von Verfahren gegen Tobi und Johann einzuholen. Also von Ermittlungen, die noch vor ungarischen Ermittlungen entstanden sind. Diese Unterlagen wurden rechtmäßig eingeholt und konnten als Urkunde verwendet werden. Dass die deutschen Behörden keine Ermittlungen gegen Gabri hätten führen dürfen, sie dies aber trotzdem gemacht haben und diese Akten dann auch in Ungarn verwendet wurden, wird damit begründet, dass neben Gabri auch noch andere Personen an dem Angriff beteiligt waren, gegen die ermittelt wurde und somit sei es zulässig. Anna, Gabri und Maya waren sich laut Richter dessen bewusst, was sie tun. Auf den Kameraaufnahmen sei ersichtlich, wie sie sich bewegen und laufen. Nun geht es um ein Video, in dem zu sehen sein soll, wie Maya der Gruppe hinterherläuft und nicht an dem Angriff beteiligt ist. Es wird somit der Verteidigung Recht gegeben. Es sei aber in dem Video auch zu sehen, wie Maya einer Person hinterherläuft und in deren Richtung tritt und stößt, sie jedoch nicht erreicht. So hätten Körperverletzungen entstehen können, aber juristisch ist hier keine Körperverletzung passiert. In Bezug auf Gabri sei die Mittäterschaft bei dem Angriff auf Robert Fischer aufgrund der Videos eindeutig festzustellen. Bei Sabrina Brinkmann ist das etwas komplizierter. Sie wird nicht von allen Personen auf dem Video angegriffen. Somit kann nicht festgelegt werden, ob Gabri konkret daran beteiligt war. Eine Mittäterschaft könne aber festgestellt werden. Bei dem Angriff auf Dudok und Fabian gäbe es täuschende Ähnlichkeiten zu dem Angriff auf Fischer und Brinkmann. Dudok soll von allen außer einer weiblichen leitenden Person angegriffen worden sein. Deshalb kann man sagen, dass Maya an dem Angriff auf Duke beteiligt gewesen wäre. Bei Fabian kann man es allerdings nicht mit Sicherheit sagen, ob Maya beteiligt war, da nicht alle am Angriff beteiligt waren. Eine Mittäterschaft wird Maya aber beigemessen. Zur vermeintlichen Existenz der kriminellen Organisation hatte die Verteidigung bemängelt, dass sie ausschließlich auf Aussagen von Domhöfer, die noch 1 bis 2 Jahre vor Einleitung des Strafverfahrens in Ungarn getätigt wurden, basiert. Der Richter erklärte dazu: Domhöfer beschreibt, wie die Vereinigung organisiert war und dass es Absprachen gab. Domhöfer beschreibt leitende Personen, die so auch in Budapest zu sehen waren. Das bescheinigt eindeutig das verfolgte Ziel. Bei den Teilnehmern einer kriminellen Vereinigung ist betont auszuführen, dass sich einer kriminellen Vereinigung anzuschließen und auch nur eine Handlung in diesem Rahmen durchzuführen, eine Mitgliedschaft bedeutet. Dass die Taten in einer kriminellen Vereinigung begangen wurden, wird bei Gabri und Maya als erwiesen angesehen, bei Anna nicht, ihr wird aber eine Beihilfe zugemessen. Dann geht es um die eventuell lebensgefährlichen Verletzungen. Laut Richter sind Fragen offen, inwiefern es absehbar war, dass eine Lebensgefahr entsteht, wie die Werkzeuge ausgesucht und eingesetzt wurden. Die Täter hätten sich laut Domhöfers Drehbuch darauf vorbereitet, möglichst schwere, aber keine lebensgefährlichen Verletzungen zu verursachen.
Jedoch ist die Krafteinwirkung nicht unbedingt Übereinstimmung mit der Kraftausübung. Ein Schlag kann zum Beispiel durch eine Mütze oder geflochtene Haare gedämpft werden. Also lässt sich die eventuelle Absicht, lebensgefährliche Verletzungen hervorzurufen, nicht aus dem Gutachten der Verletzung ableiten. Es wurde vor allem gegen den Kopf mit Werkzeugen von hinten vorgegangen. Deshalb könne man bei einem Angriff den Versuch einer lebensgefährlichen Verletzung erkennen. Es wird weiter über die Verletzung referiert. Das Revisionsgericht stimmt aber mit allen Punkten aus der ersten Instanz überein. Der Richter erklärt, dass die Straftaten teilweise nicht komplett wie geplant durchgeführt wurden, wirkt sich eher mildernd aus. Dass die Taten Passanten oder als rechtsextrem vermutete Personen betreffen, dass die Beschuldigten aus mehreren Ländern anreisen, Sachen buchen und den Ablauf der Tat vorher planen, sozusagen plänieren und dann die Taten auf offener Straße bei Tage begehen, wirkt sich verschärfend aus. Außerdem ist keine Reue zu sehen. Die Beschönigung der eigenen Ideologie wäre im Laufe des Verfahrens sogar mehr anhand von Mayas Reden zu sehen gewesen. Deswegen muss die Strafe mit besonderer Härte durchgeführt werden. Es ist egal, ob es Rechts- oder Linksextremisten sind, aber politisch Andersdenkende dürfe man nicht angreifen. Für weitere Strafmilderung gab es keinen Anlass. Dann wird erneut das Urteil verkündet. Eine bedingte Entlassung von Maya wird ausgeschlossen. Damit ist um 11.30 Uhr nach gut 3 Stunden die Urteilsverkündung beendet. Es folgt eine kurze, nicht öffentliche Sitzung, in der Maya beantragen kann, die Strafe in einem anderen EU-Mitgliedstaat abzusitzen. Der Solibus trifft aufgrund einer weiteren Polizeikontrolle und Schikanen circa 6 Kilometer vor Budapest erst ein, kurz bevor Maya in einem Gefangenentransporter weggefahren wird. Mit vielen Transparenten und lauten Rufen können wir Maya noch gemeinsam kraftvoll verabschieden. Im Rahmen der Solidaritätsbekundung kommt es dann noch zu einer Festnahme durch ungarische Bullen. Eine Person soll sich vermummt haben. Nach mehr als 5 Stunden Gewahrsam wird die Person am Abend wieder freigelassen. Soweit der Artikel von Basque News zur Urteilsverkündung in Budapest. Ergänzend hierzu jetzt aus einem Artikel von Konrad Litschko aus der Taz. Ungarn stimmt Rücküberstellung von Maya T. zu. Dafür sitzt im Saal, oh na, hier geht's, auch 2 deutsche Abgeordnete sind angereist. Der Linke Martin Schirdewan hätte eine deutliche Korrektur des Urteils aus dem ersten Schauprozess für nötig gehalten. Er fordert, Maya T. darf keinen weiteren Tag unnötig in Ungarn festgehalten werden. Die Bundesregierung müsse unverzüglich alle Möglichkeiten ausschöpfen, um die Rücküberstellung nach Deutschland zu erreichen. Und der grüne Abgeordnete Helge Limburg fordert Wiedergutmachung. Zitat, dieser verfassungswidrige Zustand muss so schnell wie möglich beendet werden. Zitat Ende. Limburg verlangt zudem disziplinarische Konsequenzen für das LKA Sachsen. Zitat, es darf sich nicht wiederholen, dass Polizei und Justiz gezielt das Bundesverfassungsgericht austricksen. Zitat Ende. Sven Richtwin, der deutsche Anwalt von Maya T., spricht vor Ort von einem zweischneidigen Urteil. Einerseits wäre eine Urteilsaufhebung und Neuverhandlung wegen der Verfahrensfehler richtig gewesen. Andererseits hätte sich für Maya T. dann die Haftzeit in Ungarn weiter verlängert. Und Richtwin, sein deutscher Kollege Mike Elster und Maya T.'s ungarischer Anwalt Tamás Bajaki beantragen noch im Gericht die Rücküberstellung von Maya T. nach Deutschland und das Gericht stimmt dem Ansinnen zu. Das muss jetzt sehr zügig umgesetzt werden, fordert Richtwin. Zudem müssten die widrigen Haftbedingungen in Ungarn mit höherem Gewicht bei der deutschen Reststrafe angerechnet werden. Wie schnell diese Rücküberstellung erfolgt, ist nun ein weiterer Test für die ungarische Justiz. Unter Orbán, der die Antifa Ost als Terrorgruppe einstufe, gab es die Befürchtung, dass diese Überstellung verzögert worden wäre.
Dass eine Haftverbüßung von Maya T. in Deutschland erfolgen kann, hatte Ungarn indes schon vor der Auslieferung zugesagt. Und so ist es auch europarechtlich vorgesehen. Unter der neuen ungarischen Regierung von Peter Magyar wurde zuletzt eine Verfassungsreform eingeleitet und Amtszeitbegrenzung am Verfassungsgericht, worauf mehrere Richter, von denen einige als Orbán treu galten, ihren Posten räumen mussten. In Deutschland wäre für die Rücküberstellung und Aushandlung mit Ungarn die Thüringer Justiz zuständig, weil Maya T.'s letzter Wohnsitz in Jena war. Das Auswärtige Amt von Johann Wadepool, CDU, ließ auf Taz-Anfrage offen, ob und wie es sich für die Überstellung einsetzt. Aus dem Amt hieß es nur, dass die Botschaft in Budapest Maya T. weiter konsularisch betreue. Ein Botschaftsvertreter war am Mittwoch im Gericht. Zugleich fällt am Nachmittag auch in Paris eine Entscheidung über einen weiteren Beschuldigten der Budapest-Angriffe, den Albaner Gino A., aufgewachsen in Italien. Er war nach Frankreich geflüchtet. Pariser Gerichte lehnten eine Auslieferung nach Ungarn bisher ab. Nun aber entschied das lokale Kassationsgericht, Gino A. kann nach Deutschland ausgeliefert werden, weil unter den Angegriffenen in Budapest auch Deutsche waren. Schon in einer Woche soll in einem zweiten Pariser Auslieferungsverfahren gegen den Deutschsyrer Said A. die nächste Entscheidung fallen. Auch in Deutschland stehen bereits weitere beschuldigte Linke vor Gericht, denen die Budapest-Angriffe vorgeworfen werden, in Prozessen in Dresden und Düsseldorf. In München wurden dafür bereits die Nürnbergerin Hanna S. verurteilt, zu 5 Jahren Haft. Maya T. hatte sich in Budapest zum Auftakt des Berufungsverfahrens vor 1,5 Wochen mit Gino A. und Said A. solidarisiert und in einer Erklärung antifaschistischen Einsatz verteidigt. Es sei, Zitat, gegenwärtig nicht weniger dringend für humanistische und antiautoritäre, antifaschistische Werte einzustehen. Und T. erklärte, der Sturz Orbáns in Ungarn habe Zuversicht gesät, auch in mir. Zu den Vorwürfen gegen sich schwieg Maya T. auch in diesem Prozess, nannte den Vorwurf eines fanatischen Hass aber unbegreiflich und kritisierte einen unbedingten Willen, mich zu verurteilen und zu bestrafen. Als Richter Gesa Zalay am Mittwoch schließlich den Prozesstag beendete, wird Maya T. unter Applaus der UnterstützerInnen von den Wachleuten wieder abgeführt. Lass dich nicht einschüchtern, ruft der Bruder Maya T. im Gerichtsflur zu. Ihr auch nicht, ruft Maya T. zurück und lächelt wieder. Dann wird Maya T. im Gefangenentransporter mit quietschenden Reifen zurück ins Budapester Gefängnis gefahren. Vielleicht zum letzten Mal. Soweit hier die Berichterstattung. Es war ja Tatsache, außer in der Taz und in der ND eher wenig in den Medien. Und ich muss sagen, auch im Hamburger Stadtbild, finde ich, ist noch recht wenig Bring Maya Back zu sehen. Vielleicht können wir da ja noch eine Verbesserung erwirken. So, den Abschluss der Sendung bildet jetzt ein längerer Artikel aus der aktuellen Celib. Das ist ja eine Zeitschrift, die sich vor allen Dingen um den Themenbereich Bürgerrechte und Polizei damit beschäftigt. Und der Artikel ist ein Interview, welches die Zeitschrift mit den Rechtsanwälten Antonia von Behrens und Lukas Theune, wir hörten ihn in dieser Sendung schon einmal, geführt hat. Überwachungsverfahren im politischen Verfahren. Überwachung und Repression waren im Bereich der Bürgerinnenrechte und in politischen Bewegungen schon immer zentral. Derzeit sind viele Menschen verunsichert, weil in der aktuellen Welle politischer Prozesse, insbesondere der sogenannten Antifa-Ost-Verfahren, besonders viele Erkenntnisse aus verdeckten Maßnahmen
Kommunikationsüberwachung und ausgewerteten Geräten eine Rolle zu spielen scheinen. Obwohl das Thema eigentlich seit jeher aufmerksam verfolgt wurde, fragen sich nun einige, ob sie diesbezüglich noch auf dem aktuellen Stand sind. Während manche gängigen Schutzvorkehrungen, die schon fast paranoid anmuten, womöglich überhaupt nicht die erhoffte Wirkung haben, sind andere Bereiche, die bislang nicht so im Fokus standen, eventuell deutlich praxisrelevanter. Wie sieht staatliche Überwachung im Kontext politischer Repression heute tatsächlich aus? Was kann, sollte getan werden? Und wie sieht der Ausblick in die Zukunft aus? Wenn wir über Überwachung sprechen wollen, sollten wir das wahrscheinlich vorher kurz auffächern. Da gibt es einmal die verschiedenen Behörden, von denen sie durchgeführt wird. Das sind vor allem Polizei und Verfassungsschutz. Dann gibt es die verschiedenen Zwecke. Das sind einerseits die Strafverfolgung, also die Aufklärung und Verfolgung begangener Straftaten in konkreten Strafverfahren, und andererseits die Gefahrenabwehr, also die vorbeugende Prävention künftiger Taten. Während die Polizei auf beiden Gebieten tätig ist, arbeitet der Verfassungsschutz nur zur Gefahrenabwehr. Bei unserem Thema der politischen Strafverfahren geht es in erster Linie um Überwachung zur Strafverfolgung, also durch die Polizei, aber nicht ausschließlich. Und wir werden sicherlich auch auf die Rolle des Verfassungsschutzes kommen. Aber lasst uns doch beginnen mit dem Versuch eines kleinen Überblicks über die Überwachungsmaßnahmen, denen eurer Erfahrung nach derzeit in Strafverfahren die größte Bedeutung zukommt. Antonia von Behrens. Fangen wir mal an mit der Überwachung des in Räumen gesprochenen Wortes. Dass es tatsächlich einmal eine Wohnraumüberwachung gegeben hat, habe ich erst einmal in einem großen Verfahren gegen Mitglieder einer bewaffneten kommunistischen Organisation aus der Türkei erlebt. Für diesen sogenannten großen Lauschangriff sind die rechtlichen und technischen Hürden schon hoch. Was ich tatsächlich noch nie in Akten gefunden habe, ist, dass über ein Handy ein Raum überwacht wurde. Was es hingegen häufiger mal gibt, ist, dass wenn Handys, die überwacht werden, nach dem Gesprächsende nicht richtig abgeschaltet werden, weiter aufnehmen, also Raumgespräche mitgeschnitten werden. Außerdem findet bei einer Überwachung des Telefons die Aufnahme schon während der Anwahl und noch bevor das Gespräch angenommen wurde statt. Alles, was in dieser Zwischenzeit gesprochen wird, wird also auch aufgezeichnet. Was aber praktisch sehr wichtig ist, vielleicht jedoch nicht so bekannt ist, ist die Pkw-Innenraumüberwachung, also das Abhören dessen, was in einem Auto gesprochen wird. Es gibt dort nicht so hohe Hürden wie für eine Wohnraumüberwachung und sie wird in verschiedenen Phänomenbereichen, wie etwa in PKK-Verfahren oder Antifa-Kontexten, sehr effektiv eingesetzt. Ich habe nicht das Gefühl, dass sich das Bewusstsein schon durchgesetzt hat, dass Gespräche im Auto nicht sicher sind. Lukas Theune. In einem meiner Verfahren wurde ein PKW sogar von 3 verschiedenen Behörden überwacht, vom BKA, vom LKA und vom Bundesamt für Verfassungsschutz. Alle haben GPS-Tracker und Audioüberwachung eingebaut. Die führten dann natürlich auch zu 3 verschiedenen Übersetzungen der nicht auf Deutsch geführten Gespräche. Aber diese Art von Überwachung erfolgt ganz regelmäßig. Das ist ein gefundenes Fressen. Wie macht man das? Lukas Theune, das wird ganz vielfältig umgesetzt. Zum Beispiel über Technik in Kopfstützen oder im Armaturenbrett. Ein GPS-Tracker kann auch außerhalb angeklebt werden. Und trotz der modernen Sicherheitsmechanismen sieht man kann jede Autotür aufmachen, und man merkt das später nicht. Wie steht es um Telefonüberwachung?
Lukas Tollner. Ganz viel gibt es natürlich die Überwachung von Telefonaten und SMS. Über verschlüsselte Messenger wie Signal geführte Telefongespräche können aber meines Wissens nicht mitgehört werden. In den Protokollen der Telefonüberwachung werden diese nur zum Teil als sogenannte Voice-over-IP-Gespräche aufgezeichnet und es können zwar die Gesprächsdauer, aber nicht die Gesprächspartner oder Inhalte festgestellt werden. Was ich auch nicht sehe, ist, dass Ende-zu-Ende verschlüsselte Chats wie Signal live mitgelesen werden. Das heißt nicht, dass es das nicht gibt. Aber bislang scheint die Überwachung dahingehend eher nachträglich am sichergestellten, nicht verschlüsselten oder erfolgreich geöffneten Gerät zu erfolgen. Ein Live-Mitlesen würde wahrscheinlich auch immer als Aufspielen von Überwachungssoftware wie einem Staatstrojaner auf das Gerät erfolgen müssen. Also indem die verschlüsselte Kommunikation vor bzw. nach dem Verschlüsseln gelesen wird. Praktisch ist das ziemlich aufwendig, weshalb es offenbar eher selten vorkommt. Antonia von Behrens? Ja, das ist richtig. Das ist die sogenannte Quellentelekommunikationsüberwachung, die grundsätzlich den Strafverfolgungsbehörden der Polizei und dem Verfassungsschutz möglich ist. Ich habe praktisch solch einen Fall noch nie gehabt. Außerdem gibt es auch die Möglichkeit der Online-Durchsuchung von Geräten. Das verschafft dann auch Zugang zu zum Beispiel verschlüsselten Chat-Nachrichten auf dem Gerät. Aber auch das habe ich noch nicht gesehen. Jedoch reicht zum Beispiel der gegen Angehörige der linken Szene häufig erhobene Vorwurf der kriminellen Vereinigung nach § 129 Strafgesetzbuch dafür grundsätzlich aus. Zilip. Manchmal geht es nicht darum, was gesagt wird, sondern wo und zu wem. Stichworte Verkehrsdatenüberwachung und Funkzellenabfrage. Antonia von Behrens. Beides begegnet uns auch sehr häufig. Im Rahmen der Telekommunikationsüberwachung werden als sogenannte Verkehrsdaten nicht nur die Verbindungsdaten, sondern auch Metadaten wie zum Beispiel Standortdaten erhoben. Es werden aber auch nachträglich bei den Providern Verkehrsdaten für die Vergangenheit abgefragt. Da derzeit die systematische und flächendeckende Vorratsdatenspeicherung nicht umgesetzt wird, werden bei diesen Abfragen nur Daten geliefert, die die Provider für ihren eigenen Zwecke, wie zum Beispiel Abrechnung, gespeichert haben. Welche Daten wie lange gespeichert sind, hängt von den Daten und Providern ab. Die Zeiträume reichen von wenigen Tagen bis mehrere Monate. Über diese Daten kann man dann nachträglich herausfinden, wo ein bestimmtes Telefon in den letzten Monaten sich aufgehalten hat. Lukas Theune, oder über die Funkzellenabfrage, welche Rufnummer in einer bestimmten Gegend zu einem ganz bestimmten Zeitpunkt eingeloggt waren. Wie lange die Daten aus den Funkzellen gespeichert werden, hängt auch von den Providern ab. Da gibt es keine feste Zeitspanne. Wichtig sind auch noch die sogenannten IMSI-Catcher. Zilip. Also diese Geräte, die eine Funkzelle simulieren, damit sich alle Mobiltelefone in der Nähe in sie einloggen und man ihre IMSI- oder E-Mail-Nummern, das sind Teilnehmerkennung und Gerätekennnummern, auslesen kann. Das ist für Ermittlungsbehörden interessant, weil zum Beispiel die E-Mail an einem Telefon immer gleich bleibt. Antonia von Behrens, genau. Das ist beim Wechsel der Telefonnummer relevant, wenn die Ermittlungsbehörden also sehen, dass keine Anrufe mehr über die Nummern gehen. Über den IMSI-Catcher kann dann häufig die neue Nummer ermittelt werden. Hier spielen die Überschneidungen von Maßnahmen oft eine Rolle. Man weiß durch eine Observation, wo eine Person sich regelmäßig aufhält und stellt dann an mehreren solcher Standorte einen IMSI-Catcher auf. Lukas Theune. Dann wird nach Kreuztreffern gesucht. Die Nummern, die an allen Standorten auftauchen, gehören zur gesuchten Person. Und beim Einloggen in den Catcher verrät das Gerät nicht nur die E-Mail, sondern auch die neue Telefonnummer. Ich würde sagen, das ist eine absolute Standardmaßnahme, auch gerade was die linke Szene betrifft. Wenn die Leute konspirativ kommunizieren, ihre SIM-Karten nicht auf ihren eigenen Namen angemeldet haben. Also, das findet viel statt.
spielt auch die ganz traditionelle Observation noch eine Rolle, Lukas Theune. Sowohl Observation mit Menschen als auch mit technischen Mitteln sehen wir viel. Eine Observation mit Menschen läuft meist nur über 3 bis 4 Tage am Stück, gegebenenfalls mehrfach, immer wieder mit einigen Wochen oder Monaten Pause. Technische Mittel heißt eine Kamera, zum Beispiel auf der gegenüberliegenden Straßenseite oder im Hauseingang, nimmt auf, wer wann kommt und geht. Das geht teilweise ununterbrochen über Monate hinweg und kann auch live ausgewertet werden. Tunja van Behrens, das gilt zwar ein sogenannter Richtervorbehalt, also eine Ermittlungsrichterin muss die Maßnahme, die die Ermittlungsbehörden durchführen wollen, absegnen, aber das läuft weitgehend leer. Nicht nur hier, sondern auch bei Telekommunikationsüberwachung und Ähnlichem. Das wird nahezu unendlich laufen gelassen. Es gibt kaum Fälle, dass die Gerichte entsprechende Verlängerungsanträge zurückweisen. Gibt es denn für solche Observationen unbegrenzte Ressourcen? Lukas Theune. Die personellen Mittel sind durchaus begrenzt. Im LKA gibt es regelmäßige Treffen und man stimmt sich ab, wer gerade welche Prioritäten hat. So kam es zum Beispiel, dass Anis Amri, der Attentäter vom Breitscheidplatz, damals nicht überwacht wurde. Im LKA Berlin hatte sich die Staatsschutzabteilung damals damit durchgesetzt, die Priorität auf die HausbesetzerInnen-Szene in der Rigaer Straße zu legen. Da gibt es also schon eine Knappheit. Für technische Observationen gilt das nicht. Silip, eine häufige Vorstellung ist, dass politische Bewegungen von Spitzeln und Undercover-Agenten infiltriert sind. Skandale wie um den verdeckten Ermittler des LKA Baden-Württemberg, der 2010 unter der Legende Simon Brenner in Heidelberg über Monate hinweg die Studentenszene ausspähte, oder um den zwischen 2003 und 2010 in der umweltpolitischen Szene eingesetzten britischen Polizisten Mark Kennedy, erwecken teils den Eindruck, dass die Hemmschwelle für solche, auch aufwendigen und schwerwiegenden Spitzeleinsätze erstaunlich niedrig ist. Antonia van Behrens, das sind bekannte Fälle. Es ist sehr schwer zu sagen, wie groß die Dunkelziffer ist. Wobei man auch unterscheiden muss zwischen in die Szene eingeschleuste BeamtInnen einerseits und andererseits sogenannte Vertrauenspersonen, die der Polizei oder dem Verfassungsschutz gegen Geld Informationen liefern. Lukas Theune. Oh, jetzt habe ich hier. Habe ich das gemacht? So, Lukas Theune. Die Fälle von verdeckten ErmittlerInnen, die man aus Deutschland kennt, waren eher nicht auf ein bestimmtes Ermittlungsverfahren angesetzt, sondern sollten eine Art Szenenüberwachung darstellen. Ich gehe davon aus, dass das nach wie vor stattfindet, aber das wirkt sich in den einzelnen Strafverfahren nicht aus. Dafür sind die Quellen dann auch einfach zu wertvoll, als dass die für ein Strafverfahren verwendet würden. Was man noch beachten sollte, sind TatbeobachterInnen, also PolizistInnen, die auf Demos eingeschleust werden und Fotos und Videos machen. Das fällt heute kaum noch auf, weil so viel gefilmt wird. Silip, ihr habt die Unterscheidung zwischen Polizei und Verfassungsschutz angesprochen. Von wem geht das Risiko einer Überwachung aus Sicht einer typisch politischen aktiven Person insgesamt eher aus? Lukas Theune. Statistiken können wir dazu natürlich nicht bieten. Wir bekommen die Überwachungsmaßnahmen des Verfassungsschutzes auch nicht unmittelbar in den Akten, sondern in der Regel in Form eines sogenannten Behördenzeugnisses. Das sind Schreiben, in denen drinsteht, dass Erkenntnisse dahingehend vorliegen, die genannte Person sei Mitglied der PKK oder so. Darin wird aber aus Gründen des Quellenschutzes nicht offengelegt, aus welcher Quelle das stammt oder was die für Maßnahmen durchgeführt haben. Durch den Verfassungsschutz wird wohl relativ viel und teilweise auch durchgehend überwacht. Die meisten Erkenntnisse werden aber nicht geteilt und die Leute bekommen das teilweise gar nicht mit. Antonia van Behrens.
Die Zusammenarbeit von Personen aus verschiedenen Szenen mit dem Verfassungsschutz kommt nach meiner Einschätzung häufiger vor als mit der Polizei. Ich denke, dies ist auch deshalb der Fall, weil solche Spitzel sich vom Verfassungsschutz besser geschützt fühlen. Interessant ist die Verschränkung der beiden Bereiche. Wir sehen das in unserem Arbeitsalltag meist erst dann, wenn in einem Strafverfahren eine Information, zum Beispiel über eine bestimmte Person, durch den Verfassungsschutz den Strafverfolgungsbehörden zur Verfügung gestellt wird. Ich habe aus der Praxis den Eindruck, dass dies zum Beispiel im PKK-Kontext nach Bedarf geschieht. Diese Szene ist, auch weil sie sich häufig nicht konspirativ verhält und es klare Strukturen gibt, den Sicherheitsbehörden sehr gut bekannt. Ich vermute, dass auf jährlichen Treffen unter anderem zwischen den Staatsschutzabteilungen der Polizei und dem Generalbundesanwalt entschieden wird, gegen welche Personen aus dem PKK-Spektrum sie dieses Jahr ein Strafverfahren nach § 129b StGB führen wollen. Wenn die Strafverfolgungsbehörden keine eigenen verwertbaren Ermittlungsergebnisse haben, mit denen sie den Anfangsverdacht gegen die Person begründen können, wird, so meine Vermutung, vereinbart, dass ein Verfassungsschutzamt diesen in Form des genannten Behördenzeugnisses liefert. Das heißt, der Verfassungsschutz stellt ein Schreiben aus, in dem es heißt, dienstlich wurde bekannt, dass die Person X die Position Y in der PKK innehat. Was die Quelle dieser Information ist, wird nicht gesagt. Das sind nach meiner Erfahrung jedoch häufig sogenannte Vertrauenspersonen. Die Information kann aber zum Beispiel auch aus Observationen, Online-Durchsuchungen oder Ähnlichem stammen. Woher kommt die Einschätzung, dass solche Fälle von Zusammenarbeit mit dem Verfassungsschutz im Vergleich häufiger gibt? Frau Behrens, unter anderem an der großen Zahl von Anquatschversuchen, von denen ich zum Beispiel aus dem kurdischen Spektrum höre. Das Problem ist, dass der Verfassungsschutz gerne Menschen ohne deutschen Pass oder sogar ohne einen sicheren Aufenthaltsstatus besonders gerne anspricht. Meistens wird nicht direkt versprochen, einen Aufenthaltsstatus besorgen zu können, aber das wird suggeriert. Mir ist mindestens ein Fall bekannt, in dem es eine offene Zusammenarbeit zwischen dem Verfassungsschutz und der Ausländerbehörde gab. Eine Person ist zur Verlängerung ihrer Aufenthaltserlaubnis zu einer Ausländerbehörde in Sachsen-Anhalt gegangen und wurde dann in ein Nebenzimmer geführt, wo der Verfassungsschutz saß und nach der Bereitschaft zur Zusammenarbeit gefragt hat. Die wurde abgelehnt und die Aufenthaltserlaubnis wurde erneut nicht verlängert. Zilip, ihr habt schon erwähnt, dass ein Mitlesen von verschlüsselten Chats kaum eine Rolle zu spielen scheint. In Strafverfahren tauchen aber regelmäßig Erkenntnisse aus solchen Chats auf und auch aus anderen privaten Daten. Wie kommen die Ermittlungsbehörden daran? Viel mehr als um das Überwachen der verschlüsselten Kommunikation selbst geht es oft um das Auslesen dieser Daten aus beschlagnahmten Geräten, so Lukas Theune. Bei Durchsuchungen werden häufig viele Telefone, Laptops, iPads, Datenträger und Sicherheitskopien und so weiter gefunden. Und die kann man auslesen. Das sind teilweise viel größere und relevantere Datenmengen, als bei der Telekommunikationsüberwachung angefallen sind. Und wenn man auf die Geräte einmal vollen Zugriff hat, ist auch egal, ob die Nachrichten beim Senden verschlüsselt waren. Von Behrens, ja, das größte Einfallstor scheinen mir insofern vergessene, unverschlüsselte Geräte wie Laptops zu sein, auf denen eine Desktop-Anwendung von Signal läuft oder sich Backups befinden. Wie leicht ist das? Gibt es Geräte, die besser geschützt sind als andere? Lukas Theune, das hängt dann davon ab, wie gut die Geräte verschlüsselt sind. Mein Eindruck aus den Akten ist, dass es ein bisschen random ist. Geräte, die geschützt sind,

wie viele Versuche zum Beispiel bei der Passworteingabe erlaubt sind und ähnliches. Lukas Theune, ich habe es auch schon bei neuen Apple-Geräten gesehen. Wie gesagt, manchmal gelingt es auch nicht. Hundertprozentige Sicherheit hat man aber nie. Grundsätzlich gilt eher, pass auf, worüber du kommunizierst, egal als wie sicher du dein Telefon einschätzt. Von Behrens, mit den Spezialfirmen ist das schon richtig. Diese können zum Beispiel iPhones, die sie nicht öffnen können, überwachen. Und wenn dann von außen auf die iCloud, mit der das Telefon verknüpft ist, zugegriffen wird, bekommen sie auch automatisch Zugriff auf das Telefon. Derzeit gelten auch noch Pixel-Handys mit dem Betriebssystem Graphene als sicher. Also als nicht zu öffnen. Aber so etwas kann sich technisch auch sehr schnell ändern. Welche Rolle spielen eurer Erfahrung nach gelöschte Daten, zum Beispiel aus selbstlöschenden Signal-Chats? Antonia von Behrens, ich glaube, wenn die auf Signal gelöscht werden, ist das Löschen an sich sicher. Das Problem ist eher, ob die Inhalte noch irgendwo anders gespeichert sind. Gerade wenn Signal zum Beispiel auch als Desktop-Anwendung genutzt wird. Aber auch wenn Signal-Chats zum Beispiel auf dem Sperrbildschirm des Handys angezeigt werden, wird diese Information noch einmal in einem anderen Speicher abgelegt und kann dort rekonstruierbar sein. Es ist dasselbe im Computer. Was da in den Speichern und in Systemdaten für unglaubliche Datenreste zu finden sind. Gelöschte Dateien können da sehr, sehr weitgehend rekonstruiert werden. Auch bei Personen, die sich technisch sehr viel Mühe gegeben haben, können selbst wenn die Inhalte nicht ganz wiederhergestellt werden, noch viele Dokumentenfragmente gefunden werden, die dann in Zusammenhang mit anderen Erkenntnissen viel aussagen. Das war zum Beispiel im NSU 2.0-Verfahren so, wo der Tatnachweis, das Verschicken von rechten Drohschreiben weitgehend über Datenreste in der Auslagerungsdatei des RAM der Page-File-Sys nachgewiesen wurden, obwohl der Beschuldigte unter anderem einen C-Cleaner benutzt hatte. Lukas Theune, im Verfahren gegen Daniela Klette war das auch so. Dokumente, auch Fotos, konnten weitgehend wiederhergestellt werden. Bei verschwindenden Nachrichten habe ich es noch nicht gesehen, will aber auch nicht beschwören, dass es nicht geht. Dann ist es wahrscheinlich auch keine besonders gute Idee, von verschwindenden Nachrichten, die man sonst sich nicht merken kann, einen Screenshot zu machen. Habt ihr übrigens eine Reihenfolge, was die Sicherheit von Anbietern angeht? Man hört ja oft erst Signal, dann WhatsApp, dann Telegram. Lukas Theune, ja, das sehe ich in dieser Reihenfolge. Aber für die technischen Einzelheiten musst du nochmal jemand anders interviewen. Antonia von Behrens, bei Signal gibt es keine Metadaten, die die Strafverfolgungsbehörden beim Betreiber per Beschluss bekommen könnten. Bei WhatsApp hingegen wurden viele Metadaten gespeichert. Die Backups sind häufig unverschlüsselt und auch der Zugriff auf die Nachrichteninhalte soll möglich sein. Lukas Theune, das ist aber eigentlich keine Ende-zu-Ende verschlüsselt. Von Behrens, ja, aber es gibt zumindest ein Klageverfahren gegen Meta in den USA, in dem angegeben wird, aufgrund von bekannten Sicherheitslücken könnte Meta praktisch auf alle Nachrichteninhalte zugreifen, was Meta verneint hat. In jedem Fall kann aber davon ausgegangen werden, dass Meta diese Daten zu Inhalten nicht an deutsche Sicherheitsbehörden herausgibt. Die, jetzt etwas verwirrend, Metadaten aber schon und zu diesen gehören, wenn mit wem Kontakte bestanden, die gesamten Kontakte im Telefonbuch, der Standort etc. Eine weitere Form der Überwachung betrifft den Zahlungsverkehr und die Nutzung von Online-Dienstleistungen. Lukas Theune, über die BaFin, Bundesanstalt für Finanzdienstleistungsaufsicht, kann sofort ermittelt werden, bei welchen Banken eine verdächtigte Person und deren Kontaktpersonen Konten haben. Und dann werden dort Anfragen gestellt. Es werden aber auch häufig abgefragt, Western Union, MoneyGram, PayPal, Kleinanzeigen, eBay, Miles, Mietwagenfirmen, Airbnb, etc. und all diese Firmen und Banken kooperieren. Jetzt dieser Artikel noch nicht fertig. Ihr müsst ihn vielleicht dann bei Silip weiterlesen, wenn euch der interessiert hat. Ich hoffe, es gab zumindest Menschen, die damit was anfangen konnten. Es ist ja immer wichtig, sich zu

informieren, wie die eigenen Strukturen zu schützen sind. Die Brettchenzeit ist jetzt fast abgelaufen. Ich wünsche euch noch einen schönen Sonntag und viel Spaß beim weiteren Programm.

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improvisieren. Heute geht es in der Upsetting Station um das Thema Tanz. Und dazu habe ich eigentlich ein paar Titel vorbereitet. Die lassen sich leider gerade überhaupt nicht starten. Ich versuch's gleich nochmal und dann werdet ihr hoffentlich was hören.

Ja, sorry für die Anlaufschwierigkeiten. Das waren die Wailers mit Another Dance aus dem Jahr 1965, eine Produktion von Cox & Dodd, Studio One, Gold sozusagen. Ja, sehr schönes Stück. Es geht heute in der Upsetting Station, der Ska & Reggae Sendung hier im freien Senderkombinat, um das Thema Tanz. Das heißt, Tanzen im Allgemeinen, es geht aber auch um spezielle Tänze oder um Aufforderungen zum Tanz. Und so auch das folgende Stück, die Basies mit Take Me to the Dance von Cox & Dodd produziert, ebenfalls wie das vorige Lied. Und ja, das klingt dann auch so.

Ja, das war Glenn Adams mit Run Come Dance. Ja, also beeil dich und komm zum Tanzen. Ja, und das kommende Stück, das folgende Stück, da geht es schon um eine spezielle Art von Tanz und zwar um den Dog. Es war so ein Modetanz in den 1960ern. Und es ist ein Cover eines amerikanischen Soul-R&B-Stücks von Rufus Thomas. Und diese Coverversion ist von der britischen Ska-Band Psycho and the Caribbeans, Do the Dog in jamaikanisch-britischem R&B-Style. Und das hören wir uns dann doch mal an.

Ja, das war Derek Harriott zusammen mit Paulette im Duo und das Stück hieß Dance Romeo. Ja, das folgende Stück ist auch von Derek Harriott, allerdings eine Solonummer. Und zwar ist das seine Einführung eines anderen Modetanzes, und zwar des Jerk, Do the Jerk. Derek Harriott aus dem Jahr 1965.

0: Ja, eine Produktion von Duke Reed aus dem Jahr 1965. Elton Ellis war das mit Dance Crasher. Ja, was ist ein Dance Crasher? Ein Dance Crasher ist eine Person, die auf einer Tanzveranstaltung Unruhe stiftet und eine Schlägerei anfängt oder so. Und in Jamaika gab es Mitte der 60er Jahre viele, vor allem in Kingston, viele konkurrierende Soundsystems, und manchmal war es nicht so, dass die Unruhestifter nicht einfach so Bock auf eine Kaderei hatten, sondern auch im Auftrag anderer Soundsystems die Tanzveranstaltung der Konkurrenz ruinierten. Und darum geht es hier in diesem Stück. Da wird drum gebeten, keine Messer zu benutzen und niemanden zu verletzen. Und man könnte doch lieber ein professioneller Boxer werden. Diese Alternative macht Elton Ellis hier auf. Das nächste Stück ist von Prince Buster, und zwar aus dem Jahr 1966, Dance Cleopatra. Und damals waren ja so Filme über die Antike sehr in, also vor allem über Cäsar und Kleopatra. Das war so ein großes Thema in den 50er und frühen 60er Jahren. Und das hat bestimmt auch Eindruck gemacht auf Prince Buster. Und die Melodie von diesem Stück ist auch ein historisches Thema, allerdings noch etwas vor Kleopatra angesetzt, wenn ich mich recht erinnere. Aber fragt mein biblisches Wissen nicht zu sehr ab. Das ist ein Spiritual, der Rhythm, auf dem das Ganze hier ist, und zwar Joshua Fit for Battle of Jericho ist der Rhythmus praktisch, auf den Prinz Buster das hier rauflegt. Prinz Buster also mit Dance Cleopatra.
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Ja, ich habe hier noch ein paar Veranstaltungstipps für euch in Sachen Vintage Black Music für den Monat Oktober 2026. Hätten wir zunächst am Donnerstag, den 8. Oktober im Komet in Hamburg Rocking Steady, The Sound of Young Jamaica. Diesmal zu Gast V-Rocket, wird bestimmt sehr gut erwartet. Etwas Ska, viel Rocksteady und noch mehr Early Reggae. Ja, am Freitag in Berlin in der Schreiner 47 Stand Firm, eine Rocksteady und Reggae Party. Auch in Berlin, Freitag, den 9. Oktober und Samstag, den 10. Oktober im Haus Ungarn, der Berlin Breakaway Soul Weekender. Da wird es auch einen Reggae Floor geben. Auf dem Main Floor läuft hauptsächlich Rare 1960s Northern Soul. Ja, dann haben wir noch am 23. Oktober in Hamburg 45 Degrees im Thalia Nachtasyl in Hamburg. Zu Gast ist diesmal Schallplattenunterhalter Matu mit Modern Soul und Disco. Und schließlich hätte ich noch was für euch am 31. Oktober im IOC Bielefeld, Halloween Ska und Soul mit den Bands Grenzwert und Wonder Ska. Und danach gibt es noch Ska und Soul vom Plattenteller. Ja, das wären die Veranstaltungstipps für den Monat Oktober 2026. Hier geht es weiter in der Upsetting Station mit dem Thema Tanz heute. Stücke über Tanz, die Tanz im Titel haben oder bestimmte Tänze beschreiben oder wo es um Ereignisse oder Personen während einer Tanzveranstaltung geht. Das nächste heißt Dance All Night und ist vor den Tartans. Ein schönes Rocksteady-Stück.

Ja, ein bisschen banaleres Tanzstück aus dem Jahr 1967, Houghton Lewis mit The Little Girl Dance. Ja, das folgende Stück ist von Derek Morgan und Desmond Decker zusammengesungen. Und das führt wieder einen neuen Modetanz ein, und zwar den Bang Bang. Do the Bang Bang von Derek Morgan und Desmond Decker.

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1: Ja, das war ein Stück von Prince Buster und das heißt Ghost Dance, Alternativtitel Toughest. Und das ist ja ein Gruß ins Jenseits, ein ganz ungewöhnliches Stück, also Geistertanz. Und es geht darum, dass er verschiedene Freunde grüßt, die inzwischen im Jenseits sind. Er zählt da fünf bis sechs Personen auf, die in letzter Zeit gestorben sind. Das Stück ist ja aus dem Jahr 1967 und die halt im Jahr 67 oder davor gestorben sind. Und das ist natürlich wirklich ein ungewöhnliches Stück, aber ich finde auch ein sehr schönes Stück. Und ja, das nächste Stück ist dann doch wesentlich lebensbejahender. Das ist Larry Marshall mit Move Your Feet, also beweg deine Füße. Und das ist natürlich ein wesentlich weltlicheres Thema und natürlich definitiv ein Stück, wo es um Tanz geht.

Ja, das war nochmal Prinz Buster mit Let's Go to the Dance. Ja, und als nächstes Stück haben wir ein britisch-jamaikanisches Stück von Jimmy Cliff, und zwar Let's Dance. Und wie vielleicht einige von euch wissen, hat Jimmy Cliff nicht nur Ska, Rocksteady und später Reggae aufgenommen, sondern er hat immer mal Versuche gemacht, auch sich im Soul zu profilieren und so auch mit diesem Stück Let's Dance. Interessanterweise von Chris Blackwell produziert, der in der Anfangszeit seiner Karriere sehr viel Ska produziert hat und dann in der Zeit, wo er dieses Stück produziert hat, 1967, eigentlich ja, sich mehr so auf britische Beat- und Popbands konzentriert hatte, bevor er dann in den 70er Jahren wieder Bob Marley produziert hat. Aber wie gesagt, nochmal so ein kurzer Versuch von ihm, 1967 nochmal so in die jamaikanische Musik einzutauchen mit Jimmy Cliff und Let's Dance.

Ja, das war Dandy Livingston, eine weitere britische Produktion. Ja, Dandy Livingston war von Jamaika nach Großbritannien, genauer gesagt nach London, emigriert und hat sich da zunächst als Sänger und dann auch als Produzent versucht und das auch relativ erfolgreich. Und Dandy Livingston hat halt auch dieses Lied produziert, Put On Your Dancing Shoes, 1968. Ja, das nächste Stück ist auch aus dem Jahr 1968 und das ist Delroy Wilson mit Mr. DJ. Und der DJ wurde immer wichtiger. Interessant ist aber, dass damit nicht derjenige oder diejenige gemeint ist, die die Musik aussuchen und auflegen, sondern der DJ war in Jamaika jemand, der auf die Musik draufgesprochen hat, also so eine Art von Sprechgesang gemacht hat. Und manchmal hat man bei den frühen Sachen auch tatsächlich noch den Selector, also denjenigen, der die Platten auflegt, damit bezeichnet. Aber wir hören einfach mal rein. Delroy Wilson mit Mr. DJ aus dem Jahr 1968.

Ja, die Mighty Vikings mit Love Me Forever. 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Ja, heute geht es hier bei uns in der Upsetting Station um das Thema Tanz. Und das nächste Stück ist New Dance von Prince Buster. Und worum geht es da? Da geht es darum, dass der Rocksteady abgelöst wird durch den Reggae und er diesen neuen Tanz dem Publikum präsentiert. Das war halt nicht nur eine neue Musikart, die damals etwas schneller war als der Rocksteady. Der frühe Reggae 1968, 69, erste Hälfte 1970 war doch wesentlich schneller als der Rocksteady und es war aber auch ein anderer Tanz, man hat sich dazu ein bisschen anders bewegt. Und so hören wir doch mal rein, New Dance von Prince Buster aus dem Jahr 1968.

Ja, das waren unverkennbar die Maytals mit Dover Reggae 1968. Auch die Maytals fühlten sich bemüßigt, 1968 dem Publikum statt dem vorigen Rocksteady den neuen Tanz des Reggae nahezubringen. Ja, es gibt noch ein Stück, das heißt auch Dover Reggae, ist allerdings aus dem Jahr 1969 von den Tenors. Da war Reggae eigentlich schon in Jamaika deutlich etabliert, aber trotzdem meinten sie noch, den Leuten sagen zu müssen, ja, tanzt den Reggae, Dover Reggae 1969 von den Tenors.

Ja, das war eine britische Produktion. Das war eine Produktion von Joe Manzano und wir hörten Palma Dice alias Dice Boss und das Stück hieß Your Boss DJ. Ja, es ist massiv kopiert von einem größeren Hit von, und zwar von King Stitt, Fire Corner. Das ist eigentlich das Intro geklaut und so ein paar Lines aus dem Text, aber ich habe es jetzt gespielt, weil es heißt Your Boss DJ. Ja, und der DJ wird jetzt immer mehr in den Stücken erwähnt. Er spielt eine größere Rolle, weil er, wie gesagt, das ist nicht nur die Bezeichnung für jemanden, der die Musik auflegt, das ist Jamaika eher der Selector, sondern derjenige, der halt auch übers Mikrofon spricht, so wie es Palma Dice eben gemacht hat, also dieser Sprechgesang. Frühe Form des Rap oder jamaikanische Vorform des Rap. Ja, und das nächste Stück, das heißt Dance Beat, und das ist vom eben erwähnten King Stitt und von Clancy Eccles zusammen. Und das ist ein Ticken langsamer, aber wir hören einfach mal rein. Dance Beat von Clancy Eccles und King Stitt, 1969.

Ja, soweit Lowell Aitken und Uwe Grabans alias Girlie. Das Stück hieß Blues Dance. Ja, was ist ein Blues Dance? Blues Dance, es waren Tanzveranstaltungen aus der karibischen, vor allem aus der jamaikanischen Community in England. Das war meistens so eine Art, ja, so eine Art Hauspartys. Das heißt aber wirklich, dass das ganze Haus, also wirklich das Reihenhaus voll war mit Gästen. Um die Kosten zu decken, wurde gegen Geld wurden Drinks verkauft und Essen. Und wirklich, das waren berechnet volle Reihenhäuser oder Wohnungen. Und das war die Art für jamaikanische Einwanderer in England, vor allem anfangs und Mitte der 60er Jahre, um sich zu vergnügen, weil es damals noch keine karibischen Nachtclubs gab in London, und die öffneten dann erst etwas später, waren dann aber auch sehr gut gefüllt, weil die Leute einfach Bock hatten zu tanzen. Ja, und das Blues Dance, ja, das war so ein bisschen so ein Novelty-Stück, ihr habt es gehört, Versuch eines Flirtgespräch zwischen Lowell Aitken und Yoga Barnes nachzustellen. Ich glaube nicht, dass das wirklich eine bahnbrechende Unterhaltung war. Das nächste Stück ist von den Paragons, Come on and dance with me, und Come along and dance with me. Alternativtitel You Mean So Much to Me, aus dem Jahr 1969, produziert von Lloyd Daly.

Ja, nochmal eine musikalische Tanzanleitung, diesmal von Owen Gray, Reggae Dance. Ja, wirklich, er sagt dann auch, wie man sich da zu bewegen hat. Das ist insofern vielleicht ganz praktisch für Menschen, vielleicht vor allem in Großbritannien, die damit noch nicht so vertraut waren. In Jamaika natürlich, das Stück stammt aus dem Jahr 1969 und seit 1968 wurde in Jamaika ja fleißig Reggae getanzt. Ja, wie bereits gesagt, also seit Ende der 60er Jahre nahm der DJ, also derjenige, der auf die Platten raufspricht, in Jamaika eine immer größere und wichtigere Rolle ein. Und das wird auch im nächsten Stück thematisiert. Die Conquerors im Jahr 1969 aufgenommen, Mr. DJ.

Ja, ein Stück aus dem Jahr 1970 war das DJ's Choice von Winston Williams. Ja, sehr schön, und da kann man auch wirklich gut den frühen DJ-Style hören, wie auf die Platten drauf gesprochen wird. Und Winston Williams, meiner Ansicht nach, einer der besten, natürlich zusammen mit U-Roy oder Dennis El Capone. Und zu Dennis El Capone werden wir später noch kommen. Jetzt hören wir erstmal ein Stück von Freddie Mackay, High School Dance. Aber ich mache vorher noch eine Stationsansage. 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Ja, das folgende Stück, wie gesagt, Freddie Mackay mit High School Dance. Und da geht es wirklich mal um eine konkrete Tanzveranstaltung an der High School. Und da hören wir doch einfach mal rein. Da starten wir einfach nochmal.

Ja, Dennis Al Capone mit einem Stück namens DJ's Choice. Wir hatten gerade beim vorletzten Stück ein Stück selben Namens, aber das war von Vincent Williams aus dem Jahr 1970, das eben war aus dem Jahr 1973, wie gesagt, von Dennis Al Capone. Wie gesagt, der DJ spielte auf Tanzveranstaltungen in Jamaika, vor allem als derjenige, der auch auf die Platten rauf spricht, so ähnlich wie Dennis Al Capone es eben gemacht hat, eine große Rolle. Ja, das nächste Stück ist auch so, ja, es ist wieder so im Bereich Novelty zu verorten. Ein lustiges, nettes Instrumental von Judge Dredd aus dem Jahr 1974, Dance of Snots. Ja, Snots, ja, wahrscheinlich die Bewohner von Snotland, das ist ja der Ort, aus dem Judge Dredd alias Alex Hughes kam. Übrigens der erste weiße britische Reggae-Sänger.

Ja, etwas jamaikanischer Funk, wo es aber dennoch um Reggae geht. Lloyd Williams mit Reggae Feet. Ja, und die tanzen natürlich diese Reggae Feet. Ja, das nächste Stück, das ist Dancing Groove von Jackie Mitu. Und das ist seine Orgelversion von I'm in the Dancing Mood, was wir vorhin schon hörten. Solides Studio One Instrumental. Und da hören wir doch gerne mal rein.

Ja, das war, wie gesagt, Jackie Mito mit Dancing Groove, seine Version von Dancing Mood. Ja, wir sind fast am Ende dieser Sendung angelangt. Wir hören uns wieder am ersten Sonntag im November um 20 Uhr, wenn es wieder heißt Upsetting Station, die Ska- und Reggae-Sendung hier auf FSK 93,0 in Hamburg. Zum Schluss, vielleicht ganz passend, die Freedom Singers mit einem Stück namens Do the Reggae, ja, Tanz den Reggae. Ich glaube, das vierte Stück, was wir in dieser Sendung haben, was so heißt oder so ähnlich heißt. Insofern ganz passend, dass es sich um eine Coverversion des Pop-Hits Na Na Na Na Hey Hey Kiss Him Goodbye handelt. Und ja, auf Goodbye liegt hier die Betonung, weil das auch meine Verabschiedung für heute ist. Und ich wünsche euch noch eine gute Nacht. Für die, die Wiederholung hören, noch einen angenehmen Tag und kommt gut durch diesen Oktober.

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Kapitel sitzt ein Typ, der gerade Bongo spielt und eine schwarz-weiß-rote Flagge wie einen Umhang trägt. Auf dem Holocaust-Mahnmal am Brandenburger Tor. Wie makaber ist denn das? Stellen Sie sich mal sowas vor. Und deine Frau mit lila Leggings und Hannah roten Dreads. Und deinem selbst gemalten Schild, das gegen Rothschilds hetzt. Zwinkert ihm zu, sie ist entzückt, dass jemand Bongo spielt. Können Sie mir bitte sagen, wer so etwas lesen will? Ja, die schlimmsten Geschichten.

selbst in einem Museum steht. Ein paar Tage später wird dort eingebrochen und randaliert. Da kommt der Nazi in das Bild, der Grundschullehrer war. Und der erzählt dann irgendwas von der GmbH. Friedensvertrag, Demokratie und deutschem Kaiserreich. Ich glaube nicht, dass dieses Buch noch irgendeiner peilt. Und das Finale, Homöopathin, sagt Donald Trump, wer da. Dann stürmen alle auf die Treppen des Deutschen Bundestags. Drei Polizisten versperren den Weg, Revolution vorbei. Sagen Sie mal bitte, wie kommen Sie denn auf so'n Scheiß? Ja, die schlimmen.

da liegt ein Irrtum vor. Das Manuskript war eigentlich nicht fürs Romanressort. Ich wünschte selbst, ich hätte mir das alles ausgedacht. Bitte geben Sie es dem Kollegen, der die Sachbücher macht.

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1: Und das ist die Sendung Leiden in guter Gesellschaft, Emotainment für das beschädigte Leben.
0: Und wie jeden Monat haben wir auch diesen Monat ein Thema, was uns durch die gesamten 120 Minuten Sendezeit begleiten wird.
1: Und auch schon durch unser Leben davor und vielleicht auch ein bisschen danach. Unser heutiges Thema lautet nämlich Bücher.
0: Genau, und dazu hörtet ihr eben gerade schon einen ersten Song von Danger Dan. Findest du den so toll?
1: Ja, schon, klar.
0: Ja, ich mag den auch gerne. Er hat auch echt nochmal zusätzlich gewonnen durch das Konzert vor der Roten Flora vor anderthalb Jahren oder so, glaube ich. Das hat mir auch sehr gut gefallen und auch, ja, also nicht nur das Konzert selbst, sondern auch so die Ansagen und so, was er dazu noch so gesagt hat, das fand ich schon echt gut. Ja, guter Typ. Das Album heißt, das ist alles von der Kunstfreiheit gedeckt, genauso wie der Song, der damals so vor zwei bis drei Jahren mal schon so ziemlich durch die Decke ging. Und auf dem Album findet sich ein Song, der heißt Das schreckliche Buch. Und das habt ihr gerade eben gehört zu unserem heutigen Thema Bücher. Es wird heute übrigens sowohl um Sachbücher gehen, als auch um Belletristik. Und insofern passte, glaube ich, der Song eben gerade ganz gut als Einstieg, weil es da ja auch so ein bisschen um die Frage ging, ob die Grenze zwischen Belletristik und Sachbuch oder zwischen Realität und Fiktion immer so ganz so klar ist.
1: Grenzen des guten Geschmacks.
0: Genau. Auch. Ja. Genau, und darum, ich denke mal so, in diesem Bereich werden wir uns auch im weiteren Verlauf der Sendung bewegen.
1: Ja, also tatsächlich hätte ich nicht gedacht, wie so oft, aber allerdings bevor ich irgendwie eine Sendung vorbereite, wie viele Pop und sonstige Rock, Pop, Elektro, was auch immer, Songs sich mit dem Thema Bücher oder einzelnen für die KünstlerInnen prägenden Werken oder so auseinandersetzen oder AutorInnen. Und Tagebüchern und Notizbüchern und lalalalalala. Also ich glaube, wir könnten da auch so eine 24-Stunden-Dauerschleife draus machen.
0: Das stimmt, genau. Ist auch so als Metapher sehr beliebt, ne? So Book of Love oder Book of...
1: Echt? Ist das eine Metapher? Das wüsste ich noch gar nicht.
0: Naja,
1: wann benutzt du das?
0: Nein, nicht bei mir. Ich meine in Liedern, also in Songs kommt, das gibt es öfter, so Songs, die den Titel haben, so Book of Love oder Book of, weiß ich, also ich habe auf jeden Fall eine ganze Menge so Songs gefunden, wo das Buch auch als Metapher benutzt wird.
1: Ja, genau, also ich glaube, Buch gibt es auch viel als Metapher. Ich war nur gerade ein bisschen angenehm überrascht davon, dass Book of Love irgendwie eine Metapher ist. Aber okay, ich lasse mich gerne belehren im weiteren Verlauf dieser Sendung.
0: Wir machen weiter mit einem zweiten Song zu unserem Thema und wir gehen jetzt so ein bisschen zurück in die 80er, fast auch dann gleich so in Ende der 70er Jahre zur unendlichen Geschichte, sozusagen dem Buch der Bücher gewissermaßen, und hören dazu einen Song, der in den 80ern ziemlich populär war. Und
1: den kennen jetzt auch noch alle, ich schwöre.
0: Also, wir sind so alt. Genau, die jungen Leute kennen ihn vielleicht nicht mehr, kann ich mir schon.
1: Doch.
0: Aber naja, egal. Wir hören jedenfalls Limahl, der übrigens damals auch insgesamt so relativ populär war in der Popmusik. So, das wissen vielleicht viele Leute heute nicht mehr so. Limahl, der Song heißt Never Ending Story, die unendliche Geschichte vom gleichnamigen Album von 1984.

Ja, Limahl war das 1984. Damals so ein richtiger Smash-Hit quasi. Wir haben gerade eben hier im Studio kurz darüber geredet, dass möglicherweise damit heute jetzt man nicht mehr die Charts stürmen könnte. Ja, waren vielleicht andere Zeiten, wo auch so, was so Studiotechnik und so betrifft, noch nicht so viel möglich war wie heute. Ja, Limahl 1984, Neverending Story, und direkt anschließend daran lesen wir euch etwas vor aus dem Buch Die unendliche Geschichte von Michael Ende. Ich habe nochmal nachgeguckt, 1979 erschienen. Ich hatte immer gedacht, das hätte es schon länger gegeben oder wäre noch früher erschienen, ist aber tatsächlich erst Ende der 70er Jahre veröffentlicht worden. Und zu unserem heutigen Thema Bücher lesen wir euch daraus eine etwas längere, für unsere Verhältnisse etwas längere Passage vor. Als die kindliche Kaiserin diese letzten Sprossen hinter sich gebracht hatte, stieß sie einen leisen Seufzer aus und sah an sich hinunter. Ihr weites, weißes Gewand war zerfetzt. Es war an all den Querstrichen, Häkchen und Dornen der Buchstabenleiter hängen geblieben. Nun, es war nichts Neues für sie, dass Buchstaben ihr nicht wohlgesinnt waren. Das beruhte auf Gegenseitigkeit. Vor sich sah sie das Ei und die kreisrunde Öffnung, in welcher die Leiter endete. Sie stieg hinunter. Die Öffnung schloss sich augenblicklich hinter ihr. Ohne sich zu regen, stand sie im Finsteren und wartete, was geschehen würde. Doch zunächst geschah lange Zeit nichts. »Hier bin ich«, sagte sie schließlich leise in die Dunkelheit hinein. Ihre Stimme hallte wieder, wie in einem großen leeren Saal, den gleichen oder war es eine andere, viel tiefere Stimme gewesen, die ihr mit den gleichen Worten geantwortet hatte? Nach und nach konnte sie in der Finsternis einen schwachen, rötlichen Lichtschein sehen. Er strahlte von einem Buch aus, das aufgeschlagen in der Mitte des eiförmigen Raumes in der Luft schwebte. Es stand schräg, sodass sie den Einband sehen konnte. Es war in kupferfarbene Seide gebunden und wie auf dem Kleinod, das die kindliche Kaiserin um den Hals trug, waren auch auf diesem Buch zwei Schlangen zu sehen, die einander in den Schwanz bissen und ein Oval bildeten. Und in diesem Oval stand der Titel »Die unendliche Geschichte«. Bastians Gedanken verwirrten sich. Das war doch genau das Buch, in dem er gerade las. Er schaute es noch einmal an. Ja, kein Zweifel, es war das Buch, das er in der Hand hatte, von dem da die Rede war. Aber wie konnte dieses Buch denn in sich selbst vorkommen? Die kindliche Kaiserin war nahe herangetreten und sah nun auf der anderen Seite des schwebenden Buches das Gesicht eines Mannes, das von unten her aus den aufgeschlagenen Seiten bläulich beleuchtet wurde. Dieser Schimmer ging von der Schrift im Buch aus, die blau-grün war. Das Gesicht des Mannes sah aus wie die Rinde eines uralten Baumes, so durchpflügt war es von Furchen. Sein Bart war weiß und lang und seine Augen lagen so tief in dunklen Höhlen, dass sie nicht zu sehen waren. Er trug eine blaue Mönchskutte mit einer Kapuze über dem Kopf und hielt in der Hand einen Schreibstift, mit dem er in dem Buch schrieb. Er blickte nicht auf. Die kindliche Kaiserin stand lange Zeit schweigend und sah ihm zu. Es war kein eigentliches Schreiben, was er tat. Vielmehr glitt sein Stift langsam über die leere Seite hin und die Buchstaben und Wörter bildeten sich wie von selbst. Sie tauchten gleichsam aus der Leere auf. Die kindliche Kaiserin las, was da stand, und es war genau das, was in diesem Augenblick geschah, nämlich die kindliche Kaiserin las, was da stand. »Alles, was geschieht«, sagte sie, »schreibst du auf.« »Alles, was ich aufschreibe, geschieht«, war die Antwort. Und wieder war es diese tiefe, dunkle Stimme, die sie wie ein Echo ihrer eigenen Stimme vernommen hatte.
Das Eigenartige war, dass der Alte vom wandernden Berge den Mund nicht geöffnet hatte. Er hatte ihre und seine Worte hineingeschrieben und sie hatte sie so gehört, als ob sie sich nur erinnerte, dass er eben gesprochen hatte. »Du und ich?« fragte sie. »Und ganz Phantasien. Alles ist in diesem Buch verzeichnet?« Er schrieb und zugleich vernahm sie seine Antwort. »Nicht so. Dieses Buch ist ganz Phantasien. Und du und ich.« »Und wo ist dieses Buch?« »Im Buch«, war die Antwort, die er schrieb. »Dann ist es nur Schein und Widerschein«, fragte sie. Und er schrieb und sie hörte ihn sagen, »Was zeigt ein Spiegel, der sich in einem Spiegel spiegelt? Weißt du das, goldäugige Gebieterin der Wünsche?« Die kindliche Kaiserin schwieg eine Weile und der Alte schrieb zugleich auf, dass sie schwieg. Dann sagte sie leise, »Ich brauche deine Hilfe.« »Ich weiß«, antwortete und schrieb er. »Ja«, meinte sie, »so muss es wohl sein. Du bist die Erinnerung Phantasiens und weißt alles, was geschehen ist, bis zu diesem Augenblick. Aber kannst du nicht vorblättern in deinem Buch und sehen, was erst geschehen wird?« »Leere Seiten«, war die Antwort. »Ich kann nur zurückschauen auf das, was geschehen ist. Ich konnte es lesen, während ich es schrieb, und ich weiß es, weil ich es las. Und ich schrieb es, weil es geschah. So schreibt sich die unendliche Geschichte selbst durch meine Hand.« »Du weißt also nicht, warum ich zu dir gekommen bin?« »Nein«, hörte sie seine dunkle Stimme, während er schrieb. »Und ich wollte, du hättest es nicht getan. Durch mich wird alles unveränderlich und endgültig. Auch du, goldäugige Gebieterin der Wünsche. Dieses Ei ist dein Grab und dein Sarg. Du bist in die Erinnerung Phantasiens eingegangen. Wie willst du diesen Ort jemals wieder verlassen?« »Jedes Ei«, antwortete sie, »ist der Anfang neuen Lebens.« »Wahr«, schrieb und sagte der Alte, »aber nur, wenn seine Schale aufspringt.« »Du kannst sie öffnen«, rief die kindliche Kaiserin. »Du hast mich eingelassen.« Der Alte schüttelte den Kopf und schrieb es auf. »Es war deine Kraft, die es bewirkte. Aber da du nun hier bist, hast du sie nicht mehr. Wir sind eingeschlossen für immer. Wahrlich, du hättest nicht kommen dürfen. Dies ist das Ende der unendlichen Geschichte.« Die kindliche Kaiserin lächelte und schien nicht im geringsten beunruhigt. »Du und ich«, sagte sie, »vermögen es nicht mehr, aber es gibt einen, der es kann.« »Einen neuen Anfang schaffen«, schrieb der Alte, »kann nur ein Menschenkind.« »Ja«, erwiderte sie, »ein Menschenkind.« Langsam hob der Alte vom wandernden Berge seinen Blick und sah die kindliche Kaiserin zum ersten Mal an. Es war, als käme dieser Blick vom anderen Ende des Universums, aus solcher Ferne kam er und aus solcher Dunkelheit. Sie erwiderte ihn mit ihren goldenen Augen und hielt ihm stand. Es war wie ein schweigender und regloser Kampf. Schließlich beugte sich der Alte wieder über sein Buch und schrieb, »Wahre die Grenze, die auch dir gesetzt ist.« »Das will ich«, antwortete sie. »Aber der, von dem ich rede und auf den ich warte, hat sie längst überschritten. Er liest in diesem Buch, in dem du schreibst, und vernimmt jedes Wort, das wir sprechen. Er ist also bei uns.« »Wahr«, hörte sie die Stimme des Alten, während er schrieb, »auch er gehört schon unwiderruflich zur unendlichen Geschichte, denn es ist seine eigene Geschichte.« »Erzähl sie mir«, befahl die kindliche Kaiserin. »Du, der du die Erinnerung Phantasiens bist, erzähl sie mir, von Anfang an und Wort für Wort, so wie du sie geschrieben hast.« Die schreibende Hand des Alten begann zu zittern. »Wenn ich das tue, so muss ich auch alles von Neuem schreiben. Und was ich schreibe, wird von Neuem geschehen.« »So soll es sein«, sagte die kindliche Kaiserin. Bastian wurde unbehaglich zumute. Was mochte sie vorhaben?
Irgendetwas hatte es mit ihm zu tun. Aber wenn selbst dem Alten vom wandernden Berge die Hand zu zittern anfing... Diese Inschrift stand auf der Glastür eines kleinen Ladens. Aber so sah sie natürlich nur aus, wenn man vom Inneren des dämmerigen Raumes durch die Scheibe auf die Straße hinausblickte. Draußen war ein grauer, kalter Novembermorgen und es regnete in Strömen. Die Tropfen liefen am Glas herunter und über die geschnörkelten Buchstaben. Alles, was man durch die Scheiben sehen konnte, war eine regenfleckige Mauer auf der anderen Straßenseite. Die Geschichte kenne ich gar nicht, dachte Bastian, etwas enttäuscht. Sie kommt überhaupt nicht in dem Buch vor, das ich bis jetzt gelesen habe. Naja, jetzt zeigt sich ja, dass ich mich eben doch die ganze Zeit geirrt habe. Ich habe schon wirklich geglaubt, der Alte würde jetzt anfangen, die unendliche Geschichte von vorn zu erzählen. Plötzlich wurde die Tür so heftig aufgerissen, dass eine kleine Traube von Messingglöckchen, die über ihr hing, aufgeregt zu bimmeln begann und sich eine ganze Weile nicht wieder beruhigen konnte. Der Urheber des Tumults war ein kleiner, dicker Junge von vielleicht 10 oder 11 Jahren. Das dunkelbraune Haar hing ihm nass ins Gesicht. Sein Mantel war vom Regen durchweicht und tropfte an einem Riemen. Über der Schulter trug er eine Schulmappe. Er war ein wenig blass und außer Atem, aber ganz im Gegensatz zu der Eile, die er eben noch gehabt hatte, stand er nun wie angewurzelt in der offenen Tür. Während Bastian dies las und zugleich die tiefe Stimme des Alten vom wandernden Berge hörte, begann es ihm in den Ohren zu brausen und vor den Augen zu flimmern. Was da erzählt wurde, war seine eigene Geschichte. Und die war in der unendlichen Geschichte. Er, Bastian, kam als Person in dem Buch vor, für dessen Leser er sich bis jetzt gehalten hatte. Und wer weiß, welcher andere Leser ihn jetzt gerade las, der auch wieder nur glaubte, ein Leser zu sein, und so immer weiter bis ins Unendliche. Jetzt bekam Bastian es mit der Angst. Er hatte plötzlich das Gefühl, keine Luft mehr zu bekommen. Er fühlte sich wie in einem unsichtbaren Gefängnis eingeschlossen. Er wollte aufhören, wollte nicht mehr weiterlesen.

0: Michael Ende, du hast mein Leben zerstört. Tokotronic waren das zu unserem heutigen Thema. Bücher von dem Album Nach der verlorenen Zeit von 1995, jetzt auch schon 30 Jahre alt.
1: Krass.
0: Ja, Kinder, wie die Zeit vergeht, ne? Ja.
1: Ich hab so ein Kinder-T-Shirt mit Tokotronic drauf. Ich glaube, es ist auch schon sehr alt. Da steht drauf, Tokotronic hat mein Leben zerstört. Okay. Und es haben tatsächlich meine Kinder auch sehr viel getragen. Oder also immer, beziehungsweise eine. Also ja, genau. Also es ist auf jeden Fall Qualitätsware. Hat schon einige Waschmaschinen überstanden.
0: Ja. Wie interpretierst du denn diesen Satz, Michael Ende, du hast mein Leben zerstört? Also inwiefern hat Michael Ende das gemacht? Ich finde es selber gar nicht so leicht, das so zu sagen.
1: Naja, also das ist ja schon dieses mit den Eltern aller Schichten, willst du uns vernichten? Hm. Also es ist jetzt nicht im Sinne von, weiß nicht, Punkrock, dank dir habe ich meine Jugend verschwendet. Oder, also weißt du, das ist eigentlich, das ist gar nicht so affirmativ, oder?
0: Ja. Ja, genau, glaube ich auch. Also es ist schon irgendwie kritisch, aber auch so ein bisschen um die Ecke rum, ne? Also ich habe es immer so verstanden, dass es durch diese Geschichten man irgendwie so quasi aus der Realität ja auch ein bisschen rausgerissen wird. So wie in der Passage, die wir gerade auch vorgelesen haben, und man sich so, ja, weiß ich nicht, so Gedanken macht, so auch letztendlich ja sogar auch philosophische Aspekte da so reinkommen und man da so ein bisschen aus dem Leben rausgerissen wird, aus der Gesellschaft ausgeixt wird und dass die bildungsbürgerlichen Eltern da schuld sind, die Kinder da so mit so einem philosophischen Kram da zu belästigen.
1: Ja, ich weiß nicht, ich habe das irgendwie auch nie so richtig verstanden, weil ausgeixt ist ja eigentlich schon krass. Also es ist ja auch nicht irgendwie, dass man sich so ein bisschen wegträumt. So.
0: Stimmt.
1: Und ich war aber auch nie so eine Michael Ende Fan. Also ich habe das irgendwie, deshalb kann ich da gar nicht so richtig mich irgendwie zu relaten, muss ich sagen. Ich fand auch den Film... Also die unendliche Geschichte kannte ich vor allem als Film tatsächlich. Es war so voll das Ding, als ich klein war, mit diesem Drachen, Fuchur. Und irgendwie hat es mich aber nicht so geflasht. Oder ich weiß, also ich fand es hat mich überhaupt nicht so, ja Punkt, hat mich nicht so affiziert.
0: Ja. Ja. Ich glaube, bei mir war es tatsächlich so, dass ich es so richtig erst so wertgeschätzt habe, glaube ich, als ich meinen Kindern die unendliche Geschichte und Momo und so vorgelesen habe, weil ich dann so dachte, boah, das ist schon ganz schön, also teilweise so, ja, auch echt philosophisch und auch teilweise sehr politisch, so für so ein Kinderbuch. Und ich fand es dann jetzt so als Erwachsener eigentlich ganz schön abgefahren, so was der da so geschrieben hat. Also die Geschichten, die sind auch ganz schön abgedreht. Also gerade die unendliche Geschichte ist ja teilweise wirklich sehr spacey, also fast schon so ein bisschen, ja.
1: Hat der gekifft oder was?
0: Ja, genau. Ja, also ohne Scheiß. Ja, also das denkt man, wenn man das liest, so als Erwachsener denkst du so, oh, krass, der muss voll bekifft gewesen sein, als der das geschrieben hat. So in dieses Kinderbuch, ne? Ja. Naja, gut. Okay. Jedenfalls, ja, sagen Tokotronic, Michael Ende hat ihr Leben zerstört. Wollen wir weitermachen?
1: Ja, auf jeden Fall. Wir haben ja noch ganz schön viel Kram hier rumliegen, den wir auch noch spielen und lesen wollen. Und mal gucken, was habe ich jetzt hier? Ah, wir haben jetzt endlich das Book of Love, was du vorhin schon so großzügig angepriesen hattest als Metapher. Mal gucken. Wir hören die Magnetic Fields mit dem Stück The Book of Love.

0: Ja, kennst du das auch, wenn, wenn du sagst, hey, du kannst mir einfach alles vorlesen, scheiß drauf? Also, you can read me anything. I love it when you read.
1: Ja, ja, doch. Kann ich Situationen oder so mit verbinden, ja.
0: Ja, ja. Gibt so Leute, ne? Die können irgendwie, haben so eine schöne Stimme oder sind einfach so toll. genau, man sich sogar irgendeine Geschirrspülerbauanleitung oder so vorlesen lassen würde. Genau. Jetzt hingegen gibt es keine Gebrauchsanweisung, obwohl ein bisschen was davon hat der nächste Text doch auch. Oder würden sie sich wahrscheinlich im Grabe umdrehen, wenn ich... Naja, okay. Ihr hört jetzt nämlich von Gilles Deleuze und Félix Guattari aus dem kleinen Bändchen Rhizom, das zugleich aber auch das erste Kapitel des Buches Mille Plateaux, die 1000 Plateaus ist. Den Anfang, also nicht ganz den Anfang, aber so fast, also so unten auf der ersten Seite sozusagen geht's los. Und das ist auch diesmal ein gar nicht so kurzer Abschnitt für unsere Verhältnisse. Ich glaube insgesamt wahrscheinlich so 10 Minuten. Und weil ich das nicht an einem Stück lesen möchte und ihr vor allem nicht an einem Stück zuhören sollen müsst, mache ich aber in der Mitte eine kurze Unterbrechung und dann gibt es ein schönes Stück Musik, auf das ihr euch auch schon mal freuen dürft. Und ja, vielleicht noch einmal kurz gesagt, unser heutiges Thema ist ja Bücher. Hier, ne? War leider in guter Gesellschaft. So zur Einordnung. Okay. Nur eins ist schlimmer als die Einwände und Widerlegung der Einwände. Die Reflexion, das Zurück zu, zum Beispiel der Rückgriff auf ein vorhergehendes Buch. Was kam schon darin vor? Habt ihr Freud auch richtig verstanden? Und euer neues Buch? Habt ihr eure Meinung geändert? Was für ein Horror, Bilanz zu ziehen. Ein Buch hat weder Objekt noch Subjekt. Es ist aus den verschiedensten Materialien gemacht, aus ganz unterschiedlichen Daten und Geschwindigkeiten. Sobald man das Buch einem Subjekt zuschreibt, vernachlässigt man die Arbeit der Materialien und die Äußerlichkeit ihrer Beziehung. Man fabriziert einen lieben Gott der geologischen Bewegung. Wie überall, so gibt es auch in einem Buch Linien der Artikulation oder Segmentierung, Schichten und Territorialitäten. Aber auch Fluchtlinien, Bewegung der Deterritorialisierung und Entschichtung. Entsprechend diesen Linien gibt es Fließgeschwindigkeiten, mit denen Phänomene relativer Verzögerung und Zähigkeit oder im Gegenteil der Überstürzung und des Abbruchs einhergehen. Ja, die Psychoanalyse war unser Klotz am Bein, der abgefeilt werden musste. Beide zusammen, die Linien und die messbaren Geschwindigkeiten, bilden eine maschinelle Verkettung. Ein Buch ist eine solche Verkettung und insofern nicht zuschreibbar. Es ist eine Vielheit, Multiplizität, aber man weiß noch nicht, was das Viele impliziert, wenn es nicht mehr zuschreibbar ist, das heißt, wenn es substantiviert wird. Eine maschinelle Verkettung ist gegen die Schichten gerichtet, die aus ihr zweifellos eine Art Organismus machen, eine signifikante Totalität oder eine einem Subjekt zuschreibbare Bestimmung. Sie ist aber auch gegen einen organlosen Körper gerichtet, der fortwährend den Organismus schwächt, der asignifikante Teilchen reine Intensitäten strömen und zirkulieren lässt, der die Subjekte auf sich zieht, denen er nur einen Namen als Spur einer Intensität lässt. Was ist der organlose Körper eines Buchs? Es gibt mehrere entsprechend der Art der betrachteten Linien, ihrem Gehalt, ihrem spezifischen Gewicht und ihrer möglichen Konvergenz auf einem Konsistenzplan, der ihre Schichten gewährleistet. Wie überall, so kommt es auch hier vor allem auf die Maßeinheiten an, die Schrift quantifizieren. Es gibt keinen Unterschied zwischen dem, wovon ein Buch handelt, und der Art, wie es gemacht ist. Ein Buch hat also kein Objekt mehr. Als Verkettung steht es nur in Verbindung mit anderen Verkettungen und im Verhältnis zu anderen organlosen Körpern. Man fragt nie, was kann ein Buch bedeuten, was ein Buch bedeuten will, signifikant hin, signifikant her. Man sucht in einem Buch nichts zu begreifen. Man fragt, womit ein Buch funktioniert, in welchen Verbindungen es Intensitäten strömen lässt, in welche Vielheiten es seine Vielheit einführt und verwandelt, mit welchen anderen organlosen Körper sein eigener konvergiert. Ein Buch existiert überhaupt nur durch das Außen und im Außen. Wenn ein Buch also selbst eine kleine Maschine ist, in welchem messbaren Verhältnis steht dann diese literarische Maschine zu einer Kriegsmaschine, einer Liebesmaschine, einer Revolutionsmaschine etc. und zu einer abstrakten Maschine, die alle mit sich zieht? Man hat uns vorgeworfen, wir hätten uns zu oft auf Literaten berufen. Ein idiotischer Vorwurf. Denn beim Schreiben geht es nur darum zu wissen, an welche andere Maschine die literarische Maschine angeschlossen werden kann. Ja, angeschlossen werden muss, damit sie funktioniert. Kleist und eine verrückte Kriegsmaschine. Kafka und eine unerhörte bürokratische Maschine. Und wenn man durch Literatur Tier oder Pflanze werden würde, was gewiss nicht literarisch zu nennen wäre, und wird man nicht vor allem durch die Stimme zum Tier? Die Literatur ist eine Verkettung. Sie hat nichts mit Ideologie zu tun. Es gibt keine und gab nie Ideologie. Wir sprechen nur noch von Vielheiten, Linien, Schichten, Segmentierung, Fluchtlinien und Intensitäten, maschinellen Verkettungen und ihren verschiedenen Typen, organlosen Körpern und ihrer Konstruktion und Selektion, über den Konsistenzplan und die jeweiligen Maßeinheiten. Die Stratometer, Delometer, die CSO-Einheiten des spezifischen Gewichts und der Konvergenz quantifizieren nicht nur die Schrift, sondern definieren diese immer als das Maß von etwas anderem. Schreiben hat nichts mit Bedeuten zu tun, sondern mit Land vermessen und kartografieren, auch des gelobten Landes.

Das waren The No Twist mit dem Stück My Phrasebook. Und da können wir sonst vielleicht später nochmal drüber reden. Jetzt geht's nämlich erstmal weiter, direkt weiter mit Gilles Deleuze und Félix Guattarys Rhizom. Ein erster Buchtyp ist das Wurzelbuch. Der Baum ist bereits Bild der Welt, oder besser, die Wurzel ist Bild der Baumwelt. Das ist das klassische Buch. Schöne organische Innerlichkeit, jede Schicht signifikant und subjektiv. Das Buch imitiert die Welt wie die Kunst die Natur. Mit seinen eigenen Verfahrensweisen, die das zum guten Ende führen, was die Natur nicht oder nicht mehr vermag. Das Gesetz des Buches ist dasjenige der Reflexion. Das eine, das zwei wird. Wie sollte das Gesetz des Buches in der Natur zu finden sein, da es doch gerade der Teilung zwischen Welt und Buch, Natur und Kunst vorausgeht? Aus eins wird zwei. Jedes Mal, wenn wir dieser Formel begegnen, ob sie nun Mao als Strategie ausgegeben oder ob man sie so dialektisch wie möglich begriffen hat, haben wir es mit dem reflektiertesten, ältesten, klassischen Denken zu tun, das völlig abgenutzt ist. Die Natur geht so nicht vor. Dort sind Wurzeln, Pfahlwurzeln mit zahlreichen Verzweigungen, seitlichen und sternförmigen, jeweils kein dichotomischen. Der Geist bleibt hinter der Natur zurück. Als natürliche Realität gleicht das Buch einer Pfahlwurzel mit seiner Achse und den Blättern drumherum. Seine geistige Realität hingegen, sofern Bäume oder Wurzeln dafür Modell stehen, bringt unaufhörlich das Gesetz hervor. Aus 1 wird 2, aus 2 wird 4. Die binäre Logik ist die geistige Realität des Wurzelbaums. Sogar eine so fortschrittliche, in Anführungsstrichen, Disziplin wie die Linguistik hält an diesem Grundmodell des Wurzelbaums fest und bleibt damit dem klassischen Denken verhaftet. Chomskys syntagmatischer Baum beginnt an einem Punkt S und pflanzt sich dichotomisch fort. Insofern kann man sagen, dass dieses Denken die Vielheit nie begriffen hat. Es muss von einer starken vorgängigen Einheit ausgehen, um zu zwei zu kommen, und es folgt dabei einer geistigen Methode. Auf der Seite des Objekts kann man mit der natürlichen Methode zweifellos direkt von einem zu drei, vier oder fünf kommen, aber immer nur unter der Voraussetzung einer starken vorgängigen Einheit, das heißt einer Hauptwurzel, die die Seitenwurzeln trägt. Besser geht's kaum. Man hat lediglich die binäre Logik der Dichotomie durch biunivoke, also eindeutige Beziehung zwischen aufeinander folgenden Kreisen ersetzt. Die Hauptwurzel erfasst die Vielheit auch nicht besser als die dichotome Wurzel. Die eine operiert im Objekt und die andere im Subjekt. Die binäre Logik und die biunivoken Beziehungen beherrschen selbst noch die Psychoanalyse. Der Baum des Deliriums in der Freudschen Schreber-Interpretation, die Linguistik und den Strukturalismus, ja, noch die Informatik. Die büschelige Wurzel oder das System der kleinen Wurzeln ist der zweite Buchtyp, den die Moderne gern für sich in Anspruch nimmt. Die Hauptwurzel ist verkümmert, ihr Ende abgestorben und schon beginnt eine Vielheit von Nebenwurzeln wild zu wuchern. Hier erscheint die natürliche Realität als Verkümmerung der Hauptwurzel. Gleichwohl besteht ihre Einheit als vergangene, zukünftige oder als mögliche fort. Man muss sich fragen, ob nicht Geist und Reflexion diesen Zustand dadurch ausgleichen, dass sie ihrerseits eine noch umfassendere, verborgene Einheit oder eine erweiterte Totalität verlangen. Zum Beispiel Burroughs Cut-Up-Methode 1a. Ein Text wird mit einem anderen zusammengeschnitten, wobei eine Vielzahl von Wurzeln, sogar Luftwurzeln entstehen, man könnte auch Stecklinge sagen, was eine supplementäre Dimension impliziert, die zu den jeweiligen Texten hinzutritt. In ihr setzt die Einheit ihre geistige Arbeit fort. Auf diese Weise kann man ein noch so zerstückeltes Werk als Gesamtwert oder Magnum Opus hinstellen. Zwar eignen sich die meisten modernen Methoden durchaus dazu, Serien sich vermehren oder Vielheiten linienförmig wachsen zu lassen. In einer anderen Dimension aber, der des Kreises oder des Zyklus, setzt sich eine totalisierende Einheit dann umso mehr durch.
Jedes Mal, wenn sich eine Vielheit in einer Struktur verfängt, wird ihr Wachstum durch eine Reduktion der Kombinationsgesetze kompensiert. Die Abtreiber der Einheit sind hier geradezu Engelmacher. Doctoris Anglici. Ich kann kein Latein. In Wirklichkeit bestätigen sie eine höhere englische Einheit. Die Wörter eines Joyce, denen man zu Recht Vielwurzeligkeit nachsagt, brechen die lineare Einheit der Wörter sogar der Sprache nur auf, um im gleichen Zuge eine zyklische Einheit des Satzes, des Textes oder des Wissens herzustellen. Nietzsches Aphorismen brechen die lineare Einheit des Wissens nur auf, um im gleichen Zuge auf die zyklische Einheit der ewigen Wiederkehr zu verweisen, die im Denken als Nichtgewusstes anwesend ist. Man sieht also, dass auch ein System gebündelter Wurzeln nicht wirklich mit dem Dualismus, mit der Komplementarität von Subjekt und Objekt, Natur und Geist bricht. Während die Einheit im Objekt fortwährend vereitelt wird, triumphiert im Subjekt ein neuer Typ von Einheit. Die Welt hat ihre Hauptwurzel verloren, das Subjekt kann nicht einmal mehr Dichotomien bilden, es erreicht aber eine höhere Einheit der Ambivalenz und der Überdeterminierung in einer Dimension, die zu der jeweiligen des Objekts immer als Supplement hinzutritt. Die Welt ist chaotisch geworden, aber das Buch bleibt Bild der Welt, Würzelchen, Chaosmos statt Wurzelkosmos. Welch seltsame Mystifikation. Das Buch wird umso totaler, je zerstückelter es ist. Das Buch als Bild der Welt, langweilig in jeder Hinsicht. Es genügt eben nicht zu rufen, hoch lebe das Viele. So schwer es auch sein mag, diesen Schrei auszustoßen. Typografische, lexikalische und selbst syntaktische Geschicklichkeiten genügen nicht, um ihm Gehör zu verschaffen. Das Multiple muss man machen, nicht dadurch, dass man fortwährend übergeordnete Dimensionen hinzufügt, sondern im Gegenteil, ganz schlicht und einfach in allen Dimensionen, über die man verfügt. Jedes Mal n-1. Das eine ist nur dann ein Teil der Vielheit, wenn es von ihr abgezogen wird. Das einzelne abziehen, wenn eine Vielfalt konstituiert wird, n-1 schreiben. Ein solches System kann man Rhizom nennen.

0: heutiges Thema, ich hätte fast ein Motto gesagt, aber kann man schon mal machen, ne? Unser heutiges Thema lautet Bücher. Da habt ihr jetzt auch schon ein bisschen was zu gehört. Richtig viel 80er-Jahre-Mucke.
1: Ja, ist interessant, ne? Dass, irgendwie hat sich das so ergeben, dass wir ziemlich viel bisher 80er, teilweise 90er-Jahre-Musik gespielt haben und auffällig auch die zwei Texte, die wir bisher vorgelesen haben.
0: Auffällig? Zwei?
1: Naja. Nee, doch, ich
0: also die Tendenz.
1: Müssen wir mal diskutieren, aber ob das schon irgendwie einen Grund hat, dass beide Texte aus den 70er Jahren kommen. Weil, also eine Frage, die sich mir gerade gestellt hat, ist, könnte man sagen, dass die unendliche Geschichte von Michael Ende ein Stück weit sowas Rhizomatisches auch hat. Also würde die zumindest teilweise, vielleicht gerade in der Stelle, die ich vorgelesen habe vorhin, auch dem Konzept oder der Idee von des Rhizoms von Deleuze und Guattari entsprechen?
0: Also das kann man ja nicht aus dem Buch heraus oder so beantworten. Also nur die Tatsache, dass in dem Buch was in dem Buch steht, das ist kein Rhizom, sondern du müsstest gucken, welche Teile du an was andockst oder sich an was andocken und mit was zusammen funktionieren, verketten, verschalten, also Agencement machen. Und das könnten sozusagen für alle Fragmente von uns jeweils unterschiedliche Dinge sein, aus denen dann unterschiedliche Sachen passieren. Deshalb,
1: man muss so
0: bestimmt, aber weiß nicht.
1: Ja. Man muss quasi noch Tokotronic und die Eltern aller Schichten und so weiter mit einbeziehen in die Frage, ob die unendliche Geschichte ein Rhizom ist oder rhizomatisch ist.
0: Woran ja, aber ich verstehe schon, es gibt natürlich, also was heißt natürlich, aber mit Sicherheit Texte, die von der Art, wie sie geschrieben sind, schon mehr dazu einladen oder weniger, damit irgendwie Rhizom zu machen oder Agencement sozusagen. Ne? Das auf jeden Fall, das denke ich auch.
1: Also woran ich halt so gedacht habe, ist, also mit Sicherheit ist das eine totale Verkürzung, aber ich glaube, ein ganz zentraler Aspekt von dem, worauf Deleuze und Guattari hinaus wollen, wenn ich es verstehe, ist ja auch so eine Art logische Hierarchien in Frage zu stellen. Also Dichotomie bedeutet ja auch immer eine Hierarchie in dieser Zweiheit. Ne? Also zum Beispiel
0: Subjekt,
1: Objekt, ne? oder eben auch zum Beispiel Realität und Fiktion. Ne? Und dann ist es sozusagen klar, das eine ist sozusagen das Wahre, die Wirklichkeit, und die Fiktion ist sozusagen das Abgeleitete, das, was davon logisch abhängt. Und es gibt immer diese Hierarchie. Ne? Und da würde ich sagen, das wird doch irgendwie so ein bisschen schon aufgebrochen da. Also jetzt diese eine Dichotomie von Realität und Fiktion wird in der unendlichen Geschichte, finde ich, schon auf eine sehr interessante Weise so in Frage gestellt oder aufgebrochen. Und so, da ist irgendwie nicht mehr so die eine Wurzel sozusagen erkennbar, die dann den Baum dieses Buches bildet, sondern das verzweigt sich irgendwie so, ne? Und das ist Buch im Buch im Buch und so weiter, das hat ja, finde ich, schon so was Geflechtsartiges auch, aber. Ja, ist jetzt vielleicht auch eine gewagte Interpretation oder eine, ja.
0: Ja klar, es ist auf jeden Fall eine andere Art des Erzählens als so eine lineare, chronologische, es war einmal und sie lebten weiter bis an ihr glückliches Ende und in der Zwischenzeit passieren halt Sachen und soll möglichst lebensecht repräsentieren sozusagen, klar. Gut. Ja, ne, verrückter Kram hier, wollte ich nochmal sagen. Also verrückt, natürlich nicht. Also so, ich glaube, das ist so, ich bin da mal so ein bisschen ambivalent, ne, mit den beiden Dudes hier, weil das so, also Deleuze Guattari, das ist ja, eigentlich geht das ja erstmal, ich habe jetzt fast den Anfang vorgelesen auch, ist ja so voll so, Alter, wir sind so Punkrock, irgendwie scheiß drauf. Was heißt denn hier richtig zitieren? Was soll denn das irgendwie, was ist denn das hier für eine, so, nö, machen wir nicht mehr mit. So, wir machen jetzt einfach hier mal was ganz anderes. Und

0: lassen uns auch gar nicht irgendwie messen an diesen alten Regeln der Wissenschaft und so weiter und so, ne? Und das ist ja erstmal so, ja, also sehr inviting, würde ich sagen. Also so einladend, im, also so, dass man denkt so, oh geil, so, oh, irgendwie, also weißt du, gerade wenn du so in der Uni sitzt und so, dann komm so, so. Und gleichzeitig ist es halt schon, aber manchmal finde ich das schon auch wichtig, zum Beispiel Quellen richtig anzugeben oder so Sachen. So,
1: ja, ne?
0: Und halt irgendwie wirklich auch das, nachgucken zu können oder sagen zu können, worauf beziehe ich mich jetzt hier gerade und so weiter. Abgesehen davon, dass du sowieso keine Hausarbeit abgeben kannst, jetzt in der Uni, die so aussieht wie Rhizom. So, weil, also so.
1: Ja. Naja, bla. Ja, und die Frage ist, finde ich auch wirklich, inwieweit die gesellschaftlichen Verhältnisse sich auch seit den 70er Jahren, in denen jetzt die beiden Texte, die, aus denen wir gerade vorgelesen haben, entstanden sind, zu heute nicht doch auch so gewandelt haben, dass man vielleicht manche Aspekte auch nochmal heute auch anders sehen könnte. Also ne, wenn man in den 70er Jahren gesagt hat, hier, ne, so die Unterscheidung zwischen Realität und Fiktion, wieso, wozu brauchen wir die eigentlich oder wie kann man die eigentlich in Frage stellen, dekonstruieren, ne?
0: Alternative das, Fakten.
1: Ja, genau. Und wenn du das halt heute sagst, ja, also damals war das sozusagen irgendwie so fortschrittlich, ne, auch zu sagen, hier Wissenschaftskritik, ja, ne, lass uns hier diese Wissenschaftler, wie die arbeiten, wieso muss man das eigentlich so machen, ne, das war halt irgendwie progressiv fortschrittlich, mal so Wissenschaft zu hinterfragen, ja. Wenn du das heute machst, ja, dann ist klar, auf welcher Seite, dann bist du halt bei Trump und bei Impfgegnern und so weiter, die sagen, ja, genau, wieso eigentlich Wissenschaft und diese, ne, die Unterscheidung zwischen Wahrheit und alternativen Fakten, was soll das eigentlich, ja, das ist doch irgendwie hier so Herrschaftsinstrument und so weiter, ne? Und ja, das ist, finde ich, schon irgendwie bemerkenswert, dass so diese, dass da schon eine echt krasse Diskursverschiebung gegeben hat, und dass man da heute, finde ich, schon nochmal so ein bisschen vorsichtiger und kritischer mit solchen theoretischen Ansätzen umgehen sollte, denke ich.
0: Ja, wobei, also ich glaube, ne, also das, um das nochmal so ein bisschen zu, also vielleicht auch so zurückzurudern oder keine Ahnung, dass kein falscher Eindruck entsteht, also denen ging es ja tatsächlich auch um irgendwie eine Demokratisierung von Wissen oder so, also eine Zugänglichmachung, also dass du halt nicht sozusagen dieses, darfst du hier mitreden in dem Diskurs? Hast du schon irgendwie eine ganze Bibliothek zu Hause stehen und kannst den Adorno auf jedem Plenum rezitieren, so, sondern halt, wenn du mit irgendwas was anfangen kannst, dann nimmst dir und guck, was du daraus machen kannst und hab keine Angst davor. Also so, ne? Und du darfst das auch. Und wenn das vielleicht nicht in den Kanon passt und dir damit was anderes mega cooles einfällt, und das als eine super, weiß ich nicht, Demo-Parole herhalten kann oder so, dann mach's halt. Und genau, und das ist ja schon was jetzt nicht per se emanzipatorisch ist oder so, aber was jedenfalls nicht darauf abzielt, dass man jetzt irgendwie Fake News verbreitet.
1: Ja, das stimmt.
0: Und so, aber klar, also du hast also auf jeden Fall voll recht. Und auch diese ganze Frage von, was ist denn Agencement? Also wie funktioniert denn überhaupt Wissensproduktion und Distribution und was für Materialien werden dafür genutzt und so, ist, glaube ich, in digitalen Zeitaltern, also heutzutage auch nochmal anders, als ob du einfach irgendwie sonst in die Bibliothek gehst und dich durch ein und das nächste Buch liest.
1: Ja.
0: Ja, ja. So.
1: Ja. Wir machen mal weiter mit ein bisschen Musik, mit schon wieder so einem alten Song. Auch sogar eigentlich aus genau der Zeit, Ende der 70er Jahre, Kate Bush, Wuthering Heights, zu unserem Thema Bücher.

0: Kate Bush war das mit dem Song Wuthering Heights, benannt nach einem Roman von Emily Bronte.
1: Ja, das habe ich gewusst, obwohl ich ja sonst total ungebildet bin, was genau so Literatur angeht.
0: Ich musste nochmal googeln.
1: Hat hier schon souffliert. Und aber ehrlich gesagt, ich habe das neulich mal, also gar nicht so neulich, vom halben Jahr oder so, zum Einschlafen gehört, also als Hörbuch. Und ich habe es aber nie zu Ende gehört, weil ich wirklich immer eingeschlafen bin. Also ich habe es einfach nicht, habe irgendwann aufgegeben. Also okay. Leute, wenn ihr irgendwie Schlafprobleme, nein, das ist schon, das kann man bestimmt auch gut lesen und hören, aber ich bin wirklich immer eingepennt.
0: Ich glaube, ich habe das irgendwann mal vor sehr, sehr langer Zeit als Theaterstück gesehen, als die Schwester meiner damaligen Liebsten, die hat das irgendwo aufgeführt als Theaterstück. Aber das ist schon mindestens 30, naja, ungefähr 30 Jahre, knapp 30 Jahre her, glaube ich. Wir machen weiter, würde ich sagen, oder? Mit noch einem weiteren Musikstück, bevor wir dann noch einen weiteren Text vorlesen. Und wir hören von der Band The Beautiful South das Stück My Book.

The Beautiful South waren das mit dem Stück My Book vom Album Choke von 1990 zu unserem heutigen Thema Bücher. Und dazu hört ihr jetzt einen Ausschnitt aus einem weiteren Text. Der stammt von Jorge Luis Borges. Ist, glaube ich, ein relativ bekannter Text von Borges. Und der trägt den Titel Die Bibliothek von Babel. Und das ist ein gar nicht so langer Text. Ich werde ihn nicht ganz vorlesen, aber ungefähr zur Hälfte. Also die erste Hälfte und dann nochmal so die letzten zwei, drei Absätze. Das ist quasi so eine Erzählung oder Kurzgeschichte, könnte man so sagen. Die Bibliothek von Babel. Das Universum, das andere die Bibliothek nennen, setzt sich aus einer undefinierten, womöglich unendlichen Zahl sechseckiger Galerien zusammen, mit weiten Entlüftungsschächten in der Mitte, die mit sehr niedrigen Geländern eingefasst sind. Von jedem Sechseck aus kann man die unteren und oberen Stockwerke sehen, grenzenlos. Die Anordnung der Galerien ist unwandelbar dieselbe. 20 Bücherregale, 5 breite Regale auf jeder Seite verdecken alle Seiten außer zweien. Ihre Höhe, die sich mit der Höhe des Stockwerks deckt, übertrifft nur wenig die Größe eines normalen Bibliothekars. Eine der freien Wände öffnet sich auf einen schmalen Gang, der in eine andere Galerie, genau wie die erste, genau wie alle, einmündet. Links und rechts am Gang befinden sich zwei winzig kleine Kabinette. In dem einen kann man im Stehen schlafen, in dem anderen seine Notdurft verrichten. Hier führt die spiralförmige Treppe vorbei, die sich abgrundtief senkt und sich weit empor erhebt. In dem Gang ist ein Spiegel, der den äußeren Schein verdoppelt. Die Menschen schließen gewöhnlich aus diesem Spiegel, dass die Bibliothek nicht unendlich ist. Wäre sie es in der Tat, wozu diese scheinhafte Verdopplung? Ich gebe mich lieber dem träumerischen Gedanken hin, dass die polierten Oberflächen das Unendliche darstellen und verheißen. Licht spenden ein paar kugelförmige Früchte, die den Namen Lampen tragen. Es gibt deren zwei in jedem Sechseck, seitlich angebracht. Das Licht, das sie aussenden, ist unzureichend, unaufhörlich. Wie alle Menschen der Bibliothek bin ich in meiner Jugend gereist. Ich habe die Fahrt nach einem Buch angetreten, vielleicht dem Katalog der Kataloge. Jetzt können meine Augen kaum mehr entziffern, was ich schreibe. Ich bin im Begriff, nur ein paar Meilen von dem Sechseck, wo ich geboren war, zu sterben. Wenn ich tot bin, wird es nicht an mitleidigen Händen fehlen, die mich über das Geländer werfen werden. Mein Grab wird die unauslotbare Luft sein. Mein Leib wird immer tiefer sinken und sich in dem von dem Sturz verursachten Fallwind zersetzen und auflösen. Ich behaupte, dass die Bibliothek kein Ende hat. Die Idealisten argumentieren, dass die sechseckigen Säle eine notwendige Form des absoluten Raums sind. Oder zumindest unsere Anschauung vom Raum. Sie geben zu bedenken, dass ein dreieckiger oder fünfeckiger Saal unfassbar ist. Die Mystiker behaupten, dass die Ekstase ihnen ein kreisförmiges Gemach offenbart mit einem kreisförmigen Buch, dessen Rücken rund um die Wand läuft. Doch ist ihr Zeugnis verdächtig, ihre Worte sind dunkel, dieses zyklische Buch ist Gott. Für jetzt mag es genügen, wenn ich den klassischen Spruch zitiere. Die Bibliothek ist eine Kugel, deren eigentlicher Mittelpunkt jedes beliebige Sechseck ist und deren Umfang unzugänglich ist. Auf jede Wand jedes Sechsecks kommen 5 Regale. Jedes Regal fasst 32 Bücher gleichen Formats. Jedes Buch besteht aus 410 Seiten, jede Seite aus 40 Zeilen, jede Zeile aus 80 Buchstaben von schwarzer Farbe. Buchstaben finden sich auch auf dem Rücken jedes Buches, doch bezeichnen diese Buchstaben nicht
deuten auch nicht im Voraus an, was die Seiten sagen werden. Ich weiß, dass dieser fehlende Zusammenhang zuweilen mysteriös angemutet hat. Bevor ich die Lösung, deren Entdeckung trotz ihrer tragischen Auswirkungen wohl der Hauptgegenstand der Geschichte ist, in gedrängter Form wiedergebe, will ich ein paar Axiome ins Gedächtnis zurückrufen. Erstes Axiom: Die Bibliothek existiert ab eterno. An dieser Wahrheit, aus der unmittelbar die künftige Ewigkeit der Welt folgt, kann kein denkender Verstand zweifeln. Der Mensch, der unvollkommene Bibliothekar, mag vom Zufall oder von den böswilligen Dämonen bewirkt sein. Das Universum, so elegant ausgestattet mit Regeln, mit rätselhaften Bänden, mit unerschöpflichen Treppen für den Umherwandelnden und mit kleinen Stufen für den sitzenden Bibliothekar, kann nur durch einen Gott bewirkt sein. Um die Kluft, die zwischen dem Menschlichen und dem Göttlichen liegt, so recht zu ermessen, braucht man nur die zittrigen Zeichen, die meine hinfällige Hand auf den Einband eines Buches krakelt, mit den organischen Lettern im Innern zu vergleichen. Gestochen, fein geschwungene, tiefschwarz, unnachahmlich symmetrisch stehen sie da. Zweites Axiom: Die Anzahl der orthografischen Symbole ist 25. Diese Feststellung ermöglichte es, vor 300 Jahren die allgemeine Theorie der Bibliothek in Worte zu fassen und das Problem, das keine Konjektur entschlüsselt hatte, befriedigend zu lösen. Die formlose und chaotische Beschaffenheit nämlich fast aller Bücher. Eines, das mein Vater in einem Sechseck des Umgangs 1594 erblickte, bestand aus den Buchstaben MCV, die sinnlos von der ersten bis zur letzten Seite wiederkehrten. Ein anderes, das in dieser Zone sehr gefragt war, ist ein reines Buchstabenlabyrinth, aber auf der vorletzten Seite steht: O Zeit, deine Pyramiden. Man ersieht hieraus, auf eine einzige verständliche Zeile oder eine richtige Bemerkung entfallen Meilen sinnloser Kakophonien, sprachlichen Kauderwelschs, zusammenhanglosen Zeugs. Ich weiß von einer wilden Region, in der die Bibliothekare die abergläubische und eitle Jagd nach dem Sinn in Büchern verschmähen und die Lektüre auf die gleiche Stufe mit Traumdeuterei oder Handlesekunst stellen. Sie geben zwar zu, dass die Erfinder der Schrift die 25 Natursymbole nachgeahmt haben, sie behaupten jedoch, dass diese Anwendung zufällig sei und die Bücher an sich nichts bedeuteten. Diese Anschauung geht, wie man sehen wird, nicht völlig fehl. Vor 500 Jahren stieß der Chef eines höheren Sechsecks auf ein Buch, das so verworren war wie die anderen, das jedoch fast zwei Bogen gleichartiger Zeilen aufwies. Er zeigte seinen Fund einem ambulanten Entzifferer, der zu ihm sagte, sie seien auf Portugiesisch abgefasst. Andere sagten dagegen auf Jiddisch. Bevor ein Jahrhundert um war, konnte die Sprachform bestimmt werden. Es handele sich um einen samojedisch-litauischen Dialekt mit einem Einschlag von klassischem Arabisch. Auch der Inhalt wurde entschlüsselt. Es waren Begriffe der kombinatorischen Analysis, dargestellt an Beispielen sich unbegrenzt wiederholender Variationen. Diese Beispiele setzten einen genialen Bibliothekar in Stand, das Fundamentalgesetz der Bibliothek zu entdecken. Und zwar stellte dieser Denker fest, dass sämtliche Bücher, wie verschieden sie auch sein mögen, aus den gleichen Elementen bestehen: dem Raum, dem Punkt, dem Komma, den 22 Lettern des Alphabets. Auch führte er einen Umstand an, den alle Reisenden bestätigt haben. In der ungeheuer weiträumigen Bibliothek gibt es nicht zwei identische Bücher. Aus diesen unwiderleglichen Prämissen folgerte er, dass die Bibliothek total ist und dass ihre Regale alle irgend möglichen Kombinationen der 20 und so viel orthografischen Zeichen, deren Zahl, wenn auch außerordentlich groß, nicht unendlich ist, verzeichnen,
mithin alles, was sich irgend ausdrücken lässt, in sämtlichen Sprachen. Alles, die bis ins Einzelne gehende Geschichte der Zukunft, die Autobiografien der Erzengel, den gestreuten Katalog der Bibliothek, tausende und abertausende falscher Kataloge, den Nachweis ihrer Falschheit, den Nachweis der Falschheit des echten Katalogs, das gnostische Evangelium von Basilides, den Kommentar zu diesem Evangelium, den Kommentar zum Kommentar dieses Evangeliums, die wahrheitsgetreue Darstellung deines Todes, die Übertragung jeden Buches in sämtliche Sprachen, die Interpolation jeden Buches in allen Büchern. So, das ist eine Auslassung und jetzt kommen wir zum Schluss der Erzählung. Die methodische Schrift zieht mich von der gegenwärtigen Verfassung der Menschen ab. Die Gewissheit, dass alles geschrieben ist, macht uns zunichte und zu Phantasmen. Ich kenne Bezirke, in denen die Jungen sich vor den Büchern niederwerfen und mit ungezügelter Wildheit die Seiten küssen, aber nicht einen Buchstaben verstehen. Die Epidemien, die ketzerischen Zwistigkeiten, die Pilgerzüge, die unvermeidlich in Freibeuterei ausarten, haben die Bevölkerung dezimiert. Ich glaube, ich sprach schon von den Selbstmorden, die jedes Jahr häufiger werden. Vielleicht spielen mir Alter und Ängstlichkeit einen Streich, aber ich hege die Vermutung, dass die Menschenart, die einzige, die es gibt, im Aussterben begriffen ist und dass die Bibliothek fortdauern wird. Erleuchtet, einsam, unendlich, vollkommen, unbeweglich, gewappnet mit kostbaren Bänden, überflüssig, unverweslich, geheim. Ich schrieb unendlich. Nicht aus rhetorischer Gewohnheit ist mir dieses Adjektiv in die Feder geflossen. Ich sage, es ist nicht unlogisch zu denken, dass die Welt unendlich ist. Wer sie für begrenzt hält, postuliert, dass an weit entfernten Orten die Gänge und Treppen und Sechsecke auf unfassliche Art aufhören, was absurd ist. Wer sie für schrankenlos hält, der vergisst, dass die mögliche Zahl der Bücher Schranken setzt. Ich bin so kühn, die folgende Lösung des alten Problems zu bedenken zu geben. Die Bibliothek ist schrankenlos und periodisch. Wenn ein ewiger Wanderer sie in irgendeiner beliebigen Richtung durchmessen würde, so würde er nach Ablauf einiger Jahrhunderte feststellen, dass dieselben Bände in derselben Unordnung wiederkehren. Die, wiederholt, eine Ordnung wäre, der Ordo. Meine Einsamkeit gefällt sich in dieser eleganten Hoffnung.

0: Keats and Yeats are on your side. Das waren die Smiths mit dem Song Cemetery Gates. Von dem wirklich tollen Album The Queen is Dead, auch aus den 80er Jahren. Und ja, das ist auch eine Art von Songinhalt, wenn es darum geht, dass Menschen über Literatur reden und der Song dann davon handelt, wie in diesem Fall. Oder von solcher Literatur wie von Borges. Ich fand an dem Text echt spannend. Der hat ja auf eine Art so ein bisschen was Mathematisches, ne? Also es geht ja um die Idee, dass letztendlich alles, was geschrieben werden kann, insofern begrenzt ist, weil es eine begrenzte Anzahl von Buchstaben gibt, also von sozusagen Elementen, aus denen sich ein Buch zusammensetzen kann. Und man insofern quasi berechnen kann, wie viele Bücher überhaupt geschrieben werden könnten, auch jemals geschrieben werden könnten, weil es einfach eine begrenzte Anzahl von Elementen gibt, aus denen diese zusammengesetzt sind, nämlich den Buchstaben und dann noch ein paar orthografischen Zeichen. So. Und diese Bibliothek, um die es da geht, die enthält halt alle Bücher. Und dementsprechend enthält die auch alle Geschichten, die jemals geschrieben werden könnten. Genau, und auch alle, vielleicht sogar alle Ideen, die man jemals haben könnte, alle philosophischen Gedanken, die man haben könnte, sind quasi in dieser Bibliothek schon enthalten, die alle möglichen Bücher umfasst, ne? die man eben, deren Anzahl man einfach berechnen kann mathematisch. Also ich merkte, dass dich das nicht ganz so umgehauen hat. Ich fand diese Idee, das hat mich irgendwie echt so ziemlich geflasht, als ich das gelesen habe, diese Kurzgeschichte. Und also dieser Gedanke, der da drin steckt, der war mir vollkommen neu, als ich das gelesen habe und dachte so, oh, wow, krass.
1: Als Mathematiker oder?
0: Nee, auch überhaupt, also eher so philosophisch. Also diese Vorstellung, dass dass eben durch die begrenzte Anzahl von Zeichen, die wir haben, letztendlich auch und weil unser Denken, alles, was wir denken können, ja sozusagen sprachlich verfasst ist, dementsprechend auch sozusagen eine Begrenzung letztendlich unseres Denkens gibt und theoretisch sogar eben ja auch alles, was jemals möglicherweise gedacht und geschrieben werden kann, im Prinzip insofern begrenzt ist. Einfach durch die begrenzte Anzahl der Buchstaben und der Zeichen, die wir haben. Ich merke schon,
1: du bist ja selber Mathe-Mensch. Also selbst wenn es diese Bibliothek gäbe, hättest du ja wenig Chance, dich da auch nur irgendwie ansatzweise zu einem relevanten Teil durchzulesen.
0: Ja, genau.
1: Also das, was soll's.
0: Ja, das stimmt natürlich. Ne? Also ich meine, davon handelt ja die Geschichte, ne? Dass diese Bibliothekare da in dieser unendlichen Bibliothek rumlaufen und letztendlich Jahrhunderte sich darin bewegen, um dann mal ein Buch zu finden, in dem was drinsteht, was man überhaupt verstehen kann. Ne? Das ist ja quasi die Geschichte, aber keine Ahnung. Vielleicht hast du recht und es ist so etwas, was Mathematiker oder Leute, die sich mit Mathematik beschäftigen, interessant finden und andere vielleicht nicht so sehr.
1: Wir wollen gleich noch was lesen, aber vorher auch noch ein bisschen Musik hören. Und zwar, jetzt gibt's wirklich mal was mit Metapher. Ihr hört nämlich jetzt Susan Vega mit dem echt total schönen Stück A Book and a Cover. Und das ist euch möglicherweise tatsächlich auch außerhalb des Stücks als Metapher bekannt. Don't judge a book by its cover. Gibt es das im Deutschen eigentlich auch? Gibt es als Äquivalent?
0: Ich glaube nicht als nicht so direkt Sprichwort.
1: Nicht direkt übersetzt auf jeden Fall. Ja, ne? Ja, hört es euch an. Ist ein wirklich schönes Lied, habe ich ja schon gesagt.

0: Das war die Sendung Leiden in guter Gesellschaft. Nein. Okay, das war ein Sonic Youth mit dem Stück Bookstore, das ihr auf der Super Special Plus Mega Cool Edition von Goo findet. Hm. Weil es nämlich ein Demo-Tape von dem Song Mode ist. Aber tatsächlich damals erstmal Bookstore hieß und entsprechend auch textlich daherkommt.
1: Genau. Ja, sehr interessant. Ich kannte diese Version noch gar nicht, obwohl ich das Album sogar auf Vinyl zu Hause habe und wirklich mal eine Zeit lang sehr, sehr oft gehört habe. Aber diese Version von Mode kannte ich noch nicht. Ist interessant.
0: Ja, da hilft dir auch Vinyl. Also, naja gut, wahrscheinlich gibt es auch ja. Die Super Special Extra Deluxe Version auch auf Vinyl, aber meistens hilft das Internet da ja auch.
1: Ja. Gut, wir sind jetzt schon am Ende unserer Sendung angelangt. Das war Leiden in guter Gesellschaft, euer Emotainment für das beschädigte Leben. Heute mit dem Thema Bücher. Und wenn ihr Fragen an uns habt, Wünsche, elektronische Schokolade oder so, gerne an unsere E-Mail-Adresse emotainment@gmx.net.
0: Ja. Und ihr könnt uns auch wieder hören, nächsten ersten Sonntag im Monat. Bis dahin alles Gute.
1: Alles Gute. Tschüss. Tschüss.
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1: Das hier ist die Sendung Leiden in guter Gesellschaft, Emotainment für das beschädigte Leben.
0: Und wie in jeder unserer Sendungen haben wir ein ausschließliches Thema, was die gesamten 120 Minuten der Sendung durchziehen wird.
1: Und unser heutiges Thema lautet Hexen. Zu diesem Thema habt ihr gerade eben schon unseren ersten musikalischen Beitrag hören dürfen. Das war Get Well Soon mit dem Stück Witches, Witches, Rest Now in the Fire.
0: Ja, und wir werden in der Sendung wie immer Musik spielen zum Thema, aber auch Ausschnitte aus Texten vorlesen. Bevor wir zu unserem ersten Textbeitrag kommen, hört ihr erst noch ein weiteres Stück zum Thema Hexen. Ich habe bei meiner Recherche zum Thema festgestellt, dass es eine ganze Menge Musik gibt zum Thema Hexen, die so aus den 80ern stammt. Und so eine vorläufige These könnte vielleicht sein, dass so die Hochkonjunktur der Hexen innerhalb der letzten 50, 60 Jahre eher so in den, glaube ich, in den 70er, 80er Jahren waren. Aber vielleicht können wir das im Laufe der Sendung noch ein bisschen genauer verifizieren. Jedenfalls hört ihr jetzt erstmal noch ein Stück aus dem Jahr 1985 von Kate Bush. Das Stück Walking the Witch.

Waking the Witch, so hört sich's also an, wenn man eine Hexe aufweckt. Und nicht Walking the Witch, wie ich glaube ich so versprechermäßig vorhin vor dem Lied gesagt habe. Kate Bush war das aus dem Jahr 1985 zu unserem heutigen Thema Hexen. Und dazu hört ihr jetzt auch unseren ersten Textbeitrag. Dieser Textbeitrag, der ist schon ein bisschen älter, nicht nur ein bisschen älter, sondern sehr alt, aus einer Zeit, als die deutsche Sprache noch ein bisschen anders geklungen hat und eine etwas andere Grammatik hatte. Ich hoffe, dass man trotzdem jetzt gleich alles gut verstehen kann. Der Text stammt aus einem Buch von Hans Jakob Christoffel von Grimmelshausen. Das Buch hat den Titel Simplicius Simplicissimus und darin findet sich ein Kapitel mit der Überschrift »Wie Simplicius zu den Hexen auf den Tanz gefahren«. Unter währendem diesem meinem Umschweifen haben mich hin und wieder in den Wäldern unterschiedliche Bausleute angetroffen. Sie sind aber alle Zeit vor mir geflohen. Nicht weiß ich, war es die Ursache, dass sie ohne das durch den Krieg scheu gemacht, verjagt und niemals recht beständig zu Haus waren, oder ob die Schnapphahnen dasjenige Abenteuer, so ihnen mit mir begegnet, in dem Land ausgesprengt haben. Also dass hernach diese, so mich nachgehends gesehen, in gleichem geglaubt, der böse Feind wandere wahrhaftig in selbiger Gegend umher, derowegen musste ich sorgen, das Proviant möchte mir ausgehen und ich dadurch endlich ins äußerste Verderben kommen. Ich wollte denn wieder Wurzeln und Kräuter essen, deren ich nicht mehr gewohnt war. In solchen Gedanken hörte ich zween Holzhauer, so mich höhlich erfreute. Ich ging dem Schlag nach und als ich sie sah, nahm ich ein Handvoll Dukaten aus meinem Säckel, schlich nahe zu ihnen, zeigte ihnen das anziehende Gold und sagte, »Ihr Herren, wenn ihr meiner wartet, so will ich euch die Handvoll Gold schenken.« Aber sobald sie mich und mein Gold sahen, ebenso bald gaben sie auch Fersengeld und ließen Schlegel und Keil samt ihrem Käs und Brotsack liegen. Mit solchem versah ich meinen Ranzen wieder, verschlug mich in den Wald und verzweifelte schier, mein Lebtag wieder einmal zu Menschen zu kommen. Nach langem Hin- und Hersinnen gedachte ich, wer weiß, wie dir es noch geht, hast du doch Geld, und wenn du solches zu guten Leuten in Sicherheit bringest, so kannst du ziemlich lang wohl darum leben. Also fiel mir ein, ich soll's einnähen, derowegen machte ich mir aus meinen Eselsohren, welche die Leute so flüchtig machten, zwei Armbänder, gesellet meine Hinauischen zu den schnapphahnischen Dukaten, tat solche in besagte Armbänder wohl attestieren und oberhalb der Ellenbogen um meine Arme binden. Wie ich nun meinen Schatz dergestalt versichert hatte, fuhr ich den Bauern wieder ein und holte von ihrem Vorrat, was ich bedurfte und erschnappen konnte, und wiewohl ich noch einfältig gewesen, so war ich jedoch so schlau, dass ich niemals, wo ich einst ein Partikul geholt, wieder an demselbig Ort kam, dahero war ich sehr glücklich im Stehlen und wurde niemals auf der Mauserei ertappt. Einstmals, zu Ende des Mai, als ich abermals durch mein gewöhnlich, ob zwar verbotenes Mittel, meine Nahrung holen wollte und zu dem Ende zu einem Bauernhof gestrichen war, kam ich in die Küchen, merkte aber bald, dass noch Leut auf waren. Nota, wo sich Hund befanden, da kam ich wohl nicht hinein. Derowegen sperrte ich die eine Küchentür, die in den Hof ging, angelweit auf, damit, wenn es etwa Gefahr setzte, ich stracks ausreißen könnte. Blieb also mausestill sitzen, bis ich erwarten mochte, dass sich die Leut niedergelegt hätten. Unterdessen nahm ich eines Spalts gewahr, den das Küchenschelterlein hatte, welches in die Stube ging. Ich schlich hinzu, zu sehen, ob die Leute nicht bald schlafen gehen wollten.
aber meine Hoffnung war nichts, denn sie hatten sich erst angezogen und anstatt des Lichts eine schwefliche blaue Flamme auf der Bank stehen, bei welcher sie Stecken, Besen, Gabel, Stuhl und Bank schmierten und nacheinander damit zum Fenster hinausflogen. Ich verwundert mich schrecklich und empfand ein großes Grausen. Weil ich aber größerer Erschrecklichkeiten gewohnt war, zumal mein Lebtag von den Unholden weder gelesen noch gehört hatte, achtet ich nicht sonderlich, vornehmlich, weil alles so still herging, sondern verfügte mich, nachdem alles davongefahren war, auch in die Stub, bedachte, was ich mitnehmen und wo ich solches suchen wollte, und setzte mich in solchen Gedanken auf eine Bank schrittlings nieder. Ich war aber kaum aufgesessen, da fuhr ich samt der Bank gleichsam augenblicklich zum Fenster hinaus und ließ mein Ranzen und Feuerrohr, so ich von mir gelegt hatte, für den Schmierballon und so künstliche Salbe dahinten. Das Aufsitzen, Davonfahren und Absteigen geschah gleichsam in einem Nu, denn ich kam, wie mich bedünkte, augenblicklich zu einer großen Schar Volks, es sei denn, dass ich aus Schrecken nicht geacht habe, wie lange ich auf dieser weiten Reise zugebracht. Diese tanzten einen wunderlichen Tanz, dergleichen ich meinen Lebtag nie gesehen, denn sie hatten sich bei den Händen gefasst und viel Ring ineinander gemacht, mit zusammengekehrten Rücken, wie man die drei Grazien abmalet, also dass sie die Angesichter herauswärts kehrten. Der innere Ring bestund etwa in 7 oder 8 Personen, der andere hatte wohl noch so viel, der dritte mehr als diese beiden, und so fort an, als dass sich in dem äußeren Ring über 200 Personen befanden. Und weil ein Ring oder Kreis um den anderen links und die anderen rechts herum tanzten, konnte ich nicht sehen, wie viel solcher Ring gemacht, noch was sie in der Mitte, darum sie tanzten, stehen hatten. Es sah eben greulich seltsam aus, weil die Köpfe so possierlich durcheinander haspelten. Und gleich wie der Tanz seltsam war, also war auch ihre Musik. Auch sang, wie ich vermeinte, ein jeder am Tanz selber drein, welches eine wunderliche Harmonium ergab. Meine Bank, die mich hintrug, ließ sich bei den Spielleuten nieder, die außerhalb der Ringe um den Tanz herum stunden, deren etliche hatten anstatt der Flöten, Zwerchpfeifen und Schalmeien nichts anderes als Nattern, Wiepern und Blindschleichen, darauf sie lustig daherpfiffen. Etliche hatten Katzen, denen sie in Hintern bliesen und auf den Schwanz fingerten, das lautet den Sackpfeifen gleich. Andere geigten auf Rossköpfen wie auf dem besten Diskant, und aber andere schlugen die Harfe auf einem Kuhgerippe, wie solche auf dem Vasen liegen. So war auch einer vorhanden, der hatte eine Hündin unterm Arm, der leiert er am Schwanz und fingert ihr an den Dütten, darunter trompeteten die Teufel durch die Nase, dass es im ganzen Wald erschallte. Und wie der Tanz bald aus war, fing die ganze höllische Gesellschaft an zu rasen, zu rufen, zu rauschen, zu brausen, zu heulen, zu wüten und zu toben, als ob sie alle toll und töricht gewesen wären. Da kann jeder gedenken, in was Schrecken und Furcht ich gesteckt. In diesem Lärm kam ein Kerl auf mich da, der hatte ein ungeheure Krott unterm Arm, gern so groß als eine Heerpauke, der waren die Därme aus dem Hintern gezogen und wieder zum Maul hineingestoppt, welches so garstig aussah, dass mich der Rob kotzerte. »Sieh hin, Simplici«, sagte er, »ich weiß, dass du ein guter Lautist bist. Lass uns doch ein fein Stückchen hören.« Ich erschrak, dass ich schier umfiel, weil mich der Kerl mit Namen nannte, und in solchem Schrecken verstummte ich gar und bildete mir ein, ich läge in einem so schweren Traum, bat derowegen innerlich im Herzen, dass ich doch erwachen möchte, der mit dem Krott aber,
den ich steif ansah, zog seine Nasen aus und ein wie ein kahle Kutscher Hahn und stieß mich endlich auf die Brust, dass ich bald davon erstickte. Derowegen fing ich an, überlaut Gott zu rufen, da verschwand das ganze Heer. In einem Hui wurde es stockfinster und mir so fürchterlich ums Herz, dass ich zu Boden fiel und wohl 100 Kreuz vor mich machte.

0: 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Die Sendung Leiden in guter Gesellschaft. Heute mit dem Thema Hexen. Und dazu hörtet ihr gerade noch ein weiteres Stück aus den 80ern. Und zwar das Stück Incubus Succubus 2 von X-mal Deutschland.
1: Ja, mir ist gerade aufgefallen, wir sind echt ganz schön, wie sagt man, okkult in unserer Themenauswahl in letzter Zeit. Ne? Wir hatten ja neulich schon das Thema Teufel.
0: Ach, stimmt.
1: Fällt mir jetzt erst auf. Und jetzt haben wir die mit dem Teufel oder um den Teufel buhlen.
0: Ja.
1: Genau, die Hexen heute am Wickel.
0: Ja. Und dann auch noch so Grufti-Musik gleich so.
1: Ja, das sind auf jeden Fall Themen, wenn man da irgendwie passende Musik raussuchen möchte und dafür irgendwie die Internetsuchmaschine seines oder ihres Vertrauens anwirft, dann kommt man da auch immer auf ganz schlimme Bands zum Teil. Zum Glück gibt es aber auch ein paar okay, hoffen wir zumindest. Wolltest was sagen?
0: Ja, zum Thema schlimme Bands hatte ich zum Beispiel gefunden, dass es ein Lied gibt von Subway to Sally, das heißt Die Hexen, und das passt inhaltlich eigentlich auch ganz gut, aber musikalisch passt das nicht zu unserer Sendung.
1: Ja, okay, also ich meinte jetzt nicht nur musikalisch schlimme Bands, sondern wirklich so Nazi-Dreck und
0: so
1: irgendwelche, also so ganz, ganz gruselige völkische Scheißkacke, die wir natürlich nicht dabei haben. Stattdessen hört ihr jetzt ein bisschen eine Gegendarstellung zu der tollkühnen Behauptung, Hexen seien voll 80er musikalisch, also die ja vorhin aufgestellt wurde.
0: Ganz so habe ich es auch nicht gesagt. Ich hab, glaube ich, gesagt, so der Höhepunkt der Hexen, des Hexenhypes oder sowas in der Art, habe ich gleich gesagt.
1: Na gut, das kann ich jetzt nicht widerlegen, indem ich euch von der ganz aktuellen Radiohead-Platte Moonshaped Pool das Stück Burn the Witch vorspiele, aber immerhin eben ein aktueller, wirklich aktueller musikalischer Beitrag zum Thema Hexen.

0: Burn the Witch von Radiohead. Unser nächster Textbeitrag zu unserem heutigen Thema Hexen hier bei Leiden in guter Gesellschaft kommt aus einem Buch, das wahrscheinlich die meisten von euch auch im Bücherregal stehen haben oder zumindest mal hatten. Es handelt sich um das Buch Die kleine Hexe von Ottfried Preußler. 1957 das erste Mal erschienen und seitdem, glaube ich, in der, was weiß ich, wievielten, also mein Exemplar hier ist die 24. Auflage von 1973. Mittlerweile sind wir dann wahrscheinlich bei der 124. Auflage.
1: Die neuesten Ausgaben sind ja jetzt leicht verändert. Das ging ja kürzlich auch nochmal durch die Mainstream-Medien, aber hat jetzt nicht so viel mit dem Thema Hexen zu tun, aber fiel mir gerade ein, dass da ja einzelne Wörter, die in dem Buch vorkommen, verändert wurden.
0: Okay, das ist an mir vorbeigegangen. Willst du da noch was zu erzählen, jetzt wo du es gerade angeschnitten hast?
1: Ja, es geht schlimme Wörter wie das N-Wort, die vorkommen und die dann verändert wurden in der neuesten Ausgabe. Und da gab es eine größere Diskussion in den Medien auch darüber, ob das richtig ist, solche Texte zu verändern. Also es hat damals vor ungefähr einem Jahr oder anderthalb Jahren der Verlag entschieden, dass das verändert werden soll.
0: Ist dann da eine Fußnote dran? Weil ich kann mich erinnern, ich habe so eine Ausgabe jetzt von so einem Pippi Langstrumpf-Buch zu Hause, wo dann so eine Fußnote ist. Also da steht das Wort im Original, dann ist aber eine Fußnote und dann steht da, ja, das würde man heutzutage aber eigentlich nicht mehr sagen. Heutzutage würde man eigentlich das und das
1: Genau, das ist
0: in dem Fall.
1: Das ist ja sozusagen so die Methode, die die eigentlich die Gegner, ein Großteil der Gegner dieser Veränderung der Texte befürworten, dass man das Wort, das ursprüngliche Wort lässt und eine Fußnote hinzufügt, was ich übrigens auch sinnvoller fände, aber das, soweit ich weiß, ist in der neuesten Ausgabe von der kleinen Hexe sind einzelne Worte einfach verändert ohne Fußnoten. Aber ich habe die noch nicht in der Hand gehabt. Ich habe das nur mal so gelesen.
0: Naja, also ich habe die Ausgabe von 73 hier, als die Leute irgendwie sich, glaube ich, damit noch nicht so auseinandergesetzt haben, wie es heute der Fall ist. Ihr sollt die letzten beiden Kapitel jetzt euch anhören. Zu unserem heutigen Thema Hexen. Das Hexenjahr neigte sich langsam dem Ende zu. Die Walpurgisnacht rückte näher und näher. Jetzt wurde es ernst für die kleine Hexe. Sie wiederholte in diesen Tagen gewissenhaft alles, was sie gelernt hatte. Noch einmal ging sie das Hexbuch Seite für Seite durch. Es klappte mit ihrer Hexerei wie am Schnürchen. Drei Tage vor der Walpurgisnacht kam die Muhme Rumpumpel geritten. Sie stieg aus der schwarzen Wolke und sagte: Ich komme im Auftrag der Oberhexe und lade dich vor den Hexenrat. Übermorgen um Mitternacht ist die Prüfung. Dann sollst du am Kreuzweg hinter dem roten Stein in der Heide sein. Du brauchst aber, wenn du es dir überlegt haben solltest, auch nicht zu kommen. Da gibt's doch nichts zu überlegen, sagte die kleine Hexe. Wer weiß, entgegnete achselzuckend die Hexe Rumpumpel. Vielleicht ist es trotzdem klüger, wenn du daheim bleibst. Ich werde dich gerne bei der Oberhexe entschuldigen. So, rief die kleine Hexe, das glaube ich. Aber ich bin nicht so dumm, wie du meinst. Ich lasse mir keine Angst machen. Wem nicht zu raten ist, sagte die Muhme Rumpumpel, dem ist auch nicht zu helfen. Dann also bis übermorgen. Der Rabe Abraxas hätte die kleine Hexe am liebsten auch diesmal begleitet. Aber er hatte im Hexenrat nichts verloren. Er musste zu Hause bleiben und wünschte der kleinen Hexe, als sie sich auf den Weg machte, alles Gute. Lass dich nicht einschüchtern, rief er beim Abschied. Du bist eine gute Hexe geworden und das ist die Hauptsache. Schlag 12 kam die kleine Hexe am Kreuzweg hinter dem roten Stein in der Heide an. Der Hexenrat war schon versammelt. Außer der Oberhexe gehörten dazu eine Wind-, eine Wald-, eine Nebelhexe und auch von den anderen Hexenarten je eine. Die Wetterhexen hatte die Muhme Rumpumpel geschickt. Das konnte der kleinen Hexe nur recht sein. Sie war ihrer Sache sicher und sagte sich: Die platzen vor Ärger, wenn ich die Prüfung bestehe und morgen mit auf den Blocksberg darf. Fangen wir an, rief die Oberhexe, und prüfen wir, was die kleine Hexe gelernt hat. Nun stellten die Hexen der Reihe nach ihre Aufgaben. Wind machen, Donner lassen, den roten Stein in der Heide weghexen, Hagel und Regen heraufbeschwören. Es waren keine besonders schwierigen Dinge. Die kleine Hexe geriet nicht ein einziges Mal in Verlegenheit. Auch als die Mumerumpumpel von ihr verlangte, Hexe das, was auf Seite 324 im Hexenbuch steht, war die kleine Hexe sofort im Bild. Sie kannte das Hexenbuch in- und auswendig. Bitte sehr, sagte sie ruhig und hexte das, was auf Seite 324 im Hexenbuch steht, ein Gewitter mit Kugelblitz. Das genügt, rief die Oberhexe. Du hast uns gezeigt, dass du hexen kannst. Ich erlaube dir also, obwohl du noch reichlich jung bist, in Zukunft auf der Walpurgisnacht mitzutanzen. Oder ist jemand im Hexenrat anderer Meinung? Die Hexen stimmten ihr zu. Nur die Mumerumpumpel entgegnete, ich. Was hast du dagegen einzuwenden? Fragte die Oberhexe. Bist du mit ihrer Hexenkunst etwa unzufrieden? Das nicht, versetzte die Mumerumpumpel. Sie ist aber trotzdem, wie ich beweisen kann, eine schlechte Hexe. Sie kramte aus ihrer Schürzentasche ein Heft hervor. Ich habe sie während des ganzen Jahres heimlich beobachtet. Was sie getrieben hat, habe ich aufgeschrieben. Ich werde es vorlesen. Lies es nur ruhig vor, rief die kleine Hexe. Wenn es nicht lauter Lügen sind, habe ich nichts zu befürchten. Das wird sich herausstellen, sagte die Mumerumpumpel. Dann las sie dem Hexenrat vor, was die kleine Hexe im Lauf dieses Jahres getan hatte. Wie sie den Klaubholzweibern geholfen und wie sie den bösen Förster kuriert hatte. Die Geschichten vom Blumenmädchen, vom Bierkutscher und vom Maronimann brachte sie auch. Vom Ochsen Korbian, dem die kleine Hexe das Leben gerettet hatte. Und vom Schneemann und von den Eierdieben erzählte sie gleichfalls. Vergiss nicht den Schindelmacher, sagte die kleine Hexe. Den habe ich auch zur Vernunft gebracht. Sie hatte erwartet, dass sich die Mumerumpumpel nach besten Kräften bemühen würde, sie schlecht zu machen. Stattdessen las sie aus ihrem Merkheft nur Gutes vor. Stimmt das auch? Fragte die Oberhexe nach jeder Geschichte. Jawohl, rief die kleine Hexe. Es stimmt. Und war stolz darauf. In ihrer Freude entging es ihr ganz und gar, dass die Oberhexe von Mal zu Mal strenger fragte. Sie merkte auch nicht, dass die übrigen Hexen bedenklich und immer bedenklicher mit den Köpfen wackelten. Wie erschrak sie daher, als plötzlich die Oberhexe entrüstet ausrief, »Und so etwas hätte ich morgen Nacht um ein Haar auf den Blocksberg gelassen. Pfui Rattendreck, welch eine schlechte Hexe!« »Wieso denn?« fragte die kleine Hexe betroffen. »Ich habe doch immer nur Gutes gehext.« »Das ist es ja!« fauchte die Oberhexe. »Nur Hexen, die immer und allzeit böses Hexen, sind gute Hexen. Aber du bist eine schlechte Hexe, weil du in einem Fort Gutes gehext hast.« Und außerdem, klatschte die Mumerumpumpel, außerdem hat sie auch einmal am Freitag gehext. Sie hat es zwar hinter verschlossenen Fensterläden getan, aber ich habe zum Schornstein hereingeschaut. »Wie?« schrie die Oberhexe. »Das auch noch.« Sie packte die kleine Hexe mit ihren Spinnenfingern und zauste sie an den Haaren. Da stürzten auch alle übrigen Hexen mit wildem Geheul auf das arme Ding und verbläuten es mit den Besenstielen. Sie hätten die kleine Hexe wohl krumm und lahm geschlagen, wenn nicht die Oberhexe nach einer Weile gerufen hätte, »Genug jetzt, ich weiß eine bessere Strafe für sie.« Hämisch befahl sie der kleinen Hexe, »Du wirst auf dem Blocksberg das Holz für das Hexenfeuer zusammentragen, du ganz allein. Bis morgen um Mitternacht musst du den Scheiterhaufen errichtet haben. Wir werden dich dann in der Nähe an einen Baum binden, wo du die ganze Nacht stehen und zuschauen sollst, wie wir anderen tanzen.« »Und wenn wir die ersten paar Runden getanzt haben«, hetzte die Mumerumpumpel, »dann gehen wir hin zu der kleinen Kröte und rupfen ihr einzeln die Haare vom Kopf. Das wird lustig. Das gibt einen Spaß für uns. An diese Walpurgisnacht wird sie noch lange denken.« »Ich Unglücksrabe«, stöhnte der brave Abraxas, als ihm die kleine Hexe erzählt hatte, wie es ihr auf dem Kreuzweg hinter dem roten Stein in der Heide ergangen war. »Ich bin schuld daran, ich und sonst keiner. Nur ich habe dir geraten, immerfort Gutes zu hexen. Ach, wenn ich dir wenigstens helfen könnte.« »Das muss ich wohl selber tun«, sagte die kleine Hexe. »Ich weiß noch nicht wie, aber dass ich mich nicht an den Baum binden lasse, das weiß ich.« Sie lief in die Stube und holte das Hexenbuch aus dem Tischkasten. Eifrig begann sie darin zu blättern. »Nimmst du mich mit?« bat Abraxas. »Wohin?« »Auf den Blocksberg. Ich möchte dich heute Nacht nicht allein lassen.« »Abgemacht«, sagte die kleine Hexe. »Ich nehme dich mit, aber nur unter einer Bedingung. Du musst jetzt den Schnabel halten und darfst mich nicht stören.« Abraxas verstummte. Die kleine Hexe vertiefte sich in das Hexenbuch. Von Zeit zu Zeit brummte sie etwas. Der Rabe verstand es nicht, aber er hütete sich zu fragen. Das ging bis zum Abend so fort. Dann erhob sich die kleine Hexe und sagte, jetzt hab ich's. Reiten wir nun auf den Blocksberg. Noch war auf dem Blocksberg nichts von den anderen Hexen zu sehen. Die mussten die Mitternachtsstunde abwarten, ehe sie auf die Besen steigen und herreiten durften. So schrieb es der Hexenbrauch für die Walpurgisnacht vor. Die kleine Hexe setzte sich auf den Gipfel des Berges und streckte die Beine aus. »Willst du nicht anfangen?« fragte Abraxas. »Anfangen?« meinte die kleine Hexe. »Womit?« »Mit dem Holz sammeln. Sollst du denn nicht einen Scheiterhaufen zusammentragen?« »Hat Zeit«, rief die kleine Hexe und grinste. Abraxas entgegnete, »aber es ist nur noch eine Stunde bis Mitternacht. Eben hat es im Tal unten 11 geschlagen.« »Es wird auch 11:30 schlagen«, sagte die kleine Hexe. »Verlass dich drauf, dass der Holzhaufen rechtzeitig fertig wird.« »Hofft wir's«, krächzte Abraxas. Die kleine Hexe mit ihrer Ruhe wurde ihm langsam unheimlich. Wenn das nur gut ging. Im Tal unten schlug es 11:30. »Beeile dich«, drängte Abraxas. »Nur eine halbe Stunde noch.« »Mir genügt eine Viertelstunde«, antwortete die kleine Hexe. Als es 3:15 schlug, war sie mit einem Satz auf den Beinen. »Jetzt geht's ans Holz sammeln«, rief sie und sprach einen Hexenspruch. Da kam es von allen Seiten herbeigeflattert. Es krachte und knallte, es klapperte. Holter die Polter, fiel es herunter und türmte sich übereinander auf einen Haufen. »Oho«, rief Abraxas, »was sehe ich? Sind das nicht Besen?« »Jawohl, es sind Besen, die Hexenbesen der großen Hexen. Ich habe sie allesamt auf den Blocksberg gehext. Und dieser, der lange da, ist der Besen der Oberhexe.« »Was bedeutet das?« fragte der Rabe Abraxas erschrocken. »Ich werde sie anzünden«, sagte die kleine Hexe. »Was meinst du wohl, wie sie brennen werden? Jetzt brauche ich aber noch Papier dazu.« Sie sprach einen zweiten Spruch. Nun erhob sich ein Rauschen und Brausen am Himmel. Wie Scharen von riesigen Fledermäusen schwebte es flügelschlagend über die Wälder heran, auf den Gipfel zu. »Immer herbei«, rief die kleine Hexe, »und husch auf den Besenhaufen.« Es waren die Hexenbücher der großen Hexen. Die kleine Hexe hatte sie herbefohlen. »Was tust du nur?« kreischte Abraxas. »Die großen Hexen werden dich umbringen.« »Kaum«, rief die kleine Hexe und sagte den dritten Spruch. Dieser Spruch war der beste. Sie hexte damit den großen Hexen das Hexen ab. Nun konnte nicht eine von ihnen mehr hexen. Und da sie auch keine Hexenbücher mehr hatten, so waren sie außerstande, es jemals wieder zu lernen. Im Tal schlug es Mitternacht. »So«, rief die kleine Hexe zufrieden, »jetzt wollen wir anfangen. Heia Walpurgisnacht.« Mit dem Feuerzeug, das sie dem beim billigen Jakob gekauft hatte, steckte sie Besen und Hexenbücher in Brand. Es wurde ein Hexenfeuer, wie es nicht schöner sein konnte. Prasselnd und knatternd schlugen die Flammen zum Himmel. Bis in die Morgenstunden umtanzte die kleine Hexe allein mit dem Raben Abraxas den lodernden Scheiterhaufen. Nun war sie die einzige Hexe auf Erden, die hexen konnte. Gestern noch hatten die großen Hexen sie ausgelacht, jetzt war sie an der Reihe. »Walpurgisnacht«, jauchzte die kleine Hexe über den Blocksberg hin. »Heia Walpurgisnacht«.

0: Justin Moore of Sonic Youth Fame, aber hier ohne Sonic Youth, solo mit dem Stück Wonderful Witches zu unserem heutigen Thema Hexen. Hörtet ihr außerdem gerade den Textbeitrag Die kleine Hexe von Ottfried Preußler, also das Ende aus dem ja wohl sehr bekannten Kinderbuch oder auch Erwachsenenbuch. Ich finde es auch immer noch irgendwie echt, ich finde es echt ein cooles Buch. Als Kind hatte ich immer so ein bisschen Angst tatsächlich, fand ich das eher so gruselig. Was wollte ich sagen? Achso, ich habe das Gefühl, dass dieses Buch vielleicht so ein bisschen so einen Paradigmenwechsel eingeleitet hat, weil es ja vorher immer, zumindest im deutschen Volksmärchen, diese Figur der bösen Hexe gibt, ne? Bei Hänsel und Gretel und weiß ich nicht, irgendwie die Kinder in den Backofen stößt oder was macht die da? Die will die sogar essen bei Hänsel und Gretel, glaube ich. Genau, und hier eben gibt es zwar schon noch diese ganzen bösen Hexen, aber die kleine Hexe ist eben eine gute Hexe, die halt dafür gedisst wird, dass sie gut ist. Und naja, wie ihr gehört habt, am Ende gibt es dann gar keine anderen Hexen mehr, die hexen können, außer die eine gute Hexe, die alle anderen überlistet hat letztendlich dann.
1: Ja, vielleicht zeigt ja sogar diese Diskussion zwischen den anderen Hexen und der kleinen Hexe eben genau diesen Paradigmenwechsel. Ne? Das zu der Zeit, als die kleine Hexe verfasst wurde, ich glaube so in 50er Jahren oder so, kann das sein?
0: Ja genau, von 57 ist das Buch.
1: Dass so da quasi dieser Paradigmenwechsel erst so, so langsam eingeleitet wurde oder ins Rollen kam. Und heutzutage gibt es ja dann zum Beispiel solche Filme wie Bibi und Tina. Kennst du das?
0: Oh, natürlich kenne ich. Hallo?
1: Hallo.
0: Also ist jetzt nicht so, dass ich mir das privat angucken würde, wenn
1: Menschen in deinem Haushalt
0: der Bedarf
1: das gerne
0: dazu von anderen Menschen in meinem Haushalt angemeldet werden würde. Aber tatsächlich habe ich ziemlich viel Bibi Blocksberg und Bibi und Tina in letzter Zeit geguckt, aber nicht als Spielfilm, sondern als Cartoon, also Zeichentrick. Ich finde es immer so komisch oder so quatschig, dass die halt ständig halt in irgendeiner Bedrohliche sind, dann aber nicht Hexen und dann plötzlich am Ende irgendwie doch Hexen. Weißt du? Also der ganze Film handelt davon oder jede Folge, dass sie irgendwas lösen müssen, weil ihnen das Pferd, Amadeus oder Sabrina, irgendwie, keine Ahnung, abhanden gekommen ist oder lahmt oder ein neues Hufeisen braucht. Was sie dann aber nicht hexen kann, aber dann am Ende kann sie halt noch schnell ihr Zimmer aufräumen. Hex, Hex. Ich weiß nicht. Das leuchtet mir nicht ein.
1: Okay. Ja gut, jedenfalls wird da sozusagen ja in diesen Filmen oder Hörspielen und Büchern ja dann das Hexen letztendlich doch eigentlich immer so zum Guten eingesetzt. Ne? Und ist dann sozusagen das Hexensein eigentlich dann letztendlich doch was Positives, was Gutes, was man für die gute Sache einsetzen kann.
0: Ja, also es gibt ja ganz viele Kinderbücher, also auch für kleinere Kinder, wo mit der guten Hexe, ne? Ich weiß nicht, ob du dich so ein bisschen schon mal eingelesen hast in das Genre, so die kleine Hexe
1: so.
0: Lisbeth und was richtig cool ist, also das kannte ich, blabla, ich höre auch gleich auf, aber Zilli, die Hexe Zilli, kennst du das? Die ist so voll chaotisch, mit ihrem Kater Zingaro. Aus Griechenland kommt das im Original.
1: Okay.
0: Ist aber übersetzt in ganz viele Sprachen. Die ist echt richtig cool. Ist eine coole Hexe. Genau. Also es gibt sehr viele gute, liebe Hexen heutzutage und halt eben genauso Pop-Hexen wie Bibi Blocksberg.
1: Ja, um mal sozusagen eine ganz andere Perspektive aufzuwerfen. Was mir aufgefallen ist, gerade als ich Musik herausgesucht habe, ist, dass der Begriff Hexe in Musikstücken ziemlich häufig dann auftaucht, wenn Männer darüber singen, wie sie von Frauen dazu gebracht werden, irgendwas zu tun, was sie vielleicht eigentlich gar nicht machen wollen. Und zwar geht es dann meistens auch um so eine sexuelle oder libidinöse Aspekte des Lebens. Und ich glaube, darum geht's Nee, stimmt, in dem nächsten Stück noch nicht, aber spätestens in dem übernächsten Stück. Jetzt hören wir ein Stück von Queens of the Stone Age, Burn the Witch.

Soweit also Queens of the Stone Age mit dem Stück Burn the Witch. Wir kommen zu unserem nächsten Textbeitrag zu unserem Thema Hexen und der stammt aus dem Spiegel. Noch gar nicht ganz so alt, im Dezember 2016 erschienen und darum geht es um Europas letzte Hexe, ein Beitrag von Katja Iken mit dem Titel »Warum die höllische Nell ins Gefängnis musste«. Sie beschwor die Geister von Toten und wurde als Hochstaplerin entlarvt. Helen Duncan war die letzte Frau, die in Europa 1944 wegen Hexerei inhaftiert wurde. Die Schottin machte sogar Geheimdienstler nervös. Winston Churchill schäumte vor Wut. Das Schreiben an seinen Innenminister am 3. April 1944 enthielt weder Anrede noch Gruß und war mit hellroter Tinte unterzeichnet. Was hat dieser Prozess den Staat gekostet? fragte der britische Premier und befahl, schicken Sie mir einen Bericht, warum sich ein moderner Gerichtshof auf das Hexereigesetz von 1735 berufen konnte. Der veraltete Blödsinn letzte war eines der

dieses mehr als 200 Jahre alten Hexereigesetzes befanden die Richter die sechsfache Mutter für schuldig, Totenbeschwörung betrügerisch vorzutäuschen. Als das Urteil verkündet wurde, verlor die kränkliche, füllige Frau, 46 Jahre alt, die Nerven. Noch nie zuvor in meinem Leben habe ich so viele Lügen gehört. Warum muss ich all das erleben? Schrie sie laut Daily Mail und brach in Tränen aus. Hellish Nell, die höllische Nell, so ihr Spitzname, war erledigt. Und die Welt um ein Rätsel reicher. Warum griffen die Richter damals so hart durch? Warum musste Duncan unbedingt hinter Gitter? Noch 60 Jahre nach ihrem Tod, am 6. Dezember 1956, setzen sich Angehörige und Anhänger leidenschaftlich dafür ein, die Frau zu rehabilitieren, die angeblich schon als Kind Kontakt zum Jenseits aufnahm. Duncan wurde 1897 im schottischen Callander als Tochter eines Dachdeckers geboren. Als Siebenjährige habe sie in der Küche den Geist des längst verstorbenen Soldaten Johnny entdeckt. Zudem habe sie in die Vergangenheit sehen und Unfälle vorhersagen können, schrieb ihre Tochter Gina Breeley. Und in der Schule seien die richtigen Antworten beim Geschichtstest wie von Zauberhand aus ihrem Griffel geflossen. Erzähl bloß niemanden von deinen Gaben, sonst denken sie, du bist eine Hexe, soll Duncans Mutter ausgerufen haben. Doch Hellish Nell hörte nicht. Um ihre sechs Kinder und den kriegsversehrten Ehemann durchzubringen, verdingte sie sich neben ihrem Job in einer Bleichfabrik als Medium. Duncan reiste durchs Land und gab vor, Geister von Verstorbenen rufen zu können. Dafür versetzte sie sich in Trance und sonderte angeblich ein weißes Fluidum ab. Das sogenannte Ektoplasma nahm während der spiritistischen Sitzung die Gestalt eines Verstorbenen an und antwortete auf Fragen. In Scharen strömten die Menschen herbei, um gegen Geld in Kontakt zu toten Angehörigen zu treten. Doch bald schon enttarnte der britische Forscher und Geisterjäger Harry Price das vermeintliche Medium als Betrügerin. Das Ektoplasma bestand aus Mull, Klopapier und hart gekochtem Eiweiß, konnte der Chef des National Laboratory of Psychical Research 1931 nachweisen. Vor jeder Sitzung, so Price, schluckte Duncan die Substanzen, um sie dann im richtigen Moment hochzuwürgen. Die Geister entlarvte Price als Puppen, Gummihandschuhe oder Tücher, auf denen ausgeschnittene Fotos befestigt waren. Doch minderten die Enthüllungen Duncans Beliebtheit ebenso wenig wie eine Strafanzeige im Jahr 1933. Am 6. Januar knipste die Schottin Essen Maul bei einer Seance das Licht an und schnappte sich den angeblichen Geist der kleinen Peggy. Er bestand aus einer alten Frauenunterjacke. »Ich schlage dir den Schädel ein, du mieses Aas«, soll die für ihre Wutausbrüche berüchtigte Duncan gebrüllt haben. Sie wurde von der Polizei zu 10 Pfund Strafe verdonnert und praktizierte weiter. Der Zweite Weltkrieg bescherte der Geisterbeschwörerin neue Kundschaft. Verzweifelte Menschen, die laut dem britischen Historiker Malcolm Gaskell aus allen Schichten stammten, vereint in der Sehnsucht nach Kontakt zu ihren verstorbenen Männern, Söhnen, Enkeln. Zugleich wurde der britische Inlandsgeheimdienst auf Duncan aufmerksam. Ende November 1941 erschien bei einer Sitzung angeblich der Geist eines toten Matrosen der HMS Barham, eines Schlachtschiffes, das ein deutsches U-Boot kurz zuvor versenkt hatte. 861 Besatzungsmitglieder waren gestorben, was jedoch bis Ende Januar 1942 unter Verschluss gehalten wurde. Die Mutter des Matrosen kontaktierte das Marineministerium und ab sofort stand Duncan unter Beobachtung. Woher wusste die Schottin vom Untergang? Zwar erfolgte die offizielle Bestätigung erst 2 Monate später, doch die Angehörigen erhielten bereits Kondolenzbriefe. So könnte Duncan davon erfahren haben. Überdies praktizierte

studierte sie in Portsmouth, Heimathafen der HMS Barham, und hatte zwei Söhne in der Marine. Der Geheimdienst reagierte nervös, zumal Duncan auch den Untergang des Royal Navy Schlachtkreuzers HMS Hood mit mehr als 1400 Toten ausgeplaudert haben soll, bevor die Nachricht in der Öffentlichkeit bekannt wurde. Im Januar 1944 wurde Halle schnell aus dem Verkehr gezogen. Auslöser war der junge Leutnant Stanley Worth. Bei einer Seance beschwor Duncan den Geist seiner toten Tante. Aber Worth hatte gar keine und war angewidert. Am 19. Januar verhafteten Undercover-Polizisten das Medium bei einer Sitzung in Portsmouth, just in dem Moment, als Duncan ihrem Publikum als weiß verschleierter Geist erschien. Wie weit der britische Geheimdienst tatsächlich in Duncans Verhaftung und das folgende Gerichtsverfahren involviert war, ist bis heute umstritten. Laut Historiker Gaskill spricht einiges dafür, dass auf höherer Ebene die Entscheidung fiel, Duncan zum Schweigen zu bringen. Unter höchster Geheimhaltung liefen damals die Vorbereitungen für die Landung der Alliierten in der Normandie am 6. Juni 1944. Laut Gaskill setzte der Geheimdienst alles daran, mögliche Indiskretionen auszuschalten. Duncan gab Informationen zu einem Zeitpunkt preis, als der Sieg von Verschwiegenheit abhing. Der MI5 dürfte eine solche Frau kaum ignoriert haben, egal für wie harmlos man sie hielt. Über eine Woche dauerte der bizarre Prozess vor dem Strafgericht. Duncans Verteidiger, selbst überzeugter Spiritist, ließ 46 Zeugen zu ihren Gunsten aussagen. Vergeblich. Halle Schnell musste im berüchtigten Frauengefängnis Holloway Prison einsitzen und wurde erst Ende September 1944 begnadigt. Da war der D-Day längst vorüber. Obwohl sie bei ihrer Freilassung versprechen musste, von künftigen Seancen abzusehen, praktizierte Duncan weiter. Erst 1951 wurde der Witchcraft Act auf Betreiben Winston Churchills abgeschafft. Zuvor verurteilte die britische Justiz eine weitere Geisterbeschwörerin auf Basis des Uraltgesetzes. Jane Rebecca York, 72, wurde im Juli 1944 festgenommen, aber nicht inhaftiert. Sie musste lediglich eine Geldstrafe von 5 Pfund zahlen. Und so haftet Duncan bis heute die Fama der letzten Hexe Europas an. Großbritanniens berühmtestes Medium starb am 6. Dezember 1956, kurz nachdem sie abermals wegen Betrugs verhaftet worden war. Mit Petitionen hatten Duncans Anhänger in den Jahren 2001, 2008 und 2012 für ihre Rehabilitierung gekämpft. Das schottische Parlament wies alle zurück. Nun rechnen sich die Duncan-Fans neue Chancen aus. Es ist an der Zeit, dass Helen endlich Gerechtigkeit widerfährt, sagte Graham Hewitt, Rechtsbeistand ihrer Enkel und selbst überzeugter Spiritist, dem Daily Express. Auch die Bibliothek der Universität Cambridge erweist der höllischen Nell zum 60. Todestag ihre Referenz. In der bis Ende März 2017 laufenden Ausstellung Curious Objects ist vermeintliches Ektoplasma Duncans zu sehen. Die Substanz soll ihrem massigen Körper bei einer Seance in den 50er Jahren entwichen sein und erinnert laut Telegraph stark an einen weißen Seidenschal.

0: The Witch is Coming to You, yeah. Das waren The Cult mit einem Stück von 1993, das den Titel trägt The Witch. Und ich glaube, das ist so ein ganz gutes Beispiel für so einen Song, in dem Männer darüber singen, wie sie von Frauen nicht nur, aber insbesondere auch auf so einer sexuellen Ebene verhext werden und wie Frauen quasi Macht über sie erlangen. Das ist, glaube ich, so ein sehr verbreitetes Motiv im Zusammenhang mit Hexen.
1: Sowohl in so einer misogynen, frauenfeindlichen Weise, ja, ne? Irgendwie, also trotzdem sozusagen die böse Hexe, als auch in so einer Hollywood Süßi-Süß-Version gibt es, glaube ich, auch. Ich glaube, es gibt sogar aus den 60er Jahren schon so eine Fernsehserie, oder?
0: Ach so, stimmt.
1: Meine Freundin ist eine Hexe oder so.
0: Ja.
1: Irgendwie, also so, ne? Also auf jeden Fall dieses Motiv irgendwie, wo so der ganz unschuldige und unbedarfte Typ irgendwie so eine Freundin als Hexe hat und auf gute oder schlechte Weise von ihr verhext wird, ist auf jeden Fall irgendwie so ein Topos, was ja irgendwie sehr, die unsere Kultur durchziehen zu scheint.
0: Jo. Was ja sozusagen diese verschiedenen Motive, also sowohl die gute Hexe als auch diese, ja, mehr oder weniger böse Hexe, verbindet es ja immer diese besondere Macht. Also, dass Hexen haben eine besondere Macht über andere, die sie dann manchmal halt gut einsetzen, aber manchmal auch im Schlechten. Und da Hexen Frauen sind, ist das offenbar für viele Männer eine Gefahr.
1: Ja, ich glaube, zu diesem ganzen ein bisschen historischer Betrachtung dieses Themas Hexenverfolgung und so kommen wir später noch so ein bisschen mehr, ne?
0: Ja,
1: vielleicht
0: genau.
1: Können wir das bis dahin erstmal vertagen und uns zunächst noch einen musikalischen Beitrag anhören. Ihr hört Hole mit dem Stück Season of the Witch.

Hole Unplugged mit dem Stück Season of the Witch. So, wir hatten gerade schon so ein bisschen das Thema patriarchale Zuschreibungen oder so am Wickel. Wie das meistens so ist, wo es eine patriarchale Zuschreibung gibt, gibt es auch eine feministische oder anderweitige ermächtigende Aneignung. Darum geht es im Folgenden. Vielleicht so ein bisschen, ach ich weiß gar nicht, vielleicht ist das auch eine etwas holprige Überleitung zum nächsten Textbeitrag schon wieder aus dem Spiegel Online. Irgendwie haben wir es heute mit dem Spiegel Online. Vielen Dank an dieser Stelle Spiegel Online für zwei Textbeiträge zu unserem heutigen Thema Hexen, die wir unabhängig voneinander rausgesucht haben übrigens. Ja, Hexen ist das Thema, jetzt geht's um neue Hexen in einem Artikel von Jenny Becker. Neue Hexen schreien, tanzen, Schwingungen spüren. Hexen kommen nicht nur im Märchen vor, es gibt sie wirklich. Auch ein Besen kommt zum Einsatz. Wer jetzt an tollkühne Flugeinlagen und dunkle Magie denkt, irrt. Modernen Hexen geht es um Glauben und Verehrung. Wenn Moira ihre Wohnung von allem Bösen reinigt, entzündet sie eine kleine Kohle. Funken sprühen, ein erdiger Geruch breitet sich aus. Sie stellt das Räuchergefäß auf ihren Altar, streut Beifuß auf die Glut und beobachtet, wie weißer Rauch aufsteigt. Das ist wie Putzen, sagt sie. Befreiter fühle sich der Raum an, angenehmer. Moira, 38, ist eine Hexe, auch wenn sie sich selbst ungern so nennt. Bei dem Begriff klingt immer noch zu viel Negatives mit. Ich sage lieber, ich bin Heidin. Moira trägt einen langen Rock und die Haare offen. Sie will von ihrem Glauben erzählen, will Vorurteile aufklären. Gemeinsam mit ihrer Freundin Mara, 48, leitet Moira einen Stammtisch in Berlin-Wedding, bei dem sich etwa ein Dutzend Hexen, Druiden und andere Heiden treffen. Es sind Computerexperten dabei, Ärzte, Sozialpädagogen und Automechaniker. Wenn sie beisammensitzen, werden keine Zaubertränke gebraut, sondern Alltagsprobleme besprochen. Moira steht kurz vor ihrer staatlichen Heilpraktikerprüfung. Mara, mit schwarzem Jackett und Kurzhaarschnitt, ist Dozentin im IT-Bereich. Sie hält nicht viel davon, wenn Oberesoteriker zum Stammtisch kommen, die sich mit Pentagramm behängen oder als wiedergeborene Priester sich profilieren wollen. Mit der kommerziellen Esoterik-Szene wollen die beiden nicht in einen Topf geworfen werden. Ich bin ein bodenständiger Mensch, betont Moira. Ihr Geburtsname ist eigentlich ein anderer, ebenso wie der von Mara. Für die beiden Frauen ist das Hexentum eine spirituelle Haltung, eine Religion, die es wie jede andere zu respektieren gilt. Hexen glauben daran, dass alles beseelt und miteinander verbunden ist. Sie verehren die Natur und die Zyklen des Lebens. Es gibt auch Männer, die Hexen sind. Moiras Ehemann zum Beispiel, ein Informatiker. Die Rituale sind eng mit den vier Elementen verbunden und orientieren sich am Kreislauf der Jahreszeiten. Auch Feste werden gefeiert. Die Walpurgisnacht am 30. April gehört dazu. Wir sagen Beltane, erklärt Moira. Walpurgia ist eine christliche Heilige, die mit uns nichts zu tun hat. Am Vorabend des 1. Mai wird die Fruchtbarkeit in der Natur gefeiert. Die Vereinigung mit Gott und Göttin. Allerdings nur auf symbolische Weise, meistens mit den Ritualgegenständen Kelch, steht für den Schoß der Göttin, und Dolch, steht für das Feuer und das männliche Prinzip. Auch der Besen hat eine rituelle Bedeutung. Mit ihm wird zuvor der Boden gereinigt. Die Ethnologin Viktoria Hegner von der Universität Göttingen forscht seit Jahren zu Hexen. Es ist besonders die urbane Mittelschicht, die sich davon angezogen fühlt. In der Stadt wird die Einheit von Mensch und Natur schmerzlich vermisst. In Großstädten gibt es vor allem freifliegende Hexen, die keiner festen Gruppe angehören und ihren Glauben individuell ausleben. Dagegen sind Wicker meist in Zirkeln organisiert. Der Wicker-Kult entstand in den 50er Jahren in Großbritannien. Dort ist er als Religion anerkannt, ebenso in Teilen der USA. Wicker kann sich erst nennen, wer von Eingeweihten initiiert wurde. Hierzulande ist das Phänomen der neuen Hexen mit der Frauenbewegung der 70er Jahre verknüpft. Damals demonstrierten in der Walpurgisnacht Tausende gegen männliche Gewalt. Die Hexe galt in erster Linie als starke, selbstbestimmte Frau, sagte Hegner. Ab den 80er Jahren gewann zusätzlich der spirituelle Aspekt an Bedeutung. Wie viele Hexen es in Deutschland gibt, ist schwer zu sagen. Die Schätzungen reichen bis zu mehreren 10.000. Moira wurde ein Jahr lang in den Riten der Wicca ausgebildet, vor kurzem wurde sie initiiert.
Damit hat sie den ersten von 3 Graden erreicht. Sie ist aber noch Schülerin. Selbst Rituale leiten darf sie noch nicht. Sie lebt mit ihrer Familie im Umland von Berlin, zwischen Dorf und Wald. Wenn sie über ihren Glauben spricht, geht es nicht um uralte Weisheiten aus vorchristlicher Zeit. Sie sagt nüchtern, von den Wurzeln sind nur Splitter übrig. Das moderne Heidentum ist eine Patchwork-Religion mit Bezug auf alte Götter. Was es für sie bedeutet, eine Hexe zu sein? Auch mal im Wald zu schreien, zu tanzen, zu singen. Ein Leben frei von gesellschaftlichen Zwängen. Mit ihren Söhnen geht sie ab und zu sogar in die Kirche oder zum Imam. Sie sollen sich ihren Glauben selbst aussuchen. Ihrem Selbstverständnis nach sind Hexen undogmatisch und religiös tolerant. Die Leitstelle für Sektenfragen im Berliner Senat sieht sie dementsprechend als, Zitat, nicht konfliktträchtig. Das Thema wird unkritisch eingeschätzt. Es gibt keine Beschwerden. Und die Sache mit der Magie, Moira nickt, es gibt sie. Magie ist zu einem Teil psychologisch. Schenke man jemandem ein Schutzamulett, fühle derjenige sich sicherer und trete auch so auf. Deshalb passiere ihm nichts. Der andere Teil ist energetische Arbeit. Alles in der Welt sei pure Energie. Gebe man an einer Stelle Impulse, könne sich das Gefüge verändern. Hexen seien einfach sehr intuitive Menschen mit einem feinen Gespür für Schwingungen. Aber im Prinzip kann das jeder.

0: Dover mit dem Stück Sea Witch. Auch hier sozusagen die Selbstbezeichnung als Hexe, als die, die Powers in sich trägt und mit der man sich besser nicht anlegen sollte. Ja.
1: Da sind ja auch Hole, finde ich, so ein ganz gutes Beispiel für eine Band, die das so auch so vom Habitus her.
0: Dover
1: so,
0: meinst du jetzt, ne?
1: Was habe ich gesagt?
0: Hole.
1: Achso,
0: nee,
1: Dover. Genau, ich meine auch
0: und
1: Dover.
0: Mit Courtney Love würde ich mich auch lieber nicht anlegen.
1: Genau, auf die würde das auch zutreffen. Nee, ich habe die mal live gesehen in der Markthalle und ich fand, die haben das auch ganz gut rübergebracht. So.
0: Ja, wir haben eben vorher in unserem Textbeitrag was gehört von neuen Hexen. Was halten wir von sowas? Ich weiß ja nicht. Also hier steht, die sagt, ich meine, hier steht ja ausdrücklich irgendwie, wir haben keinen Bock auf Esoteriker oder so, sagen die ja, ne? Mir kommt es trotzdem immer so ein bisschen ESO-mäßig vor, dieser ganze Kram,
1: auf
0: oder?
1: Auf jeden Fall.
0: Allein schon, sie wohnt zwischen Dorf und Wald. Da wird es mir ja schon ganz komisch. Ich möchte nicht so gern zwischen Dorf und Wald wohnen, aber okay. Das kann man sicherlich auch machen, wenn man sich nicht als Hexe bezeichnet. Nein, aber tatsächlich irgendwie weiß ich immer gar nicht, was dann da die Abgrenzung sein soll von Esokram, selbst wenn man das irgendwie, ja, naja. Wir werden keine neuen Hexen.
1: Nee, ich auch nicht.
0: Ja.
1: Ich bin doch kein neuer Hexer nach dieser Sendung. Hat mich jetzt
0: ja, kann
1: nicht
0: ja
1: so
0: manchmal sein, dass man sich im Rahmen eines Sendungsthemas so sehr mit irgendwas beschäftigt, dass man denkt so, hey, wow, ist das spannend.
1: Könnte sein, ja.
0: Bis
1: aber
0: jetzt
1: bei diesem Thema
0: uns noch nicht erwischt.
1: Nee.
0: Gut, hören wir noch ein bisschen Musik. Wir hören Georg Kreisler mit dem Stück Die Hexe.
2: Die Dame nebenan ist eine Hexe, drum kommt sie kaum heraus. Sie malt am Abend kleine weiße Kleckse, die wir nicht sehen, vors Haus. Die Hexen können Kleckse sehr gut lesen und kommen dann oft Nacht mit ihren Besen und sitzen eng beisammen in einer Gruppe und kochen eine fürchterliche Suppe im Küchenofen drin von unserer Nachbarin. Drum hängt der Rauch so tief in unserem Rauchfang und steigt so schwer hinauf und eine Krähe bleibt in der Nähe. Kinder, passt's auf! Die Dame nebenan, hab ich erfahren, die stammt auch nicht von hier. Sie ist schon da seit ziemlich vielen Jahren, doch die ist nicht wie wir. Sie sieht zwar aus wie andere alte Frauen, doch die ist schlau, drum darf man ihr nicht trauen. Sie lebt nach außen grad so wie wir alle, doch stellt sie uns damit nur eine Falle, denn die denkt nur daran, wie sie uns täuschen kann. Ja, bei Tag, da tut sie freundlich und verbindlich, aber wer sieht sie bei Nacht? Bleibt die

0: an, darf hier nicht bleiben, so kann's nicht weitergehen. Es ist bestimmt nicht leicht, sie zu vertreiben, und doch, es muss geschehen. Von jetzt an kehren wir alle ihr den Rücken und spucken aus, sobald wir sie erblicken, und schicken ihr ein anonymes Schreiben und schmeißen ein paar Steine durch die Scheiben, solang bis sie versteht, wir wollen, dass sie geht. Doch wenn sie unsere Warnung nicht beachtet, wie kriegen wir's dann fort? Dann ohne Schonung in ihre Wohnung. Hat's es gut.
1: Tja, da hat man mal mitbekommen, welche Ressentiments und Vorurteile mit dem Begriff der Hexe auch verbunden sind und wozu das letztendlich auch führen kann. Also welche Form der Gewalt gegen Menschen, die als solche dann identifiziert werden, so möglich sind.
2: Genau, das leitet so ein bisschen unseren nächsten Block ein, musikalisch und auch textlich. Kommen wir jetzt so ein bisschen zum Thema Hexenjagd.
1: Ja. Was mir jetzt gerade noch einfällt zu dem Stück von Kreischer, ja. was ich interessant finde, ist, dass doch eine gewisse Überschneidung gibt zwischen den Vorurteilen, die da formuliert wurden gegenüber dieser Hexe und dem, was so an Stereotypen im modernen Antisemitismus so auftaucht, also dieses
2: Überkräfte, ne? Also genau, die heimliche Macht.
1: Genau, aber die im Verborgenen sozusagen und man unsichtbar so hinterrücks sozusagen einen überfällt und aber eine sehr große Macht darstellt, ja.
2: Ja, bloß hier halt ganz klar mit frauenfeindlicher Konnotation,
1: das stimmt.
2: Immer da auch bei, ne? Okay.
1: Gut, ja, wir in unserem letzten Teil kommen wir zum Thema Hexenverfolgung. Und diesen letzten Teil beginnen wir mit einem Musikstück von ER80, das den Titel trägt: Hexenjagd.

0: 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Die Sendung Leiden in guter Gesellschaft heute mit dem Thema Hexen. Und dazu hörtet ihr gerade ER80 mit dem Stück Hexenjagd. Und um das Thema Hexenjagd bzw. Hexenverfolgung wird es auch in dem nächsten Textbeitrag gehen, genauer um den Zusammenhang von Hexenverfolgung und den Anfängen des Kapitalismus. Dazu bringen wir euch jetzt ein Interview zu Gehör. Das ist erschienen 2013 in AK, in Analyse und Kritik. Und zwar handelt es sich dabei um ein Interview mit Silvia Federici. Wer das ist, hört ihr gleich noch in der Einleitung zu dem Interview, das betitelt ist mit eines der großen Massaker, die den Kapitalismus einleiten. Silvia Federici gehörte in den 1970ern zu jenen Feministinnen, die die Reproduktionsarbeit von Frauen ins Zentrum politischer Diskussionen rückten, unter anderem durch die internationale Kampagne Lohn für Hausarbeit. Ende 2012 erschien ihr bekanntestes Buch Caliban and the Witch auf Deutsch. Mit LaborNet TV sprach die emeritierte Professorin über Reproduktionsarbeit, rebellische Subjekte und die Regulierung weiblicher Körper.
1: Dein Buch Caliban und die Hexe erschien 2004 auf Englisch. Wie hängt das Buch mit deiner früheren Beteiligung an der Frauenbewegung zusammen?
0: Ich begann Mitte der 1970er mit der Arbeit an dem Buch. Es beschäftigt mich also seit Jahrzehnten. Ich wollte mir die Geschichte dessen anschauen, was als Unterdrückung der Frauen bezeichnet wird. Ich wollte sehen, wie sie den Kapitalismus verändert hatte, als Antwort auf viele Debatten der Frauenbewegung um die Frage, ob die geschlechtliche Diskriminierung ein Überbleibsel früherer patriarchaler Beziehungen ist oder ein spezifischer Typus sozialer Realität des Kapitalismus.
1: Kannst du uns den Inhalt und die wichtigsten Thesen des Buches vorstellen?
0: Im ersten Kapitel geht es um die Krise des Feudalismus und besonders um die Gründe für die Entwicklung des Kapitalismus. Es zeigt, dass der Kapitalismus eine Konterrevolution war, eine Antwort auf eine Reihe sozialer Kämpfe. Ich wollte verstehen, warum dieser Angriff kam und warum die Entwicklung des Kapitalismus mit diesem massiven Angriff auf die Frauen beginnen musste. Das zweite Kapitel analysiert die wichtigsten Prozesse, die den Übergang zum Kapitalismus ausmachen. Es ging darum, die Geschichte zu schreiben, die Marx nicht schrieb, also die Geschichte der ursprünglichen Akkumulation, daraufhin zu untersuchen, wie sich die Reproduktion von Arbeitskraft veränderte und damit auch die Position der Frauen. Anders gesagt, der Kapitalismus begann nicht nur mit der Trennung der Bauern von ihrem Land, sondern er begann mit der Auftrennung von Produktion und Reproduktion. Nicht im physischen Sinn, sondern in Bezug auf die sozialen Beziehungen. Das dritte Kapitel dreht sich um den Körper. Hier schaue ich mir an, was bei der kapitalistischen Reorganisation von Produktion und Arbeit mit dem Körper passiert. Der Kapitalismus zeichnet sich dadurch aus, dass er Arbeitskraft als grundlegende Form des Reichtums ansieht. Das ist sehr wichtig für die Form disziplinierender Herrschaft, die er schaffen muss, denn diese bedarf einer ganzen Reihe von Maßnahmen gegen den Körper. Der Körper trägt viele Ressourcen in sich, die entwickelt und maximiert werden müssen. Dabei gibt es natürlich eine Dialektik von Entwicklung und Repression. Hier stehe ich Foucault sehr kritisch gegenüber, der betont, dass sich neue produktive Kapazitäten entwickeln. Allein aus der Perspektive der Repression kann die Geschichte nicht geschrieben werden, das ist richtig. Aber die Repression ist das erste Moment. Du kannst keine Entwicklung neuer Kapazitäten des Körpers haben, ohne die Zerstörung vieler Verhaltensformen und Praktiken, die für die Kultur der vorkapitalistischen Gesellschaft grundlegend waren.
1: Im vierten Kapitel wendest du dich dann dem Thema Hexenverfolgungen zu.
0: Ja, dort analysiere ich, wie diese abliefen und was hinter den Hexenverfolgungen in den verschiedenen Ländern stand. Das Kapitel versucht auch zu erklären, wie die Hexenverfolgung mit dem Angriff auf das Proletariat und dem breiten Prozess der ursprünglichen Akkumulation zusammenhing, die in jener Zeit stattfanden. Und es untersucht, wie die Hexenverfolgung mit diesen Entwicklungen zusammenhing, indem es in den Blick nimmt, welchen sozialen Status die Hexen hatten und welche Verbrechen ihnen vorgeworfen wurden. Es geht außerdem um den Zusammenhang zwischen den Vorwürfen der Hexerei und der Neudefinition der weiblichen Sexualität, die im Grunde auf ihre reproduktive Funktion reduziert wird. Die Kontrolle über den weiblichen Körper und die weibliche Sexualität ist extrem wichtig für den Kapitalismus, sowohl für die neue Arbeitsdisziplin als auch für die Reproduktion der Arbeiterklasse. Hier gibt es wieder eine Polemik zu Marx und Foucault. Beide erkennen die Bedeutung dieses Ereignisses nicht, das ich für fundamental für die Schaffung der modernen kapitalistischen Gesellschaft halte. Es handelt sich um eins der größten Massaker, die das Erscheinen des modernen Kapitalismus einleitet. Da gibt es den Sklavenhandel, die Eroberung der Amerikas und die Verfolgung der Hexen. Im letzten Kapitel schließlich zeige ich, dass die Hexenverfolgung kein rein europäisches Phänomen war, sondern ab Ende des 16. Jahrhunderts auch in die sogenannte Neue Welt exportiert wurde. Die Auslöschung der Hexerei wurde von Missionaren und Eroberern eingesetzt, um Widerstand zu brechen und um eine neue Arbeitsteilung zwischen Frauen und Männern einzuführen.
1: Im Buch entwickelst du deine Vorstellung als Kritik an existierenden Untersuchungen der Hexenverfolgung. Wie wurde dort die Hexenverfolgung geschildert und was ist deine Kritik daran?
0: Im Allgemeinen scheuten sich diese Studien entweder eine generelle Motivation für die Verfolgung zu finden und konzentrierten sich nur auf die Analyse der Bedingungen, die sie ermöglichten. Oder wenn sie nach den Hintergründen suchten, bezogen sie sich auf religiöse Konflikte wie die Reformation. Es gab kaum Versuche, größere Zusammenhänge herzustellen. Die Feministinnen waren die ersten, die versucht haben, die Hexenverfolgung mit der ursprünglichen Akkumulation und der Vertreibung der Bauern in Zusammenhang zu setzen. Vorherige historische Analysen waren aus dieser Sicht wenig zufriedenstellend. In Europa begann, chronologisch gesehen, die wichtigste Periode der Hexenverfolgung im späten 16. Jahrhundert. Wir befinden uns mitten in der Herausbildung kapitalistischer Verhältnisse und erleben den brutalsten Angriff auf die arbeitende Bevölkerung, den wir uns vorstellen können. Dies ist der Moment, in dem auch die Amerikas kolonisiert werden und das Silber ankommt, das die wirtschaftlichen Beziehungen eines großen Teils von Westeuropa zerstört und eine enorme Verarmung schafft. Ähnlich der Verarmung, die wir seit den 1980ern mit den Strukturanpassungen in Afrika erleben. Es ist auch die Phase der Vertreibung der Menschen von ihrem Land und die Phase, in der neue Gesetze die Wohnform von Arbeiterinnen regeln sollen, ihre sexuellen Beziehungen, Prostitution, Reproduktion. Angesichts dieses Ablaufs drängt sich die Frage auf, wie das mit der Hexenverfolgung zusammenhing.
1: Wer waren die Frauen, die der Hexerei bezichtigt wurden?
0: Es waren die rebellischen Subjekte, die der Kapitalismus vernichten wollte. Rebellisch, weil sie gegen die neuen Regeln rebellierten, aber auch, weil sie eine Welt vertraten, die der Kapitalismus zerstören musste. Ob sie nun rebellierten oder nicht, sie repräsentierten ein Netz von Praktiken, Glaubensvorstellungen und Werten, die auf die eine oder andere Art zerstört wurden. Oft ist die Hexe eine Prostituierte oder war in ihrer Jugend eine oder sie hatte Kinder außerhalb der Ehe oder eine sexuelle Beziehung außerhalb ihrer Klasse. Wie jede wichtige Initiative des Staates gegen eine große Gruppe von Menschen konnte die Hexenverfolgung auf verschiedene Arten genutzt werden. Ich ziehe oft die Parallele zum heutigen Krieg gegen den Terror. Der Krieg gegen den Terror kann heute eingesetzt werden, um eine Vielzahl von Menschen anzugreifen, zum Beispiel Gewerkschafterinnen oder Aktivisten.
1: Wie wurde dein Buch in der feministischen Szene diskutiert?
0: Das Buch ist sehr gut aufgenommen worden in der feministischen Szene und darüber hinaus. Das hängt meiner Meinung nach damit zusammen, dass es eine historische Leerstelle ausfüllt, die für das Verständnis der ersten Phase kapitalistischer Entwicklung entscheidend ist. So hat es die Hexenverfolgung für verschiedene soziale Bewegungen wieder in den Mittelpunkt des Interesses gerückt, besonders weil wir eine Rückkehr der Hexenverfolgung erleben. In den letzten 3 Jahrzehnten hat es im Zusammenhang mit der Globalisierung in vielen Teilen der Welt, vor allem in Afrika, aber auch in Indien und Nepal, eine Wiederkehr der Beschuldigungen der Hexerei und auch der gewalttätigen Angriffe auf Frauen gegeben. Allein in Afrika sollen mindestens 20.000 bis 30.000 Frauen deshalb getötet worden sein. Bei meiner Arbeit zu den Hexenverfolgungen im 16. und 17. Jahrhundert bin ich auf den Zusammenhang mit der Transformation der wirtschaftlichen Verhältnisse gestoßen, die heute in Afrika und anderen Teilen der Welt vor sich geht. Entsprechend sehe ich auch diese neuen Hexenverfolgungen als Folgen der Globalisierung, nicht als kulturelle Ereignisse.
1: Wie würdest du die Auswirkungen der Hexenverfolgungen, abgesehen von diesen neuen Angriffen, beschreiben, ihre heutigen Auswirkungen auf Frauen im Allgemeinen?
0: Meiner Meinung nach haben die Hexenverfolgungen nie aufgehört, auch wenn das übertrieben klingen mag. Heute finden Hexenverfolgungen gegen Frauen auf viele Arten statt. Zunächst einmal wird das Bild der Hexe weiter als Disziplinierungsinstrument gegen Frauen eingesetzt. Eine bestialische Kreatur, nur Sex und Lust, rein körperliche Substanz, ohne Verstand, bereit, sich mit dem Teufel zu verbinden, irrational böse. Dieses Bild gibt es. Schaut man etwa die Hollywood-Produktion der 1940er, 50er und 60er an, stellt man fest, dass das Bild der Hexe bei vielen Filmen im Hintergrund steht. Wenn wir von der Hexe sprechen, muss sie nicht auf einem Besen oder auf einer Ziege gezeigt werden. Es geht vielmehr um das Bild der vollkommen bösen Frau, die ohne erkennbare Gründe alle oder bestimmte Männer vernichten will. In diesem Sinn haben die Hexenverfolgungen ideologisch nie aufgehört. Es gibt zum Beispiel in den USA ein neues Gesetz, das Frauen kontrollieren und bestrafen will für das, was sie während einer Schwangerschaft machen. Frauen werden hier als Maschinen für die Produktion von Arbeitskraft gesehen. So wurde Frauen in den USA heimtückischer Mord vorgeworfen, weil sie während der Schwangerschaft Drogen genommen hatten. Ähnliche Gesetze werden in vielen Staaten diskutiert. Besonders mit der Eskalation der globalen Krise gehen die Hexenverfolgungen und der Krieg gegen Frauen weiter. Eine Sache habe ich durch die Beschäftigung mit Geschichte gelernt. Diese großen Ereignisse und besonders die großen Verbrechen, die der Kapitalismus begangen hat, gehören nicht zur Vergangenheit. Sie können nicht archiviert werden. Wir müssen sie für immer im Blick behalten. Sie bieten eine Struktur für den Horizont, für ein gewisses Verständnis davon, was kapitalistische Gesellschaft ist und was kapitalistische Verhältnisse sind. Hunter,

0: Hunting for Witches war das von Block Party zu unserem heutigen Thema Hexen.
1: Ja, das war ja nochmal ein ganz großer Bogen, der da gespannt wurde in dem Interview, was du rausgesucht hattest.
0: Ja, genau. Von dem Beginn des Kapitalismus, der ursprünglichen Akkumulation zur Hexenverfolgung.
1: Ganz interessant. Wobei, ich habe ja selber auch die ganze Zeit gesagt, dass das so ein frauenfeindliches Projekt ist. Also dieser Hexenwahn, Hexenjagd, Hexenverfolgung. Tatsächlich habe ich aber gelesen bei der laienhaften Vorbereitung auf diese Sendung, dass zum Beispiel in skandinavischen Ländern in bestimmten Landstrichen deutlich mehr Männer, also dann als Hexherr eben stigmatisiert und auch verfolgt wurden. Okay. Also obwohl es schon in weiten Teilen auf jeden Fall eher Frauen betroffen hat, also auf ganz Europa gesehen, gab es halt immer Landstriche, wo das eher dann auch auf Typen zurückgefallen ist. Insofern kommt es offenbar, also wenn man es jetzt so ganz global betrachtet, nicht hin zu sagen, das ist ein rein frauenfeindliches Projekt sozusagen. Ja. Ja. Was mir gerade noch eingefallen ist, dass ich halt total mit dieser Erzählung sozusagen, was heißt aufgewachsen bin, aber dass das für mich immer total klar war sozusagen, ohne mich jetzt wirklich jemals irgendwie mehr mit dem Thema so richtig beschäftigt zu haben, aber dass Hexen halt so weise Frauen waren, also die jetzt in der frühen Neuzeit verfolgt wurden und getötet wurden, dass das so weise Frauen waren, die halt mehr

0: Handlung ist oder so eine Sichtweise, eine Beschreibung ist, die erst so in diesem Jahrhundert, also im Rahmen des Second Wave Feminismus, glaube ich, vor allem so stark gemacht wurde. Also die Hexe als weise Frau, das ist sozusagen eine relativ neue Sicht, also was jetzt nicht das irgendwie vielleicht nicht schmälert oder sowas, aber das sozusagen als hegemoniale Erzählung oder ein großer Erzählstrang über Hexen ist noch gar nicht so alt, sondern offenbar auch so eine der Versuch einer feministischen Aneignung von Geschichte, das nochmal neu zu schreiben oder das stärker hervorzuheben. Ich dachte immer, das ist so Common Sense sozusagen.
1: Ja, okay, das finde ich auch interessant, weil das sozusagen diese Erzählung, die ist mir auch sehr bekannt und scheint ja erstmal auch ziemlich plausibel zu sein, ne? Dass in einer patriarchalen Gesellschaft, wo es Frauen gibt, die zum Beispiel mit Kräutern und so weiter medizinisch behandeln können und das funktioniert, dass das auf Ablehnung von Männern stößt, die selber sich Ärzte nennen oder das sind halt, ne?
0: Ich fand es jetzt in dem Interview nochmal interessant, aber auch eigentlich total plausibel und naheliegend. Also dieser Link zwischen Körperlichkeit und Sexualität, ne? Oder diese Konstruktion von Frau als irgendwie die Geistlose, die Verstandlose auf den Körper reduzierte, was man dann auch in dieses Hexending irgendwie nochmal total reinpackt. Ja, klar, die eben dann auch mit dem Teufel ins Bett geht und so. Da ist ja dann wieder dieser Link der abwertenden Übersexualisierung. So. Das kam hier ja auch nochmal ganz gut raus dann.
1: Ja, wir sind leider am Ende unserer Sendezeit angekommen. Und wenn ihr mit uns Kontakt aufnehmen wollt, dann könnt ihr das gerne tun.
0: Ihr könnt uns nämlich eine E-Mail schreiben an die Adresse emotainment@gmx.net. Voll oldschool, ne? E-Mail-Adresse. Wir sind gar nicht auf Twitter, Instagram und so weiter

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